0: Es ist 5 Uhr.
1: 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Selbst die Haare eures Hauptes sind alle gezählt. So fürchtet euch nicht, ihr seid vorzüglicher als viele Sperlinge. Lukas 12, Vers 7. Die Brieftasche. Theresa lebt mit ihren Eltern auf dem Land. Erst vor 3 Monaten hat sie eine Arbeitsstelle in der Nachbarstadt angenommen und ihr bescheidenes Gehalt ist ein wertvoller Beitrag für die Familie. Heute hat sie gerade ihren Lohn erhalten. Im Dorf angekommen, steigt sie vom Fahrrad und erschrickt. Ihre Brieftasche mit dem gesamten Gehalt ist verschwunden. Sofort fährt sie den ganzen Weg zurück, sucht überall, doch vergeblich. Die Brieftasche bleibt unauffindbar. Da kommt ihr der Gedanke, Gott könnte mir helfen. Aber ist ihr Problem nicht zu klein für den, von dem es in der Bibel heißt, dass er die Zahl der Sterne zählt, sie alle mit Namen nennt? Psalm 147, Vers 4. Doch dann erinnert sie sich daran, dass selbst die Haare unseres Hauptes alle gezählt sind. Fast zu Hause angekommen, sieht sie ihre Mutter ihr winkend entgegenlaufen. Was hält sie da in der Hand? Ein Wunder, die Brieftasche, und das Geld ist noch vollständig darin. Eine Frau aus dem Dorf hatte sie auf dem Bürgersteig vor einem großen Geschäft in der Stadt gefunden. Beim Öffnen entdeckte sie ein Foto und erkannte es sofort. »Das ist doch meine junge Nachbarin!« Ohne zu zögern eilte sie ins Dorf zurück und übergab die Brieftasche. »Danke, Herr, du wachst über uns und unseren Sachen«, betet Theresa voller Freude. »Du willst, dass wir dir in allem vertrauen. Ja, du hältst dein Versprechen, das du damals deinem Diener Josua gabst.« So heißt es in Josua 1, Vers 5, »Ich werde mit dir sein, ich werde dich nicht versäumen und dich nicht verlassen.«

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August. Aus der Übersetzung Neues Leben lesen wir aus Nehemia Kapitel 9 ab Vers 22 bis Kapitel 10 Vers 40. Danach hast du Königreiche und Völker in ihre Gewalt gegeben. Du hast ihnen Landstrich um Landstrich übergeben. Sie haben das ganze Land König Sihons von Heschbon und auch das Land König Ogs von Baschan erobert. So zahlreich wie die Sterne am Himmel hast du ihre Nachkommen gemacht und sie in das Land gebracht, von dem du ihren Vätern versprochen hast, dass sie hineingehen und es in Besitz nehmen sollten. Und ihre Nachkommen zogen hinein und haben es in Besitz genommen. Du hast ihnen die Kanaaniter, die das Land bewohnten, unterworfen. Die Völker des Landes und ihre Könige gabst du in ihre Gewalt. Sie konnten mit ihnen umgehen, wie es ihnen gefiel. Sie eroberten befestigte Städte und fruchtbares Land. Sie erbeuteten Häuser voller guter Dinge, schon gegrabene Zisternen, Weingärten, Olivenhaine und Obstbäume in großer Zahl. Und so aßen sie, bis sie satt waren und fett wurden und erfreuten sich an deinen guten Gaben. Doch sie waren widerspenstig und lehnten sich gegen dich auf. Sie wandten sich ab von deinem Gesetz und töteten die Propheten, die sie ermahnten, zu dir zurückzukehren, und begingen schreckliche Lästerungen. Deshalb hast du sie in die Hand ihrer Feinde gegeben, die sie sehr bedrängten. Doch in der Zeit der Not schrien sie zu dir, und du hast sie im Himmel erhört. In deiner großen Barmherzigkeit sandtest du ihnen Retter, die sie aus den Händen ihrer Feinde befreiten. Aber sobald sie wieder Ruhe hatten, taten sie erneut, was böse ist in deinen Augen, und wieder hast du sie ihren Feinden überlassen, so dass sie von ihnen überwältigt wurden. Doch immer wieder schrie dein Volk zu dir um Hilfe, und du hast es im Himmel erhört und nach deiner Barmherzigkeit befreit. Du hast die Menschen gemahnt, zu deinem Gesetz zurückzukehren, aber sie waren hochmütig und gehorchten deinen Geboten nicht. Sie sündigten gegen deine Gesetze, durch die ein Mensch doch das Leben findet, wenn er sie befolgt. Aber sie zeigten dir die kalte Schulter, wurden widerspenstig und wollten nicht hören. Viele Jahre hattest du Geduld mit ihnen. Durch deinen Geist haben deine Propheten sie gewarnt. Doch noch immer wollten sie nicht hören. Und so hast du sie in die Gewalt der Bewohner fremder Länder gegeben. Doch in deiner großen Barmherzigkeit hast du sie nicht ganz vernichtet. Du hast sie auch nicht verlassen, weil du ein gnädiger und barmherziger Gott bist. Und nun, unser Gott, du großer, mächtiger und ehrfurchtgebietender Gott, der seinen Bund der beständigen Liebe hält, lass all die Nöte nicht unbedeutend sein vor dir. Die Nöte, die über uns und unsere Könige und Fürsten, unsere Priester und Propheten, unsere Vorfahren und dein ganzes Volk gekommen sind, seit den Tagen der Könige von Assyrien bis heute. In allem, was uns getroffen hat, hast du gerecht gehandelt, denn du bist treu geblieben, wir aber haben uns schuldig gemacht. Unsere Könige, Fürsten, Priester und unsere Vorfahren haben deinen Gesetz nicht gehorcht und nicht auf deine Gebote und Warnungen gehört, die du ihnen gegeben hast. Selbst in ihrem eigenen Königreich dienten sie dir nicht, obwohl du sie mit Gutem überschüttet hast. Du gabst ihnen weites, fruchtbares Land, aber sie ließen nicht von ihrer Bosheit ab. Und so sind wir heute Sklaven, in dem Land, das du unseren Vorfahren geschenkt hast, um seine Erträge und Güter zu genießen, müssen wir nun dienen. Der Ertrag dieses Landes macht die Könige reich, die du wegen unserer Sünden über uns gesetzt hast. Sie verfügen über uns und unser Vieh, wie es ihnen gefällt, wir aber leiden große Not. Das Volk verpflichtet sich zum Gehorsam. Darum legen wir nun ein feierliches Versprechen ab und halten es schriftlich fest. Auf dem versiegelten Dokument stehen die Namen unserer Fürsten, Leviten und Priester. Es unterzeichneten der Statthalter Nehemia, Jachaljas Sohn, dazu Zedekia, Seraja, Asaja, Jeremia, Paschur, Amaja, Malkia, Hattusch, Shebanja, Maluch, Harim, Meremot, Obadja, Daniel, Geneton, Baruch, Meschulam, Abia, Miyamin, Maasja, Bilga und Shemaja. Das sind die Priester. Die Leviten, Jeschua, der Sohn Asanjas,
Binui, einer der Söhne Henadads, Kadmiel und außerdem Shechanja, Hodia, Kelita, Pelaja, Hanan, Micha, Rehob, Hashabja, Sakur, Sherebja, Shebanja, Hodia, Bani und Beninu. Die Oberhäupter des Volkes, Parosh, Pahat Moab, Elam, Satu, Bani, Buni, Asgat, Bebai, Hadonia, Bigwai, Adin, Ata, Hiskia, Asur, Hodia, Hashum, Bezai, Harif, Anatot, Nebai, Makpiash, Meshulam, Hesir, Meshesabel, Zadok, Yadua, Pelatja, Hanan, Anaya, Hoshea, Hananja, Hashub, Lohesh, Pilha, Shobek, Rehum, Hashabna, Maaseya, Ahia, Hanan, Anan, Maluch, Harim und Baana. Der Rest des Volkes, die Priester, Leviten, Torhüter, Sänger, Tempeldiener und alle anderen, die sich von den Völkern der Länder abgesondert hatten, um nach dem Gesetz Gottes zu leben, samt ihren Frauen und ihren Söhnen und Töchtern, die verstanden, worum es ging, schloss sich den führenden Männern an. Sie schworen mit einem Eid, nach dem Gesetz Gottes, wie es durch seinen Diener Mose erlassen worden war, zu leben. Sie verpflichteten sich, alle Gebote, Gesetze und Vorschriften des Herrn, unseres Herrn, sorgfältig zu befolgen. Der Schwur des Volkes. Wir werden unsere Töchter nicht den Völkern des Landes für ihre Söhne zur Frau geben und ihre Töchter nicht für unsere Söhne zur Frau nehmen. Wir werden nichts kaufen, wenn die Einwohner des Landes ihre Ware oder Getreide am Sabbat oder einem anderen heiligen Tag zum Verkauf anbieten. Wir werden jedes siebte Jahr alle Feldarbeit ruhen lassen und unseren Landsleuten ihre Schulden erlassen. Außerdem verpflichten wir uns dazu, jedes Jahr ein Drittel Schekel für die Arbeit am Haus unseres Gottes zu geben. Von diesem Geld sollen die Schaubrote, die täglichen Speise- und Brandopfer sowie die regelmäßigen Opfer am Sabbat, Monatsanfang und bei den jährlichen Festen bezahlt werden. Außerdem die heiligen Opfer und die Sündopfer, um für Israel Wiedergutmachung zu erwirken, sowie alle am Haus unseres Gottes anfallenden Arbeiten. Wir wollen Lose werfen, um festzulegen, welche Familie der Priester und Leviten und aus dem Volk jedes Jahr zur vorgeschriebenen Zeit Holz zum Haus unseres Gottes bringen soll, um damit das Feuer auf dem Altar des Herrn unseres Gottes zu unterhalten, wie es das Gesetz vorschreibt. Wir werden Jahr für Jahr den ersten Teil des Ertrags unserer Äcker und die ersten Früchte unserer Obstbäume zum Haus des Herrn bringen. Wir werden unsere ältesten Söhne und die Erstgeborenen aller unserer Tiere aus den Schaf-, Ziegen- und Rinderherden, wie es das Gesetz vorschreibt, zu den Priestern bringen, die im Haus unseres Gottes Dienst tun. Wir werden das erste Mehl unseres frisch geernteten Getreides, unsere heiligen Abgaben, die besten Früchte der Obstbäume und den ersten Teil unseres neuen Weins und Öls zu den Priestern in die Vorratskammern des Hauses unseres Gottes bringen. Den Leviten werden wir ein Zehntel von allem, was unser Land hervorbringt, geben. Und es sind die Leviten, die die Abgaben in allen unseren Dörfern einsammeln. Ein Priester, ein Nachkomme Aarons, soll die Leviten begleiten, wenn sie diese Abgaben in Empfang nehmen. Und ein Zehntel aller Einnahmen sollen die Leviten in die Vorratskammern des Hauses unseres Gottes bringen. Die Leviten und alle Israeliten sollen die Abgaben an Getreide, neuem Wein und Öl zur Vorratskammer des Tempels bringen. Denn dort sind die heiligen Geräte und dort tun die Priester, Torhüter und Sänger Dienst. Wir werden das Haus unseres Gottes nicht vernachlässigen. Aus der Übersetzung das Buch lesen wir aus dem 1. Korintherbrief, Kapitel 9, Vers 15 bis Kapitel 10, Vers 13. Die Freiheit von Paulus. Doch ich selbst habe diese Möglichkeit nicht in Anspruch genommen. Und ich habe dies auch nicht mit der Absicht geschrieben, damit ich jetzt im Nachhinein diese Versorgung von euch bekomme. Nein, es wäre für mich besser zu sterben als, nun, ich bin stolz darauf und das soll mir niemand wegnehmen. Denn allein

So will ich die größtmögliche Zahl gewinnen. Für die Juden bin ich ein Jude geworden, damit ich Juden gewinne. Denen, die ihr Leben nach dem Gesetz ausrichten, bin ich wie einer geworden, der auch unter dem Gesetz lebt. Dabei bin ich ja selbst nicht mehr dem Gesetz unterworfen. Und doch versuche ich auf diese Weise, die, die unter dem Gesetz leben, für Jesus zu gewinnen. Den Menschen gegenüber, die Gottes Gesetz nicht kennen, verhalte ich mich wie einer, der dieses Gesetz auch nicht kennt. Dabei bin ich ja gar nicht ohne das Gesetz Gottes, sondern ich bin vom Messias in sein Gesetz mit hineingenommen. Doch das tue ich, um die zu gewinnen, die Gottes Gesetz nicht kennen. Den Schwachen bin ich ein Schwacher geworden, damit ich die Schwachen gewinne. Allen bin ich alles geworden, um so auf jede nur erdenkliche Weise einige Menschen zu retten. All das tue ich wegen der guten Nachricht, damit ich auch selbst Anteil an dem bekomme, wovon sie spricht. Wisst ihr nicht, dass die, die in der Kampfbahn laufen, zwar alle laufen, aber nur einer die Siegesmedaille gewinnt? Lauft so, dass ihr sie auf jeden Fall gewinnt. Jeder, der kämpft, hält sich an strenge Lebensregeln. Die Wettkämpfer machen das, damit sie einen vergänglichen Wettkampfpreis gewinnen. Doch wir wollen einen unvergänglichen Kampfpreis gewinnen. Ich meinerseits laufe so, dass ich nicht ins Ungewisse renne. Ich kämpfe nicht so, dass ich in die Luft schlage. Vielmehr quäle ich meinen Körper und mache ihn mir untertan, damit ich nicht, nachdem ich anderen die gute Nachricht angekündigt habe, selbst untauglich werde. Warnung vor Unglauben. Mir ist wichtig, dass ihr das versteht. Unsere Vorfahren wurden damals, als sie aus dem Land Ägypten auszogen, alle von der Wolkensäule geleitet und durchquerten alle das Meer. Auf diese Weise wurden sie sozusagen alle in den Namen von Mose hineingetaucht, damals unter der Wolkensäule und im Meer. Sie ernährten sich auf der Wüstenwanderung auch alle von derselben Nahrung, die der Gottesgeist ihnen schenkte. Alle tranken auch dasselbe geistgewirkte Getränk. Sie löschten ihren Durst durch dieselbe vom Gottesgeist bereitgestellte Felsenquelle, die mit ihnen unterwegs war. Dieser Fels war niemand anderes als der Messias selbst. Und dennoch war es so, dass Gott zu den meisten von ihnen nicht voll und ganz Ja sagen konnte. So starben sie schließlich auf dem Weg durch die Wüste. Diese Ereignisse können uns als lehrreiche Beispiele dienen. Sie lehren uns, dass wir unser Begehren nicht auf falsche Dinge richten, so wie unsere Vorfahren es damals getan haben. Lasst euch auch nicht zur Verehrung falscher Götter hinreißen, so wie es einige von ihnen damals taten. Davon berichtet ja Gottes Buch. Das Volk setzte sich hin, um zu essen und zu trinken, und stand dann wieder auf, um sich dem ausgelassenen Spiel hinzugeben. Lasst uns auch nicht in sexueller Ausschweifung leben, so wie es einige taten. Denkt daran, als Ergebnis davon starben an einem einzigen Tag 23.000 Männer. Und lasst uns auch nicht den Messias auf die Probe stellen, so wie es einige von ihnen taten und dann von den Schlangen gebissen wurden und starben. Beschwert euch auch nicht ständig, so wie einige von ihnen unablässig herumnörgelten und schließlich ebenfalls von dem Verderber umgebracht wurden. All diese Dinge, die damals mit unseren Vorfahren geschahen, waren ganz grundlegende Beispiele. Sie sind als Ermutigung und Ermahnung für uns aufgeschrieben, denn wir sind es, über die das Ende der Zeiten hereinbricht. Deshalb soll der, der meint, dass er fest steht, darauf achten, dass er nicht hinfällt. Die Prüfungen, die ihr bislang erlebt habt, gehen nicht über das gewöhnliche Maß hinaus, das Menschen erleben. Denn Gott ist vertrauenswürdig. Er wird nicht zulassen, dass ihr stärker auf die Probe gestellt werdet, als in dem Maß, das ihr ertragen könnt. Und er wird auf jeden Fall auch zusammen mit der Prüfung dafür sorgen, dass ein Ausweg daraus vorhanden ist, sodass ihr in der Lage sein werdet, sie zu ertragen. Aus Psalm 34 lesen wir die Verse 1 bis 10 aus der Übersetzung Das Buch. Leben unter Gottes Schutz. Von David. Als er sich vor Abimelech wie ein Wahnsinniger aufführte und der ihn fortjagte und David dann fortgegangen war. Immer und immer wieder will ich den Herrn preisen. Ja, stets soll sein Lob in meinem Mund sein. Über den Herrn soll meine Seele jubeln. Die Armen sollen es hören und sich freuen.

Preist den Herrn zusammen mit mir, lasst uns gemeinsam seinen Namen erheben. Ich habe nach dem Herrn gefragt, und er antwortete mir. Ja, aus allen meinen Ängsten hat er mich herausgerissen. Die auf ihn blicken, werden strahlen, und ihr Gesicht wird nicht rot vor Scham. Als ich ganz am Ende war, rief ich, und der Herr hörte und half mir aus all meiner Bedrängnis. Es lagert sich der Bote des Herrn um die, die ihm mit Ehrfurcht begegnen, und er befreit sie. Schmeckt doch und seht, dass der Herr gütig ist. Wahres Glück findet der Mensch, der bei ihm Zuflucht sucht. Begegnet dem Herrn mit Ehrfurcht, ihr Menschen, die ihr ganz zu ihm gehört. Denn denen fehlt es an nichts, die ihn ehren. Aus Sprüche lesen wir heute Kapitel 21, Vers 13 aus der Übersetzung Neues Leben. Wer seine Ohren vor den Bitten der Armen verschließt, dem wird auch nicht geholfen werden, wenn er selbst in Not ist.

0: Es ist 5:30 Uhr.
1: Das Gebet einer Ehefrau. Elisabeth Mittelstädt schreibt folgende Geschichte. Er war ein erklärter Agnostiker. Ich weiß einfach nicht, ob es Gott gibt oder nicht, erklärte er seiner Frau, die eine überzeugte Christin war. Eines Tages traf er im Zug einen Atheisten, der Religion und insbesondere die christliche Rede gewarnt, aber ausgesprochen sarkastisch angriff. Dieser Agnostiker war beunruhigt und beschloss, die Wahrheit über diesen Jesus von Nazareth herauszufinden. Hatte er wirklich gelebt? Und war er tatsächlich der Sohn Gottes gewesen, der er zu sein behauptete? Auf seiner intensiven Suche durchstöberte er sämtliche bekannte Bibliotheken Europas und der Vereinigten Staaten. Ja, er verbrachte sogar eine geraume Zeit in Palästina, dem Land, in dem Jesus Christus gelebt und gelehrt hatte, wo er gestorben und wieder auferstanden war. Später schrieb er diese bemerkenswerten Worte: Nach 6 Jahren unvoreingenommenen Nachforschens über die Frage, ob das Christentum Wahrheit oder Lüge sei, bin ich zu der bewussten Überzeugung gelangt, dass Jesus Christus, der Messias der Juden, der Retter der Welt und mein persönlicher Erlöser ist. Eines Abends fiel ich in meinem Studierzimmer auf die Knie und betete zum allerersten Mal in meinem Leben. Ich bat Gott, er möge sich mir offenbaren, mir meine Sünden vergeben und mir helfen, Jesus Christus nachzufolgen. Der Morgen graute bereits, als es endlich Licht in meiner Seele wurde. Ich ging in das Zimmer, in dem meine Frau schlief, weckte sie auf und erzählte ihr, dass ich Jesus Christus als meinen Herrn und Erlöser angenommen hatte. Ihr Gesicht strahlte, als sie das erfuhr. »Ach, Schatz«, jubelte sie, »genau dafür habe ich die ganze Zeit gebetet, seit ich wusste, dass du dieses Buch schreiben willst. Ich habe gebetet, dass du Gott während deiner Schreibarbeit begegnest.« Gemeinsam kniete nun das Ehepaar am Bettrand nieder und dankte Gott für seine große Gnade. Anschließend fragte der Mann seine Frau, »Was soll ich denn nun mit dem ganzen Material machen, das ich mit so viel Mühe und Kosten zusammengetragen habe?« Sie meinte, »Kein Problem, nutz doch deine Informationen über die Zeit Jesu und schreib einen historischen Roman, der deiner jetzigen Überzeugung entspricht. So kannst du mehr Menschen aufgrund deiner eigenen Nachforschungen zeigen, dass Jesus Christus wirklich der war und ist, der er zu sein behauptete.« Gesagt, getan. Das Buch erschien unter dem Titel Ben-Hur, ein Roman, der zur Zeit Jesu spielt. Und der Autor ist kein geringerer als Lew Wallace. Später wurde der Roman in Hollywood verfilmt und gilt inzwischen als einer der großen Klassiker. Im In- und Ausland ernteten Film und Buch großen Beifall und reiften zu einem zeitlosen Favoriten, der besonders um die Osterzeit in vielen Ländern der ganzen Erde in den Kinos läuft und auch im Fernsehen. Eine Ehefrau hat so lange gebetet, bis sie Gottes Wirken sah. Und Gott überraschte sie noch über das hinaus, wofür sie gebetet hatte. Ich habe das Buch mal als junges Mädchen gelesen und ich habe auch den Film mal im Fernsehen gesehen. Ben-Hur war ein reicher Jude, der mit seiner Mutter und seiner Schwester zusammen lebte. Er war befreundet mit einem ebenfalls sehr reichen Römer. Irgendwo zerstritten sich die beiden und der jüdische Mann Ben-Hur musste auf die Galeeren. Das sind diese schrecklichen Sklavenschiffe gewesen, wo die Leute fast alle an Lungenentzündung starben. Aber Ben-Hur wurde stark und fast unbesiegbar durch diese schwere Arbeit auf diesen Sklavenschiffen. Eines Tages kehrt er heim und hört von Jesus Christus. Und er ist auch dabei, als Jesus am Kreuz stirbt. Und im Film wird dann so wunderbar das Blut gezeigt, das irgendwo von dem Berg Golgatha herunterfloss und in die Höhle hineinfloss, in der seine Mutter und seine Schwester lebten, die inzwischen Aussatz gekriegt hatten, also die damals unheilbare Leprakrankheit, durch die Verschuldung von diesem römischen Mann, der früher sein Freund gewesen war. Und das sehr Erschütternde ist, wie dann an Jesu Todestag diese beiden von ihrer Lepra, von ihrem Aussatz geheilt werden und Ben-Hur sie findet und sie alle drei wieder glücklich in ihr Haus einziehen können. So ungefähr in wenigen Sätzen diese Geschichte, die aber sehr, sehr wahrheitsgetreu nacherzählt ist.

0: Es ist 6 Uhr.
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1: Hiob, Kapitel 42. Und Hiob antwortete dem Herrn und sprach: Ich erkenne, dass du alles vermagst, und nichts, was du dir vorgenommen, ist dir zu schwer. Wer ist der, der den Ratschluss verhüllt mit Worten ohne Verstand? Darum habe ich unweise geredet, was mir zu hoch ist und ich nicht verstehe. So höre nun, lass mich reden, ich will dich fragen. Lehre mich. Ich hatte von dir nur vom Hörensagen vernommen, aber nun hat mein Auge dich gesehen. Darum spreche ich mich schuldig und tue Buße in Staub und Asche. Als nun der Herr diese Worte mit Hiob geredet hatte, sprach er zu Eliphas von Teman: Mein Zorn ist entbrannt über dich und über deine beiden Freunde, denn ihr habt nicht recht geredet von mir wie mein Knecht Hiob.

So nehmt nun 7 junge Stiere und 7 Widder und geht hin zu meinem Knecht Hiob und opfert Brandopfer für euch, aber mein Knecht Hiob soll für euch Fürbitte tun, denn ihn will ich erhören, dass ich nicht töricht an euch handle. Denn ihr habt nicht recht von mir geredet, wie mein Knecht Hiob. Da gingen hin Eliphas von Teman, Bildad von Schuach und Zophar von Naama und taten, wie der Herr ihnen gesagt hatte, und der Herr erhörte Hiob. 20 Reden in 38 Kapiteln hatten Hiob und seine Freunde gehalten. Und dann antwortet Gott in Kapitel 38 und Kapitel 39. Und Hiob antwortet wenig darauf. Ihn verschlägt es die Sprache. Weil Gott nicht antwortet in menschlicher Weise, mit menschlicher Logik und Rhetorik und was so alles Menschen aufbieten können, sondern Gott antwortet nur mit Fragen. Wo warst du? Und als Gott seine Fragen gestellt hat und sein ganzes Bilderbuch aufgeblättert hat und dem törichten oder begrenzt denkenden Menschen einfach einmal bildhaft seine Schöpfung nur gezeigt hat, nur seine sichtbare Macht gezeigt hat, die unsichtbare kann er eben nicht zeigen,

Als also Gott so geantwortet hat, dann sagt der Hiob, Vers Kapitel 40, Vers 2, ich bin zu gering. Was soll ich antworten? Ich will meine Hand auf meinen Mund legen. Einmal habe ich geredet und will nicht wieder antworten. Ein zweites Mal geredet und will es nicht wieder tun. Und dann kommt diese nächste Rede noch in Kapitel 40 und 41. Und antwortet Hiob in Kapitel 42 dem Herrn und sagt, ich erkenne, dass du alles vermagst. Dir ist nichts unmöglich. Was du dir vorgenommen hast, das kommt. Dir ist kein Ding unmöglich. Gott kann. Gott kann. Wir Menschen sind oft am Ende. Aber Gott kann. Das hat der Hiob hier auch erkannt. Und dann gibt es diese Frage, wer ist der, der den Ratschluss verhüllt? Mit Worten ohne Verstand. Du fragst, Herr, warum ich so geredet habe, so gefragt habe. Und die Antwort des Hiob ist einfach, in meinem Unverstand, in meinem menschlichen Begrenztsein, habe ich von Dingen geredet, die mein Denken einfach übersteigen. Wo ich meine Grenzen gar nicht gesehen habe oder mich überschätzt habe. Er ist nicht in seinem Intellekt ergriffen worden. Er ist nicht überführt worden von einer menschlichen Logik auf menschliche Weise. Der Hiob ist ergriffen worden von der Lebendigkeit Gottes. Und das hat ihn die Sprache verschlagen. Hier in Kapitel 42, Vers 5. Nachdem er dann sagt, so höre nun und lass mich reden, ich will dich fragen, Herr, lehre mich. Dann kommt ein Schlüsselwort, ein Schlüsselvers. Ich hatte ja nur vom Hörensagen dich vernommen. Aber jetzt hat mein Auge dich gesehen. Und das ist ein wichtiger Schlüsselsatz in dieser ganzen Auflösung.

Hiob hatte ja bisher nur immer von Gott gehört. Und erstaunlich war sein Glaube und sein Gehorsam Gott gegenüber, wenn wir so die ersten Kapitel sehen. Oder überhaupt das ganze erste Kapitel. Aber jetzt hat er Gott erfahren. Jetzt hat sein Auge gesehen, was Gott tut und wer Gott ist. Wenigstens ein ganz kleines bisschen. Und das ist so entscheidend. Es gibt so viele Menschen, die haben nur gehört. Es gibt so viele Menschen, die haben nur verstanden. Denen ist das, bildlich einmal gesprochen, nur bis dahin gerutscht und noch nicht weiter in ihrem Leben.

Wer aber diese Erfahrung mit diesem lebendigen Gott gemacht hat, und es geht manchmal durch Leid, durch große Tiefen, durch lange Durchstrecken, wer diese Erfahrung mit diesem lebendigen Gott gemacht hat, diesen Herrn kennengelernt hat, der weiß, wer Gott ist. Aber auch nur begrenzt. Wir werden es erst wissen in der ewigen Herrlichkeit. Erst wissen, wie Gott wunderbar handelt, wenn er den Stickrahmen, dieses Bild, das ich einmal gebraucht habe, herumdreht. Wo wir diesen Wirrwarr der Fäden, die wir von unten eigentlich nur sehen, wo wir uns überhaupt keinen Reim draus machen können, wenn Gott den Stickrahmen herumdreht und zeigt uns sein wunderbares Muster, das er mit uns gewebt hat, dann werden wir ihn richtig erkennen.

Die Frage, die sich uns stellt, was weiß ich von Gott? Weiß ich nur etwas von Gott oder habe ich Gott persönlich erlebt? Ich hatte nur vom Hörensagen vernommen. Aber jetzt hat mein Auge dich gesehen. Hier habe ich Erfahrungen mit Gott gemacht. Es gibt ja viele junge Leute, die sagen, es gibt keinen Gott. Nicht nur junge Leute. Wenn sie Gott einmal erfahren hätten, würden sie diese Sätze nicht mehr so leicht über die Lippen bringen. Nur die persönliche Erfahrung mit Gott führt auch dann zur Umkehr dieser eigenen Sicht und führt zum Glauben. Und dann weiß ein Mensch, dass Gott auch Ja im Leid zu ihm sagt. Sein Ja für uns hat auch in den Zeiten des Leidens, in den Zeiten der Not, in den Zeiten der Dunkelheit gesagt.

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0: 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Ich wünsche Ihnen noch Gottes Segen.

0: Todesstreifen überwinden. Rückblende. Berlin, 13. August 1961. Kurz nach Mitternacht reißen bewaffnete Einheiten Straßen auf und errichten Barrikaden. Stacheldraht wird hochgezogen, Panzer fahren auf. Die Bürger schauen fassungslos zu. In den nächsten Tagen werden Betonpfähle in die Erde gerammt und Wälle aufgeschüttet. Das Brandenburger Tor steht auf einmal im Niemandsland. So wurde in einer Nacht- und Nebelaktion der sogenannte antifaschistische Schutzwall errichtet, der Deutschlands Teilung in Ost und West besiegelte. SED-Chef Walter Ulbricht hatte die Weltöffentlichkeit bis zuletzt getäuscht. Niemand hat die Absicht, eine Mauer zu errichten, hatte er noch 2 Monate zuvor behauptet. Nur noch wenige Reisevisa wurden ausgestellt. Waghalsige DDR-Bürger versuchten immer wieder über Mauer und Stacheldraht nach West-Berlin zu flüchten. Damit riskierten sie ihr Leben oder zumindest mehrere Jahre Gefängnis. Das Leben in der DDR bestand jedoch nicht nur aus Widerstand und Aufbegehren. Viele Menschen arrangierten sich und blieben, durften aber trotz hoher Qualifikation den gewünschten Beruf nicht erlernen, weil sie sich systemkritisch geäußert hatten oder weil sie aktive Christen waren. Die Berliner Mauer steht für viele Schicksale, für zerrissene Familien, zerstörte Hoffnungen, unerfüllte Wünsche, vor allem aber für die knapp 960 Menschen, die sterben mussten, weil sie in Freiheit leben wollten. Wie befreiend, dass es diese Mauer und den Todesstreifen, aber auch das Staatssystem nicht mehr gibt, das die Menschen bespitzelte, einengte und unter Druck setzte. Gott sei täglich Dank dafür. Vieles wurde anders, meist besser. Reisen können, wohin ich will, den Beruf erlernen und ausüben, von dem ich träume. Wenn ich nur genug Geld hätte, wenn nur genügend Ausbildungs- und Arbeitsplätze zur Verfügung stünden. Auch jetzt kann ich mir nicht alle Wünsche erfüllen, nicht alle Träume verwirklichen. Andere Grenzen engen mich nun ein. Der neue Druck heißt Marktordnung, Kostensenkung, Rentabilität. Pflegepersonal wird abgebaut, Arbeitsplätze werden wegrationalisiert, Fabriken geschlossen. Auch jetzt kann unsere Freiheit nicht grenzenlos sein. Mit Grenzen müssen wir leben, zu allen Zeiten. Eine ganz andere Grenze ist der Tod, der meiner Lebenszeit ein Ende setzt. Der Tod macht Wünsche zunichte, lässt Pläne und Träume wie Seifenblasen zerplatzen. Diese Grenze ist jedem gesetzt und kein Mensch kann sie aus der Welt schaffen. Doch einer hat diesen Todesstreifen überwunden. Nicht nur für sich selbst, sondern für alle, die an ihn glauben. Jesus Christus, der Sohn Gottes. Er ist von den Toten auferstanden, erlebt. Und jeder, der nach Gottes Wort lebt und ihm vertraut, darf wissen, bei Gott ist er nicht verloren, auch wenn er erst einmal sterben muss. Der Glaubende wird diesen Todesstreifen überwinden. Gott schenkt ihm ewiges Leben. Glücklich ist, wer darauf vertraut und sein Leben auf diese Grundlage von Gottes Wort baut. Wohl denen, die sich zur Gemeinde von Jesus Christus halten, zum Volk Gottes. Lassen auch sie sich von Jesus Christus über den Todesstreifen hinweg retten, schon jetzt und heute und für ewig. 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Bis dann.
1: Es ist 6:30 Uhr.

Herzlich willkommen zu unserer DX-Sendung hier von Radio HCJB am Wochenende 15. 16. August. Schön, dass ihr wieder eingeschaltet habt. Es geht gleich los mit den DX-Tipps der AG DX und Olaf Mertens. Dann hören wir eine kleine Andacht mit Rüdiger Klaue und zum Schluss der Beitrag auf Empfang mit Thomas Riegler. Ich wünsche euch angenehme und störungsfreie 30 Minuten. Mein Name ist Horst Wiese.

0: Willkommen zum DX-Programm der AGDX, der Arbeitsgemeinschaft DX. Mein Name ist Olaf Mertens und ich habe dieses Programm zusammengestellt. Country Radio ist ein privater tschechischer Radiosender. Das Musikangebot des Senders konzentriert sich auf Country-Musik, Folk, Popmusik der 60er Jahre, Spirituals, Gospel, tschechische Trampmusik, Bluegrass sowie schottische, irische und australische Folkmusik. Auch Klassik Rock'n'Roll und Southern Rock gehören zum Programm. Die Dominanz tschechischer Musik ist im Programm deutlich hörbar. Der Anteil tschechischer Künstler an der gesamten Sendezeit beträgt etwa 70%. Thematisch gibt es neben viel Musik Gesprächssendungen, Magazine für Autofreunde und Pferdeliebhaber sowie verschiedene Ratgebersendungen. Die Station gehört zur tschechischen Mediengruppe Radio United Broadcasting SRO in Prag, zu der unter anderem auch Radio Beat, Radio Kiss, Radio 1, Radio Spin und Signalradio gehören. Der Radiosender ist zudem Mitglied im Nationalen Verband der privaten Rundfunkanstalten. Country Radio gibt es schon seit 35 Jahren. Der Sendebetrieb begann am 15. August 1991 um 15.15 Uhr auf dem Prager Messegelände in Büroräumen im rechten Flügel des Kongresspalastes. Damals sendete man nur 6 Stunden täglich von 10 bis 16 Uhr auf der Frequenz 89,5 MHz. Erst am 30. April 1993 begann Country Radio mit dem Rund-um-die-Uhr-Betrieb. In der Zwischenzeit zog der Sender in neue Räumlichkeiten in der Zentkloverstraße in Prag 8 um. 2006 wurden die Studios in die Rekanska-Straße in Prag 10 verlegt. Heute wird als aktuelle Adresse des Senders ein Medienhaus in der Vinohradská im Prager Bezirk 10 genannt, wo auch andere private TV- und Radiostationen beheimatet sind. Ein wichtiger Meilenstein für Country Radio war die Zuteilung von 8 UKW-Frequenzen im Jahr 2010. Im Laufe der Zeit kamen immer mehr UKW-Kleinsender an verschiedenen Standorten dazu und die Zahl der Zuhörer vergrößerte sich. Das Programm ist auch über den Satelliten Astra 23,5 Grad Ost als Internetstream, in Tschechien über das Kabelnetz von Vodafone sowie über das Digitalradio DAB Plus empfangbar. Über DAB Plus sollen bereits 83,4% der tschechischen Bevölkerung erreicht werden. Aus der Stadt Budweis in Südböhmen sendet Country Radio auch auf der Mittelwelle 954 kHz über einen 5 Kilowatt Sender, der oft weit außerhalb Tschechiens zu empfangen ist. Früher gab es zudem eine Mittelwellenausstrahlung über den vom tschechischen Rundfunk erst im Jahr 2023 übernommenen Großsender Lieblitze in Mittelböhmen auf 639 kHz, zuletzt mit einer reduzierten Leistung von 20 Kilowatt. Diese Ausstrahlung wurde allerdings Ende März 2025 aus Kostengründen wieder eingestellt. Neben dem Radioprogramm engagiert sich Country Radio bei verschiedenen Veranstaltungen und tritt zum Beispiel als Medienpartner bei regionalen Country-Festivals auf. Der aktuelle Slogan des Senders lautet: Ruhiges Radio für unruhige Zeiten.
1: Country Radio. Klidné Radio do neklidné doby. Dobré ráno. Posloucháte Country Radio.
0: Über den Mittelwellensender Budweis in Südböhmen auf 954 kHz wurde Country Radio nach dem Logbuch der Zeitschrift Radio Kurier weltweit hören in diesem Sommer abends auch schon in Norddeutschland empfangen.

Das war der heutige AGDX-Beitrag. Vielen Dank fürs Zuhören. Empfangsberichte bestätige ich gerne mit einer QSL-Karte. Bitte schickt eure Berichte und Briefe an folgende Adresse: AGDX e.V., Postfach 1214 in 61282 Bad Homburg, Deutschland. Informationen über die AGDX, die Arbeitsgemeinschaft DX, gibt es auch im Internet unter www.agdx.de. Den nächsten AGDX-Beitrag gibt es ab Samstag, den 19. September 2026. Bis dahin alles Gute und weiterhin gute X, Olaf Mertens.

0: Ein ganz herzliches Dankeschön an Ola für die DX-Tipps. Ihr hört weiterhin das DX-Programm hier von Radio HCJB. Wir hatten wieder eine schöne Woche hier in Schottland. Das ist immer außergewöhnlich. Es hat praktisch nicht geregnet, eine ganze Woche lang. Und wir hatten Temperaturen sogar bis zu 25 Grad hier in Edinburgh und Umgebung. Und wir hatten aber auch schon vorher ordentlich Regen. Also es ist auch nicht zu trocken hier in Schottland. Wenn ihr mal grünes Gras sehen möchtet, vor allen Dingen die Leute in Deutschland, Österreich, Schweiz, da hat es ja lange nicht geregnet, dann kommt hier nach Schottland und hier ist alles schön grün. Es geht weiter mit der kleinen Andacht und Rüdiger Klaue.
1: Der Husarengeneral von Zieten war im Siebenjährigen Krieg einer der tapfersten und bedeutendsten Generäle. Friedrich der Große mochte ihn besonders gern und lud ihn immer wieder in seine abendliche Tischrunde ein. So auch an einem Karfreitag. Von Zieten ließ sich entschuldigen, er wäre unabkömmlich, da er zum Abendmahl ginge. Eine Woche nach Ostern saß von Zieten dann wieder an der Tafel Friedrichs des Großen. Mitten in der Unterhaltung unterbrach Friedrich der Große das Gespräch und sagte zu von Zieten: »Na, mein lieber von Zieten, wie ist ihm denn das Abendmahl am Karfreitag bekommen? Hat er den Leib und das Blut Christi auch ordentlich verdaut?« Gespannte Stille. Von Zieten erhob sich: »Königliche Majestät, ihr wisst, dass ich bereit bin, auf euren Befehl alles einzusetzen, Leben, Leib und Gut. Aber es ist noch eine Majestät über euch, die lasse ich nicht antasten. Ich gebe euch einen Rat, Majestät. Wenn ihr dem Volk und den Soldaten diesen Heiland abspenstig macht, grabt ihr euch selbst das Grab. Halten zu Gnaden, Majestät.« Die ganze Versammlung hielt den Atem an und wartete ängstlich, was nun kommen würde. Der König erhob sich, legte seine Hand auf die Schulter des Generals und sagte: »Von Zieten, glücklicher von Zieten, um einen solchen Glauben beneide ich ihn. Wenn wir unser Christuszeugnis mutig, ehrlich und unbekümmert weitersagen, werden wir, neben Hohn und Spott, auch Anerkennung und Aufhorchen finden. Wir haben doch die beste Nachricht der Welt weiterzugeben. Viele warten darauf. Andere werden darauf gestoßen. Christen sind immer im Zeugenstand.«

Und weiterhin seid ihr eingeschaltet beim DX-Programm hier bei Radio HCJB. Ich komme wie immer an dieser Stelle zu den Sendezeiten und Frequenzen. Zunächst, ihr könnt uns hören auf Kurzwelle auf 3995 kHz im 75 Meter Band und 5920 kHz im 49 Meter Band. Wir sind zu hören über den Satelliten Astra, wir haben eine Telefon-App und im Internet unter www.hcjb.de, dort im Livestream und auch im Podcast. Da muss ich übrigens auch mal wieder reinschauen auf die Webseite. Einiges ändert sich, auch an den Programmen ändert sich immer hin und wieder was, aber das bekomme ich dann auch nicht so einfach mit. Aber wenn ihr uns schreibt, zum Schluss der Sendung gebe ich wie immer unsere Adresse bekannt und ihr irgendwas merkt, was nicht ganz so läuft, wie es sein sollte, dann bin ich daran sehr interessiert. Und die Post wird auch beantwortet und wenn ihr uns einen richtig ausgefüllten Empfangsbericht zuschickt, dann bekommt ihr auch die aktuelle QSL-Karte. Das DX-Programm ist übrigens zu hören jeden Samstag und Sonntag zu folgenden Zeiten 6.30 Uhr, 11.30 Uhr, 16 Uhr, 19 Uhr und 23 Uhr, jeweils mitteleuropäischer Sommerzeit. Da ist manchmal auch die Frage, dass um 6.30 Uhr morgens mitteleuropäischer Sommerzeit die Sendung nicht so gut zu hören ist, also vor allen Dingen auf der Kurzwelle. Das sollte aber eigentlich alles gut laufen. Ich frage ab und zu mal nach. Manchmal gibt es Probleme, aber dann werde ich euch das auch mitteilen. Es geht jetzt weiter mit dem Beitrag auf Empfang und Thomas Riegler.

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4: In Gedenken an dem in der Nacht vom 18. auf den 19. Juni 2026 verstorbenen Radiopionier Jürgen von Wedel hören wir heute in einem zweiten Teil Auszüge aus einem Interview, das ich mit ihm im Mai 2024 aufgenommen habe. Jürgen von Wedel war der Mitbegründer des legendären Radio Bavaria International.
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4: Wenn jetzt das Studio am Brenner direkt war und ihr sendet hoch am Berg zu der großen Sendeantenne, weißt du das eigentlich, ihr habt am Brenner einen kleinen Sender gehabt und ihr habt dann oben auf der Zirukalm eigentlich den richtigen Sender gehabt. Wo habt ihr die Sende überhaupt hergekriegt und welche Sendeleistungen habt ihr gehabt?
8: Wir hatten natürlich auch mit Rot und Schwarz gesprochen, also einen von den ganz großen Cracks aus München, und hatten mal gefragt, was kostet denn bei euch so ein Sender und so ein Sender? Und dann fielen wir schon hinten über. Das war allein für den einfachen Grundsender hätten wir schon so viel gezahlt, wie unser komplettes Kapital war. Also forget it auf Hochdeutsch. Und dann hatte Joe ja durch seine ganzen Radiomacherei dort in bei den verschiedenen Radiostationen, hat er in Florenz einen Radiosender kennengelernt. Das war Radio One in Florenz. Und die hatten schon unendlich viele Kontakte. Und da gab es einen Schrauber, sage ich mal, ganz simpel ausgedrückt. Das war also ein Senderbauer, Kelmer in Ferenz hieß der. Der baute selber Sender und die kamen mit Sicherheit für einen Bruchteil des Geldes wie ein Rode- und Schwarz-Sender. Vielleicht waren sie nicht ganz so hyperstabil wie die Sender von Rode und Schwarz, aber das war uns in dem Moment egal. Und dann haben wir also im Studio haben wir einen Sender gebraucht mit 25 Watt. Mit 25 Watt haben wir dann aus dem Studio nach oben auf den Berg hoch gesendet. Und dann dort hatten wir natürlich, wie gesagt, diesen Frequency Lock Receiver, und da unten drunter stand dann unser Bergsender, und der hatte damals in der Anfangsphase 500 Watt Sendeleistung. Also für Innsbruck hat das perfekt ausgereicht. Es war wirklich kein Problem. Also wir waren doch etwas blauäugig. In München kam zwar was an, aber längst nicht das, was wir uns erwartet hätten zu dem Zeitpunkt.
4: Reden wir von Mono oder reden wir von Stereo? Und welche Frequenzen habt ihr gehabt?
8: Ja, also die Frequenz, die wir vom Studio hatten, war irgendwas bei 93, schlag mich tot, irgendwas 93,6 oder so in der Art. Mit der haben wir auf den Berg hochgesendet. Nochmal kurz zu erwähnen, dort oben am Brenner war wenig los mit Radiostationen. Das heißt, wir hatten mehr oder weniger alle Frequenzen zur Verfügung, die wir haben wollten. Das war sozusagen die Studiofrequenz. Und dann oben auf dem Berg habe ich das Ganze ja umgesetzt und habe dann einfach mit dem Audiokabel das unten in den Hauptsender eingegeben, in den 500-Watt-Sender. Und von dort haben wir auf 103,5 Megahertz, war unsere erste Hauptsendefrequenz, haben wir also Richtung Norden gesendet. Und das waren so die allerersten Anfangsphasen. Das hat sich aber nachher in der Zeit auch noch geändert, denn wir merkten natürlich auch, wir müssen noch stärker werden, müssen noch stärker rauskommen, und sind dann nachher auf einen etwas höheren Punkt gewandert.
4: Ich möchte zu eurem ersten Sendetag zurückkommen. Weißt du noch, was der erste Titel gewesen ist, was ihr gesendet habt? Und weißt du auch noch die ersten Worte, die ihr ins Mikrofon reingesprochen habt?
8: Es war jetzt also nicht ganz so aufregend, wie es bei MTV gewesen ist. Als MTV in Europa angefangen hat, dann war so ein kleines Mädchen vom, weiß nicht, ob das vom Exorzisten war, jedenfalls so ein kleines Mädchen, das saß vor einem Fernseher, der irgendwie schwimmerte, und dann hieß es, they're here, und das war dann MTV, fing an. Das war es natürlich bei uns nicht. Wir haben also einfach erstmal angefangen. Ich kann dir auch wirklich nicht sagen, was wir als erstes Lied gespielt haben. Was wir haben eben, und das war eine ganz wichtige Sache, denn wir mussten ja auch, gut, dass du das angesprochen hast, aber wir mussten ja eben auch irgendwo Platten her kriegen, denn es gab noch kein MP3 oder so ein Zeug. Wir mussten alles mit Platten und Kassetten und Bändern machen. Das war das Material, was zur Verfügung stand.
4: Kannst du genau beschreiben, was im Studio alles so trainiert war? Was habt ihr da so alles so gehabt?
8: Ja, also wie gesagt, wir hatten für die ersten Testsendungen, die wir vom Berg hatten, da hatten wir uns damals ein ganz tolles Gerät geholt. Das war ein Auto-Reverse-Kassettenrekorder. Sowas Tolles hatten wir sonst noch nie gesehen, aber das mussten wir unbedingt haben, hatten wir dort in München dann gekauft. Das war also eins der wichtigen Sachen. Dann hatten wir ein Mischpult und da gab es Selbstbau-Mischpulte. Und das war auch ganz wichtig, weil die gab es relativ preiswertig. Man musste selber noch viel machen an den Dingern und ich musste auch pausenlos mit Lötkolben da unten drunter liegen, weil wieder irgendwo was knackste oder knirschte. Ich habe dann auch die Studiotechnik selber noch ein bisschen erweitert. Es ging dann darum, diese Plattenspieler, ist ja alles ganz schön und gut, aber du musst ja irgendwie eine Möglichkeit finden, wenn du moderierst und dann musst du die Platten starten. Und das geht dann nicht damit, dass du sagst, so, jetzt haben wir die und die Platte und dann nimmst du den Tonarm und legst den sozusagen, also den Plattenspielerarm und legst den auf die Platte und dann geht das los. So geht das nicht. Und dann habe ich eben gesagt, okay, die haben innen drin einen 12-Volt-Motor drin, dann habe ich den unterbrochen, den 12-Volt-Motor, und habe unten eine kleine Selbstschaltung reingebaut mit zwei Knöpfen. Ich hatte also für jeden von den zwei Plattenspielern, die wir hatten, hatte ich einen Start- und einen Stopp-Knopf. Und ich konnte also diesen Motor mit diesem Relais einfach starten, auf den Startknopf ging und den Plattenarm am Anfang angesetzt. Hätte ich gehört, war natürlich nicht. Also das ganze Ding musste eine Vierteldrehung zurückgedreht werden, denn den Anfangssprung, den musste man sozusagen rausnehmen und dann konntest du wunderbar moderieren, du sagst so, so und so und dann zack, dann hast du einfach draufgedrückt und dann fuhr sofort die Musik ab. Und so hatten wir also dann die ersten Platten, mussten dann natürlich richtig alles mit Platten machen. Das ging noch gar nicht mit irgendwelchen Playlist-Sachen oder so, die du auf dem Computer hast. Das haben wir also alles selbst gemacht. Und auch wenn wir Musik gemacht haben, also wenn ich meine Sendung morgens habe, dann bin ich ins Studio gekommen und habe gesagt, so, was spiele ich denn jetzt? Dann bin ich zu dem Kasten hingegangen, wo unsere Platten drin waren. Ich sagte, oh ja, das hört sich gut an. Ja, ich nehme mal das da und das da. Habe mir meine Platten einfach so Pi mal Daumen ausgesucht. Und weil ich dachte, das könnte unserem Hörer in Anführungsstrichen gefallen. Und habe das ausgewählt, hat auch meistens gut geklappt. Ne? Und für die gut moderierten Sendungen war Joe da. Der hatte wirklich einen irre guten Moderationsstil, weil der kam auch wahnsinnig gut an bei den Hörern. Aber wie gesagt, Musik haben wir selber ausgewählt. Was uns nach unserem Gusto passierte, da hat uns keiner was vorgeschrieben, was wir machen sollten.
4: Gut, das klingt dann noch ein richtig lebendigen Programm. Wie lange hat es denn gedauert, bis ihr die ersten Reaktionen gekriegt habt? Oder beziehungsweise, wie habt ihr dann festgestellt, wo sie überall zum Hirn sitzt?
8: Ja, wir haben natürlich auch verschiedene Testfahrten gemacht und haben dann nachgeguckt, wie weit geht der Sender. Und in Innsbruck war es wunderbar. Also da hatten wir relativ schnell eine gute Hörerschar, von der wir aber leider am Anfang nicht allzu viel mitbekommen haben. Denn in Italien war es sehr, sehr schwer, einen normalen Telefonanschluss zu kriegen. Und es hat bei uns circa 8 bis 9 Wochen gedauert, bis wir unseren ersten Telefonanschluss hatten. Erst dann ging das natürlich richtig los, weil dann konnten wir sagen, so Leute, jetzt haben wir Telefon, ihr könnt uns anrufen, ihr könnt Wünsche mitteilen, was ihr gerne hättet und was euch bei uns gefällt oder eben nicht gefällt und so. Und das war richtig gut. Das war noch so ein altes analoges Telefon. Wir hatten so einen kleinen Saugnapf an der Seite drin, da war so eine Spule drin. Das, was auf dem Telefon passierte, konnten wir dann ins Mischpult eingeben und damit konnten wir die Hörer auch live auf dem Sender tun, was die natürlich ganz genial fanden. Ne? Wenn man da am Telefon sitzt und dann hörst du im Radio nebenbei, hörst du deine eigene Stimme, sind die natürlich begeistert und das hielt die natürlich auch bei der Stange. Und das wurde dann ruckzuck auch mal weitergetragen, dieser Gedanke. Joe hatte dann die glorreiche Idee, es gibt ja einige Diskotheken in Innsbruck und dann hat Joe eben gesagt, komm, ich gehe mal einfach hin zu den Diskotheken und frage mal, ob sie unseren Sender kennen. Die meisten von den Diskotheken kannten unseren Sender nach einer bestimmten Zeit schon und dann hat Joe gesagt, ich mache euch einen Vorschlag. Wir produzieren unsere Top 50 Sendung in eurer Diskothek, machen Werbung für eure Diskothek über den Sender und ihr gebt uns eben die Möglichkeit, das bei euch live zu produzieren. Und das war eine Sache, die unwahrscheinlich gut ankam. Also wir konnten uns die Diskothek nachher aussuchen, wo wir hingehen wollten. Das war ideal. Wir haben also die Sendung aufgenommen vor Live-Publikum. Das war richtig gut. Joe da oben am Mikrofon hat dann unsere aktuelle Top 50 immer vorgestellt. Und dann wurde das dort aufgenommen, ging dann per Band nach Italien, unten runter ins Studio. Und von dort wurde es dann wieder ausgestrahlt. Und das war schon ein absoluter Renner da in der Hinsicht.
4: Ein Privatsender braucht ja Werbung. Wie hat es denn da ausgeschaut?
8: Das ist ein etwas Wundergedanke, den du gerade anspielst. Meine Mutter und meine Schwester sagten damals immer, wann kommt denn jetzt eigentlich bei euch die Werbung? Also sprich in Anführungsstrichen das Geld. Und dann war nachher ein geflügeltes Wort bei uns zu Hause. Ja, nächste Woche Donnerstag. Und leider war das nicht immer der Fall. Und wir haben also damals eher von der Hand in den Mund gelebt. Wir hatten eben eine irre Begeisterung gesagt, mir ist das vollkommen egal, ob wir da was mitverdienen oder nicht. Mit der Idee konntest du natürlich keinen Sender aufbauen. Das war uns dann auch irgendwann klar. Aber wir haben zum Beispiel das erste Geld haben wir bekommen von verschiedenen Pizzerias am Brenner, wo wir dann kostengünstig, sprich umsonst, essen konnten und so. Und haben gesagt, machen wir Werbung für euch. Und das war dann ganz gut. Dann das eine da und so. Und dann natürlich die Diskotheken haben dann auch Werbungen geschaltet teilweise. Und so kam wenigstens ein bisschen Geld rein. Das war nicht viel. Aber dadurch, dass wir sehr, sehr genügsam waren, sprich, wir hatten auch nicht irgendwo eine tolle Wohnung, wo wir zwischendurch wohnen konnten, wenn wir mal nicht auf Sendung waren, sondern wir hatten eine Luftmatratze unter dem Mischpult liegen und da lag dann der Schlafsack drauf und dann irgendeiner musste dann immer im Studio übernachten, der andere konnte dann oben in einem Hotelzimmer noch weiter übernachten. Ich bin dann irgendwann nachts zum Beispiel auch mal, nette Geschichte, bin ich nachts mal aufgewacht und dann hörte ich bloß klick, klack, klick, klack, klick, klack. Ich sagte, was ist denn jetzt schon wieder los? Ne? Dann bin ich hochgegangen und dann war der Audio-Reverse-Recorder, wir hatten 120er Bänder, Kassettenbänder drin. Wahnsinnig dünne Dinger, die sind natürlich irgendwann mal durchgenudelt, das ist vollkommen klar. Hatte wieder die Kassette gezogen und das war, in dem Moment war natürlich keine Sendung auf dem Sender, konnte man nicht machen. Ich also dann dahin mit verschlafenen Augen die Kassette rausgepopelt, neue Kassette rein, auf Play gedrückt, kurz das Mikro hochgefahren, Entschuldigung, geht schon weiter, zack, und dann habe ich mich wieder auf meine Luftmatratze geschmissen. Und wie gesagt, es war wirklich Radio made by hand. Wir hatten einfach Lust und wir hatten Spaß an der Sache. Wir haben nicht das große Geld verdient und das war zwar mal irgendwann die Idee gewesen, aber wenn du mal von diesem Virus infiziert bist, kommst du dann so schnell nicht weg.
4: Richtung Süden, Richtung Sterzing, seid ihr da danach runtergekommen? Hab mir euch da auch gehört?
8: Das ging, also mit Sterzing ging es eigentlich erst in der Zeit los, wo wir unser zweites Studio bekommen haben. Dann ging natürlich die Sache, wie kommen wir oben zu unserem Berg hin? Wir müssen ja zu unserem Berg hin senden. Das war das Hühnerspiel, war dazwischen. Das heißt, von Sterzing konnten wir gar nicht direkt auf den Berg hoch senden. Wir sind dann sozusagen auf den Rosskopf, glaube ich, der war auf der anderen Seite. Da haben wir in einem kleinen Bauernhaus nochmal eine Umsetzanlage hingesetzt. Das heißt, wir haben von unserem Studio in Sterzing auf den Rosskopf hochgesendet. Dort wurde das Signal umgesetzt und von dort aus wieder auf den Ziroc rüber gesendet und dort wieder in unseren Sender eingespeist. Ne?
4: Jürgen von Wedel, recht einen herzlichen Dank, dass wir das alles hören dürfen haben. Und in dem Sinn sage ich jetzt bis zum nächsten Mal, Ihr Thomas Riegler.

Ein ganz herzliches Dankeschön an Thomas für diesen Beitrag. Und hier nun unsere Adresse, damit ihr uns gerne schreiben könnt. Die lautet Radio HCJB Deutschland, Postfach 2504 N32715 Detmold. Oder schickt uns einfach eine E-Mail unter info@hcjb.de. Die Ferien hier in Schottland, vor allen Dingen in Edinburgh und Umgebung, sind nun auch schon zu Ende seit ein paar Tagen, also Sommer ist fast vorbei. Ich hoffe aber, dass es noch einige schöne Tage gibt. In Deutschland sind ja auch schon wieder einige Kinder, vor allen Dingen in den nördlichen Bundesländern, auf dem Weg zur Schule. Das war's nun für heute, wie gesagt, für den 15. 16. August. Schaltet gerne nächste Woche wieder ein. Ich wünsche euch eine schöne Woche, gute X und Gottes Segen und bleibt auch gesund. Hier am Mikrofon begleitete euch Horst Wiese. Thank you.

0: Es ist 7 Uhr.
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2: 15. August. Selbst die Haare eures Hauptes sind alle gezählt. So fürchtet euch nicht. Ihr seid vorzüglicher als viele Sperlinge. Lukas 12, Vers 7. Die Brieftasche. Theresa lebt mit ihren Eltern auf dem Land. Erst vor 3 Monaten hat sie eine Arbeitsstelle in der Nachbarstadt angenommen und ihr bescheidenes Gehalt ist ein wertvoller Beitrag für die Familie. Heute hat sie gerade ihren Lohn erhalten. Im Dorf angekommen, steigt sie vom Fahrrad und erschrickt. Ihre Brieftasche mit dem gesamten Gehalt ist verschwunden. Sofort fährt sie den ganzen Weg zurück, sucht überall, doch vergeblich. Die Brieftasche bleibt unauffindbar. Da kommt ihr der Gedanke, Gott könnte mir helfen. Aber ist ihr Problem nicht zu klein für den, von dem es in der Bibel heißt, dass er die Zahl der Sterne zählt, sie alle mit Namen nennt? Psalm 147, Vers 4. Doch dann erinnert sie sich daran, dass selbst die Haare unseres Hauptes alle gezählt sind. Fast zu Hause angekommen, sieht sie ihre Mutter ihr winkend entgegenlaufen. Was hält sie da in der Hand? Ein Wunder, die Brieftasche, und das Geld ist noch vollständig darin. Eine Frau aus dem Dorf hatte sie auf dem Bürgersteig vor einem großen Geschäft in der Stadt gefunden. Beim Öffnen entdeckte sie ein Foto und erkannte es sofort. »Das ist doch meine junge Nachbarin!« Ohne zu zögern eilte sie ins Dorf zurück und übergab die Brieftasche. »Danke, Herr, du wachst über uns und unseren Sachen«, betet Theresa voller Freude. »Du willst, dass wir dir in allem vertrauen. Ja, du hältst dein Versprechen, das du damals deinem Diener Josua gabst.« So heißt es in Josua 1, Vers 5, »Ich werde mit dir sein, ich werde dich nicht versäumen und dich nicht verlassen.«

Erwartet das tägliche Bibelhörbuch. 15. August. Aus der Übersetzung Neues Leben lesen wir aus Nehemia Kapitel 9 ab Vers 22 bis Kapitel 10 Vers 40. Danach hast du Königreiche und Völker in ihre Gewalt gegeben. Du hast ihnen Landstrich um Landstrich übergeben. Sie haben das ganze Land König Sihons von Heschbon und auch das Land König Ogs von Baschan erobert. So zahlreich wie die Sterne am Himmel hast du ihre Nachkommen gemacht und sie in das Land gebracht, von dem du ihren Vätern versprochen hast, dass sie hineingehen und es in Besitz nehmen sollten. Und ihre Nachkommen zogen hinein und haben es in Besitz genommen. Du hast ihnen die Kanaaniter, die das Land bewohnten, unterworfen. Die Völker des Landes und ihre Könige gabst du in ihre Gewalt. Sie konnten mit ihnen umgehen, wie es ihnen gefiel. Sie eroberten befestigte Städte und fruchtbares Land. Sie erbeuteten Häuser voller guter Dinge, schon gegrabene Zisternen, Weingärten, Olivenhaine und Obstbäume in großer Zahl. Und so aßen sie, bis sie satt waren und fett wurden und erfreuten sich an deinen guten Gaben. Doch sie waren widerspenstig und lehnten sich gegen dich auf. Sie wandten sich ab von deinem Gesetz und töteten die Propheten, die sie ermahnten, zu dir zurückzukehren, und begingen schreckliche Lästerungen. Deshalb hast du sie in die Hand ihrer Feinde gegeben, die sie sehr bedrängten. Doch in der Zeit der Not schrien sie zu dir, und du hast sie im Himmel erhört. In deiner großen Barmherzigkeit sandtest du ihnen Retter, die sie aus den Händen ihrer Feinde befreiten. Aber sobald sie wieder Ruhe hatten, taten sie erneut, was böse ist in deinen Augen, und wieder hast du sie ihren Feinden überlassen, so dass sie von ihnen überwältigt wurden. Doch immer wieder schrie dein Volk zu dir um Hilfe, und du hast es im Himmel erhört und nach deiner Barmherzigkeit befreit. Du hast die Menschen gemahnt, zu deinem Gesetz zurückzukehren, aber sie waren hochmütig und gehorchten deinen Geboten nicht. Sie sündigten gegen deine Gesetze, durch die ein Mensch doch das Leben findet, wenn er sie befolgt. Aber sie zeigten dir die kalte Schulter, wurden widerspenstig und wollten nicht hören. Viele Jahre hattest du Geduld mit ihnen. Durch deinen Geist haben deine Propheten sie gewarnt. Doch noch immer wollten sie nicht hören. Und so hast du sie in die Gewalt der Bewohner fremder Länder gegeben. Doch in deiner großen Barmherzigkeit hast du sie nicht ganz vernichtet. Du hast sie auch nicht verlassen, weil du ein gnädiger und barmherziger Gott bist. Und nun, unser Gott, du großer, mächtiger und ehrfurchtgebietender Gott, der seinen Bund der beständigen Liebe hält, lass all die Nöte nicht unbedeutend sein vor dir. Die Nöte, die über uns und unsere Könige und Fürsten, unsere Priester und Propheten, unsere Vorfahren und dein ganzes Volk gekommen sind, seit den Tagen der Könige von Assyrien bis heute. In allem, was uns getroffen hat, hast du gerecht gehandelt, denn du bist treu geblieben, wir aber haben uns schuldig gemacht. Unsere Könige, Fürsten, Priester und unsere Vorfahren haben deinen Gesetz nicht gehorcht und nicht auf deine Gebote und Warnungen gehört, die du ihnen gegeben hast. Selbst in ihrem eigenen Königreich dienten sie dir nicht, obwohl du sie mit Gutem überschüttet hast. Du gabst ihnen weites, fruchtbares Land, aber sie ließen nicht von ihrer Bosheit ab. Und so sind wir heute Sklaven, in dem Land, das du unseren Vorfahren geschenkt hast, um seine Erträge und Güter zu genießen, müssen wir nun dienen. Der Ertrag dieses Landes macht die Könige reich, die du wegen unserer Sünden über uns gesetzt hast. Sie verfügen über uns und unser Vieh, wie es ihnen gefällt, wir aber leiden große Not. Das Volk verpflichtet sich zum Gehorsam. Darum legen wir nun ein feierliches Versprechen ab und halten es schriftlich fest. Auf dem versiegelten Dokument stehen die Namen unserer Fürsten, Leviten und Priester. Es unterzeichneten der Statthalter Nehemia, Jachaljas Sohn, dazu Zedekia, Seraja, Asaja, Jeremia, Paschur, Amaja, Malkia, Hattusch, Shebanja, Maluch, Harim, Meremot, Obadja, Daniel, Geneton, Baruch, Meschulam, Abia, Miyamin, Maasja, Bilga und Shemaja. Das sind die Priester. Die Leviten, Jeschua, der Sohn Asanjas,
Binui, einer der Söhne Henadads, Kadmiel und außerdem Shechania, Hodia, Kelita, Pelaja, Hanan, Micha, Rehob, Hashabja, Sakur, Sherebja, Shebanja, Hodia, Bani und Beninu. Die Oberhäupter des Volkes: Parosh, Pahat Moab, Elam, Satu, Bani, Buni, Asgad, Bebai, Hadonia, Bigwai, Adin, Ata, Hiskia, Asur, Hodia, Hashum, Bezai, Harif, Anatot, Nebai, Makpiash, Meshulam, Hesir, Meshesabel, Zadok, Yadua, Pelatja, Hanan, Anaya, Hoshea, Hananja, Hashub, Lohesh, Pilha, Shobek, Rehum, Hashabna, Maaseya, Ahia, Hanan, Anan, Maluch, Harim und Baana. Der Rest des Volkes, die Priester, Leviten, Torhüter, Sänger, Tempeldiener und alle anderen, die sich von den Völkern der Länder abgesondert hatten, um nach dem Gesetz Gottes zu leben, samt ihren Frauen und ihren Söhnen und Töchtern, die verstanden, worum es ging, schloss sich den führenden Männern an. Sie schworen mit einem Eid, nach dem Gesetz Gottes, wie es durch seinen Diener Mose erlassen worden war, zu leben. Sie verpflichteten sich, alle Gebote, Gesetze und Vorschriften des Herrn, unseres Herrn, sorgfältig zu befolgen. Der Schwur des Volkes: Wir werden unsere Töchter nicht den Völkern des Landes für ihre Söhne zur Frau geben und ihre Töchter nicht für unsere Söhne zur Frau nehmen. Wir werden nichts kaufen, wenn die Einwohner des Landes ihre Ware oder Getreide am Sabbat oder einem anderen heiligen Tag zum Verkauf anbieten. Wir werden jedes siebte Jahr alle Feldarbeit ruhen lassen und unseren Landsleuten ihre Schulden erlassen. Außerdem verpflichten wir uns dazu, jedes Jahr ein Drittel Schekel für die Arbeit am Haus unseres Gottes zu geben. Von diesem Geld sollen die Schaubrote, die täglichen Speise- und Brandopfer sowie die regelmäßigen Opfer am Sabbat, Monatsanfang und bei den jährlichen Festen bezahlt werden. Außerdem die heiligen Opfer und die Sündopfer, um für Israel Wiedergutmachung zu erwirken, sowie alle am Haus unseres Gottes anfallenden Arbeiten. Wir wollen Lose werfen, um festzulegen, welche Familie der Priester und Leviten und aus dem Volk jedes Jahr zur vorgeschriebenen Zeit Holz zum Haus unseres Gottes bringen soll, um damit das Feuer auf dem Altar des Herrn unseres Gottes zu unterhalten, wie es das Gesetz vorschreibt. Wir werden Jahr für Jahr den ersten Teil des Ertrags unserer Äcker und die ersten Früchte unserer Obstbäume zum Haus des Herrn bringen. Wir werden unsere ältesten Söhne und die Erstgeborenen aller unserer Tiere aus den Schaf-, Ziegen- und Rinderherden, wie es das Gesetz vorschreibt, zu den Priestern bringen, die im Haus unseres Gottes Dienst tun. Wir werden das erste Mehl unseres frisch geernteten Getreides, unsere heiligen Abgaben, die besten Früchte der Obstbäume und den ersten Teil unseres neuen Weins und Öls zu den Priestern in die Vorratskammern des Hauses unseres Gottes bringen. Den Leviten werden wir ein Zehntel von allem, was unser Land hervorbringt, geben, und es sind die Leviten, die die Abgaben in allen unseren Dörfern einsammeln. Ein Priester, ein Nachkomme Aarons, soll die Leviten begleiten, wenn sie diese Abgaben in Empfang nehmen. Und ein Zehntel aller Einnahmen sollen die Leviten in die Vorratskammern des Hauses unseres Gottes bringen. Die Leviten und alle Israeliten sollen die Abgaben an Getreide, neuem Wein und Öl zur Vorratskammer des Tempels bringen. Denn dort sind die heiligen Geräte und dort tun die Priester, Torhüter und Sänger Dienst. Wir werden das Haus unseres Gottes nicht vernachlässigen. Aus der Übersetzung Das Buch lesen wir aus dem 1. Korintherbrief, Kapitel 9, Vers 15 bis Kapitel 10, Vers 13. Die Freiheit von Paulus. Doch ich selbst habe diese Möglichkeit nicht in Anspruch genommen. Und ich habe dies auch nicht mit der Absicht geschrieben, damit ich jetzt im Nachhinein diese Versorgung von euch bekomme. Nein, es wäre für mich besser zu sterben als: Nun, ich bin stolz darauf und das soll mir niemand wegnehmen. Denn allein

So will ich die größtmögliche Zahl gewinnen. Für die Juden bin ich ein Jude geworden, damit ich Juden gewinne. Denen, die ihr Leben nach dem Gesetz ausrichten, bin ich wie einer geworden, der auch unter dem Gesetz lebt. Dabei bin ich ja selbst nicht mehr dem Gesetz unterworfen. Und doch versuche ich auf diese Weise, die, die unter dem Gesetz leben, für Jesus zu gewinnen. Den Menschen gegenüber, die Gottes Gesetz nicht kennen, verhalte ich mich wie einer, der dieses Gesetz auch nicht kennt. Dabei bin ich ja gar nicht ohne das Gesetz Gottes, sondern ich bin vom Messias in sein Gesetz mit hineingenommen. Doch das tue ich, um die zu gewinnen, die Gottes Gesetz nicht kennen. Den Schwachen bin ich ein Schwacher geworden, damit ich die Schwachen gewinne. Allen bin ich alles geworden, um so auf jede nur erdenkliche Weise einige Menschen zu retten. All das tue ich wegen der guten Nachricht, damit ich auch selbst Anteil an dem bekomme, wovon sie spricht. Wisst ihr nicht, dass die, die in der Kampfbahn laufen, zwar alle laufen, aber nur einer die Siegesmedaille gewinnt? Lauft so, dass ihr sie auf jeden Fall gewinnt. Jeder, der kämpft, hält sich an strenge Lebensregeln. Die Wettkämpfer machen das, damit sie einen vergänglichen Wettkampfpreis gewinnen. Doch wir wollen einen unvergänglichen Kampfpreis gewinnen. Ich meinerseits laufe so, dass ich nicht ins Ungewisse renne. Ich kämpfe nicht so, dass ich in die Luft schlage. Vielmehr quäle ich meinen Körper und mache ihn mir untertan, damit ich nicht, nachdem ich anderen die gute Nachricht angekündigt habe, selbst untauglich werde. Warnung vor Unglauben. Mir ist wichtig, dass ihr das versteht. Unsere Vorfahren wurden damals, als sie aus dem Land Ägypten auszogen, alle von der Wolkensäule geleitet und durchquerten alle das Meer. Auf diese Weise wurden sie sozusagen alle in den Namen von Mose hineingetaucht, damals unter der Wolkensäule und im Meer. Sie ernährten sich auf der Wüstenwanderung auch alle von derselben Nahrung, die der Gottesgeist ihnen schenkte. Alle tranken auch dasselbe geistgewirkte Getränk. Sie löschten ihren Durst durch dieselbe vom Gottesgeist bereitgestellte Felsenquelle, die mit ihnen unterwegs war. Dieser Fels war niemand anderes als der Messias selbst. Und dennoch war es so, dass Gott zu den meisten von ihnen nicht voll und ganz Ja sagen konnte. So starben sie schließlich auf dem Weg durch die Wüste. Diese Ereignisse können uns als lehrreiche Beispiele dienen. Sie lehren uns, dass wir unser Begehren nicht auf falsche Dinge richten, so wie unsere Vorfahren es damals getan haben. Lasst euch auch nicht zur Verehrung falscher Götter hinreißen, so wie es einige von ihnen damals taten. Davon berichtet ja Gottes Buch. Das Volk setzte sich hin, um zu essen und zu trinken, und stand dann wieder auf, um sich dem ausgelassenen Spiel hinzugeben. Lasst uns auch nicht in sexueller Ausschweifung leben, so wie es einige taten. Denkt daran, als Ergebnis davon starben an einem einzigen Tag 23.000 Männer. Und lasst uns auch nicht den Messias auf die Probe stellen, so wie es einige von ihnen taten und dann von den Schlangen gebissen wurden und starben. Beschwert euch auch nicht ständig, so wie einige von ihnen unablässig herumnörgelten und schließlich ebenfalls von dem Verderber umgebracht wurden. All diese Dinge, die damals mit unseren Vorfahren geschahen, waren ganz grundlegende Beispiele. Sie sind als Ermutigung und Ermahnung für uns aufgeschrieben, denn wir sind es, über die das Ende der Zeiten hereinbricht. Deshalb soll der, der meint, dass er fest steht, darauf achten, dass er nicht hinfällt. Die Prüfungen, die ihr bislang erlebt habt, gehen nicht über das gewöhnliche Maß hinaus, das Menschen erleben. Denn Gott ist vertrauenswürdig. Er wird nicht zulassen, dass ihr stärker auf die Probe gestellt werdet, als in dem Maß, das ihr ertragen könnt. Und er wird auf jeden Fall auch zusammen mit der Prüfung dafür sorgen, dass ein Ausweg daraus vorhanden ist, sodass ihr in der Lage sein werdet, sie zu ertragen. Aus Psalm 34 lesen wir die Verse 1 bis 10 aus der Übersetzung Das Buch. Leben unter Gottes Schutz. Von David. Als er sich vor Abimelech wie ein Wahnsinniger aufführte und der ihn fortjagte und David dann fortgegangen war. Immer und immer wieder will ich den Herrn preisen. Ja, stets soll sein Lob in meinem Mund sein. Über den Herrn soll meine Seele jubeln. Die Armen sollen es hören und sich freuen.

Preist den Herrn zusammen mit mir, lasst uns gemeinsam seinen Namen erheben. Ich habe nach dem Herrn gefragt, und er antwortete mir. Ja, aus allen meinen Ängsten hat er mich herausgerissen. Die auf ihn blicken, werden strahlen, und ihr Gesicht wird nicht rot vor Scham. Als ich ganz am Ende war, rief ich, und der Herr hörte und half mir aus all meiner Bedrängnis. Es lagert sich der Bote des Herrn um die, die ihm mit Ehrfurcht begegnen, und er befreit sie. Schmeckt doch und seht, dass der Herr gütig ist. Wahres Glück findet der Mensch, der bei ihm Zuflucht sucht. Begegnet dem Herrn mit Ehrfurcht, ihr Menschen, die ihr ganz zu ihm gehört. Denn denen fehlt es an nichts, die ihn ehren. Aus Sprüche lesen wir heute Kapitel 21, Vers 13 aus der Übersetzung Neues Leben. Wer seine Ohren vor den Bitten der Armen verschließt, dem wird auch nicht geholfen werden, wenn er selbst in Not ist.

0: 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Dieser Gruß geht an Frieda und Willi Schulz aus Kallertal-Hohenhausen. Beide feierten in dieser Woche ihren Geburtstag. Die Geschwister und Mama gratulieren herzlich und wünschen den beiden für das neue Lebensjahr die Verse 7 und 8 aus Psalm 121. Der Herr behüte dich vor allem Übel. Er behüte deine Seele. Der Herr behüte deinen Ausgang und Eingang von nun an bis in Ewigkeit.
1: Liebe Frieda, lieber Willi, hinter euch liegt ein bewegtes und gesegnetes Lebensjahr, auf das ihr voller Dankbarkeit zurückblicken könnt. Gott hat euch auf jedem Schritt begleitet. Gemeinsam mit euch möchten wir durch das Gedicht von Julia Steinbaron Gott für alles Danke sagen. Ich schaue zurück aufs letzte Jahr und viel Erinnerung kommt auf. Nicht immer es hier einfach war, doch schaue dankbar ich hinauf. So oft enttäuscht, doch Gott war treu. Wie oft hab dieses ich erlebt. Er zeigte seine Lieb aufs Neu, davon hat oft mein Herz gebebt. So oft gefreut, es kam von ihm, denn er füllte stets mein Herz. Die Freud hat er mir gern geliehen, selbst in den allergrößten Schmerz. So oft gebetet zu dem Herrn. Er hat aus Gnaden es gehört. Gemeinschaft hatte ich mit ihm und nichts hat uns darin gestört. So oft er redete zu mir und seine Stimme gab mir Mut. Auch wenn verzweifelt ich war hier, es ging mit ihm mir wieder gut. So viel erlebt hab ich mit Gott, nicht alles wiedergeben kann, ob durch die Freude oder Not, mein Gott ja immer bei mir war.
0: Dreh dich nochmal um und schau zurück, ist das Wunschlied für Frieda und Willi Schulz.

0: Irma Sonnenberg hat am 18. August ihren 87. Geburtstag. Madeleine Krebs aus Backnang schreibt:
1: Wir sind Gott dankbar, dass wir dich haben, liebe Mama, Oma und Uroma. Und gratulieren zum 87. Geburtstag mit 1. Petrus 5, die Verse 10 und 11.
0: Der Gott aber aller Gnade, der uns berufen hat zu seiner ewigen Herrlichkeit in Christo Jesu, der wird euch, die ihr eine kleine Zeit leidet, zubereiten, stärken, kräftigen, gründen. Ihm sei Ehre und Macht von Ewigkeit zu Ewigkeit. Amen.
1: Herr, mein Gott, ich will dir danken, dass mich deine Liebe hält, jeden Tag und jede Stunde auf dem Weg durch diese Welt. Herr, mein Gott, ich will dir danken, dass mich deine Treue führt, über Höhen und durch Tiefen bis ans Ziel mich bringen wird. Herr, mein Gott, ich will dir danken, dass mich deine Gnade trägt und dazu noch so viel Gutes täglich auf dem Weg mir legt. Herr, mein Gott, ich will dir danken, du siehst mir ins Herz hinein. Möge auch mein weiteres Leben voll von Dank und Lobpreis sein. Liebe Mama, Oma und Uroma, wir lieben dich und beten für dich und danken auch für deine vielen Gebete, für einen jeden Einzelnen deiner großen Familie in Deutschland oder in weitem Kanada. Hab herzlich, herzlich Dank. Auch wünschen wir dir noch weitere schöne, freuderfüllte Jahre in unserem Gemeinde- und Familienkreis. Deine Familie.
0: Danke, Herr, du bist bei mir, ist das Wunschlied, gesungen vom Waldbrüller Männerensemble.

0: Auch die Töchter aus Kanada senden herzliche Segensgrüße an ihre Mutter Irma Sonnenberg. Die Familie Andrei und Olga Kebernik mit Psalm 115, den Versen 14 und 15. Der Herr segne euch je mehr und mehr, euch und eure Kinder. Ihr seid die Gesegneten des Herrn, der Himmel und Erde gemacht hat.
1: Und die Familie Alexander und Lydia Wiese mit einem Spruch. Gesegnet war dein Leben bis hierher. Das konnte ich als Tochter sehen, es tat der Herr. So möge Gott auch weiterhin mit dir sein, bis ich bald komme, mein liebes Mütterlein.
0: Sie wünschen für Mutter Irma das Lied zu spielen, Näher, mein Gott, zu dir. Dieses Lied wird vom Waldbrüller Männerensemble gesungen.

Lea Dick sendet herzliche Segenswünsche zum Geburtstag an Melina Tadajewski aus Gästland. Mit dem Lied »Bleibend ist deine Treu«.

0: Maria Dück schreibt:
1: Am 14. August hat unsere Mama, Oma und Uroma, Olga Kehler aus Petershagen, ihren 87. Geburtstag. Zu diesem Anlass möchten wir als Familie Sie mit dem Lied »Still das Morgenrot glüht« ganz herzlich gratulieren. Wir wünschen ihr gottesreichen Segen und Kraft für das neue Lebensjahr.

0: Wir haben eine ganz besondere Grußbotschaft von Anna Löwen aus Bad Salzuflen erhalten. Sie schickt heute liebe Grüße zur Ermutigung an ihre beiden Schwestern und hat sich dafür zwei Lieder gewünscht, die wir direkt nacheinander senden. Der erste Gruß geht nach Detmold an Katharina Penner.
1: Liebe Katharina, mit dem Lied »Blicke nur auf Jesus« und den Worten auf Psalm 103, Vers 1 bis 4, möchte ich dir Mut für deinen Alltag wünschen. Jesus hat alles im Blick, auch dich. Lobe den Herrn, meine Seele, und alles, was in mir ist, seinen heiligen Namen. Lobe den Herrn, meine Seele, und vergiss nicht, was er dir Gutes getan hat, der dir alle deine Sünden vergibt und heilt alle deine Gebrechen, der dein Leben vom Verderben erlöst und dich krönt mit Gnade und Barmherzigkeit.
0: Und der zweite Gruß von Anna geht an ihre Schwester Helene Avetisian in Bad Salzuflen.
1: Liebe Helene, für dich folgt gleich im Anschluss das Lied »Vergiss deine Sorgen«, begleitet von den Worten aus Psalm 42, Vers 2 und 3. Wie ein Hirsch lechzt nach Wasserbächen, so lechzt meine Seele, o Gott, nach dir. Meine Seele dürstet nach Gott, nach dem lebendigen Gott. Wann werde ich kommen und vor Gottes Angesicht erscheinen? Alles Liebe an euch von eurer Schwester Anna.
0: Es klingt jetzt das Lied für Katharina, »Blicke nur auf Jesus«, und dem folgt das Lied für Anna, »Vergiss deine Sorgen«.

0: Wir senden herzliche Geburtstagsgrüße nach Frankenthal. Irene Wahl aus Neuwied gratuliert ihrer Nichte Rebecca Liebenau und ihrem Neffen Henrik Repsch ganz herzlich zu ihren Geburtstagen. Tante Irene wünscht euch beiden für das neue Lebensjahr von Herzen Gesundheit, Kraft für all eure Aufgaben und Gottes reichen Segen mit dem Gedicht »Herr, nimm auch dieses Jahr in deine Hand« und dem Lied »Die Zeit ist kurz, o Mensch, sei weise«.
1: Herr, nimm auch dieses Jahr in deine Hand und wandle alles, was es bringt, in Segen. Lass mich auf dich nur blicken und verwandt, dass eigener Wunsch und Wille sich nicht regen. Schenk ein geöffnet Ohr für dein Gebot, für deine Stimme für des Tages Treiben, dass ich das Rechte tue, das, was Not, und lass mich alle Zeit in dir, Herr, bleiben. Ja, nimm auch dieses Jahr in deine Hand, dass es nicht sei umsonst gelebt, vergebens, nicht leer und nutzlos rinne in den Sand, dass es dir Frucht erbringe, Herr des Lebens. Ein Tag, ein winzig Korn und wiegt doch schwer, ist unser Leben doch ein Heer von Tagen. Nimm sie in deine Gnadenhand, o Herr, dass sie mich immer näher zu dir tragen.

Am Sonntag, den 16. August, hat Darlene Schmidt aus Kanada Geburtstag. Die Oma, der Opa und Tante Lili aus Bielefeld gratulieren Darlene herzlich zum 15. Geburtstag und wünschen ihr Gottes Segen mit dem Lied »Auf dem Weg die Lilie blühte auf«.

0: Das waren die Grüße und Segenswünsche für diese Ausgabe der Sendung Wunschbox von Radio Segenswelle mit Anna und Viktor Sawatzki.
1: 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Am besten erreichen Sie uns von Montag bis Donnerstag zwischen 8 und 16 Uhr. Zu jeder Zeit jedoch können Sie uns eine Nachricht über WhatsApp oder Telegram schicken. Die Nummer für WhatsApp: plus 49 5231 500 5988. 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

Vor langer Zeit sprach Gott zu Abraham: Geh hinaus aus deinem Land und aus deiner Verwandtschaft und aus dem Haus.

deines Vaters in das Land, das ich dir zeigen werde. Und ich will dich zu einem großen Volk machen und dich segnen und deinen Namen groß machen, und du sollst ein Segen sein.

0: Todesstreifen überwinden. Rückblende. Berlin, 13. August 1961. Kurz nach Mitternacht reißen bewaffnete Einheiten Straßen auf und errichten Barrikaden. Stacheldraht wird hochgezogen, Panzer fahren auf. Die Bürger schauen fassungslos zu. In den nächsten Tagen werden Betonpfähle in die Erde gerammt und Wälle aufgeschüttet. Das Brandenburger Tor steht auf einmal im Niemandsland. So wurde in einer Nacht- und Nebelaktion der sogenannte antifaschistische Schutzwall errichtet, der Deutschlands Teilung in Ost und West besiegelte. SED-Chef Walter Ulbricht hatte die Weltöffentlichkeit bis zuletzt getäuscht. Niemand hat die Absicht, eine Mauer zu errichten, hatte er noch 2 Monate zuvor behauptet. Nur noch wenige Reisevisa wurden ausgestellt. Waghalsige DDR-Bürger versuchten immer wieder über Mauer und Stacheldraht nach West-Berlin zu flüchten. Damit riskierten sie ihr Leben oder zumindest mehrere Jahre Gefängnis. Das Leben in der DDR bestand jedoch nicht nur aus Widerstand und Aufbegehren. Viele Menschen arrangierten sich und blieben, durften aber trotz hoher Qualifikation den gewünschten Beruf nicht erlernen, weil sie sich systemkritisch geäußert hatten oder weil sie aktive Christen waren. Die Berliner Mauer steht für viele Schicksale, für zerrissene Familien, zerstörte Hoffnungen, unerfüllte Wünsche, vor allem aber für die knapp 960 Menschen, die sterben mussten, weil sie in Freiheit leben wollten. Wie befreiend, dass es diese Mauer und den Todesstreifen, aber auch das Staatssystem nicht mehr gibt, das die Menschen bespitzelte, einengte und unter Druck setzte. Gott sei täglich Dank dafür. Vieles wurde anders, meist besser. Reisen können, wohin ich will, den Beruf erlernen und ausüben, von dem ich träume. Wenn ich nur genug Geld hätte, wenn nur genügend Ausbildungs- und Arbeitsplätze zur Verfügung stünden. Auch jetzt kann ich mir nicht alle Wünsche erfüllen, nicht alle Träume verwirklichen. Andere Grenzen engen mich nun ein. Der neue Druck heißt Marktordnung, Kostensenkung, Rentabilität, Pflegepersonal wird abgebaut, Arbeitsplätze werden wegrationalisiert, Fabriken geschlossen. Auch jetzt kann unsere Freiheit nicht grenzenlos sein. Mit Grenzen müssen wir leben, zu allen Zeiten. Eine ganz andere Grenze ist der Tod, der meiner Lebenszeit ein Ende setzt. Der Tod macht Wünsche zunichte, lässt Pläne und Träume wie Seifenblasen zerplatzen. Diese Grenze ist jedem gesetzt. Und kein Mensch kann sie aus der Welt schaffen. Doch einer hat diesen Todesstreifen überwunden. Nicht nur für sich selbst, sondern für alle, die an ihn glauben. Jesus Christus, der Sohn Gottes. Er ist von den Toten auferstanden, erlebt. Und jeder, der nach Gottes Wort lebt und ihm vertraut, darf wissen, bei Gott ist er nicht verloren, auch wenn er erst einmal sterben muss. Der Glaubende wird diesen Todesstreifen überwinden. Gott schenkt ihm ewiges Leben. Glücklich ist, wer darauf vertraut und sein Leben auf diese Grundlage von Gottes Wort baut. Wohl denen, die sich zur Gemeinde von Jesus Christus halten, zum Volk Gottes. Lassen auch sie sich von Jesus Christus über den Todesstreifen hinweg retten, schon jetzt und heute und für ewig. 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
1: Es ist 8:30 Uhr.

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1: Herzlich willkommen zu einer weiteren Ausgabe der Sendereihe Durch die Bibel. Wir machen weiter mit unserer Betrachtung des zweiten Buchs der Chronik. In diesem Teil des Chronikwerkes geht es um die Zeit Salomos und seiner Nachkommen. Nach Davids Tod wurde von seinem Nachfolger Salomo der Bau des Tempels in Jerusalem begonnen. Und der wird rasch zu seinem geistlichen Aushängeschild. Man könnte es auch so ausdrücken, Salomo macht sich einen Namen mit dem Bau des Tempels. Als alles vollendet ist, kommen neue Herausforderungen auf Israel zu, und worin die bestehen, das wird konkret im zweiten Buch der Chronik in den Kapiteln 5 und 6. Von der Einweihung des Tempels berichtet das zweite Buch der Chronik im 5. Kapitel. Dort heißt es in den Versen 3 bis 6: Und es versammelten sich beim König alle Männer Israels zum Fest, das im 7. Monat gefeiert wird. Und es kamen alle Ältesten Israels, und die Leviten hoben die Lade auf und brachten sie hinauf samt der Stiftshütte und allem heiligen Gerät, das in der Stiftshütte war. Es brachten sie hinauf die Priester und Leviten. Aber der König Salomo und die ganze Gemeinde Israel, die bei ihm vor der Lade versammelt war, opferten Schafe und Rinder, so viel, dass es niemand zählen noch berechnen konnte. Man hat hier wohl erst gar keinen Versuch gemacht, die Opfer zu zählen. Das ist für mich verständlich, denn die Opfer stellen einen Hinweis dar auf das Opfer Christi. Dieses Opfer ist vollgültig. Es kann deshalb nicht gezählt oder gemessen werden. Weiter geht dann die Einweihung mit dem Einzug der Bundeslade. Das wird in den Versen 7 bis 9 wie folgt beschrieben. So brachten die Priester die Lade des Bundes des Herrn an ihre Stätte, in den Chorraum des Hauses, in das Allerheiligste, unter die Flügel der Cherubim, dass die Cherubim ihre Flügel ausbreiteten über die Stätte der Lade. Und die Cherubim bedeckten die Lade und ihre Stangen von oben her. Die Stangen aber waren so lang, dass man ihre Enden vor dem Chorraum in der Tempelhalle sah, aber von außen sah man sie nicht. Und sie war dort bis auf diesen Tag. Die Angabe bis auf diesen Tag spricht natürlich von der Zeit, als die Chronikbücher geschrieben wurden. Die Stangen wurden also herausgezogen, heißt es von der Bundeslade. Das bedeutet, sie wird nicht mehr transportiert. Man kann sich hier leicht ins Gedächtnis rufen, dass die Bundeslade einst in der Wüste beim Berg Sinai gebaut worden war. Das Volk Israel verbrachte immerhin 40 Jahre in der Wüste. Dabei wurde, wenn man unterwegs war, die Bundeslade immer vor den Menschen hergetragen. Die Lade Gottes ging auch als erste über den Jordan, als sie das gelobte Land erreicht hatten. Nachdem sie angekommen waren, hat man sie noch weiter von Ort zu Ort getragen. Einmal ist die Bundeslade von den Philistern erobert worden, aber später brachten sie sie dann wieder zurück. David hatte die Lade Gottes nach Jerusalem gebracht und sie auf dem Berg Zion aufbewahrt, bis der Tempel fertiggestellt sein sollte. Und diese Zeit war jetzt gekommen. Die Bundeslade wurde ins Allerheiligste des Tempels gestellt und ihre Stangen herausgezogen. Sie sollte nicht mehr transportiert werden. Das Gesetz hatte bestimmt, die männlichen Israeliten sollten sich an 3 Festen pro Jahr in der Stiftshütte versammeln. Zum Passafest, zum Erntefest und zum Laubhüttenfest. Und das bedeutet, dass sie von nun an zu diesen Festtagen nach Jerusalem kommen und zum Tempel gehen würden. Zum Tempel, in dem sich die Bundeslade befindet. Vermutlich ist Ihnen gegenwärtig, was ich zuletzt gesagt habe über den Verweischarakter der Lade, dass eben diese Bundeslade vom Herrn Jesus Christus spricht, von seiner Person. Denn direkt über der Lade befand sich das, was als Gnadenstuhl bekannt war. Und der spricht von einer Erlösung, von dem Blut, das er, Christus, für uns vergossen hat, von der Tatsache, dass er jetzt zu unserer Versöhnung geworden ist. All dies gilt nicht bloß bis auf diesen Tag, sondern wird von Dauer sein. Das beschreibt der Hebräerbrief in Kapitel 9. Nun aber am Ende der Welt ist er ein für allemal erschienen, durch sein eigenes Opfer die Sünde aufzuheben. Hebräer 9, Vers 26. Es gilt für immer. Es ist verbürgt. Die Stangen wurden jetzt herausgezogen. Es wird keinen Transport mehr geben. Es wird auch keine andere Möglichkeit der Erlösung mehr geben. So konnte Petrus seinen Zuhörern sagen, und in keinem anderen ist das Heil, auch ist kein anderer Name unter dem Himmel den Menschen gegeben, durch den wir sollen selig werden. Apostelgeschichte 4, Vers 12. Die Stangen sind herausgezogen worden und das hat Bestand. Die Bundeslade wird nicht mehr transportiert. Die herausgezogenen Stangen symbolisieren Ruhe. Und genauso gültig ist, der Herr Jesus Christus gibt denen Ruhe, die zu ihm kommen. Außerdem wird hier der Gesichtspunkt betont, es gibt einen Ort der Ruhe. Unser Herr Jesus Christus nimmt Bezug auf diesen Ort, als er sich an seine Jünger wendet mit den Worten, »In meines Vaters Hause sind viele Wohnungen. Wenn's nicht so wäre, hätte ich dann zu euch gesagt, ich gehe hin, euch die Stätte zu bereiten? Und wenn ich hingehe, euch die Stätte zu bereiten, will ich wiederkommen und euch zu mir nehmen, damit ihr seid, wo ich bin.« Johannes 14, Vers 2 und 3. Der Ort ist also schon vorbereitet, und eines Tages werden wir dorthin kommen. Eine der Eigenschaften dieses Ortes ist seine Beständigkeit, die Tatsache, dass es ein Ort für die Ewigkeit ist. Davon ist auch in der Offenbarung des Johannes die Rede in deren 21. Kapitel. Und Gott wird abwischen alle Tränen von ihren Augen, und der Tod wird nicht mehr sein. Noch Leid, noch Geschrei, noch Schmerz wird mehr sein. Denn das Erste ist vergangen. Offenbarung 21, Vers 4. Dies kennzeichnet die Stadt Gottes. Sie ist dauerhaft, und der Herr, der allmächtige Gott, ist ihr Tempel, er und das Lamm. Und auf das alles wird schon beim Einweihungsfest für den Tempel angespielt, denn die Stangen wurden bereits entfernt. Es ist doch wunderbar, dass wir die Wüstenwanderungen nicht mehr mitmachen müssen. Wir müssen nicht länger nach Gott suchen. Im Römerbrief hat Paulus gesagt, dass wir nicht mehr in den Himmel gehen müssen, um Christus herunterzuholen. Und wir müssen auch nicht in die Hölle gehen, um ihn hochzuholen. Er ist für uns hier. Das ist etwas Dauerhaftes. Es ist für ewig. Es wird sich nicht ändern. Denn er hat die Stäbe entfernt. In Vers 10 tun wir einen Blick in die Bundeslade. Er lautet: Und es war nichts in der Lade außer den zwei Tafeln, die Mose am Horeb hineingelegt hatte, die Tafeln des Bundes, den der Herr mit Israel geschlossen hatte, als sie aus Ägypten zogen. Zwei Gegenstände, die Mose in die Bundeslade gelegt hatte, fehlen nun: Aarons Stab und der Topf mit Manna. Im vierten Buch Mose wird berichtet, dass das Manna verschwindet, wenn die Menschen es nicht mehr sammeln. Wenn es nicht am gleichen Tag gegessen wird, dann verdirbt es. In der Bundeslade wurde bislang ein Topf mit Manna als Erinnerung aufbewahrt. Nun ist er nicht mehr da. Auch das Manna kann als ein Symbol für Christus angesehen werden, denn er ist das Brot des Lebens, das die Seinen ernährt. Der blühende Stab Aarons dagegen, von dem im zweiten Buch Mose Kapitel 16 erzählt wird, symbolisiert die Auferstehung Christi. Für uns Heutige wurde dies Wirklichkeit durch die historische Tatsache, dass Jesus als Zeichen seiner Menschlichkeit gestorben ist, begraben wurde und am dritten Tag auferstand. Und das ist nicht menschlich. Das stellt seine Göttlichkeit dar. Bei Aaron und Christus ist in beiden Fällen das angesprochen, was es bedeutet, ein Priester zu sein. Die Priesterschaft Jesu Christi liegt in seiner Auferstehung. Und genauso ist Aarons Priesterschaft durch den blühenden Stab bestätigt worden, was man auch als eine Art von Auferstehung bezeichnen könnte. Weiter mit Vers 11. Und die Priester gingen heraus aus dem Heiligtum, denn alle Priester, die sich eingefunden hatten, hatten sich geheiligt, ohne dass sie sich an die Ordnungen hielten, und alle Leviten, die Sänger waren, nämlich Asaf, Heman und Jedutun und ihre Söhne und Brüder, angetan mit feiner Leinwand, standen östlich vom Altar mit Zimbeln, Psaltern und Harfen, und bei ihnen 120 Priester, die mit Trompeten bliesen. 2. Chronik 5, Vers 11 und 12. Sehen Sie, für dieses besondere Ereignis sind alle Priester zusammengekommen. Sänger waren da, das Orchester mit Zimbeln, Psaltern und Saiteninstrumenten, sowie mit 120 Trompetern. Und den Effekt von alledem beschreibt Vers 13. Und es war, als wäre es einer, der trompetete und sänge, als hörte man eine Stimme loben und danken dem Herrn. Und als sich die Stimme der Trompeten, Zimbeln und Saitenspiele erhob und man den Herrn lobte, er ist gütig und seine Barmherzigkeit währt ewig, da wurde das Haus des Herrn erfüllt mit einer Wolke. Es war ein großartiges Ereignis. Der letzte Vers in Kapitel 5 hat folgenden Wortlaut. so dass die Priester nicht zum Dienst hinzutreten konnten wegen der Wolke, denn die Herrlichkeit des Herrn erfüllte das Haus Gottes. Im 6. Kapitel kommen wir zur Einweihungsbotschaft Salomos und zu seinem Segensgebet. Dabei handelt es sich um eine gewaltige Aussage, die Salomo hier macht. Ich lese aus dem 6. Kapitel ab Vers 1. Da sprach Salomo: Der Herr hat gesagt, er wolle im Dunkel wohnen. So habe ich nun ein Haus gebaut, dir zur Wohnung und einen Sitz, da du ewiglich wohnest. Und der König wandte sein Antlitz und segnete die ganze Gemeinde Israel, während sie stand. 2. Chronik 6, Vers 1 bis 3. Nun spricht Salomo zu den Menschen und sprach: Gelobt sei der Herr, der Gott Israels, der durch seinen Mund meinem Vater David zugesagt und es mit seiner Hand erfüllt hat, als er sagte. 2. Chronik 6, Vers 4. Sehen Sie, es ist tatsächlich David verantwortlich gewesen für diesen Tempel. Weiter mit Vers 5 und 6, in denen die Rede Gottes an David enthalten ist. Seit der Zeit, da ich mein Volk aus Ägyptenland geführt habe, habe ich keine Stadt erwählt, aus allen Stämmen Israels ein Haus zu bauen, das mein Name daselbst sein sollte, und habe auch keinen Mann erwählt, dass er Fürst sein sollte über mein Volk Israel. Aber Jerusalem habe ich erwählt, dass mein Name daselbst sei, und David habe ich erwählt, dass er über mein Volk Israel Herr sei. 2. Chronik 6, Vers 5 und 6. In Gottes Vollmacht wird er Jerusalem als Mittelpunkt und als Hauptstadt dieser Erde bestimmen. Dies wird meiner Meinung nach eines Tages geschehen. Er hatte ja bereits Jerusalem als den Ort erwählt, wo der Tempel stehen sollte. Er hatte David als König ausgesucht. Nun war erneut einer aus Davids Familie König geworden. Das ist der eigenmächtige, absolute Wille Gottes, mit dem er diese Auswahl trifft. Unsere Wahl sieht oft ganz anders aus als Gottes Wahl. Ich hätte zum Beispiel nicht Jerusalem ausgesucht. Ich denke, der schönste Ort im ganzen Land Israel ist die Gegend um Samaria, wo Ahab und Isebel wohnten. Viele Menschen bauen ja auf Bergen, so dass man ins Tal hinabblicken kann. In Samaria kann man jedoch in jede Richtung blicken. Im Westen ist das Mittelmeer zu sehen. Im Osten kann man das Jordantal sehen und den See Genezareth. Im Süden fällt der Blick auf Jerusalem und im Norden ist der Berg Hermon zu sehen. Das ist wirklich eine tolle Aussicht. Hier würde ich Gottes Hauptstadt bauen. Gott hat mich aber nicht nach meinen Wünschen gefragt. Gott hat sich Jerusalem ausgesucht. Dies entspricht dem souveränen Willen Gottes. Gott sagt: Jerusalem habe ich erwählt. Gott hat dann auch einen Plan für Sie und mich. Ich glaube, dass Gott für jedes seiner Kinder einen Ort und ein Haus ausgesucht hat, wo es leben soll. Sein Plan für uns betrifft alles in unserem Leben. Die große Herausforderung für Sie und mich ist, dass wir dem Willen Gottes folgen. Wir können uns viel über freien Willen des Menschen und Gottes Souveränität auseinandersetzen, aber es ist fruchtlose Zeitverschwendung. Ich sage Ihnen etwas sehr Nützliches. Gehen Sie an den Ort, den Gott mit einem großen X für Sie ausgesucht hat. Wer dorthin kommt, wird am richtigen Platz sein. Gottes Wille drückt sich darin aus, was wirklich wichtig für uns ist. Damals galt: Gott hat Jerusalem auserwählt. Gott hat diesen Menschen David ausgesucht. Von dem spricht nun Salomo in den Versen 7 bis 9. Und als mein Vater David im Sinn hatte, dem Namen des Herrn, des Gottes Israels, ein Haus zu bauen, sprach der Herr zu meinem Vater David: Du hast wohlgetan, dass du im Sinn hast, meinem Namen ein Haus zu bauen. Doch nicht du sollst das Haus bauen, sondern dein Sohn, der von dir kommen wird, soll meinem Namen das Haus bauen. Salomo sagt, dass er getan hat, was sein Vater getan haben wollte. Er hat seinen Wunsch erfüllt, den Tempel zu bauen. Und dadurch handelt Gott, wie die Verse 10 bis 11 belegen. So hat nun der Herr sein Wort wahr gemacht, das er geredet hat. Denn ich bin zur Macht gekommen an meines Vaters Davids Statt und sitze auf dem Thron Israels, wie der Herr zugesagt hat, und habe dem Namen des Herrn, des Gottes Israels, ein Haus gebaut und habe die Lade hineingebracht, in der die Tafeln des Bundes des Herrn sind, den er mit den Israeliten geschlossen hat. Es geht nun weiter mit einem Gebet Salomos. Und damit ist hier im 2. Chronikbuch ein wunderbares Einweihungsgebet an der Reihe, als dessen Einleitung die Verse 12 und 13 gedacht sind. Da heißt es von Salomo: Und er trat vor den Altar des Herrn angesichts der ganzen Gemeinde Israel und breitete seine Hände aus. Aber Salomo hatte eine Kanzel aus Kupfer gemacht und mitten in den Vorhof gestellt, 5 Ellen lang und breit und 3 Ellen hoch. Auf diese trat er und fiel nieder auf seine Knie angesichts der ganzen Gemeinde Israel und breitete seine Hände aus gen Himmel. 2. Chronik 6, Vers 12 und 13. Wer Fragen hat zur richtigen Gebetshaltung? Salomo kniet nieder. Knien ist eine angemessene Haltung für das Geschöpf vor seinem Schöpfer. Salomo beginnt in den Versen 14 und 15 mit seinem Dankgebet und sprach: Herr, Gott Israels, es ist kein Gott dir gleich, weder im Himmel noch auf Erden, der du hältst den Bund und die Barmherzigkeit deinen Knechten, die vor dir wandeln von ganzem Herzen. Du hast deinem Knecht David, meinem Vater, gehalten, was du ihm zugesagt hast. Mit deinem Mund hast du es geredet, und mit deiner Hand hast du es erfüllt, so wie es heute ist. 2. Chronik 6, Vers 14 und 15. Er dankt Gott dafür, dass er der Schöpfer ist, und wegen seiner Gnade und Treue. Durch seine Gnade hat er das Herz Davids erreicht und dadurch das ganze Volk und auch das Leben Salomos mitgeprägt. Der fügt seinem Gebet 2 Aufforderungen an Gott hinzu, die in den Versen 16 und 17 aufgeschrieben sind. Nun, Herr Gott Israels, halte deinem Knecht David, meinem Vater, was du ihm zugesagt hast. Es soll dir nicht fehlen an einem Mann, der vor mir steht, der auf dem Thron Israels sitzt, sofern deine Söhne ihren Weg bewahren, dass sie wandeln in meinem Gesetz, wie du vor mir gewandelt bist. Nun, Herr Gott Israels, lass dein Wort wahr werden, das du deinem Knecht David zugesagt hast. 2. Chronik 6, Vers 16 und 17. Heutzutage brauchen viele Christen offenbar Erlebnisse mit Gott. Es scheint, als wären sie zufrieden damit, aus der Ferne dem Herrn zuzusehen. Sie halten ihn letztlich auf Distanz, sagen aber: Ja, ich bin ein Christ. Dabei ist es wichtig, eine enge Beziehung zu ihm zu haben, wirkliche Gemeinschaft. An der Stelle kommt für den einen oder anderen Zeitgenossen eine Frage auf, die auch Salomo schon stellte: Wo ist Gott denn zu finden? In Vers 18 heißt es: Aber sollte Gott wirklich bei den Menschen auf Erden wohnen? Siehe, der Himmel und aller Himmel Himmel können dich nicht fassen. Wie sollte es dann dies Haus tun, das ich gebaut habe? Dies ist ein wichtiger Vers, auf den wir bereits vorher hingewiesen wurden. Es ist klar, weder Salomo noch das Volk Israel haben Gott in eine Schachtel stecken wollen, als sie den Tempel bauten. Stattdessen sollte der Tempel ein Begegnungsort sein für Gott und Menschen. Damit er dazu wird, dazu richtet Salomo an Gott eine Bitte, die in Vers 19 und 20 zu finden ist. Wende dich aber, Herr, mein Gott, zu dem Gebet deines Knechts und zu seinem Flehen, dass du erhörest das Bitten und Beten deines Knechtes vor dir. Lass deine Augen offen sein über diesem Hause Tag und Nacht, über der Stätte, von der du gesagt hast, du wollest deinen Namen daselbst wohnen lassen, dass du hörest das Gebet, das dein Knecht an dieser Stätte beten wird. 2. Chronik 6, Vers 19 und 20. Sehen Sie, in diesem Tempel konnten Menschen Gott begegnen. Eine weitere Bitte an diesen Gott fügt Salomo an in Vers 21. So höre nun das Flehen deines Knechts und deines Volkes Israel, wenn sie bitten werden an dieser Stätte. Höre es von der Stätte deiner Wohnung, vom Himmel her, und wenn du es hörst, wollest du gnädig sein. Gott hört und gibt Gnade. Dafür ist der Tempel gemacht und soll im Gedächtnis des Volkes als ein solcher Ort eingraviert sein. Wer im Tempel oder auch in Gedanken an diesen Tempel etwas sich vornimmt, das soll von Gott beachtet werden. Das gilt dann sowohl im positiven als auch im negativen Fall, wie Vers 22 und 23 besagt. Wenn jemand an seinem Nächsten sündigt und es wird ihm ein Fluch auferlegt, sich selbst zu verfluchen, und er kommt und verflucht sich vor deinem Altar in diesem Hause, so wollest du hören im Himmel und Recht schaffen deinen Knechten, dass du den Frevler als Frevler erkennen und seine Tat auf sein Haupt kommen lässt, den aber, der im Recht ist, gerecht sprichst und ihm gibst nach seiner Gerechtigkeit. 2. Chronik 6, Vers 22 und 23. Der Tempel sollte zum Mittelpunkt des Lebens der Israeliten werden. Und das galt für alle Lagen des Lebens, wie die Verse 24 und 25 zeigen. Wenn dein Volk Israel vor dem Feind geschlagen wird, weil sie an dir gesündigt haben, und sie bekehren sich dann und bekennen deinen Namen, bitten und flehen vor dir in diesem Hause, so wollest du hören vom Himmel her und vergeben die Sünde deines Volkes Israel und sie in das Land zurückbringen, das du ihnen und ihren Vätern gegeben hast. 2. Chronik 6, Vers 24 und 25. Der Sinn ist, wenn sie gesündigt hatten, dann sollten sie zum Tempel zurückkehren. Aber es gab auch Fälle, die schwerwiegende Beeinträchtigungen für das ganze Volk mit sich brachten. Das beschreiben die Verse 26 und 27. Wenn der Himmel verschlossen ist, dass es nicht regnet, weil sie an dir gesündigt haben und sie beten dann an dieser Stätte und bekennen deinen Namen und bekehren sich von ihren Sünden, weil du sie bedrängt hast, so wollest du hören im Himmel und vergeben die Sünde deiner Knechte und deines Volkes Israel, dass du sie den guten Weg lehrst, auf dem sie wandeln sollen, und regnen lässt auf dein Land, das du deinem Volk zum Erbe gegeben hast. 2. Chronik 6, Vers 26 bis 27. Was sollten sie tun, wenn wegen der Sünde der Menschen eine Dürre herrschte? Sie sollten sich im Gebet zu Gott aufmachen. Der 28. Vers in diesem Kapitel beschreibt eine solche Lage. Wenn eine Hungersnot im Lande sein wird oder Pest oder Dürre, Getreidebrand, Heuschrecken, Raupen oder wenn sein Feind im Lande seine Städte belagert oder irgendeine Plage oder Krankheit da ist. Sie sollten zum Beten in den Tempel kommen, ganz egal, welche Katastrophe sie auch überfallen hätte. Und dann würde das passieren, was die Verse 29 bis 31 schildern. Wer dann bittet oder fleht, es seien einzelne Menschen oder dein ganzes Volk Israel, wenn jemand seine Plage und Schmerzen fühlt und seine Hände ausbreitet zu diesem Hause, so wollest du hören vom Himmel her, vom Sitz deiner Wohnung, und gnädig sein und jedermann geben nach all seinem Wandel, wie du sein Herz erkennst. Denn du allein erkennst das Herz der Menschenkinder, damit sie sich fürchten und wandeln in deinen Wegen alle Tage, solange sie in dem Lande leben, das du unseren Vätern gegeben hast. 2. Chronik 6, Vers 29 bis 31. Gott kennt uns. Das kann ich Ihnen nur bestätigen. Aus diesem Grund sollten wir ihn in unsere Rechnung einkalkulieren und ganze Sache mit ihm machen. Und auch Nicht-Israeliten sind dabei im Blick, wie die Verse 32 und 33 beweisen. Auch wenn ein Fremder, der nicht von deinem Volk Israel ist, aus fernen Landen kommt, um deines großen Namens und deiner mächtigen Hand und deines ausgestreckten Arms willen und zu diesem Hause hinbetet, so wollest du hören vom Himmel her, vom Sitz deiner Wohnung, und alles tun, worum er dich anruft, auf dass alle Völker auf Erden deinen Namen erkennen und dich fürchten wie dein Volk Israel und inne werden, dass dein Name über diesem Hause genannt ist, das ich gebaut habe. 2. Chronik 6, Vers 32 und 33. Wir erkennen hier ein hervorragendes Missionsprojekt. Der Tempel sollte nicht nur für die Israeliten da sein, sondern die ganze Welt sollte hierher kommen. Fremde aus fernem Land, vom Ende der Welt, konnten herkommen und Gott im Tempel begegnen. Umgekehrt gilt für Israel in der Fremde, Vers 34 und 35, wenn dein Volk auszieht in den Krieg gegen seine Feinde auf dem Wege, den du sie senden wirst, und sie zu dir beten nach dieser Stadt hin, die du erwählt hast, und nach dem Hause hin, das ich deinem Namen gebaut habe, so wolltest du ihr Gebet und Flehen hören vom Himmel her und ihnen zu ihrem Recht helfen. Eindrücklich beschreibt die Heilige Schrift hier dann, wie ernst es Gott meint mit dem Thema Sünde. Wenn sie an dir sündigen werden, denn es gibt keinen Menschen, der nicht sündigt, und du über sie zürnst und sie vor ihren Feinden dahingibst und diese sie gefangen wegführen in ein fernes oder nahes Land, und sie nehmen es sich dann zu Herzen in dem Lande, in dem sie gefangen sind, und bekehren sich und flehen zu dir im Lande ihrer Feinde und sprechen, wir haben gesündigt, übel getan und sind gottlos gewesen. 2. Chronik 6, Vers 36 bis 37. In dem Land, wo sie gefangen waren, sollten sie sich in Richtung des Tempels stellen und zu Gott beten. Genau dies tat Daniel. Er öffnete sein Fenster Richtung Jerusalem, und damals war der Tempel bereits zerstört. Er kniete nieder und betete dreimal am Tag zu Gott. Siehe Daniel 6, Vers 11. Gott hörte seine Gebete. Wer betet, so die Botschaft des Chronikbuches, kann mit Gottes Beistand rechnen. Die Verse 38 bis 40 lauten: und sich von ganzem Herzen und von ganzer Seele zu dir bekehren im Lande ihrer Feinde, in dem man sie gefangen hält, und sie beten nach ihrem Lande hin, das du ihren Vätern gegeben hast, und nach der Stadt hin, die du erwählt hast, und nach dem Hause hin, das ich deinem Namen gebaut habe. So wollest du ihr Gebet und Flehen hören vom Himmel her, vom Sitz deiner Wohnung, und ihnen zu ihrem Recht helfen und deinem Volk vergeben, das an dir gesündigt hat. So lass nun, mein Gott, deine Augen offen sein und deine Ohren aufmerken auf das Gebet an dieser Stätte. Der Tempel soll ein Treffpunkt sein. Am Schluss von Kapitel 6 stehen in den Versen 41 und 42 weitere Bitten Salomos. Und nun mache dich auf, Herr Gott, zu deiner Ruhe, du und die Lade deiner Macht. Lass deine Priester, Herr Gott, mit Heil angetan werden und deine Heiligen sich freuen des Guten. Du, Herr Gott, weise nicht ab das Antlitz deines Gesalbten. Gedenk an die Gnaden, die du deinem Knechte David verheißen hast. Dies ist ein ausgezeichnetes Gebet. Es basiert auf der Gnade, die Gott David geschenkt hat. Und wir sollen beten, weil Christus uns durch sein Blut einen Gnadenstuhl errichtet hat. Gott möchte uns seine Gnade schenken. Am Anfang des zweiten Buchs der Chronik wird Salomos Umsetzung von Davids Plänen berichtet. Der Tempelbau ist vollendet, die Bundeslade hat ihren Platz gefunden. Die Auswirkungen des fertigen Tempels für Israel und seinen König werden uns auch in den folgenden Kapiteln beschäftigen. In der nächsten Ausgabe der Sendereihe durch die Bibel steht das siebte Kapitel aus dem zweiten Buch der Chronik im Mittelpunkt. Bis dahin auf Wiederhören und Gott befohlen.

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1: Gnade sei mit euch und Friede von Gott, dem Vater, dem Sohn und dem Heiligen Geist, dem, der da war, der da ist und der da kommt. Amen. Wir hören 2. Petrus 3, 13 bis 18 und erheben uns vor Gottes Wort. Wir warten aber auf einen neuen Himmel und eine neue Erde nach seiner Verheißung, in denen Gerechtigkeit wohnt. Darum, meine Lieben, während ihr darauf wartet, seid bemüht, dass ihr vor ihm unbefleckt und untadelig im Frieden befunden werdet. Und die Geduld unseres Herrn achtet für eure Rettung, wie auch unser lieber Bruder Paulus, nach der Weisheit, die ihm gegeben ist, euch geschrieben hat. Davon redet er in allen Briefen, in denen einige Dinge schwer zu verstehen sind, welche die Unwissenden und Leichtfertigen verdrehen, wie auch die anderen Schriften, zu ihrer eigenen Verdammnis. Ihr aber, meine Lieben, weil ihr das im Voraus wisst, so hütet euch, dass ihr nicht durch den Irrtum dieser ruchlosen Leute samt ihnen verführt werdet und fallt aus eurem festen Stand. Wachset aber in der Gnade und Erkenntnis unseres Herrn und Heilands, Jesus Christus. Ihm sei Ehre, jetzt und für ewige Zeiten. Amen.
2: Amen.
1: Herr, rede du, dein Knecht hört. Dein Wort ist die Wahrheit. Heilige uns in der Wahrheit. Amen. Liebe Gemeinde, Herr, das Warten, das Warten. Wir warten. So beginnt Petrus hier. Wie oft wartet man aber vergebens? Erlauben Sie ein erfundenes Beispiel, das aber täglich in Deutschland passieren kann. Da soll ich jemanden vom Zug abholen und warte am Bahngleis. Da kommt die Ansage, wegen eines technischen Defekts kommt dieser Zug circa, sagen wir, 80 Minuten später. Was nun? Weiter herumstehen und warten. Unschlüssig starre ich auf die Anzeige. Dort steht immer noch, der Zug kommt bald. Nur noch wenige Minuten. Da höre ich eine neue Ansage. Dieser Zug fällt heute aus. Reisende können sich am Informationsschalter Taxigutscheine abholen und so weiter und so weiter. Anrufen kann ich den Erwarteten nicht. Ich muss warten, was passiert. Ob er nun ankommen wird und wie? Ähnliches kennen viele von uns. Bei der Bundeswehr sagten wir, die längste Zeit des Lebens wartet der Soldat vergebens. Irgendwann aber kommt doch der nächste Befehl zum Einsatz. Der Apostel Petrus nun kennt das Warten und er kennt auch die Ungeduld, die wir alle empfinden dabei. Er kennt sie nicht nur aus eigener Erfahrung, sondern zuerst schon aus der Bibel. Als Mose 40 Tage ohne Rückmeldung auf dem Berg Sinai verschwand, machten sich die Israeliten eine Ersatzgottheit, das goldene Kalb. Mit dem Warten war auch die Versuchung da, sich das Erwartete selber herzustellen und dann das zu haben, worauf man eigentlich hoffte. Bitte alles, und zwar sofort. Vielleicht haben Sie von diesem neuen Kinofilm gehört, der genau das im Titel hat. Alles überall gleichzeitig. Englischer Titel Everything Everywhere All at Once. Dieser Film bekam 7 Oscars. Aber Ungeduld ist ungesund. Ja, kann tödlich enden. Wir brauchen nicht, wie in diesem Film, Hilfe aus anderen Universen, sondern wir warten auf den neuen Himmel, auf die neue Erde und auf die Wiederkunft unseres Herrn. In den Versen vorher ist die Rede vom Tag des Herrn, der kommen wird wie ein Dieb, oder die ihr das Kommen des Tages Gottes erwartet und erstrebt. Verse 10 und 12. Es gibt nur eine Geschichte von der Schöpfung bis zur Vollendung, nicht unendlich viele Universen, in denen am Ende alles möglich ist oder gar alles gleichzeitig stattfindet. Diese vielen Universen sind doch kein besonders glaubwürdiger Mythos, um Hilfe oder eben eine Alternative für unser Leben zu erwarten. Wir warten auf die Wiederkunft Jesu. Das ist die Perspektive. Aber damit hat sich dieser Herr nun schon etwa 2000 Jahre Zeit gelassen. Nicht nur 80 Minuten am Bahnsteig. Mit jedem Tag scheint sich die Erfüllung dieser Verheißung weiter hinauszuschieben und unwirklicher, unglaubwürdiger zu werden. Was wollen wir nun? Auf die Anzeige starren und stehen bleiben? Oder, ohne Bild gesprochen, nehmen wir Gottes Anzeige, die Bibel, zum Anlass, unser Leben umzustellen? Die biblische Anzeige lautet immer noch: Der Erwartete kommt bald. Er kommt jeden Augenblick, wie ein Dieb in der Nacht. Sind wir bereit? Es gehört, liebe Freunde, zu den größten Missverständnissen des Christentums, dass man auf die Christen schaut und sagt, ja, die starren immer noch auf die Anzeige, die warten und es tut sich nichts. Sie werden einfach nur vertröstet auf das Irgendwann, auf den Sankt-Nimmerleins-Tag. Das ist dieses große Missverständnis, dass man die Erwartung des neuen Himmels und der neuen Erde als Vertröstung verunglimpfte. Wer sich um den Himmel kümmere, der könne die Erde nicht mehr verbessern. So oder so ähnlich kritisieren seit 200 Jahren die Sozialisten und Kommunisten. Vor allem diese. Lassen Sie mich kurz zitieren im Originalton, was Karl Marx dazu schrieb. Es ist das bekannte Zitat vom Opium des Volkes. Marx schrieb: Der Mensch macht die Religion. Die Religion macht nicht den Menschen. Die Religion ist der Seufzer der bedrängten Kreatur. Hier hat er noch ein Echo von Römer 8 drin. Die Religion ist der Seufzer der bedrängten Kreatur. Sie ist das Opium, das heißt das Betäubungsmittel des Volkes. Und weiter im Zitat: Die Aufhebung der Religion als des illusorischen Glücks des Volkes, das wäre die Forderung seines wirklichen Glücks. Ich muss die Religion aufheben, um wirkliches Glück herzustellen. Und Marx weiter: Die Kritik der Religion ist also im Keim die Kritik des Jammertales, dessen Heiligenschein die Religion ist. Zitat Ende. Vereinfacht gesagt, für Marx geht es in der Geschichte ganz um den Menschen. Der Mensch macht die Religion, nicht die Religion den Menschen. Gott hat hier nichts verloren. Offenbarung gibt es nicht. Religion ist menschengemacht. Und deshalb fragt Marx weiter: Wer hat das Sagen, wenn der Himmel leer ist und kein heiliges Buch mehr befragt werden kann? Was ist dann mit der Religion, wenn es die immer noch gibt, aber eigentlich keine Wirklichkeit Gottes dahinter steht? Marx hat das ganze Nachdenken über Geschichte auf die Machtfrage konzentriert. Und in diese Frage nach der Macht hat er die Religion eingezeichnet. Religion wird eingeordnet. Bei ihm und beim Friedrich Engels, wird Religion als Mittel der Mächtigen verstanden, die Menschen daran zu hindern, sich der Gegenwart wirklich zuzuwenden, endlich anzupacken, endlich ihre Verhältnisse zu verbessern und gegen ungerechte Zustände zu rebellieren. Nimmt man ihnen aber die Religion weg, dann würden sie endlich anfangen, die Welt zu verbessern. Und wenn man ihnen den Glauben belässt, dann finden sie sich damit ab, dass Geld und Macht so ungleichmäßig verteilt sind. Das ist die Grundthese von Marx und Engels, und die Nachwirkungen davon finden sich in der Zeitung jeden Tag. Vertröstung. Religion als Vertröstung. Was sagt die Bibel dazu? Ist Religion eine Vertröstung? Überraschung. Ja und nein. Ja, Religion ist auch nach der Bibel Opium, nämlich bei der Beschreibung der falschen Religion. Und nein, wenn die Bibel die Offenbarung Gottes verkündet. Ja, Religion ist Opium auch nach der Bibel, denn sie berichtet, wie Religion von den Königen des alten Israels, von den Römern, von den Ägyptern tatsächlich missbraucht wurde, ihre Herrschaft zu festigen und diese ungleiche Verteilung von Macht und Geld zu zementieren. Und viele Beispiele haben wir dazu in der Bibel. Saul, Jerobeam, Ahas und andere griffen ein in den priesterlichen Dienst, setzten Priester ein und ab, entgegen dem Mosegesetz, wie es ihnen gefiel. Erfanden neue Kultorte, ja stießen die Verehrung anderer Götter an, statt den Gott zu ehren, der sie aus Ägypten führte. Vom goldenen Kalb hörten wir schon. Das ist das Ja, ja. Religion wird missbraucht von den Mächtigen der Welt. Sagt die Bibel ganz klar und kritisiert es auch an vielen Stellen. Und dazu tritt das kräftige Nein. Religion ist, wenn es der rechte Glaube ist, keine Vertröstung. Kein Mittel der Mächtigen, sondern das Mittel Gottes, Gerechtigkeit zu schaffen. In dem kräftigen Nein der Bibel sagt sie, dass die ganzen Fehlformen unter Gottes Gericht stehen. Gott will eben nicht, dass die sündhafte Vernunft des Menschen bestimmt, was zu glauben ist. Er will, dass wir allein dem vertrauen, was er von sich selbst gesagt hat. Wahrer Glaube wird von oben geschenkt. Falscher Glaube, und hier wäre die Bezeichnung Religion richtig, wächst von unten. Also nicht die natürliche Vernunft soll bestimmen, was wir glauben, auch nicht die Obrigkeit, sondern die Offenbarung Gottes durch seine Propheten und Apostel. Ihr Wort soll Glaube und Leben bestimmen und füllen. Und da lesen wir in diesem Abschiedswort des Petrus, dass das Leben des Christen nicht ein passives Warten ist. Wenn wir auf die Anzeige Gottes schauen, der Herr kommt bald, dann ist es nicht ein passives Warten, sondern ein aktives Streben nach Gerechtigkeit und Frieden. Vers 14. Darum, meine Lieben, während ihr darauf wartet, seid bemüht, dass ihr vor ihm unbefleckt und untadelig im Frieden befunden werdet. Wer auf die neue Welt Gottes wartet, legt also nicht die Hände in den Schoß, sondern müht sich, ja, strengt sich an. Und hier folgt für die Gegenwart weit mehr als Marx, Engels und die Vertreter des 20. und 21. Jahrhunderts in der Frankfurter Schule etwa wahrgenommen haben. Waren es denn nicht die Christen, die schon im Römischen Reich für die Krankenhäuser, für die Fürsorge, für ungewollte Kinder gesorgt haben, für Kindergärten später, Schulen und Universitäten? Waren es nicht die Christen, die den Geheimnissen des Schöpfers auf den Grund gingen und deswegen die Naturwissenschaft gefördert haben? Denken wir an Kepler, Newton und viele andere mehr. Wer den Glauben nur als Denksystem oder marxistisch gesprochen als Überbau über dem eigentlichen physischen Leben kennengelernt hat, der vergisst leicht, auf welch intensive Gestaltung des Lebens Petrus abzielt mit diesem: Wir warten auf den neuen Himmel und Erde darum. Während ihr darauf wartet, seid bemüht. Die Kirchengeschichte bestätigt es viel mehr, als die Geschichtsbücher in den Schulen uns glauben machen. Schauen wir uns also an, was das ist: unbefleckt, untadelig und im Frieden befunden zu werden. Petrus verwendet hier die Ausdrücke, die er im ersten Brief für das Opfer Jesu Christi verwendet hat. Im ersten Petrusbrief heißt es, Kapitel 1, ihr wisst, dass ihr nicht mit vergänglichem Silber oder Gold erlöst seid, von eurem nichtigen Wandel nach der Väterweise, sondern mit dem teuren Blut Christi als eines unschuldigen und unbefleckten Lammes. 1. Petrus 1, 18 und 19. Und weil ihr das wisst, sollt ihr euer Leben in Gottes Furcht führen. Also damit seid ihr erlöst mit dem teuren Blut Christi als eines unschuldigen und unbefleckten Lammes. Ein untadeliges und unbeflecktes, wörtlich, in der griechischen Übersetzung des Alten Testaments findet sich der erste Begriff sehr häufig für das hebräische Tamim, vollständig, unversehrt, vollkommen. Wandle vor mir und sei vollkommen, hat in 1. Mose 17 Gott dem Abraham gesagt. Und später in den Büchern 3. Mose und 4. Mose wird dieser Begriff sehr oft verwendet, um die Makellosigkeit des Opfers zu bezeichnen. Und das ist nun die gleiche Bezeichnung für das Opfer Christi und die Aufforderung an die Christen, da sie auf die neue Welt Gottes wartet, in der Gerechtigkeit wohnt, dass sie ebenfalls wie Christus an Christus Maß nehmen und vollständig, unversehrt sich erhalten für den Herrn. Das ist der erste Amomos, also untadelig. Und das zweite, da kommt Spill vor, Aspillu, ein Schmutzfleck. Im Englischen kennen wir das von dem Wort Spill, also etwas ausschütten, wie wenn ein Tintenfass ausgeschüttet wird und dann einen Fleck auf dem Tisch ergibt. Ja, also die gleiche Bezeichnung für Christus und für das vollkommene Opfer im Alten Bund. An unserer Stelle im zweiten Petrusbrief lautet nun die Argumentation, weil ihr auf die neue Welt Gottes wartet. Darum sollt ihr danach streben, Christus nachzueifern, der unbefleckt und untadelig war. Und weil ihr die neue Welt Gottes erwartet und weil ihr nicht mit den sündhaften Mitteln der alten Welt, sondern mit dem reinen Opfer Christi erlöst seid, darum strebt danach, euch selbst rein zu

Lassen Sie es mich mit einem Fährmann vergleichen, der für sein Boot ein Stahlseil an jeder Seite des Flusses befestigt hat. Hinter ihm das Alte Testament und das Gesetz, vor ihm die Wiederkunft Jesu. An diesem Stahlseil nun zieht er sein Boot über den Fluss, hinüber zur Wiederkunft Jesu. Die Verbindung zum Gesetz und zum Alten Testament kann er nicht kappen, sonst würde niemand das Boot finden. Es gäbe gar keine Anlegestelle über den reißenden Fluss. Das Gesetz zeigt uns die Stelle, wo man zum Fährmann ins Boot steigen muss. Und wir bleiben mit dem Fährmann immer mit dem Gesetz verbunden, als Maßstab und Haltepunkt. Aber wonach er sich hier in seinen letzten Worten an die Gemeinde ausstreckt, ist die Wiederkunft Jesu, der Tag des Herrn. Und für diesen Herrn will er sich reinhalten. Es war für mich in der Vorbereitung spannend zu sehen, dass Paulus genauso argumentiert. Ich beschränke mich auf zwei Beispiele. Schauen wir den Beginn des ersten Korintherbriefes an. 1. Korinther 1, 4 bis 8. Ich danke meinem Gott alle Zeit euretwegen für die Gnade Gottes, die euch gegeben ist in Christus Jesus, dass ihr durch ihn in allen Stücken reich gemacht seid, in allem Wort und in aller Erkenntnis. Also auch hier taucht die Erkenntnis auf, die wir gleich im 2. Petrus noch brauchen. Denn die Predigt von Christus ist unter euch kräftig geworden, so dass ihr keinen Mangel habt an irgendeiner Gabe und wartet nur auf die Offenbarung unseres Herrn Jesus Christus. Der wird euch auch festmachen bis ans Ende, dass ihr untadelig seid am Tag unseres Herrn Jesus Christus. Genau die gleiche Argumentation wie im 2. Petrus 3. Oder schauen wir den Anfang des Philipperbriefs an. Philipper 1, 9 bis 11. Und ich bete darum, dass eure Liebe immer noch reicher werde an Erkenntnis und aller Erfahrung. Auch hier übrigens der Erkenntnisbegriff, brauchen wir gleich wieder. So dass ihr prüfen könnt, was das Beste sei, damit ihr lauter und unanstößig seid für den Tag Christi, erfüllt mit Frucht der Gerechtigkeit durch Jesus Christus, zur Ehre und zum Lobe Gottes. Es gäbe noch weitere Beispiele aus den Thessalonicher und Timotheusbriefen. Es braucht also sowohl die Verankerung in der Schrift, im Alten Testament, als auch die kräftige Erwartung der Wiederkunft unseres Herrn, um in der rechten Spur zu bleiben, um sich makellos, fehlerlos zu erhalten und im Frieden befunden zu werden. Das ist die Botschaft Petrus in 2. Petrus 3, 14. Natürlich gibt es in diesem Leben noch keine Sündlosigkeit. Wir brauchen das Stahlseil, um unser Boot hinüberzubringen. Vom Gesetz bis zur neuen Welt Gottes. Von der Schöpfung bis zur Vollendung. Wir sind alle unterwegs. Auch wir Lehrer, schreibt Jakobus, verfehlen uns mannigfaltig. Umso mehr bitten wir Gott um den rechten Weg. Ein Mensch, der die Erwartung der neuen Welt Gottes besonders ernst genommen hat und auch diese Ermahnung, sich zu mühen, war Frederick Frenzen, 1852 bis 1908. Was Frenzen antrieb und anzog, war diese lebendige Erwartung der Wiederkunft Jesu Christi. Deshalb wurde er zu einer wichtigen Gründergestalt der Glaubensmissionen. Er reiste trotz der Verhältnisse in einem Zeitalter ohne Elektrizität weltweit als Evangelist herum, mobilisierte zur Mission und entwarf Strategien zur Weltmission. Als Evangelist bereiste er mehr als 50 Länder, evangelisierte bei jeder Gelegenheit in Kirchen, Universitäten, Gewerkschaftshallen und öffentlichen Lesesälen. Als erster führte er 1881 in Europa nach seinen evangelistischen Versammlungen sogenannte Nachversammlungen durch, die wir heute noch bei Pro Christ etwa kennen, wo die sich auf ein Leben mit Jesus einlassen wollen,

noch zurückbleiben können zum persönlichen Gespräch. Er hielt Evangelisations- und Bibelkurse, baute zahlreiche Gemeinden auf und gründete allein 15 Missionsgesellschaften und 4 freikirchliche Gemeindeverbände, die größtenteils bis in die Gegenwart wirksam sind. Darunter den Wandsburger Diakonieverband in Preußen, aus dem später der Deutsche Gemeinschaftsdiakonieverband und die Marburger Mission hervorgingen, die finnische Allianzmission, die norwegische Allianzmission, die finnische Frauenmissionsvereinigung, die deutsche China-Allianzmission, die Schweizer Allianzmission, die schwedische Mongolenmission und einiges mehr. 1895 schrieb er Folgendes in seinem Artikel »Hüter ist die Nacht schier hin«, Zitat: »Das Ende dieses Jahrhunderts naht mit raschen Schritten, und damit naht auch nach dem Gedanken vieler Gläubiger das Ende des gegenwärtigen Zeitalters. Obwohl ich nie zu denen gezählt habe, welche sich bemühen, Zeit und Stunde zu ermitteln, in welcher der Herr kommt, sondern lieber zu denen gehöre, die alle Zeit wachen, nicht wissend, wann der Herr des Hauses kommt, so sehe ich doch an den vielen deutlichen Zeichen, welche das Ende des Zeitalters ankündigen, dass das Ende wirklich nahe ist.« Zitat Ende. Frederick Franzen in der Zeitschrift China-Bote 1895. Er hat also eine ganz lebendige Naherwartung gehabt. Das war vor über 100 Jahren. Wie viel mehr Zeichen aus Matthäus 24, aus den Endzeitreden Jesus sind inzwischen noch mehr da. Ich denke, dass wir wirklich damit rechnen müssen, dass der Herr bald wiederkommt. Und wenn wir damit rechnen, dann werden wir auch in dieses Mühen hineinfinden, von dem Petrus hier so beredt spricht. So, und das war mein erster Punkt hier. Naherwartung und Heiligung gehören zusammen. Wahrer Glaube ist nicht Vertröstung, sondern führt in zielgerichtete Aktivitäten. Sie finden diese These auch auf dem kleinen Blatt. Das zweite, aus Vers 15 und folgende: Bewahren. Warten und jetzt bewahren. Das Zeugnis für diese Ermahnung. Wie auch unser lieber Bruder Paulus geschrieben hat. Ja, wie ist es mit dem Zeugnis für diese Ermahnung? Wir sollen, schreibt Petrus, die Geduld Gottes für unsere Rettung achten. Und genau an diesen Punkt erinnert er sich an seinen Mitapostel Paulus, von dem er sich beeilt zu sagen, dass diesem große Weisheit gegeben ist. Ich hatte ja vorher schon einige Stellen aus den Paulusbriefen angeführt, wo Paulus auch Naherwartung und die Heiligung des christlichen Lebens miteinander verknüpft. Und daran erinnert sich Petrus auch. Er kannte die Schriften seines Mitapostels. Von der Geduld Gottes also hat auch unser lieber Bruder Paulus in allen seinen Briefen geschrieben. Nach der ihm gegebenen Weisheit wohlgemerkt. Er sieht den Apostel Paulus bereits als inspiriert an. Ich denke, das ist keine Überinterpretation. Er hat Weisheit gegeben, und wenn wir jetzt die weiteren Angaben über Paulus dazu nehmen, werden wir gleich sehen, wie hoch er die Schriften des Paulus geschätzt hat. Die Formulierung ist sehr wichtig. Petrus verrät, wenn er alle seine Briefe sagt, und zwar in Vers 16 am Anfang, davon redet er in allen Briefen, dann sagt er damit, dass es offenbar eine feste Gruppe von Paulusbriefen gibt, die in den Gemeinden herumgereicht werden, abgeschrieben und vorgelesen werden, weil sie so große Autorität genießen. Und er sagt auch, ja, in diesen Briefen gibt es einige Dinge, die nicht jeder versteht. Da sind einige Dinge, die die Unwissenden und Leichtfertigen verdrehen, wie auch die anderen Schriften zu ihrer eigenen Verdammnis.
Es sind bestimmte Dinge, um die es hier geht. Also nicht um verschwurbelte Formulierungen, die man sich in einfache Sprache zurechtbiegen könnte. Nein, es geht um Dinge, die man eben nicht vereinfachen darf. Nicht alles in der Theologie ist leicht. Zumindest nicht für alle. Luther sagte einmal von der Bibel, die Heilige Schrift ist wie ein Fluss, in dem ein Elefant schwimmen muss und ein Lamm gehen kann. Der Elefant, der sich doch sehr ein Elefantengedächtnis hat, der sich weise dünkt, aber der kommt da nicht richtig vorwärts. Aber ein Lamm, ein reines Tier, kommt hier vorwärts. Und darin liegt, denke ich, auch ein Grundirrtum vieler moderner Bibelübersetzungen, die davon ausgehen, es könnte alles immer noch ein wenig einfacher gesagt werden. Aber nicht die Bibel soll vereinfacht werden, nicht die Bibel soll uns angeschmiegt werden, sondern wir sollen der Bibel angeschmiegt werden. Die Unwissenden, sagt Petrus, die Unbelehrten oder die Unbelehrbaren, also wörtlich die Nichtschüler, amathetes, das Gegenteil von Jüngern, diese Leichtfertigen neigen dazu, sich aus den Paulusbriefen dieses oder jenes herauszuholen und sie zu verdrehen. Die Ungelehrten oder Unbelehrbaren. Und die sind auch leichtfertig, weil sie zu wenig von der Sache verstehen. Ja? Manchmal verstehen wir zu wenig von einer Sache, aber wissen nicht, dass wir zu wenig Kenntnis haben und überschätzen unsere Kompetenz. Das betrifft viele Gebiete des Lebens, in denen wir nicht ausgebildet sind. Und hier geht es um die Paulus-Exegese. Ich nehme an, dass Petrus hier an die Stellen bei Paulus denkt, wo Paulus die Freiheit des Christen betont. Zum Beispiel im Galaterbrief. Zur Freiheit hat uns Christus befreit. Lasst euch nicht wiederum in das knechtische Joch einfangen. Und manche machen dann daraus die vollkommene Freiheit vom Gesetz. Petrus hatte in Kapitel 2 nämlich schon einiges über diese Leute gesagt, die gewisse Stellen bei Paulus herausnehmen und eine Freiheit zur Sünde versprechen. In 2,19 schreibt Petrus, sie versprechen ihnen Freiheit, obwohl sie selbst Knechte des Verderbens sind. Denn von wem jemand überwunden ist, dessen Knecht ist er geworden. Denn wenn sie durch die Erkenntnis unseres Herrn und Heilands Jesus Christus entflohen sind dem Unrat der Welt, werden aber wiederum in diesen verstrickt und von ihm überwunden, dann ist's mit ihnen am Ende ärger geworden als vorher. 2. Petrus 2, 19 und 20. Also, Petrus beruft sich auf Paulus, auf den richtig zu verstehenden Paulus, nicht einen verdrehten Paulus-Text, dessen Verdrehung zur Verdammnis führt. Gott und sein Wort lassen sich nicht spotten. Bleiben wir noch einen Moment bei diesem Vers 16 hier in unserem Predigttext, weil diese Anführung von Paulusbriefen durch Petrus noch eine wichtige Botschaft enthält, und zwar über den Weg, den die Briefe des Neuen Testaments nahmen, bevor unsere abgeschlossene Bibel vorlag. Es gab, wie schon gesagt, offenbar bereits zur Zeit des Petrus eine feste Gruppe von Paulusbriefen, die auch in den Gemeinden auf dem Gebiet der heutigen Türkei bekannt waren, die Paulus nicht anschrieb. Es war aber nicht nur irgendeine Briefsammlung, sondern Petrus nennt diese sogar Schrift, Graphä. Wir kennen das Wort Grafik, grafisch, Biografie und so weiter. Überall steckt Graphä drin, Schrift. Wenn Petrus sagt, wie auch die anderen Schriften, dann geht es nicht um irgendwelche Handschriften, die jeder verfassen kann, sondern um die Sammlungen der Heiligen Schriften. Die Schrift ist im Neuen Testament zunächst einmal das Alte Testament. Jesus fragt die Schriftgelehrten, habt ihr nie gelesen in der Schrift? Den Sadduzäern sagt er, ihr irrt, weil ihr weder die Schrift kennt, noch die Kraft Gottes. Das Wort der Schrift muss erfüllt werden, sagte Petrus selbst den anderen Aposteln in Apostelgeschichte 1.
Oft heißt es einfach die Schrift in der Einzahl. Das Besondere an unserer Stelle ist nun, dass Petrus auch die Paulusbriefe als Schrift bezeichnet. Dass Paulus ein von Gott inspirierter Briefschreiber war, ist also nicht erst die Erfindung späterer Jahrhunderte von irgendeiner Großkirche, die mal eigenmächtig dekretiert hat, was in den Kanon gehört und was nicht. Sondern die Inspiration des Paulus war den Aposteln von Anfang an klar. Vielleicht nicht zur Zeit, als es noch Streit zwischen Paulus und Petrus gab. Aber hier am Ende des Lebens des Petrus kommen sie vereint zusammen. Der anfängliche Streit ist jedenfalls vorbei. Sie kommen zusammen in dem gemeinsamen Zeugnis. Achtet die Geduld des Herrn für eure Rettung. Und spielt nicht damit, sondern bemüht euch, für den wiederkommenden Herrn untadelig zu bleiben. Lasst euch nicht durch falsche Auslegungen von Paulusbriefen oder anderen Schriften hinreißen, mit der Sünde zu spielen. Denn wer mit geistlichen Dingen spielt, verliert immer. Wer mit geistlichen Dingen spielt, verliert immer. Das ist Vers 17. Ihr fallt dann aus eurem festen Stand. Das war zweitens bewahren. Das Zeugnis für diese Ermahnung eint die Zeugen des Neuen Testaments. Das dritte und der letzte Vers, 18, wachsen in der Gnade und Erkenntnis Christi. Bevor ich diesen dritten und letzten Punkt ausführe, müssen wir wie beim ersten Punkt über eine Barriere schreiten, die der Zeitgeist oder sagen wir biblisch der Teufel vor den Glauben gesetzt hat. Es geht um den Irrtum, beim christlichen Glauben gehe es wie bei allem Spirituellen um eine Art Geborgenheitsgefühl, also etwas Emotionales, etwas rational nicht recht Fassbares, etwas, was man sprachlich gar nicht richtig ausdrücken könnte. Der Urtheologe des Neuprotestantismus, Friedrich Schleiermacher, nannte es das Gefühl schlechthiniger Abhängigkeit. Um dieses Gefühl zu erzeugen, brauche man nicht viel geistigen Aufwand. Eine gute soziale Gemeinschaft ist dabei das Wichtigste. Lange Predigten können sogar dabei stören. Und so wurden die Predigten immer kürzer und die Musikzeiten in den Gottesdiensten immer länger. Die Bibelkreise konnten die Kreise, die sich vor allem um die Bibel drehten, konnten sich mit anderen Dingen beschäftigen. Doch überlegen wir, hat sich der Schöpfer das mit dem Lernen nicht etwas anders gedacht? Der Mensch muss, anders als die Tiere, in allen Lebensbereichen durch ein jahrelanges Lernen gehen, durch eine lange Kleinkindphase, in der sogar der Stuhlgang mühsam geübt wird. Das Essen mit Messer und Gabel, ganz zu schweigen vom Spielen eines Musikinstruments, einer langen Schulzeit, einer Ausbildung, ein Handwerk oder ein jahrelanges Studium, bevor ein Mensch endlich einmal selbstständig wird und Verantwortung übernehmen kann. Und da meinen wir bei den Dingen des Glaubens, wo es um die unsichtbare und wunderbare Welt Gottes geht, da könnte man sich mit ein paar angenehmen Gefühlen begnügen? Was für eine teuflische Verdrehung der biblischen Botschaft. Petrus, ja Gottes Wort selbst, will uns Gnade und Erkenntnis geben. Wachset aber in der Gnade und in der Erkenntnis Jesu Christi. Das Lernen der göttlichen Dinge wird, wer es ernsthaft betreibt, die höchste Genugtuung des Menschen sein, sein wahres Glück, seine beste Veredelung. Und dabei ist die Reihenfolge hier nicht zufällig. Gnade zuerst und dann die Erkenntnis. Die Gnade umgreift unser ganzes Leben vor Gott. Ohne sie wären wir längst tot und schmorten in der Hölle. Dann aber die Erkenntnis. Die Erkenntnis wird eben nicht schlecht gemacht, wie das manchmal der Fall ist, in einem schrecklichen geistlichen Spießbürgertum,
wie es heute manchmal anzutreffen ist, wenn Glaube und Denken entgegengesetzt werden. Nein, rechter Glaube erstrebt Erkenntnis. Sonst wird er die Beute der haltlosen Irrtümer nach Vers 17. Und die Erkenntnis richtet sich im Kern auf Jesus Christus. Wieder wie es Paulus gesagt hat, ihn, Christus, will ich erkennen und die Kraft seiner Auferstehung und die Gemeinschaft seiner Leiden und so seinem Tode gleichgestaltet werden, damit ich gelange zur Auferstehung von den Toten. Die Makellosigkeit des Opfers schimmert hier wieder durch. Genauso in Epheser 4, lasst uns aber wahrhaftig sein in der Liebe und wachsen in allen Stücken zu dem hin, der das Haupt ist, Christus. Ja, Petrus nimmt also hier am Ende nicht nur Paulus auf, sondern auch die Gedanken, die er selbst am Anfang des Briefes formuliert hatte. Uns ist göttliche Kraft geschenkt durch die Erkenntnis dessen, der uns berufen hat. Erweist in eurem Glauben Tugend und in der Tugend Erkenntnis. Kapitel 1, Verse 4 und 5. Gott begegnet euch nämlich im Wort. Und im Wort, wenn ihr das studiert, werdet ihr der göttlichen Natur teilhaftig. Nicht durch Arbeit an einem Bild, nicht ein Gottesbild, sondern das Wort Gottes ist zu verehren. Und mit der Veredelung der Sprache, die sich dann bei uns einstellt, wird der Mensch selbst veredelt. Was fördert nun geistliches Wachstum und was hindert es? Ich möchte das ein wenig ausdeutschen, was Petrus hier am Ende schreibt in Vers 18. Was geistliches Wachstum fördert? Erstens, geistliche Regelmäßigkeit einüben. Das heißt, regelmäßiger Umgang mit der Heiligen Schrift, Besuch des Gottesdienstes, des Abendmahls, gute geistlich-theologische Lektüre. Und dazu das Antwort geben. Wer regelmäßig von Gott aufnimmt, wird ihm auch regelmäßig im Gebet antworten. Beim Beten des Vaterunser und die Psalmen einbeziehen. C.S. Lewis ging je vom Vaterunser aus und hängte, wie er sagte, persönliche Girlanden an, seine Verzierungsnoten. Diese Dinge sind alle unverzichtbar, wenn unser Lebensbaum weite Zweige bilden soll. Oder wenn unser Lebensbaum heftigen Wind ertragen können soll. Dann müssen die Wurzeln tief gehen. Zweitens, der Alltag. Fällen wir entschlossene Entscheidungen. Wir können nicht jeden Werbeprospekt durchblättern, der im Briefkasten landet, und nicht jedem Link im Internet nachgehen. Es kommt zu viel Minderwertiges. Drittens, das Gesetz vom Nehmen und Geben beachten. Gott segnet mich, damit ich ein Segen für andere sein kann. Umsonst habt ihr empfangen, umsonst gebt es auch. Und viertens, Bescheidenheit. Durch Gottes Gebote bzw. im Gewissen gewinnen wir immer größere Sündenerkenntnis. Wer denkt, immer heiliger zu werden oder gar zu sein, wird nur hochmütig. Wer in der Sündenerkenntnis zunimmt, nimmt auch zu im Bedürfnis nach Wort Gottes und Abendmahl. Von diesen vier Dingen, die das geistliche Wachstum fördern, können wir auch die vier Dinge ableiten, die es hindern. Erstens, die fehlende Regelmäßigkeit im Umgang mit der Heiligen Schrift. Zweitens, Faulheit oder falsche Betriebsamkeit, die sich mit tausend Dingen beschäftigt, aber das eine, was Not tut, missachtet. Das dritte, sich treiben lassen, sei es vom Harmoniebedürfnis oder vom Jähzorn. Und viertens, wo ich sagte, die Bescheidenheit und die Sündenerkenntnis, was geistliches Wachstum hindert, ist die fehlende Ehrlichkeit mit sich selbst. Wie Adam und Eva im Paradies Sünde mit Sünde entschuldigt haben. Und sie sagten, oder wir sagen heute, meine Eltern, meine Frau, mein Mann hat mir ja so und so getan. Darum bin ich so, darum habe ich so und so gehandelt. Vor Gott keine Entschuldigung. Nur das Opfer Christi ist eine Entschuldung. Das waren die je vier Punkte zum geistlichen Wachstum. Warten, bewahren, wachsen. So können wir unseren Predigttext zusammenfassen. Erstens, das andrängende Warten auf den Tag des Herrn.
Von innen gesehen ist christliches Leben passiv im Empfangen der Gnade. In Rechtfertigung und Heiligung, alles wirkt Gott. Doch von außen gesehen, wenn es recht ist, ist es aktiv wie Radfahren. Wer stehen bleibt, fällt um. Zweitens das Bewahren. Die Zeugen für das aktive Warten sind Petrus und Paulus und im Grunde die ganze Schrift. Ohne das gemeinsame Zeugnis der Apostel und des Alten Testaments wären wir haltlos. Wir müssen es bewahren. Sonst gibt es drittens kein Wachstum in Gnade und Erkenntnis. Die Erkenntnis richtet sich auf Christus. Und auch hier fällt einem wieder Paulus ein, der sagte, ich halte dafür, dass ich unter euch nichts zu wissen hatte, außer Christus, den Gekreuzigten. Er ist das letzte Ziel der Erkenntnis. Das Kreuz ist das Zentrum der Weltgeschichte. Erkenntnis in Christus haben und Erkenntnis über Christus haben. Das sind die Mittel geistlichen Wachstums. Je mehr wir Christus vertrauen, desto mehr werden wir seine Gnade anrufen. Je mehr wir von ihm wissen, desto mehr wird sich diese Anrufung auch auf unser ganzes Leben auswirken und auffächern. Petrus hat in seinem Brief auf jeden persönlichen Gruß und jedes Schlusswort verzichtet. Mit dem Lobpreis des Schöpfers, des Erlösers und mit einem kräftigen Amen schloss er. Er hatte dann nicht mehr zu sagen. Er wusste, dass sein Hinscheiden nahe ist. Kapitel 1. Aber nicht sein Hinscheiden ist das Bestimmende. Er streckt sich aus nach der Wiederkunft Christi. Ich denke, wir sollten auch die Wiederkunft Christi zuerst erwarten. Nicht unseren eigenen Ruhestand oder unser Hinscheiden. Ja, das ist das Erste, was wir erwarten sollten. Und uns von daher makellos, untadelig, unbefleckt im Frieden erfinden lassen. Ja, wir warten. Aber diese Zeit ist nicht leer und schon gar nicht vergeblich. Sie ist die Ankleidekammer für die Ewigkeit.

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0: Es ist 11 Uhr.
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0: Hören Sie Evangelist Heinz-Dieter Schäfer, sein Thema Hiob, Gott erfahren.
1: Hiob, Kapitel 42. Und Hiob antwortete dem Herrn und sprach: Ich erkenne, dass du alles vermagst, und nichts, was du dir vorgenommen, ist dir zu schwer. Wer ist der, der den Ratschluss verhüllt mit Worten ohne Verstand? Darum habe ich unweise geredet, was mir zu hoch ist und ich nicht verstehe. So höre nun, lass mich reden, ich will dich fragen. Lehre mich. Ich hatte von dir nur vom Hörensagen vernommen, aber nun hat mein Auge dich gesehen. Darum spreche ich mich schuldig und tue Buße in Staub und Asche. Als nun der Herr diese Worte mit Hiob geredet hatte, sprach er zu Eliphas von Teman: Mein Zorn ist entbrannt über dich und über deine beiden Freunde, denn ihr habt nicht recht geredet von mir wie mein Knecht Hiob.

So nehmt nun 7 junge Stiere und 7 Widder und geht hin zu meinem Knecht Hiob und opfert Brandopfer für euch, aber mein Knecht Hiob soll für euch Fürbitte tun, denn ihn will ich erhören, dass ich nicht töricht an euch handle. Denn ihr habt nicht recht von mir geredet, wie mein Knecht Hiob. Da gingen hin Eliphas von Teman, Bildad von Schuach und Zophar von Naama und taten, wie der Herr ihnen gesagt hatte, und der Herr erhörte Hiob. 20 Reden in 38 Kapiteln hatten Hiob und seine Freunde gehalten. Und dann antwortet Gott in Kapitel 38 und Kapitel 39. Und Hiob antwortet wenig darauf. Ihn verschlägt es die Sprache. Weil Gott nicht antwortet in menschlicher Weise, mit menschlicher Logik und Rhetorik und was so alles Menschen aufbieten können, sondern Gott antwortet nur mit Fragen. Wo warst du? Und als Gott seine Fragen gestellt hat und sein ganzes Bilderbuch aufgeblättert hat und dem törichten oder begrenzt denkenden Menschen einfach einmal bildhaft seine Schöpfung nur gezeigt hat, nur seine sichtbare Macht gezeigt hat, die unsichtbare kann er eben nicht zeigen,

Als also Gott so geantwortet hat, dann sagt der Hiob, Vers Kapitel 40, Vers 2, ich bin zu gering. Was soll ich antworten? Ich will meine Hand auf meinen Mund legen. Einmal habe ich geredet und will nicht wieder antworten. Ein zweites Mal geredet und will es nicht wieder tun. Und dann kommt diese nächste Rede noch in Kapitel 40 und 41. Und antwortet Hiob in Kapitel 42 dem Herrn und sagt, ich erkenne, dass du alles vermagst. Dir ist nichts unmöglich. Was du dir vorgenommen hast, das kommt. Dir ist kein Ding unmöglich. Gott kann. Gott kann. Wir Menschen sind oft am Ende. Aber Gott kann. Das hat der Hiob hier auch erkannt. Und dann grüßt diese Frage, wer ist der, der den Ratschluss verhüllt? Mit Worten ohne Verstand. Du fragst, Herr, warum ich so geredet habe, so gefragt habe. Und die Antwort des Hiob ist einfach, in meinem Unverstand, in meinem menschlichen Begrenztsein, habe ich von Dingen geredet, die mein Denken einfach übersteigen. Wo ich meine Grenzen gar nicht gesehen habe oder mich überschätzt habe. Er ist nicht in seinem Intellekt ergriffen worden. Er ist nicht überführt worden von einer menschlichen Logik auf menschliche Weise. Der Hiob ist ergriffen worden von der Lebendigkeit Gottes. Und das hat ihn die Sprache verschlagen. Hier in Kapitel 42, Vers 5. Nachdem er dann sagt, so höre nun und lass mich reden, ich will dich fragen, Herr, lehre mich. Dann kommt ein Schlüsselwort, ein Schlüsselvers. Ich hatte ja nur vom Hörensagen dich vernommen. Aber jetzt hat mein Auge dich gesehen. Und das ist ein wichtiger Schlüsselsatz in dieser ganzen Auflösung.

Hiob hatte ja bisher nur immer von Gott gehört. Und erstaunlich war sein Glaube und sein Gehorsam Gott gegenüber, wenn wir so die ersten Kapitel sehen. Oder überhaupt das ganze erste Kapitel. Aber jetzt hat er Gott erfahren. Jetzt hat sein Auge gesehen, was Gott tut und wer Gott ist. Wenigstens ein ganz kleines bisschen. Und das ist so entscheidend. Es gibt so viele Menschen, die haben nur gehört. Es gibt so viele Menschen, die haben nur verstanden. Denen ist das, bildlich einmal gesprochen, nur bis dahin gerutscht und noch nicht weiter in ihrem Leben.

Wer aber diese Erfahrung mit diesem lebendigen Gott gemacht hat, und es geht manchmal durch Leid, durch große Tiefen, durch lange Durchstrecken, wer diese Erfahrung mit diesem lebendigen Gott gemacht hat, diesen Herrn kennengelernt hat, der weiß, wer Gott ist. Aber auch nur begrenzt. Wir werden es erst wissen in der ewigen Herrlichkeit. Erst wissen, wie Gott wunderbar handelt, wenn er den Stickrahmen, dieses Bild, das ich einmal gebraucht habe, herumdreht. Wo wir diesen Wirrwarr der Fäden, die wir von unten eigentlich nur sehen, wo wir uns überhaupt keinen Reim draus machen können. Wenn Gott den Stickrahmen herumdreht und zeigt uns sein wunderbares Muster, das er mit uns gewebt hat, dann werden wir ihn richtig erkennen.

Die Frage, die sich uns stellt, was weiß ich von Gott? Weiß ich nur etwas von Gott oder habe ich Gott persönlich erlebt? Ich hatte nur vom Hörensagen vernommen. Aber jetzt hat mein Auge dich gesehen. Hier habe ich Erfahrungen mit Gott gemacht. Es gibt ja viele junge Leute, die sagen, es gibt keinen Gott. Nicht nur junge Leute. Wenn sie Gott einmal erfahren hätten, würden sie diese Sätze nicht mehr so leicht über die Lippen bringen. Nur die persönliche Erfahrung mit Gott führt auch dann zur Umkehr dieser eigenen Sicht und führt zum Glauben. Und dann weiß ein Mensch, dass Gott auch Ja im Leid zu ihm sagt. Sein Ja für uns hat auch in den Zeiten des Leidens, in den Zeiten der Not, in den Zeiten der Dunkelheit gesagt.

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Nochmal die Internetseite www.radio-amigos.de. Ich wünsche Ihnen noch Gottes Segen.

Herzlich willkommen zu unserer DX-Sendung hier von Radio HCJB am Wochenende 15. 16. August. Schön, dass ihr wieder eingeschaltet habt. Es geht gleich los mit den DX-Tipps der AG DX und Olaf Mertens. Dann hören wir eine kleine Andacht mit Rüdiger Klaue und zum Schluss der Beitrag auf Empfang mit Thomas Riegler. Ich wünsche euch angenehme und störungsfreie 30 Minuten. Mein Name ist Horst Wiese.

0: Willkommen zum DX-Programm der AGDX, der Arbeitsgemeinschaft DX. Mein Name ist Olaf Mertens und ich habe dieses Programm zusammengestellt. Country Radio ist ein privater tschechischer Radiosender. Das Musikangebot des Senders konzentriert sich auf Country-Musik, Folk, Popmusik der 60er Jahre, Spirituals, Gospel, tschechische Trampmusik, Bluegrass sowie schottische, irische und australische Folkmusik. Auch Klassik Rock'n'Roll und Southern Rock gehören zum Programm. Die Dominanz tschechischer Musik ist im Programm deutlich hörbar. Der Anteil tschechischer Künstler an der gesamten Sendezeit beträgt etwa 70%. Thematisch gibt es neben viel Musik Gesprächssendungen, Magazine für Autofreunde und Pferdeliebhaber sowie verschiedene Ratgebersendungen. Die Station gehört zur tschechischen Mediengruppe Radio United Broadcasting SRO in Prag, zu der unter anderem auch Radio Beat, Radio Kiss, Radio 1, Radio Spin und Signalradio gehören. Der Radiosender ist zudem Mitglied im Nationalen Verband der privaten Rundfunkanstalten. Country Radio gibt es schon seit 35 Jahren. Der Sendebetrieb begann am 15. August 1991 um 15.15 Uhr auf dem Prager Messegelände in Büroräumen im rechten Flügel des Kongresspalastes. Damals sendete man nur 6 Stunden täglich von 10 bis 16 Uhr auf der Frequenz 89,5 MHz. Erst am 30. April 1993 begann Country Radio mit dem Rund-um-die-Uhr-Betrieb. In der Zwischenzeit zog der Sender in neue Räumlichkeiten in der Zentkloverstraße in Prag 8 um. 2006 wurden die Studios in die Rekanska-Straße in Prag 10 verlegt. Heute wird als aktuelle Adresse des Senders ein Medienhaus in der Vinohradská im Prager Bezirk 10 genannt, wo auch andere private TV- und Radiostationen beheimatet sind. Ein wichtiger Meilenstein für Country Radio war die Zuteilung von 8 UKW-Frequenzen im Jahr 2010. Im Laufe der Zeit kamen immer mehr UKW-Kleinsender an verschiedenen Standorten dazu und die Zahl der Zuhörer vergrößerte sich. Das Programm ist auch über den Satelliten Astra 23,5 Grad Ost als Internetstream, in Tschechien über das Kabelnetz von Vodafone sowie über das Digitalradio DAB Plus empfangbar. Über DAB Plus sollen bereits 83,4% der tschechischen Bevölkerung erreicht werden. Aus der Stadt Budweis in Südböhmen sendet Country Radio auch auf der Mittelwelle 954 kHz über einen 5 Kilowatt Sender, der oft weit außerhalb Tschechiens zu empfangen ist. Früher gab es zudem eine Mittelwellenausstrahlung über den vom tschechischen Rundfunk erst im Jahr 2023 übernommenen Großsender Lieblitze in Mittelböhmen auf 639 kHz, zuletzt mit einer reduzierten Leistung von 20 Kilowatt. Diese Ausstrahlung wurde allerdings Ende März 2025 aus Kostengründen wieder eingestellt. Neben dem Radioprogramm engagiert sich Country Radio bei verschiedenen Veranstaltungen und tritt zum Beispiel als Medienpartner bei regionalen Country-Festivals auf. Der aktuelle Slogan des Senders lautet: Ruhiges Radio für unruhige Zeiten.
1: Country Radio. Klidné Radio do neklidné doby. Dobré ráno. Posloucháte Country Radio.
0: Über den Mittelwellensender Budweis in Südböhmen auf 954 kHz wurde Country Radio nach dem Logbuch der Zeitschrift Radio Kurier weltweit hören in diesem Sommer abends auch schon in Norddeutschland empfangen.

Das war der heutige AGDX-Beitrag. Vielen Dank fürs Zuhören. Empfangsberichte bestätige ich gerne mit einer QSL-Karte. Bitte schickt eure Berichte und Briefe an folgende Adresse: AGDX e.V., Postfach 1214 in 61282 Bad Homburg, Deutschland. Informationen über die AGDX, die Arbeitsgemeinschaft DX, gibt es auch im Internet unter www.agdx.de. Den nächsten AGDX-Beitrag gibt es ab Samstag, den 19. September 2026. Bis dahin alles Gute und weiterhin gute X, Olaf Mertens.

0: Ein ganz herzliches Dankeschön an Olaf für die DX-Tipps. Ihr hört weiterhin das DX-Programm hier von Radio HCJB. Wir hatten wieder eine schöne Woche hier in Schottland. Das ist immer außergewöhnlich. Es hat praktisch nicht geregnet, eine ganze Woche lang. Und wir hatten Temperaturen sogar bis zu 25 Grad hier in Edinburgh und Umgebung. Und wir hatten aber auch schon vorher ordentlich Regen. Also es ist auch nicht zu trocken hier in Schottland. Wenn ihr mal grünes Gras sehen möchtet, vor allen Dingen die Leute in Deutschland, Österreich, Schweiz, da hat es ja lange nicht geregnet, dann kommt hier nach Schottland und hier ist alles schön grün. Es geht weiter mit der kleinen Andacht und Rüdiger Klaue.
1: Der Husarengeneral von Zieten war im Siebenjährigen Krieg einer der tapfersten und bedeutendsten Generäle. Friedrich der Große mochte ihn besonders gern und lud ihn immer wieder in seine abendliche Tischrunde ein. So auch an einem Karfreitag. Von Zieten ließ sich entschuldigen, er wäre unabkömmlich, da er zum Abendmahl ginge. Eine Woche nach Ostern saß von Zieten dann wieder an der Tafel Friedrichs des Großen. Mitten in der Unterhaltung unterbrach Friedrich der Große das Gespräch und sagte zu von Zieten: »Na, mein lieber von Zieten, wie ist ihm denn das Abendmahl am Karfreitag bekommen? Hat er den Leib und das Blut Christi auch ordentlich verdaut?« Gespannte Stille. Von Zieten erhob sich: »Königliche Majestät, ihr wisst, dass ich bereit bin, auf euren Befehl alles einzusetzen, Leben, Leib und Gut. Aber es ist noch eine Majestät über euch, die lasse ich nicht antasten. Ich gebe euch einen Rat, Majestät. Wenn ihr dem Volk und den Soldaten diesen Heiland abspenstig macht, grabt ihr euch selbst das Grab. Halten zu Gnaden, Majestät.« Die ganze Versammlung hielt den Atem an und wartete ängstlich, was nun kommen würde. Der König erhob sich, legte seine Hand auf die Schulter des Generals und sagte: »Von Zieten, glücklicher von Zieten, um einen solchen Glauben beneide ich ihn. Wenn wir unser Christuszeugnis mutig, ehrlich und unbekümmert weitersagen, werden wir, neben Hohn und Spott, auch Anerkennung und Aufhorchen finden. Wir haben doch die beste Nachricht der Welt weiterzugeben. Viele warten darauf. Andere werden darauf gestoßen. Christen sind immer im Zeugenstand.«

Und weiterhin seid ihr eingeschaltet beim DX-Programm hier bei Radio HCJB. Ich komme wie immer an dieser Stelle zu den Sendezeiten und Frequenzen. Zunächst, ihr könnt uns hören auf Kurzwelle auf 3995 kHz im 75 Meter Band und 5920 kHz im 49 Meter Band. Wir sind zu hören über den Satelliten Astra, wir haben eine Telefon-App und im Internet unter www.hcjb.de, dort im Livestream und auch im Podcast. Da muss ich übrigens auch mal wieder reinschauen auf die Webseite. Einiges ändert sich, auch an den Programmen ändert sich immer hin und wieder was, aber das bekomme ich dann auch nicht so einfach mit. Aber wenn ihr uns schreibt, zum Schluss der Sendung gebe ich wie immer unsere Adresse bekannt und ihr irgendwas merkt, was nicht ganz so läuft, wie es sein sollte, dann bin ich daran sehr interessiert und die Post wird auch beantwortet und wenn ihr uns einen richtig ausgefüllten Empfangsbericht zuschickt, dann bekommt ihr auch die aktuelle QSL-Karte. Das DX-Programm ist übrigens zu hören jeden Samstag und Sonntag zu folgenden Zeiten 6.30 Uhr, 11.30 Uhr, 16 Uhr, 19 Uhr und 23 Uhr, jeweils mitteleuropäischer Sommerzeit. Da ist manchmal auch die Frage, dass um 6.30 Uhr morgens mitteleuropäischer Sommerzeit die Sendung nicht so gut zu hören ist, also vor allen Dingen auf der Kurzwelle. Das sollte aber eigentlich alles gut laufen. Ich frage ab und zu mal nach. Manchmal gibt es Probleme, aber dann werde ich euch das auch mitteilen. Es geht jetzt weiter mit dem Beitrag auf Empfang und Thomas Riegler.

0: Nord, Frecce Tricolori, Italia 1.
1: Ich gehe, mille grazie, ciao ciao.
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4: In Gedenken an dem in der Nacht vom 18. auf den 19. Juni 2026 verstorbenen Radiopionier Jürgen von Wedel hören wir heute in einem zweiten Teil Auszüge aus einem Interview, das ich mit ihm im Mai 2024 aufgenommen habe. Jürgen von Wedel war der Mitbegründer des legendären Radio Bavaria International.
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4: Wenn jetzt das Studio am Brenner direkt war und ihr sendet hoch am Berg zu der großen Sendeantenne, weißt du das eigentlich, ihr habt am Brenner einen kleinen Sender gehabt und ihr habt dann oben auf der Zirukalm eigentlich den richtigen Sender gehabt. Wo habt ihr die Sende überhaupt hergekriegt und welche Sendeleistungen habt ihr gehabt?
9: Wir hatten natürlich auch mit Rot und Schwarz gesprochen, also einen von den ganz großen Cracks aus München, und hatten mal gefragt, was kostet denn bei euch so ein Sender und so ein Sender? Und dann fielen wir schon hinten über. Das war allein für den einfachen Grundsender hätten wir schon so viel gezahlt, wie unser komplettes Kapital war. Also forget it auf Hochdeutsch. Und dann hatte Joe ja durch seine ganzen Radiomacherei dort bei den verschiedenen Radiostationen, hatte er in Florenz einen Radiosender kennengelernt. Das war Radio One in Florenz. Und die hatten schon unendlich viele Kontakte. Und da gab es einen Schrauber, sage ich mal, ganz simpel ausgedrückt. Das war also ein Senderbauer, Kelmer in Ferenz hieß der. Der baute selber Sender und die kamen mit Sicherheit für einen Bruchteil des Geldes wie ein Rode- und Schwarz-Sender. Vielleicht waren sie nicht ganz so hyperstabil wie die Sender von Rode und Schwarz, aber das war uns in dem Moment egal. Und dann haben wir also im Studio haben wir einen Sender gebraucht mit 25 Watt. Mit 25 Watt haben wir dann aus dem Studio nach oben auf den Berg hoch gesendet. Und dann dort hatten wir natürlich, wie gesagt, diesen Frequency Lock Receiver, und da unten drunter stand dann unser Bergsender, und der hatte damals in der Anfangsphase 500 Watt Sendeleistung. Also für Innsbruck hat das perfekt ausgereicht. Es war wirklich kein Problem. Also wir waren doch etwas blauäugig. In München kam zwar was an, aber längst nicht das, was wir uns erwartet hätten zu dem Zeitpunkt.
4: Reden wir von Mono oder reden wir von Stereo? Und welche Frequenzen habt ihr gehabt?
9: Ja, also die Frequenz, die wir vom Studio hatten, war irgendwas bei 93, schlag mich tot, irgendwas 93,6 oder so in der Art. Mit der haben wir auf den Berg hochgesendet. Nochmal kurz zu erwähnen, dort oben am Brenner war wenig los mit Radiostationen. Das heißt, wir hatten mehr oder weniger alle Frequenzen zur Verfügung, die wir haben wollten. Das war sozusagen die Studiofrequenz. Und dann oben auf dem Berg habe ich das Ganze ja umgesetzt und habe dann einfach mit dem Audiokabel das unten in den Hauptsender eingegeben, in den 500-Watt-Sender. Und von dort haben wir auf 103,5 Megahertz, war unsere erste Hauptsendefrequenz, haben wir also Richtung Norden gesendet. Und das waren so die allerersten Anfangsphasen. Das hat sich aber nachher in der Zeit auch noch geändert, denn wir merkten natürlich auch, wir müssen noch stärker werden, müssen noch stärker rauskommen und sind dann nachher auf einen etwas höheren Punkt gewandert.
4: Ich möchte zu eurem ersten Sendetag zurückkommen. Weißt du noch, was der erste Titel gewesen ist, was ihr gesendet habt? Und weißt du auch noch die ersten Worte, die ihr ins Mikrofon reingesprochen habt?
9: Es war jetzt also nicht ganz so aufregend, wie es bei MTV gewesen ist. Als MTV in Europa angefangen hat, dann war so ein kleines Mädchen weiß nicht, ob das vom Exorzisten war, jedenfalls so ein kleines Mädchen, das saß vor einem Fernseher, der irgendwie schwimmerte, und dann hieß es, they're here, und das war dann MTV, fing an. Das war es natürlich bei uns nicht. Wir haben also einfach erstmal angefangen. Ich kann dir auch wirklich nicht sagen, was wir als erstes Lied gespielt haben. Bloß wir haben eben, und das war eine ganz wichtige Sache, denn wir mussten ja auch, gut, dass du das angesprochen hast, aber wir mussten ja eben auch irgendwo Platten herkriegen, denn es gab noch kein MP3 oder so ein Zeug. Wir mussten alles mit Platten und Kassetten und Bändern machen. Das war das Material, was zur Verfügung stand.
4: Kannst du genau beschreiben, was im Studio alles so trainiert war? Was habt ihr da so alles so gehabt?
9: Ja, also wie gesagt, wir hatten für die ersten Testsendungen, die wir vom Berg hatten, hatten wir uns damals ein ganz tolles Gerät geholt. Es war ein Auto-Reverse-Kassettenrekorder. Sowas Tolles hatten wir sonst noch nie gesehen, aber das mussten wir unbedingt haben, hatten wir dort in München dann gekauft. Das war also eins der wichtigen Sachen. Dann hatten wir einen Mischpult und da gab es Selbstbau-Mischpulte. Und das war auch ganz wichtig, weil die gab es relativ preiswertig. Man musste selber noch viel machen an den Dingern und ich musste auch pausenlos mit Blödkolben da unten drunter liegen, weil wieder irgendwo was knackste oder knirschte. Ich habe dann auch die Studiotechnik selber noch ein bisschen erweitert. Es ging dann darum, diese Plattenspieler, ist ja alles ganz schön und gut, aber du musst ja irgendwie eine Möglichkeit finden, wenn du moderierst und dann musst du die Platten starten. Und das geht dann nicht damit, dass du sagst, so, jetzt haben wir die und die Platte und dann nimmst du den Tonarm und legst den sozusagen, also den Plattenspielerarm und legst den auf die Platte und dann geht das los. So geht das nicht. Und dann habe ich eben gesagt, okay, die haben innen drin einen 12-Volt-Motor drin, dann habe ich den unterbrochen, den 12-Volt-Motor, und habe unten eine kleine Selbstschaltung reingebaut mit zwei Knöpfen. Ich hatte also für jeden von den zwei Plattenspielern, die wir hatten, hatte ich einen Start- und einen Stopp-Knopf. Und ich konnte also diesen Motor mit diesem Relais einfach starten, auf den Startknopf ging und den Plattenarm am Anfang angesetzt, hätte ich aber gehört, war natürlich nicht. Also das ganze Ding musste eine Vierteldrehung zurückgedreht werden, denn Anfangssprung, den musste man sozusagen rausnehmen und dann konntest du wunderbar moderieren, sagst so, so und so und dann zack, dann hast du einfach draufgedrückt und dann fuhr sofort die Musik ab und so hatten wir also dann die ersten Platten, mussten dann natürlich richtig alles mit Platten machen, das ging noch gar nicht mit irgendwelchen Playlist-Sachen oder so, die du auf dem Computer hast. Das haben wir also alles selbst gemacht und auch wenn wir Musik gemacht haben, also wenn ich meine Sendung morgens habe, dann bin ich ins Studio gekommen und habe gesagt, so, was spiele ich denn jetzt? Dann bin ich zu dem Kasten gegangen, wo unsere Platten drin waren, gesagt, oh ja, das hört sich gut an, ja, ich nehme mal das da und das da, habe mir meine Platten einfach so Pi mal Daumen ausgesucht und weil ich dachte, das könnte unserem Hörer in Anführungsstrichen gefallen und habe das ausgewählt, hat auch meistens gut geklappt, ne? Und für die gut moderierten Sendungen war Joe da, der hatte wirklich einen irre guten Moderationsstil, weil der kam auch wahnsinnig gut an bei den Hörern, aber wie gesagt, Musik haben wir selber ausgewählt, was uns nach unserem Gusto passierte, da hat uns keiner was vorgeschrieben, was wir machen sollten.
4: Gut, das klingt ja noch ein richtig lebendigen Programm. Wie lange hat es denn gedauert, bis ihr die ersten Reaktionen gekriegt habt oder beziehungsweise wie habt ihr dann festgestellt, wo sie überall zum Hirnsatz?
9: Ja, wir haben natürlich auch verschiedene Testfahrten gemacht und haben dann nachgeguckt, wie weit geht der Sender. Und in Innsbruck war es wunderbar. Also da hatten wir relativ schnell eine gute Hörerschar, von der wir aber leider am Anfang nicht allzu viel mitbekommen haben. Denn in Italien war es sehr, sehr schwer, einen normalen Telefonanschluss zu kriegen. Und das hat bei uns circa 8 bis 9 Wochen gedauert, bis wir unseren ersten Telefonanschluss hatten. Erst dann ging das natürlich richtig los, weil dann konnten wir sagen, so Leute, jetzt haben wir Telefon, ihr könnt uns anrufen, ihr könnt Wünsche mitteilen, was ihr gerne hättet und was euch bei uns gefällt oder eben nicht gefällt und so. Und das war richtig gut. Das war noch so ein altes analoges Telefon. Wir hatten so einen kleinen Saugnapf an der Seite drin, da war so eine Spule drin. Das, was auf dem Telefon passierte, konnten wir dann ins Mischpult eingeben und damit konnten wir die Hörer auch live auf dem Sender tun, was die natürlich ganz genial fanden. Ne? Wenn man da am Telefon sitzt und dann hörst du im Radio nebenbei, hörst du deine eigene Stimme, sind die natürlich begeistert und das hielt die natürlich auch bei der Stange. Und das wurde dann ruckzuck auch mal weitergetragen, dieser Gedanke. Joe hatte dann die glorreiche Idee, es gibt ja einige Diskotheken in Innsbruck und dann hat Joe eben gesagt, komm, ich gehe mal einfach hin zu den Diskotheken und frage mal, ob sie unseren Sender kennen. Die meisten von den Diskotheken kannten unseren Sender nach einer bestimmten Zeit schon und dann hat Joe gesagt, ich mache euch einen Vorschlag. Wir produzieren unsere Top 50 Sendung in eurer Diskothek, machen Werbung für eure Diskothek über den Sender und ihr gebt uns eben die Möglichkeit, das bei euch live zu produzieren. Und das war eine Sache, die unwahrscheinlich gut ankam. Also wir konnten uns die Diskotheken nachher aussuchen, wo wir hingehen wollten. Das war ideal. Wir haben also die Sendung aufgenommen vor Live-Publikum. Das war richtig gut. Joe da oben am Mikrofon hat dann unsere aktuelle Top 50 immer vorgestellt und dann wurde das dort aufgenommen, ging dann per Band nach Italien unten runter ins Studio und von dort wurde es dann wieder ausgestrahlt und das war schon ein absoluter Renner da in der Hinsicht.
4: Ein Privatsender braucht ja Werbung. Wie hat es denn da ausgeschaut?
9: Das ist ein etwas Wundergedanke, den du gerade anspielst. Meine Mutter und meine Schwester sagten damals immer, wann kommt denn jetzt eigentlich bei euch die Werbung? Also sprich in Anführungsstrichen das Geld. Und dann war nachher ein geflügeltes Wort bei uns zu Hause. Ja, nächste Woche Donnerstag. Und leider war das nicht immer der Fall. Und wir haben also damals eher von der Hand in den Mund gelebt. Wir hatten eben eine irre Begeisterung gesagt, mir ist vollkommen egal, ob wir da was mitverdienen oder nicht. Mit der Idee konntest du natürlich keinen Sender aufbauen. Das war uns dann auch irgendwann klar. Aber wir haben zum Beispiel das erste Geld haben wir bekommen von verschiedenen Pizzerias am Brenner, wo wir dann kostengünstig, sprich umsonst, essen konnten und so. Und haben gesagt, machen wir Werbung für euch. Und das war dann ganz gut. Dann das eine da und so. Und dann natürlich die Diskotheken haben dann auch Werbungen geschaltet teilweise. Und so kam wenigstens ein bisschen Geld rein. Das war nicht viel. Aber dadurch, dass wir sehr, sehr genügsam waren, sprich, wir hatten auch nicht irgendwo eine tolle Wohnung, wo wir zwischendurch wohnen konnten, wenn wir mal nicht auf Sendung waren, sondern wir hatten eine Luftmatratze unter dem Mischpult liegen und da lag dann der Schlafsack drauf und dann irgendeiner musste dann immer im Studio übernachten, der andere konnte dann oben in einem Hotelzimmer noch weiter übernachten. Ich bin dann irgendwann nachts zum Beispiel auch mal, nette Geschichte, bin ich nachts mal aufgewacht und dann hörte ich bloß klick, klack, klick, klack, klick, klack. Ich sagte, was ist denn jetzt schon wieder los? Ne? Dann bin ich hochgegangen und dann war der Audio-Reverse-Recorder, wir hatten 120er Bänder, Kassettenbänder drin, wahnsinnig dünne Dinger, die sind natürlich irgendwann mal durchgenudelt, das ist vollkommen klar, hatte wieder die Kassette gezogen und das war, in dem Moment war natürlich keine Sendung auf dem Sender, konnte man nicht machen. Ich also dann dahin mit verschlafenen Augen, die Kassette rausgepopelt, neue Kassette rein, auf Play gedrückt, kurz das Mikro hochgefahren, Entschuldigung, geht schon weiter, zack, und dann habe ich mich wieder auf meine Luftmatratze geschmissen und wie gesagt, es war wirklich Radio made by hand, wir hatten einfach Lust und wir hatten Spaß an der Sache, wir haben nicht das große Geld verdient und das war zwar mal irgendwann die Idee gewesen, aber wenn du mal von diesem Virus infiziert bist, kommst du dann so schnell nicht weg.
4: Richtung Süden, Richtung Sterzing, seid ihr da danach runtergekommen? Hab mir echt da auch gehört.
9: Das ging, also mit Sterzing ging es eigentlich erst in der Zeit los, wo wir unser zweites Studio bekommen haben. Dann ging natürlich die Sache, wie kommen wir ja oben zu unserem Berg hin? Wir müssen ja zu unserem Berg hin senden. Das war das Hühnerspiel, war dazwischen. Das heißt, von Sterzing konnten wir gar nicht direkt auf den Berg hoch senden. Wir sind dann sozusagen auf den Rosskopf, glaube ich, der war auf der anderen Seite. Da haben wir in einem kleinen Bauernhaus nochmal eine Umsetzanlage hingesetzt. Das heißt, wir haben von unserem Studio in Sterzing auf dem Rosskopf hochgesendet. Dort wurde das Signal umgesetzt und von dort aus wieder auf den Ziroc rüber gesendet und dort wieder in unseren Sender eingespeist. Ne?
4: Jürgen von Wedel, recht einen herzlichen Dank, dass wir das alles hören dürfen haben. Und in dem Sinn sage ich jetzt bis zum nächsten Mal, Ihr Thomas Riegler.

Ein ganz herzliches Dankeschön an Thomas für diesen Beitrag. Und hier nun unsere Adresse, damit ihr uns gerne schreiben könnt. Die lautet Radio HCJB Deutschland, Postfach 2504 N32715 Detmold. Oder schickt uns einfach eine E-Mail unter info@hcjb.de. Die Ferien hier in Schottland, vor allen Dingen in Edinburgh und Umgebung, sind nun auch schon zu Ende seit ein paar Tagen, also Sommer ist fast vorbei. Ich hoffe aber, dass es noch einige schöne Tage gibt. In Deutschland sind ja auch schon wieder einige Kinder, vor allen Dingen in den nördlichen Bundesländern, auf dem Weg zur Schule. Das war's nun für heute, wie gesagt, für den 15. 16. August. Schaltet gerne nächste Woche wieder ein. Ich wünsche euch eine schöne Woche, gute X und Gottes Segen und bleibt auch gesund. Hier am Mikrofon begleitete euch Horst Wiese.

0: 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Dieser Gruß geht an Frieda und Willi Schulz aus Kallertal-Hohenhausen. Beide feierten in dieser Woche ihren Geburtstag. Die Geschwister und Mama gratulieren herzlich und wünschen den beiden für das neue Lebensjahr die Verse 7 und 8 aus Psalm 121. Der Herr behüte dich vor allem Übel. Er behüte deine Seele. Der Herr behüte deinen Ausgang und Eingang von nun an bis in Ewigkeit.
1: Liebe Frieda, lieber Willi, hinter euch liegt ein bewegtes und gesegnetes Lebensjahr, auf das ihr voller Dankbarkeit zurückblicken könnt. Gott hat euch auf jedem Schritt begleitet. Gemeinsam mit euch möchten wir durch das Gedicht von Julia Steinbaron Gott für alles Danke sagen. Ich schaue zurück aufs letzte Jahr und viel Erinnerung kommt auf. Nicht immer es hier einfach war, doch schaue dankbar ich hinauf. So oft enttäuscht, doch Gott war treu. Wie oft hab dieses ich erlebt. Er zeigte seine Lieb aufs Neu, davon hat oft mein Herz gebebt. So oft gefreut, es kam von ihm, denn er füllte stets mein Herz. Die Freud hat er mir gern geliehen, selbst in den allergrößten Schmerz. So oft gebetet zu dem Herrn. Er hat aus Gnaden es gehört. Gemeinschaft hatte ich mit ihm, und nichts hat uns darin gestört. So oft er redete zu mir, und seine Stimme gab mir Mut. Auch wenn verzweifelt ich war hier, es ging mit ihm mir wieder gut. So viel erlebt hab ich mit Gott, nicht alles wiedergeben kann, ob durch die Freude oder Not, mein Gott ja immer bei mir war.
0: Dreh dich nochmal um und schau zurück. Ist das Wunschlied für Frieda und Willi Schulz.

0: Irma Sonnenberg hat am 18. August ihren 87. Geburtstag. Madeleine Krebs aus Backnang schreibt:
1: Wir sind Gott dankbar, dass wir dich haben, liebe Mama, Oma und Uroma. Und gratulieren zum 87. Geburtstag mit 1. Petrus 5, die Verse 10 und 11.
0: Der Gott aber aller Gnade, der uns berufen hat zu seiner ewigen Herrlichkeit in Christo Jesu, der wird euch, die ihr eine kleine Zeit leidet, zubereiten, stärken, kräftigen, gründen. Ihm sei Ehre und Macht von Ewigkeit zu Ewigkeit. Amen.
1: Herr, mein Gott, ich will dir danken, dass mich deine Liebe hält, jeden Tag und jede Stunde auf dem Weg durch diese Welt. Herr, mein Gott, ich will dir danken, dass mich deine Treue führt, über Höhen und durch Tiefen bis ans Ziel mich bringen wird. Herr, mein Gott, ich will dir danken, dass mich deine Gnade trägt und dazu noch so viel Gutes täglich auf dem Weg mir legt. Herr, mein Gott, ich will dir danken, du siehst mir ins Herz hinein. Möge auch mein weiteres Leben voll von Dank und Lobpreis sein. Liebe Mama, Oma und Uroma, wir lieben dich und beten für dich und danken auch für deine vielen Gebete, für einen jeden Einzelnen deiner großen Familie in Deutschland oder in weitem Kanada. Hab herzlich, herzlich Dank. Auch wünschen wir dir noch weitere schöne, freuderfüllte Jahre in unserem Gemeinde- und Familienkreis. Deine Familie.
0: Danke, Herr, du bist bei mir, ist das Wunschlied, gesungen vom Waldbrüller Männerensemble.

0: Auch die Töchter aus Kanada senden herzliche Segensgrüße an ihre Mutter Irma Sonnenberg. Die Familie Andrei und Olga Kebernik mit Psalm 115, den Versen 14 und 15. Der Herr segne euch je mehr und mehr, euch und eure Kinder. Ihr seid die Gesegneten des Herrn, der Himmel und Erde gemacht hat.
1: Und die Familie Alexander und Lydia Wiese mit einem Spruch. Gesegnet war dein Leben bis hierher. Das konnte ich als Tochter sehen. Es tat der Herr. So möge Gott auch weiterhin mit dir sein, bis ich bald komme, mein liebes Mütterlein.
0: Sie wünschen für Mutter Irma das Lied zu spielen, Näher, mein Gott, zu dir. Dieses Lied wird vom Waldbrüller Männerensemble gesungen.

Lea Dick sendet herzliche Segenswünsche zum Geburtstag an Milina Tadajewski aus Gästland. Mit dem Lied »Bleibend ist deine Treu«.

0: Maria Dück schreibt:
1: Am 14. August hat unsere Mama, Oma und Uroma, Olga Kehler aus Petershagen, ihren 87. Geburtstag. Zu diesem Anlass möchten wir als Familie Sie mit dem Lied »Still das Morgenrot glüht« ganz herzlich gratulieren. Wir wünschen Ihnen

0: wir haben eine ganz besondere Grußbotschaft von Anna Löwen aus Bad Salzuflen erhalten. Sie schickt heute liebe Grüße zur Ermutigung an ihre beiden Schwestern und hat sich dafür zwei Lieder gewünscht, die wir direkt nacheinander senden. Der erste Gruß geht nach Detmold an Katharina Penner.
1: Liebe Katharina, mit dem Lied »Blicke nur auf Jesus« und den Worten auf Psalm 103, Vers 1 bis 4, möchte ich dir Mut für deinen Alltag wünschen. Jesus hat alles im Blick, auch dich. Lobe den Herrn, meine Seele, und alles, was in mir ist, seinen heiligen Namen. Lobe den Herrn, meine Seele, und vergiss nicht, was er dir Gutes getan hat, der dir alle deine Sünden vergibt und heilt alle deine Gebrechen, der dein Leben vom Verderben erlöst und dich krönt mit Gnade und Barmherzigkeit.
0: Und der zweite Gruß von Anna geht an ihre Schwester Helene Avetisian in Bad Salzuflen.
1: Liebe Helene, für dich folgt gleich im Anschluss das Lied »Vergiss deine Sorgen«, begleitet von den Worten aus Psalm 42, Vers 2 und 3. Wie ein Hirsch lechzt nach Wasserbächen, so lechzt meine Seele, o Gott, nach dir. Meine Seele dürstet nach Gott, nach dem lebendigen Gott. Wann werde ich kommen und vor Gottes Angesicht erscheinen? Alles Liebe an euch von eurer Schwester Anna.
0: Es klingt jetzt das Lied für Katharina, »Blicke nur auf Jesus«, und dem folgt das Lied für Anna, »Vergiss deine Sorgen«.

0: Wir senden herzliche Geburtstagsgrüße nach Frankenthal. Irene Wahl aus Neuwied gratuliert ihrer Nichte Rebecca Liebenau und ihrem Neffen Henrik Repsch ganz herzlich zu ihren Geburtstagen. Tante Irene wünscht euch beiden für das neue Lebensjahr von Herzen Gesundheit, Kraft für all eure Aufgaben und Gottes reichen Segen mit dem Gedicht »Herr, nimm auch dieses Jahr in deine Hand« und dem Lied »Die Zeit ist kurz, o Mensch, sei weise«.
1: Herr, nimm auch dieses Jahr in deine Hand und wandle alles, was es bringt, in Segen. Lass mich auf dich nur blicken und verwandt, dass eigener Wunsch und Wille sich nicht regen. Schenk ein geöffnet Ohr für dein Gebot, für deine Stimme für des Tages Treiben, dass ich das Rechte tue, das, was Not, und lass mich alle Zeit in dir, Herr, bleiben. Ja, nimm auch dieses Jahr in deine Hand, dass es nicht sei umsonst gelebt, vergebens, nicht leer und nutzlos rinne in den Sand, dass es dir Frucht erbringe, Herr des Lebens. Ein Tag, ein winzig Korn und wiegt doch schwer, ist unser Leben doch ein Heer von Tagen. Nimm sie in deine Gnadenhand, o Herr, dass sie mich immer näher zu dir tragen.

Am Sonntag, den 16. August, hat Darlene Schmidt aus Kanada Geburtstag. Die Oma, der Opa und Tante Lili aus Bielefeld gratulieren Darlene herzlich zum 15. Geburtstag und wünschen ihr Gottes Segen mit dem Lied »Auf dem Weg die Lilie blühte auf«.

0: Das waren die Grüße und Segenswünsche für diese Ausgabe der Sendung Wunschbox von Radio Segenswelle mit Anna und Viktor Sawatzki.
1: Ihre Grußbestellungen nehmen wir gerne unter der Telefonnummer 05231 500 5988 entgegen. Am besten erreichen Sie uns von Montag bis Donnerstag zwischen 8 und 16 Uhr. Zu jeder Zeit jedoch können Sie uns eine Nachricht über WhatsApp oder Telegram schicken. Die Nummer für WhatsApp: +49 5231 500 5988. Der Kontakt über Telegram ist Segenswelle. 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

Vor langer Zeit sprach Gott zu Abraham: Geh hinaus aus deinem Land und aus deiner Verwandtschaft und aus dem Haus deines Vaters in das Land, das ich dir zeigen werde. Und ich will dich zu einem großen Volk machen und dich segnen und deinen Namen groß machen, und du sollst ein Segen sein.

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0: Guten Abend zusammen. Ich freue mich zum wiederholten Male hier sein zu können und der eine oder andere stellt sofort fest, ich bin kein Hiesiger. Ich bin in Sachsen aufgewachsen, wohne aber seit 2017 im Rheinland, was auch ganz schön ist. Ich bin dahin gezogen wegen der Liebe. Das ist was Tolles. Die Liebe, die man gefunden hat. Ich fahre hin und wieder mit meiner Frau gerne zu meinem Elternhaus, was in der Nähe von Freiberg steht, so im Erzgebirge. Und wenn ich so von der Hauptstraße abbiege auf so eine Nebenstraße und wir so berghoch fahren, sieht man so das Elternhaus. Vorher fährt man über Gleise drüber, über Schienen drüber und dann geht es wieder den Berg hoch und dort ist das Elternhaus. Und wir können als Kinder konnten wir von dem Elternhaus in das Tal hineinschauen. Der kleine Ort Mulda liegt so im Tal drin. Das ist ein Ausblick. Mulda oder Freiberg ist eine ganz schöne Gegend, überhaupt das Erzgebirge. Wenn ich meine Eltern so besuche und mal keine Lust zum Autofahren habe, gehe ich zum Bahnhof und steige in Zug und fahre in die nächste Stadt. So Zugfahren hat auch etwas Schönes an sich. Gerade wenn man heute so die Stausituationen auf den Autobahnen anschaut, dann steigt man doch lieber gern auf den Zug um. Da kann man sich hinsetzen, da kann man schlafen, da kann man den Laptop aufmachen, kann man arbeiten, kann man telefonieren, ohne dass man sich strafbar macht. Also man kann einige Dinge im Zug machen, die man im Auto so nicht machen kann oder machen sollte. Und man fühlt sich so richtig wohl, wenn man an der Autobahn vielleicht irgendwo mit dem Zug vorbeifährt und man sieht dort die Staus und man sitzt gemütlich im Zug, trinkt einen Kaffee und rauscht vorbei. Man genießt es regelrecht, wenn man im Zug so sitzt, auf den Gleisen zu sitzen oder auf den Gleisen zu fahren, die andere gelegt haben. Nun, das Leben von dem einen oder anderen hier verlief vielleicht auch auf Gleisen, die andere gelegt haben. Wenn man zum Beispiel geboren wurde in einer bestimmten Familie, war schon fast klar bei der Geburt, was der Neugeborene machen wird. Der wird Schuster, weil der Vater auch Schuster ist. Oder der wird Bäcker, weil der Vater auch Bäcker ist. Der Sohn soll dann die Bäckerei übernehmen. Oder in manchen Regionen dieser Welt wird man in einer bestimmten Kaste geboren. Vielleicht kennt ihr so das Kastensystem im Buddhismus und so weiter. Und da bleibt man ein Leben lang drin, da kommt man nicht raus. Da hat man keine Chance, aus einer Kaste herauszukommen, weil man ist in dieser Kaste geboren. Gleise, die andere gelegt haben. Oder in manchen Kulturen oder Ländern werden die Mädchen schon einem Jungen versprochen, der noch klein ist. Also da gibt es schon, ich will mal so sagen, Heiratsvermittlungen. Die Väter schließen Verträge untereinander und organisieren schon, wo die Kinder noch klein sind, schon die Hochzeit der Kinder. So hat es zum Beispiel auch meine Frau erlebt. Meine Frau ist gebürtige Rumänin. Auch da in so einer Kultur ist es manchmal noch gang und gäbe, dass man vermittelt, dass die Väter vermitteln. Und das gibt es heute immer noch. Also manche Lebensgleise sind schon gelegt, bevor man überhaupt geboren wird oder bevor man überhaupt erwachsen wird. Dann steht schon fest, du wirst das, du heiratest die Frau und so weiter. In unserer westlich geprägten Welt stehen uns jedoch die Möglichkeiten offen, so meinen wir. Wir können hier unser Leben völlig selbstständig lenken. Sei es bei der Partnerwahl, sei es bei der Berufswahl oder heute sogar bei der Geschlechterwahl. Da entscheidet man ja auch frei. Man will frei entscheiden, wer man eigentlich sein will. Ich habe neulich einen Artikel gelesen. Und dieser Artikel besagt, dass ein Mann seine Eltern verklagen möchte, weil sie ihn zur Welt gebracht haben, ohne ihn vorher zu fragen. Und in diesem Artikel hieß es sogar, jeder Mensch hätte ein Recht auf eine Nicht-Existenz. Sogar bei der Geburt wollen manche mitentscheiden, obwohl sie noch gar nicht da sind. Das bringt eigentlich zum Ausdruck dieser Artikel, wir wollen uns frei entfalten können. Als eigenständige Menschen wollen wir keine Bevormundung und schon gar keine Steuerung von außen. Wir wollen selbst entscheiden. einschränkende Vorgaben wollen wir hinter uns lassen. Da hieß es in einer Zeitung, in der Zeitung Die Welt, da heißt es, jeder sei der Architekt an dem Gesamtkunstwerk namens Ich. So ist die Meinung der Leute. Jeder will sein Leben selbst gestalten. Dafür werden uns heute sehr viele Möglichkeiten angeboten, wie wir unser Leben gestalten können. Wir können ja mal bei Google eingeben. Bei dem Suchbegriff Glück oder Zufriedenheit oder Frieden kann man mal eingeben, diese Wörter, und gucken, wie viele Anzeigen da kommen. 22 Millionen Treffer kamen raus bei dem Suchbegriff Glück. Also werden so viele Möglichkeiten angeboten, wie man glücklich sein kann. Also heute werden einem viele Möglichkeiten angeboten, die einem angeblich Orientierung geben wollen. Man hat eine breite Auswahl. Aber bei dem Überangebot ist man schon wieder orientierungslos. Weil was wollen wir denn wählen? Was ist denn das Richtige? Welcher Weg ist der richtige? Welcher Weg ist der richtige zu dem Ziel wirklich leben? Und die Frage ist ja heute, oder das Thema ist ja heute, Orientierung heute. Gibt es ein Navi eigentlich fürs Leben? Gibt es so etwas? Nun, wenn man so an ein Navigationsgerät denkt, denkt man zuerst ans Autofahren. Aber heute gibt es ja auch schon die Apple Watches. Und da kann man auch als Fußgänger, wird man überall hin navigiert. Also braucht man auch nicht mal im Auto sitzen, sondern die Navis gibt es auch für kleinere Formen. Also ein Navigationsgerät ist dafür da, einen Weg zu finden, Orientierung auch zu finden. Und wenn man eines kauft, erhält man die Hardware, also das Paket, das Navi als Hardware und auch die Software mit entsprechenden Karten. Aber man braucht auch einen Satelliten, einen Außenbezug. Auch das ist notwendig. Und man muss das Navi ja auch einschalten. Sonst funktioniert es ja nicht. Und man muss natürlich auch ein Ziel eingeben, wo man eigentlich hin will. Auch das braucht man. Bei einem Navi geht es um Orientierung. Man kann auch sagen, dass man sich anhand eines Navis ausrichtet, von Punkt A zu Punkt B zu kommen. Und ich möchte nun mit Ihnen in die Heilige Schrift hineinschauen, in diese hier, wie wir es auch vor uns schon gehört haben, und mit Ihnen darüber nachdenken, was die Bibel eigentlich über Navigation sagt, was die Bibel eigentlich über Orientierung in unserer Welt sagt. Und da möchte ich einen Text lesen, und der steht im Matthäusevangelium, Kapitel 24, Vers 35. Matthäusevangelium, Kapitel 24, Vers 35. Und da steht, Himmel und Erde werden vergehen, aber meine Worte werden nicht vergehen. Das ist ein steiler Satz. Darüber muss man mal nachdenken. Der Sprecher hier ist Jesus. Jesus wurde mal von seinen Schülern gefragt, wie es denn mit der Weltgeschichte und auch der Lebensgeschichte der Menschheit weitergehen wird, wie es da langlaufen wird. Und das ist ja auch eine Frage, die heute viele Menschen brennend interessiert. Wo geht es eigentlich lang heute? Wo geht es lang? Eine Frage, die brennend interessiert. Die Frage ist, kann man heute überhaupt wissen, was in der Zukunft sein wird? Manche Leute sagen, man weiß ja gar nicht, was morgen sein wird. Ich habe mal mein Handy gefragt, das könnt ihr zu Hause vielleicht auch mal probieren, im Bereich Zukunft. Und ich frage es mal sehen, was es antwortet, wenn ich es frage, was in der Zukunft sein wird oder wie die Zukunft sein wird. Ich habe damals mein Handy gefragt, hey Siri, kannst du mir etwas über die Zukunft sagen?
1: Ich kenne deine Zukunft nicht, aber ich kenne das Wetter.
0: Sie haben es gehört. Haben Sie es alle gehört? Also mein Handy, was schon klug ist, was schon gut vernetzt ist, kann viele Dinge, aber die Zukunft kennt es nicht. Also die Frage, was wird in der Zukunft sein, kann kein Handy oder kein Navi lösen, so gut sie auch sind. Jesus sagt diesen Satz, Himmel und Erde werden vergehen, aber meine Worte werden nicht vergehen. Der Sprecher Jesus tritt mit diesem genannten Vers einen einzigartigen Anspruch an. Er tritt als jemand auf, der über allem steht, als jemanden, an dem man sich unbedingt orientieren sollte. Nun, Jesus erhob den Anspruch, Gott gleich zu sein. Jesus hat den Anspruch erhoben, der Orientierungspunkt zu sein. Und viele Menschen haben sich tatsächlich an diesem Orientierungspunkt ausgerichtet. Einige Menschen haben erkannt, dass er der Erlöser ist, dass er der König der ganzen Welt ist. Sein Anspruch, den er aber erhebt, führte dazu, dass es viele Neider gab. Und die wollten Jesus aus dem Weg räumen. Und diese Neider schrien gegenüber dem Statthalter Pontius Pilatus, eine historische Persönlichkeit, sie schrien, kreuzige ihn. So ein Kreuz, wie es da oben ist. Kreuzige ihn. Die Kreuzigung war ein Mittel damals im Römischen Reich, um Verbrecher zu eliminieren. Und Jesus wurde von dem römischen Statthalter Pontius Pilatus gekreuzigt. Er wurde hingerichtet. Der, der diesen Anspruch erhob, da oben, Himmel und Erde werden vergehen, aber meine Worte werden nicht vergehen. Der, der den Anspruch erhob, Gott gleich zu sein, wird hingerichtet. Man hat ihn an ein Kreuz geschlagen. Jesus ist getötet worden. Nun, seine Feinde, als er so am Kreuz hing, haben gedacht, jetzt ist es vorbei. Wir haben gesiegt, der Störenfried ist beiseite, es ist alles vorbei. Bis sich alles umdrehte. Auch seine Freunde, seine Schüler, haben auch gedacht, oh, es ist vorbei, sie haben sich versteckt, haben sich verkrochen, haben sich eingeschlossen in irgendeine Räumlichkeiten und hatten Angst, dann selbst hingerichtet zu werden. Und so saßen sie in ihrem Zimmer und hatten plötzlich eine Begegnung mit dem Auferstandenen gehabt. Das war der Wendepunkt. Als sie dachten, alles ist vorbei, hatten sie plötzlich eine Begegnung mit dem Auferstandenen gehabt. Jetzt sagen sie vielleicht, oder jemand, der hier sitzt, nie und nimmer ist jemand aus den Toten auferstanden. Vielleicht gibt es jemanden, der das denkt. Auferstehung gibt's nicht, alles Blödsinn. Die Auferstehung Jesu ist jedoch eines der besterwiesensten historischen Ereignisse in der Weltgeschichte. Ein US-amerikanischer Religionsphilosoph William Lane Craig schreibt, ohne die Auferstehung hätte sich der christliche Glaube niemals entwickeln können. Die Jünger wären als besiegte Menschen zurückgeblieben. Der Ursprung des Christentums hängt jedoch ab von der Auferstehung Jesu aus den Toten. Und die Jünger sind losgezogen und haben davon erzählt. So berichtet ein Religionsphilosoph William Lane Craig. Also die Auferstehung ist das bestbewiesenste historische oder eines der bestbewiesensten historischen Ereignisse der Geschichte. Und die Jünger haben später, viele Jünger haben später den Auferstandenen gesehen, an die Zahl 500 Leute. Es hat von Anfang an Augenzeugen gegeben, dass Jesus auferstanden ist von den Toten, die sich zuerst aus Angst versteckten, aber haben dann später überall erzählt, er ist auferstanden und er lebt. Und sie haben aufgeschrieben, sie haben sowas aufgeschrieben, wie da oben steht. Sie haben die Aussprüche Jesu aufgeschrieben, damit wir sie heute lesen können. Damit wir heute in unserer Zeit Orientierung finden können. Von dem, der tot war, aber auch wieder lebt. Als Historiker sogar. Und er sagt selbst, der tot war und lebt, sagt, Himmel und Erde werden vergehen. Meine Worte niemals. Seine Worte haben immer Bestand. Ist es nicht das, was wir uns auch wünschen? Beständigkeit in unserer Zeit? In dem Kapitel 24, wo dieser Vers da oben steht, spricht Jesus von einer turbulenten Entwicklung in dieser Welt. In einer Welt, in der wir heute leben. Er spricht, wenn Sie das zu Hause lesen, ich möchte Sie überhaupt bitten, die Bibel zur Hand zu nehmen und zu lesen, zu Hause zu lesen und selbst darüber nachzudenken, was hier steht. In diesem Kapitel geht es um Zerstörung durch Kriege, was heute gar nicht mehr so fern ist, wenn man in den Osten schaut. Es geht um Naturkatastrophen. Es geht um brutale Verfolgung der Jesus-Nachfolger. Auch das ist Realität in manchen Teilen der Welt. Jesus spricht, dass in dieser Zeit, in der wir leben, von der er auch schreibt, es sehr schwierig sein wird. Lug und Trug, Betrügereien werden an der Tagesordnung sein. Es wird sogar viele Leute geben, die sich als Propheten ausgeben. Auch davon berichtet er. Um das Wort zu beschreiben, was so ein Prophet ist: ein falscher Prophet ist jemand, der behauptet, dass er Gottes Botschaft hat, dass er Gottes Botschaft verkündigt und im Namen Gottes redet und Wunder tut. Und von solchen Menschen werden andere Menschen beeindruckt sein, weil sie etwas Spektakuläres tun können. Jesus warnt uns aber, dass solche Menschen auftreten werden. Er warnt uns davor. Und mitten in diesem Chaos, was er beschreibt, was passieren wird, sagt er diese Orientierung. Himmel und Erde werden vergehen, aber meine Worte werden niemals vergehen. Das bedeutet, dass es so etwas wie ein Navi gibt. Eine Orientierung für das Leben. Jesus gibt zu verstehen, dass jeder Mensch sich orientieren kann an ihm und an dem, was er sagt. Der zu uns sagt, wo es lang geht. Wo es lang geht, auch in der Zukunft. Und ich möchte Sie fragen, an was orientieren Sie sich eigentlich in Ihrem Leben? Was ist Ihr Orientierungspunkt in Ihrem Leben? Wer oder was ist Ihr Bezugspunkt? Das Thema ist ja das Navigationsgerät, ein Navi fürs Leben. Wenn man so an ein Navi wieder denkt, ist erstmal eine Voraussetzung, um Orientierung überhaupt zu finden, die Verbindung zum Satellitensystem. Das braucht man erstmal, eine Verbindung zum Satellitensystem. Man muss das Navi anschalten und anschließend versucht das Gerät, sich mit dem Satelliten zu verbinden. Und wenn es keine Verbindung findet, was passiert dann? Eine Stimme kommt aus dem Navi, keinen Satellitenempfang. Haben Sie vielleicht schon gehört? Also allein nur das Navi reicht nicht aus. Man braucht eine Verbindung. Die Frage ist, was ist der Außenbezug? Was ist der Außenbezug? Manche Menschen meinen, Orientierung in sich selbst zu finden. Vielleicht kennen Sie das. Ich weiß ja selbst, was das Beste ist. Der Philosoph Sokrates, haben Sie vielleicht schon mal gehört, der war davon überzeugt, dass jeder Mensch eine natürliche Anlage in sich trägt, gut und somit auch glücklich zu sein. Es genügt seiner Meinung nach, das Gute zu wissen, um auch das Gute zu tun. Das war seine Aussage. Also der Mensch trägt etwas Gutes in sich. Nach seiner Meinung hat der Mensch ein Wissen in sich, womit er erkennt, was gut ist. Die meisten Menschen behaupten, dass das Gute, das wir wissen, nicht von einer höheren Macht kommt. Wenn man mit Leuten über Gott spricht, so sagen die Leute, nee, Gott gibt es nicht. Der Mensch hat ein moralisches Wissen von Grund auf. Die Frage ist aber, woher weiß denn der Mensch, dass es überhaupt etwas Gutes gibt? Woher weiß er das? Woher hat der Mensch ein Wissen von dem Guten, was er tut, dass es überhaupt gut ist? Wenn es keinen Außenbezug gibt. Interessant ist, was der Atheist Richard Dawkins sagt. Im Gegensatz zu Sokrates. Dawkins sagt, der Mensch wird egoistisch geboren. Er spricht von einem egoistischen Gen. Und er stellt weiter fest, dieser Dawkins, dieser Egoismus wird gewöhnlich egoistisches Verhalten hervorrufen, über das wir keine Kontrolle haben. Also Sokrates sagt, jeder hat in sich ein Wissen über was gut ist. Dawkins sagt das Gegenteil, wir sind alle Egoisten. Und die Frage bei seiner Aussage ist, können wir überhaupt dann gesellschaftlich gut zusammenleben, wenn wir von Egoismus beherrscht werden? Stellen Sie sich mal vor, Sie sind auf der Autobahn oder im Kreisverkehr unterwegs und jeder drängelt sich da rein und lässt keinen anderen den Vorzug. Das gäbe Chaos im Kreisverkehr auf der Straße. Oder stellen Sie sich vor, es gibt kein ehrliches Wort mehr. Wie würde denn der Mensch leben ohne Ehrlichkeit? Wenn er niemand mehr vertrauen könnte, würde es einen Menschen nicht zermürben? Richard Dawkins wie Sokrates haben von keiner höheren Instanz gesprochen. Ich hatte mal ein Gespräch mit einem Mann gehabt, der gesagt hat, die Moral

verankert. Und das gute moralische Zusammenleben ist möglich aufgrund des ewigen Gottes. Aber es gibt Menschen, die Gott ablehnen. Und sie versuchen, Erklärungen zu finden, um ja nicht Gott in das persönliche Leben mit einzubeziehen. Da macht man einen großen Bogen drum und versucht es irgendwie anders zu erklären, nur nicht über Gott nachzudenken. An dieser Stelle möchte ich wieder zur Heiligen Schrift zurückkehren, zur Bibel. Und da heißt es im Psalm 14, Vers 2 und 3, der Herr schaut vom Himmel auf die Menschenkinder, um zu sehen, ob es einen Verständigen gibt, einen, der nach Gott fragt. Sie sind alle abgewichen, allesamt verdorben. Es gibt keinen, der Gutes tut, auch nicht einen einzigen. Der ewige Gott schaut vom Himmel herab und sucht Menschen, die nach ihm fragen. Er sucht, so steht's hier. Und er findet keinen. Gott macht sich die Mühe. Er strengt sich an und guckt, um nachzusehen. Er sucht regelrecht nach Menschen, die Interesse an ihm haben. Aber er findet keinen. Viele Menschen in unserer heutigen Zeit, vielleicht Sie auch, lehnen Gott ab und lehnen auch Gottes Maßstäbe ab, Gottes moralische Maßstäbe ab. Heute lebt man mit den Sprichwörtern, tu, was dir gut tut. Tu, was deine innere Stimme dir sagt. So lebt man heute. Und Gottes Maßstab wird in der Ethik ignoriert. Ich habe in den letzten Tagen eine erschreckende E-Mail bekommen, vielleicht Sie auch, wo es darum geht, um Kindergärten in Berlin. Und da werden Kindergärten gebaut und das Ziel des Kindergartens oder der Kindergärten ist, dass die Kinder von klein auf schon Beziehungen haben können oder angeleitet werden zum Leben von Homosexuellen, Bisexuellen, Transgender und so weiter und so fort. Also die Kindergärtner sind Bisexuelle, Homosexuelle und so weiter und so fort. Und der Entwickler dieses Konzeptes ist jemand, so hieß es in der E-Mail, der Pädophilie befürwortet. Gottes Maßstäbe werden ignoriert. Ist es nicht etwas ähnlich, was Jesus auch gesagt hat, in welcher Zeit wir leben, in einer chaotischen Zeit? Und der Psalmist schreibt, so habe ich es gelesen, von abgewichen. Sie sind alle abgewichen. Gott wurde dem Rücken gekehrt. Der Mensch fragt nicht nach Gott, wie dieses Bild hier auch deutlich macht. Der Mensch will keine Orientierung mehr bei Gott finden oder will dort keine Orientierung mehr suchen, sondern er möchte Orientierung woanders suchen oder woanders finden. Orientierung zu suchen jedoch, ohne nach Gott zu fragen, nennt die Heilige Schrift ganz schlicht und ergreifend einfach Sünde. Sünde ist ein Beziehungsbruch. Die Verbindung zu dem ewigen Gott ist kaputt, ist zerstört. Es ist die Frage, wie kommen wir aber wieder auf den richtigen Weg? Mancher selbstgewählte Lebensweg, wenn Sie selbst in Ihr Leben hineinschauen, hat Sie vielleicht in die Irre geführt. Und mancher Lebensweg, den ich sogar selbst gewählt habe, der hat mich in die Irre geführt. Ich habe mein Leben frühzeitig selbst in die Hand genommen, habe nicht auf meine Eltern gehört, habe gemacht, was ich wollte und am Ende landete ich sogar im Gefängnis. Ich habe meinen Lebensweg selbst gewählt. Ich habe meinen Lebensweg gewählt, war mit in einer Gruppe drin, in einer Szene drin und habe Gewalt ausgeübt. Das war mein Lebensweg. Und ich landete im Gefängnis. Vielleicht geht es dem einen oder anderen etwas ähnlich. Vielleicht nicht gerade mit Gefängnis. Vielleicht mit Sucht. Weil man einen Lebensweg gewählt hat oder einen Weg gewählt hat. Und man steckt in einer Sucht drin. Ich habe damals mein Leben selbst in die Hand genommen und habe nicht nach Gott gefragt und mich nicht an ihm orientiert. Deswegen ist mein Leben auch so gelandet. Die Heilige Schrift lehrt uns, bei den Lebenswegen den Weg zu wählen, wieder zurückzukommen. Lehrt uns, dass der Weg ohne Gott, von Gott weg, an einen Ort führt, den die Heilige Schrift beschreibt, wo man heult und wo man mit den Zähnen knirscht. Das ist die letztendliche Konsequenz.

Konsequenz des Lebensweges, ohne nach Gott zu fragen. Und dieser Ort wird von Jesus beschrieben als ein Ort der Qualen. Da wird es Zähneklappern geben. Und man wird dort weinen. Man weint über den Verlust, der Verlust, in Gemeinschaft mit Gott leben hätten zu können. Man hätte die Chance gehabt, mit Gott zu leben. Aber man hat die Chance nicht ergriffen. Man knirscht mit den Zähnen, weil man nicht mehr rauskommt, weil man drin steckt. Die Bahnen sind gelegt, man ist seinen Lebensweg gegangen. Wenn dieser Ort erreicht ist, gibt es kein Zurück. Sind Sie auch auf diesem Weg unterwegs, nicht nach Gott zu fragen? Das ist übrigens der Weg, den wir ja selbst wählen. Auf den schickt uns nicht Gott, sondern den wählen wir selbst. Und den gehen wir auch. Bis jetzt haben wir gehört, dass die Beziehung zu Gott zerstört ist durch die Sünde. Und wir gehen unseren Lebensweg. Mit auch allen Konsequenzen. Gott möchte jedoch, dass wir wieder in Beziehung zu ihm kommen. Dass wir wieder Orientierung für unser Leben bekommen. In Bezug auch auf die Moral und auch auf Halt in turbulenten Zeiten. Auf einen sicheren Halt in turbulenten Zeiten, in denen wir sogar heute leben. Aber wie kommen wir wieder in Gemeinschaft mit dem ewigen Gott? Wie werden wir wieder sensibel für Gott und das, was er sagt? Wie fangen wir wieder an zuzuhören? Nun, ich habe ja über ein Navigationsgerät geredet. Und ein Navi, wenn man über Navi nachdenkt, redet man auch von GPS. Und das heißt Global Positioning Systems. Und mit diesem Positionierungssystem kann man eine Position feststellen. Man kann also eine gegenwärtige Position feststellen, wo man gerade steht. Und man kann eine Entfernung feststellen zu einem Ziel, wo man hin möchte. Und wenn man das nun überträgt auf uns Menschen, spricht man sogar von einem Gewissen, was ja jeder Mensch hat. Man spricht auch von einer inneren Stimme. Anhand dieser Stimme trifft man oft Entscheidungen. Zum Beispiel vor einigen Jahren bin ich zu einem befreundeten Ehepaar gefahren und dieses befreundete Ehepaar hatte Hasen. Und es war gerade Zuckerrübenzeit und ich bin an einem Zuckerrübenhaufen vorbeigefahren und dachte, die Hasen haben bestimmt Hunger. Also habe ich angehalten und 2 Zuckerrüben in mein Auto gepackt für die Hasen. Dann bin ich weitergefahren. Und dann habe ich den nächsten Zuckerrübenhaufen gesehen, dachte ich, 4 sind besser wie 2. Hab wieder angehalten, wieder 2 Zuckerrüben in mein Auto getan. Dann bin ich weitergefahren. Und da war mir aber immer bewusst, Moment, du hast ja gerade gestohlen. Dir gehören doch die Rüben gar nicht. Du hast sie weder geerntet, du hast sie weder gesät, du hast nichts gemacht. Du bist einfach nur mit dem Auto vorbeigefahren. Dann schnappst du dir diese Rüben einfach. Ich habe begriffen, das war nicht ehrlich, das war Betrug. Ich habe gestohlen. Ich bin dann natürlich zu dem Ehepaar gefahren, habe die Zuckerrüben aber versteckt. Die Hasen haben nichts bekommen. Auf dem Rückweg habe ich dann bei jedem Haufen angehalten und jeweils die Rüben zurückgelegt. Vor vielen Jahren wäre ich niemals auf den Gedanken zu kommen, die Zuckerrüben zurückzugeben. Da wäre mir das völlig egal gewesen. Aber weil ich zu diesem Zeitpunkt mein Leben Jesus anvertraut hatte, wusste ich, das ist nicht recht. Das ist Betrug. Und ich möchte ja auch nicht betrogen werden. Also möchte ich auch keine anderen betrügen. Also ich wusste, das ist nicht gut. Ich hatte meine Orientierung damals zu diesem Zeitpunkt bei Jesus gehabt und wusste, das ist schlecht. Und das hat mein innerstes Leben, mein Gewissen auch geprägt. Ich habe mich damals angefangen, mit der Bibel zu beschäftigen und sie zu lesen. Und dadurch wusste ich ja vieles. Also das Gewissen, was geprägt wurde, mein Gewissen, was geprägt wurde durch das Lesen der Bibel, sagte mir etwas, was nicht gut ist. Ein kluger Mann hat mal gesagt, das Gewissen ist wie ein innerer Gerichtshof, vor dem alle Handlungen verantwortet werden müssen. Stimmt die Handlung dann nicht mit dem Inneren überein, bekommt man ein schlechtes Gewissen. Weiß nicht, wie es Ihnen geht mit dem Gewissen, an was Ihr Gewissen sich orientiert, was Ihr Gewissen prägt. Also es gibt so etwas wie ein inneres Gewissen, eine innere Stimme. Und diese innere Stimme braucht einen Orientierungspunkt, von dem sie geprägt wird. Und es gibt verschiedene Orientierungspunkte in unserer Welt.
Es gibt zum Beispiel eine Orientierung in der Gesellschaft. Eine Gesellschaft, die vielleicht so sagt, du bist zu dick, du bist zu dünn. Nur die Hosen sind aktuell in. Da muss man 20 Kilo vielleicht oder noch mehr, muss man sehr dünn sein, um die Hosen überhaupt, dass sie passen. Und diese Maßstäbe von mancher Gesellschaft treibt junge Frauen in die Magersucht, um genau dem gesellschaftlichen Standard zu entsprechen. Und junge Frauen essen etwas und später gehen sie auf die Toilette um und so weiter. Muss ich ja nicht weiter erklären. Orientierung in der Gesellschaft. Oder man kann sich an Weltanschauungen orientieren. Da heißt es, deutsche Jugendliche als IS-Kämpfer, wo mit Gewalt eine Weltanschauung verbreitet wird. Leider findet man auch solche Geschichten in der Kirchengeschichte. Aber wäre das eine Orientierung für Sie, zur Waffe zu greifen? Ist das, was Sie wollen? Wünschen wir uns nicht etwa Frieden und Harmonie? An welchem Orientierungssystem orientieren Sie sich in Ihrem Leben mit Ihrem Gewissen? Unser Gewissen, unser Leben wird geprägt von dem, mit dem wir uns beschäftigen. Unser Gewissen können wir jedoch auch zum Schweigen bringen. Auch das ist möglich. Wenn wir etwas wissen, wenn wir, ich will mal sagen, die innere Stimme hören, sie sagt uns, es ist falsch, und man tut es trotzdem, irgendwann hört das Gewissen auf zu reagieren und es schweigt. Ein totgeschlagenes Gewissen ist auch kein Gewissen, will ich mal sagen. Über kurz oder lang reagiert das Gewissen nicht mehr. Und wer eines Tages oder wer sein Gewissen zum Schweigen bringt, der wird eines Tages auch nicht mehr belästigt. Und niemand sagt einem mehr, tu das nicht. Diese innere Stimme, unser Gewissen, braucht einen externen Bezugspunkt, von dem sie geprägt ist. Und wer ist es bei Ihnen? Hat Gott vielleicht schon oft zu Ihnen gesprochen? Und Sie haben vielleicht gewusst, ich muss jetzt mein Leben Jesus anvertrauen. Und vielleicht haben Sie gesagt, morgen ist auch noch ein Tag. Oder nächstes Jahr geht auch noch. Oder ich bin noch jung. Später im Alter geht's vielleicht auch noch. Irgendwann wird Sie Gott auch in Ruhe lassen. Und Sie werden niemand, nirgend, überhaupt nichts mehr hören von ihm. Die innere Stimme braucht einen Bezugspunkt, von dem sie geprägt wird. Und Gott möchte unser Leben prägen. Er möchte zu uns sprechen. Da oben lesen Sie, Himmel und Erde werden vergehen, aber meine Worte werden nicht vergehen. Ich habe gesagt, Jesus erhob den Anspruch, Gott gleich zu sein. Er möchte dieser Bezugspunkt sein, an dem wir uns ausrichten. Ich möchte einen weiteren Vers aus der Bibel vorlesen. Der steht im Propheten Hesekiel, Kapitel 36, Vers 26. Da steht, und ich will euch ein neues Herz geben und einen neuen Geist in euer Inneres legen. Ich will das steinerne Herz aus eurem Fleisch wegnehmen und euch ein fleischernes Herz geben. Mit Herzen ist nicht die Blutpumpe gemeint, sondern das Leben, das Zentrum des Lebens, das Steuerungszentrum, die Persönlichkeit, das Gewissen. Und bei manchen Menschen ist das Herz schon steinhart geworden. Kein Leben mehr drin. Und genauso steinhart ist auch bei vielen Menschen das Leben zu Gott geworden. Das ist verhärtet. Das Gewissen ist verhärtet. Zu Gott, aber vielleicht auch zum Nachbarn. Oder zum Freund, den man nicht vergeben kann. Auch das. Manche Front kann richtig verhärtet sein. Die Bibel sagt aber, dass Gott uns ein neues Herz geben möchte. Kein steinhartes wie ein Stein, sondern eines, was schlägt. Ein Stein ist tot, da ist kein Leben drin. Da bewegt sich nichts. Aber ein fleischernes Herz, so wie es hier beschrieben wird, wie der Prophet sagt, das schlägt für Gott. Das heißt, wir brauchen eine Erneuerung in unserem Leben, damit die kaputte Beziehung und das Gewissen zu Gott wieder intakt kommen, dass es wieder funktioniert, dass wir wieder überhaupt anfangen, nach Gott und seinem Willen zu fragen. Wir brauchen einen Außenbezug und eine grundlegende Entscheidung dafür. Das brauchen wir. Eine Entscheidung dafür, ich möchte dieses steinerne Herz nicht mehr. Gott spricht, ich möchte dir ein neues Herz geben. Das ist ein Angebot.
Ich möchte dir ein neues Herz geben. Ich will es mit meinen eigenen Worten wiedergeben, dass du wieder empfänglich bist für meine Worte und für meine Wegweisungen, für meine Werte. Und dafür ist überhaupt eine Grundentscheidung in unserem Leben notwendig, das geprägt ist von so vielen verschiedenen Orientierungssystemen, wie ich vorhin schon genannt habe. Was durchzogen ist unser Leben von verschiedenen Orientierungssystemen, die unser Gewissen und unser Leben natürlich geprägt haben. Und da braucht es eine Entscheidung. In hier und jetzt. Da braucht es ein Erkennen, dass man einsieht, wie Gott unser Leben sieht. Und dass der Schöpfer überhaupt die höchste Instanz im Leben ist. Nicht wir, sondern da ist eine höhere Macht, da ist jemand. Ich hatte mal ein Gespräch mit einem Physiker, Doktor der Physik gehabt. Und der sagte, ich kann nicht glauben, dass Gott die Welt gemacht hat. Und da habe ich ihn gefragt, was wäre denn das für ein Problem, sich zu entscheiden, ich glaube daran, dass es eine hohe Instanz gibt, die Himmel und Erde gemacht hat. Was ist das Problem für Sie? Und da sagte er mir, ich kann mich dafür nicht entscheiden. Und dann sagte er noch, aber beten Sie für mich, dass ich das erkenne. Man muss sich entscheiden, aus seinen üblichen Orientierungssystemen herauszutreten und sich zu entscheiden, Gott ist die höchste Instanz im Leben. Man soll das erkennen. Genau dieser Schöpfer hat sich in der Person Jesus sichtbar gemacht für die Menschheit. Und mitten auf diesem Lebensweg, auf dem der Mensch unterwegs ist, in seinem Orientierungssystemen, mitten auf seinem Lebensweg, steht nun ein Ort, dieses Kreuz, wo Jesus wie ein Verbrecher angenagelt wurde, mitten auf diesem Weg. Und wenn man so über das eigene Leben nachdenkt, sind wir eigentlich, ja, die Verbrecher, will ich mal so sagen. Da sind wir ja eigentlich die Schuld gegenüber dem ewigen Gott haben. Denn wir orientieren uns ja nicht nach ihm, wir fragen ja nicht nach seinem Willen in den Bereichen des Lebens. Und ich habe gesagt, dass genau das die Bibel Sünde nennt, Beziehungsbruch. Wir haben uns an dem ewigen Gott schuldig gemacht. Und dort ist aber jemand, der keine Schuld hatte, der unschuldig war. Und hier können wir tauschen. Hier können wir überhaupt Halt machen. Und hier können wir nachdenken. Mit meiner Schuld, wie dieses Bild deutlich macht, mit unserer Schuld, mit ihrer Schuld, sind sie auf ihrem Weg unterwegs in die Verdammnis. Wir sind die Verbrecher, die Schuldigen. Wir haben diesen Ort gewählt, wir haben ihn verdient, wir haben nicht nach Gott gefragt. Aber auf diesem selbstgewählten Lebensweg ist jemand, der kein Verbrecher ist und der uns anbietet, Halt zu machen und zu tauschen. Wir müssen von fortan keine Verbrecher mehr in Gottes Augen sein. Wir können fortan ein neues Leben mit einer neuen Ausrichtung beginnen. Wenn wir akzeptieren, wer wir sind in Gottes Augen. Wir können auf unserem Lebensweg Halt machen und eine grundlegende Entscheidung treffen. Wir können eine Lebensumkehr, wie dieses Bild deutlich macht, eine Lebensumkehr um 180 Grad direkt vornehmen. Da ist ein Rufen nach dem sichtbar gewordenen Gott, auch mit dem abgestumpften und verhärteten Gewissen, was Sie vielleicht haben. Wenn Sie sich jetzt entscheiden in Ihrer Situation, können Sie umkehren mit Ihrem verhärteten Zustand, können an diesem Kreuz Halt machen, wo Jesus hing, wie ein Verbrecher. Und wir können tauschen und direkt vor Gott ein neues Leben beginnen. Mit einer komplett neuen Ausrichtung, mit einer neuen Orientierung, mit dem Wort Gottes, wie wir es auch schon gehört haben. Und dazu möchte ich einladen, diesen Schritt zu wagen, diese grundlegende Entscheidung zu treffen, weg von ihren bisherigen Orientierungspunkten, zu diesem einen Gott hin,
Machen Sie dort halt, wo Jesus hing, und tauschen Sie und danken Sie ihm, dass er uns das ermöglicht hat, dass er auf diesem meinem Lebensweg, dass er dort hängt an diesem Kreuz und mich ruft in seiner Liebe, kehr um mit deinem verhärteten Herzen, was nicht nach Gott fragt. Als die Menschen in der früheren Zeit, zur Zeit Jesu, als sie die Botschaft oder danach, als sie die Botschaft von Jesus hörten und ein Leben mit ihm begonnen haben, haben sie öffentlich bekannt, Jesus ist der Herr. Das ist ein öffentliches Bekenntnis. Mit dem Wort Herr wurden eigentlich nur vornehme Herrscher angeredet. Nur etwas, die was zu sagen haben. Zum Beispiel der Kaiser in Rom, der wurde mit Herr angeredet. Jetzt sagen aber die Leute, die Jesus nachfolgen, sagen jetzt zu ihm Herr. Die Anrede Herr dreht sich nicht mehr um eine politische Macht, sondern nun um den gekreuzigten und auferstandenen Jesus, dem die Leute ihr Leben anvertraut haben und der nun ihr Orientierungspunkt ist. Nicht mehr der Kaiser in Rom ist es, sondern der dort hängt, ist es. Hier hat ein grundlegender Richtungswechsel stattgefunden. Da ist ein Zuwenden zu dem auferstandenen Jesus hin und zugleich ein Abwenden von allen anderen Orientierungssystemen. Und dazu brauchen Sie, wir, eine grundlegende Entscheidung in unserem Leben. Und mein Herr, seit 2009 ist Jesus mein Herr, ruft Sie in Ihre Situation auf. Manche Menschen denken, habe ich schon erwähnt, ja, heute Abend, das war ja ganz schön, aber ich warte noch ab. Ich will mein Leben noch nicht Jesus anvertrauen. Vielleicht ist jemand hier, der so denkt, ich schieb's noch ein bisschen auf die lange Bank. Um umzukehren, um diese Grundentscheidung zu treffen und umzukehren, braucht man eine Gelegenheit. Und eine Gelegenheit ist heute. Vielleicht haben Sie morgen keine mehr. Heute ist eine Gelegenheit. Vielleicht sind morgen, wenn Sie auf der Arbeit sind, die Kräfte so stark, die Sie von Gott wegziehen möchten, dass Sie nicht widerstehen können. Und dann vergessen Sie schon wieder das, was Sie heute gehört haben. Wir werden zur Umkehr gerufen. Und wenn Jesus ruft, dann können wir sofort umkehren. Zögern Sie das nicht hinaus, sondern treffen Sie diese Entscheidung. Ich lade Sie ein. Wenn Sie diese Entscheidung getroffen haben, geht es ja weiter. Als Nachfolger Jesu seit 2009 liebe ich das hier, die Bibel, das Wort Gottes. In der erfahre ich, wie Gott mein Leben sieht. Da erfahre ich, wo es noch Veränderung bedarf. Und da erfahre ich aber auch, dass Gott mich unendlich liebt, dass er sogar die Welt liebt, dass er an uns denkt in unserem Leben und Jesus Christus sendet, um uns in Beziehung wieder zu ihm zu bringen. Das Lesen der Bibel nimmt Einfluss auf mein Leben und auf viele von Ihnen hier auch. Im Wort Gottes erfahren wir viele Dinge über unser Leben und über Moral und Ethik. Man entdeckt, wer man ist. Und ich möchte Sie einladen, kehren Sie um. Nehmen Sie die Einladung an. Suchen Sie Orientierung bei dem, der tot war, aber lebt. Der uns sein Wort gegeben hat, wo keiner einem Honig ums Maul schmiert, sondern was deutlich Klartext redet. Nutzen Sie die Chance, in welchem Lebenszustand Sie auch sind. Kommen Sie auf mich zu und suchen Sie das Gespräch. Ich lade Sie ein, ordnen Sie Ihr Leben vor dem ewigen Gott, der sich in der Person Jesus gezeigt hat und der zur Umkehr ruft. Möchte ich Sie bitten, nochmal tief in sich zu gehen, nochmal nachzudenken, das zu verinnerlichen und dann eine Herzensentscheidung zu fassen. Denn darauf kommt es an. Eine Entscheidung, ich möchte das jetzt. Ich möchte Sie nochmal einladen, nutzen Sie heute die Chance. Sie haben die Zeit gehabt, das zu verinnerlichen, was Sie gehört haben. Sie sind eingeladen, eine Grundentscheidung zu treffen. Ihr Leben dem Herrn Jesus anzuvertrauen. Wir sind jetzt am Ende
der Veranstaltung. Ich möchte zum Abschluss noch ein Gebet sprechen und wenn es möglich ist, könnt ihr aufstehen. Herr Jesus, wie wunderbar ist es, über dich nachzudenken. Wie wunderbar ist es, daran zu denken, was du für die Menschheit vollbracht hast, dass du für unsere Sünden am Kreuz gestorben bist und wir darüber nachdenken können. Und wir danken dir, Herr, dass du in unsere Herzen hinein redest und du siehst jeden einzelnen Besucher. Du weißt um die einzelnen Lebenssituationen. Ich möchte beten, dass du das Herz ziehst. Ich möchte beten, dass sich doch Menschen dir zuwenden. Herr, du bist der Herzenskenner. Ich möchte beten, Herr, dass doch Menschen den Schritt wagen. Segne doch, Herr, jeden, der da ist, um deines Namens willen. Amen.

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Gibt's ein Navi fürs Leben?

0: Es ist 14 Uhr.
1: 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Selbst die Haare eures Hauptes sind alle gezählt. So fürchtet euch nicht. Ihr seid vorzüglicher als viele Sperlinge. Lukas 12, Vers 7. Die Brieftasche. Theresa lebt mit ihren Eltern auf dem Land. Erst vor 3 Monaten hat sie eine Arbeitsstelle in der Nachbarstadt angenommen und ihr bescheidenes Gehalt ist ein wertvoller Beitrag für die Familie. Heute hat sie gerade ihren Lohn erhalten. Im Dorf angekommen, steigt sie vom Fahrrad und erschrickt. Ihre Brieftasche mit dem gesamten Gehalt ist verschwunden. Sofort fährt sie den ganzen Weg zurück, sucht überall, doch vergeblich. Die Brieftasche bleibt unauffindbar. Da kommt ihr der Gedanke, Gott könnte mir helfen. Aber ist ihr Problem nicht zu klein für den, von dem es in der Bibel heißt, dass er die Zahl der Sterne zählt, sie alle mit Namen nennt? Psalm 147, Vers 4. Doch dann erinnert sie sich daran, dass selbst die Haare unseres Hauptes alle gezählt sind. Fast zu Hause angekommen, sieht sie ihre Mutter ihr winkend entgegenlaufen. Was hält sie da in der Hand? Ein Wunder, die Brieftasche, und das Geld ist noch vollständig darin. Eine Frau aus dem Dorf hatte sie auf dem Bürgersteig vor einem großen Geschäft in der Stadt gefunden. Beim Öffnen entdeckte sie ein Foto und erkannte es sofort. »Das ist doch meine junge Nachbarin!« Ohne zu zögern eilte sie ins Dorf zurück und übergab die Brieftasche. »Danke, Herr, du wachst über uns und unseren Sachen«, betet Theresa voller Freude. »Du willst, dass wir dir in allem vertrauen. Ja, du hältst dein Versprechen, das du damals deinem Diener Josua gabst.« So heißt es in Josua 1, Vers 5, »Ich werde mit dir sein, ich werde dich nicht versäumen und dich nicht verlassen.«

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Aus der Übersetzung Neues Leben lesen wir aus Nehemia Kapitel 9 ab Vers 22 bis Kapitel 10 Vers 40. Danach hast du Königreiche und Völker in ihre Gewalt gegeben. Du hast ihnen Landstrich um Landstrich übergeben. Sie haben das ganze Land König Sihons von Heschbon und auch das Land König Ogs von Baschan erobert. So zahlreich wie die Sterne am Himmel hast du ihre Nachkommen gemacht und sie in das Land gebracht, von dem du ihren Vätern versprochen hast, dass sie hineingehen und es in Besitz nehmen sollten. Und ihre Nachkommen zogen hinein und haben es in Besitz genommen. Du hast ihnen die Kanaaniter, die das Land bewohnten, unterworfen. Die Völker des Landes und ihre Könige gabst du in ihre Gewalt. Sie konnten mit ihnen umgehen, wie es ihnen gefiel. Sie eroberten befestigte Städte und fruchtbares Land. Sie erbeuteten Häuser voller guter Dinge, schon gegrabene Zisternen, Weingärten, Olivenhaine und Obstbäume in großer Zahl. Und so aßen sie, bis sie satt waren und fett wurden und erfreuten sich an deinen guten Gaben. Doch sie waren widerspenstig und lehnten sich gegen dich auf. Sie wandten sich ab von deinem Gesetz und töteten die Propheten, die sie ermahnten, zu dir zurückzukehren, und begingen schreckliche Lästerungen. Deshalb hast du sie in die Hand ihrer Feinde gegeben, die sie sehr bedrängten. Doch in der Zeit der Not schrien sie zu dir, und du hast sie im Himmel erhört. In deiner großen Barmherzigkeit sandtest du ihnen Retter, die sie aus den Händen ihrer Feinde befreiten. Aber sobald sie wieder Ruhe hatten, taten sie erneut, was böse ist in deinen Augen, und wieder hast du sie ihren Feinden überlassen, so dass sie von ihnen überwältigt wurden. Doch immer wieder schrie dein Volk zu dir um Hilfe, und du hast es im Himmel erhört und nach deiner Barmherzigkeit befreit. Du hast die Menschen gemahnt, zu deinem Gesetz zurückzukehren, aber sie waren hochmütig und gehorchten deinen Geboten nicht. Sie sündigten gegen deine Gesetze, durch die ein Mensch doch das Leben findet, wenn er sie befolgt. Aber sie zeigten dir die kalte Schulter, wurden widerspenstig und wollten nicht hören. Viele Jahre hattest du Geduld mit ihnen. Durch deinen Geist haben deine Propheten sie gewarnt. Doch noch immer wollten sie nicht hören. Und so hast du sie in die Gewalt der Bewohner fremder Länder gegeben. Doch in deiner großen Barmherzigkeit hast du sie nicht ganz vernichtet. Du hast sie auch nicht verlassen, weil du ein gnädiger und barmherziger Gott bist. Und nun, unser Gott, du großer, mächtiger und ehrfurchtgebietender Gott, der seinen Bund der beständigen Liebe hält, lass all die Nöte nicht unbedeutend sein vor dir. Die Nöte, die über uns und unsere Könige und Fürsten, unsere Priester und Propheten, unsere Vorfahren und dein ganzes Volk gekommen sind, seit den Tagen der Könige von Assyrien bis heute. In allem, was uns getroffen hat, hast du gerecht gehandelt, denn du bist treu geblieben, wir aber haben uns schuldig gemacht. Unsere Könige, Fürsten, Priester und unsere Vorfahren haben deinen Gesetz nicht gehorcht und nicht auf deine Gebote und Warnungen gehört, die du ihnen gegeben hast. Selbst in ihrem eigenen Königreich dienten sie dir nicht, obwohl du sie mit Gutem überschüttet hast. Du gabst ihnen weites, fruchtbares Land, aber sie ließen nicht von ihrer Bosheit ab. Und so sind wir heute Sklaven, in dem Land, das du unseren Vorfahren geschenkt hast, um seine Erträge und Güter zu genießen, müssen wir nun dienen. Der Ertrag dieses Landes macht die Könige reich, die du wegen unserer Sünden über uns gesetzt hast. Sie verfügen über uns und unser Vieh, wie es ihnen gefällt, wir aber leiden große Not. Das Volk verpflichtet sich zum Gehorsam. Darum legen wir nun ein feierliches Versprechen ab und halten es schriftlich fest. Auf dem versiegelten Dokument stehen die Namen unserer Fürsten, Leviten und Priester. Es unterzeichneten der Statthalter Nehemia, Jachaljas Sohn, dazu Zedekia, Seraja, Asaja, Jeremia, Paschur, Amaja, Malkia, Hattusch, Shebanja, Maluch, Harim, Meremot, Obadja, Daniel, Geneton, Baruch, Meschulam, Abia, Miyamin, Maasja, Bilga und Shemaja. Das sind die Priester. Die Leviten, Jeschua, der Sohn Asanjas,
Binui, einer der Söhne Henadads, Kadmiel und außerdem Shechanja, Hodia, Kelita, Pelaja, Hanan, Micha, Rehob, Hashabja, Sakur, Sherebja, Shebanja, Hodia, Bani und Beninu. Die Oberhäupter des Volkes: Parosh, Pahat Moab, Elam, Satu, Bani, Buni, Asgad, Bebai, Hadonia, Bigwai, Adin, Ata, Hiskia, Asur, Hodia, Hashum, Bezai, Harif, Anatot, Nebai, Makpiash, Meshulam, Hesir, Meshesabel, Zadok, Yadua, Pelatja, Hanan, Anaya, Hoshea, Hanania, Hashub, Lohesh, Pilha, Shobek, Rehum, Hashabna, Maaseya, Ahia, Hanan, Anan, Maluch, Harim und Baana. Der Rest des Volkes, die Priester, Leviten, Torhüter, Sänger, Tempeldiener und alle anderen, die sich von den Völkern der Länder abgesondert hatten, um nach dem Gesetz Gottes zu leben, samt ihren Frauen und ihren Söhnen und Töchtern, die verstanden, worum es ging, schloss sich den führenden Männern an. Sie schworen mit einem Eid, nach dem Gesetz Gottes, wie es durch seinen Diener Mose erlassen worden war, zu leben. Sie verpflichteten sich, alle Gebote, Gesetze und Vorschriften des Herrn, unseres Herrn, sorgfältig zu befolgen. Der Schwur des Volkes: Wir werden unsere Töchter nicht den Völkern des Landes für ihre Söhne zur Frau geben und ihre Töchter nicht für unsere Söhne zur Frau nehmen. Wir werden nichts kaufen, wenn die Einwohner des Landes ihre Ware oder Getreide am Sabbat oder einem anderen heiligen Tag zum Verkauf anbieten. Wir werden jedes siebte Jahr alle Feldarbeit ruhen lassen und unseren Landsleuten ihre Schulden erlassen. Außerdem verpflichten wir uns dazu, jedes Jahr ein Drittel Schekel für die Arbeit am Haus unseres Gottes zu geben. Von diesem Geld sollen die Schaubrote, die täglichen Speise- und Brandopfer sowie die regelmäßigen Opfer am Sabbat, Monatsanfang und bei den jährlichen Festen bezahlt werden. Außerdem die heiligen Opfer und die Sündopfer, um für Israel Wiedergutmachung zu erwirken, sowie alle am Haus unseres Gottes anfallenden Arbeiten. Wir wollen Lose werfen, um festzulegen, welche Familie der Priester und Leviten und aus dem Volk jedes Jahr zur vorgeschriebenen Zeit Holz zum Haus unseres Gottes bringen soll, um damit das Feuer auf dem Altar des Herrn unseres Gottes zu unterhalten, wie es das Gesetz vorschreibt. Wir werden Jahr für Jahr den ersten Teil des Ertrags unserer Äcker und die ersten Früchte unserer Obstbäume zum Haus des Herrn bringen. Wir werden unsere ältesten Söhne und die Erstgeborenen aller unserer Tiere aus den Schaf-, Ziegen- und Rinderherden, wie es das Gesetz vorschreibt, zu den Priestern bringen, die im Haus unseres Gottes Dienst tun. Wir werden das erste Mehl unseres frisch geernteten Getreides, unsere heiligen Abgaben, die besten Früchte der Obstbäume und den ersten Teil unseres neuen Weins und Öls zu den Priestern in die Vorratskammern des Hauses unseres Gottes bringen. Den Leviten werden wir ein Zehntel von allem, was unser Land hervorbringt, geben. Und es sind die Leviten, die die Abgaben in allen unseren Dörfern einsammeln. Ein Priester, ein Nachkomme Aarons, soll die Leviten begleiten, wenn sie diese Abgaben in Empfang nehmen. Und ein Zehntel aller Einnahmen sollen die Leviten in die Vorratskammern des Hauses unseres Gottes bringen. Die Leviten und alle Israeliten sollen die Abgaben an Getreide, neuem Wein und Öl zur Vorratskammer des Tempels bringen. Denn dort sind die heiligen Geräte und dort tun die Priester, Torhüter und Sänger Dienst. Wir werden das Haus unseres Gottes nicht vernachlässigen. Aus der Übersetzung Das Buch lesen wir aus dem 1. Korintherbrief, Kapitel 9, Vers 15 bis Kapitel 10, Vers 13. Die Freiheit von Paulus. Doch ich selbst habe diese Möglichkeit nicht in Anspruch genommen. Und ich habe dies auch nicht mit der Absicht geschrieben, damit ich jetzt im Nachhinein diese Versorgung von euch bekomme. Nein, es wäre für mich besser zu sterben als, nun, ich bin stolz darauf und das soll mir niemand wegnehmen. Denn allein, dass ich die gute Nachricht von Jesus überall öffentlich verbreite, ist für mich noch kein Grund, darauf stolz zu sein. Denn dazu bin ich ja unausweichlich gedrängt. Ja, weh mir, wenn ich die gute Nachricht nicht verkündige. Wenn ich es freiwillig tue, dann besteht darin schon mein Lohn.
Wenn ich es aber unfreiwillig mache, dann ist es eben so. Dann habe ich halt eine Verantwortung übernommen, der ich mich nicht entziehen kann. Was ist denn jetzt mein Lohn dafür? Genau das, dass ich bei meiner Verkündigung die Gottesbotschaft umsonst weitergebe und auf diese Weise von meinem Recht keinen Gebrauch mache. Denn obwohl ich gegenüber allen Menschen frei bin, habe ich mich selbst zum Leibeigenen aller gemacht. So will ich die größtmögliche Zahl gewinnen. Für die Juden bin ich ein Jude geworden, damit ich Juden gewinne. Denen, die ihr Leben nach dem Gesetz ausrichten, bin ich wie einer geworden, der auch unter dem Gesetz lebt. Dabei bin ich ja selbst nicht mehr dem Gesetz unterworfen. Und doch versuche ich auf diese Weise die, die unter dem Gesetz leben, für Jesus zu gewinnen. Den Menschen gegenüber, die Gottes Gesetz nicht kennen, verhalte ich mich wie einer, der dieses Gesetz auch nicht kennt. Dabei bin ich ja gar nicht ohne das Gesetz Gottes, sondern ich bin vom Messias in sein Gesetz mit hineingenommen. Doch das tue ich, um die zu gewinnen, die Gottes Gesetz nicht kennen. Den Schwachen bin ich ein Schwacher geworden, damit ich die Schwachen gewinne. Allen bin ich alles geworden, um so auf jede nur erdenkliche Weise einige Menschen zu retten. All das tue ich wegen der guten Nachricht, damit ich auch selbst Anteil an dem bekomme, wovon sie spricht. Wisst ihr nicht, dass die, die in der Kampfbahn laufen, zwar alle laufen, aber nur einer die Siegesmedaille gewinnt? Lauft so, dass ihr sie auf jeden Fall gewinnt. Jeder, der kämpft, hält sich an strenge Lebensregeln. Die Wettkämpfer machen das, damit sie einen vergänglichen Wettkampfpreis gewinnen. Doch wir wollen einen unvergänglichen Kampfpreis gewinnen. Ich meinerseits laufe so, dass ich nicht ins Ungewisse renne. Ich kämpfe nicht so, dass ich in die Luft schlage. Vielmehr quäle ich meinen Körper und mache ihn mir untertan, damit ich nicht, nachdem ich anderen die gute Nachricht angekündigt habe, selbst untauglich werde. Warnung vor Unglauben. Mir ist wichtig, dass ihr das versteht. Unsere Vorfahren wurden damals, als sie aus dem Land Ägypten auszogen, alle von der Wolkensäule geleitet und durchquerten alle das Meer. Auf diese Weise wurden sie sozusagen alle in den Namen von Mose hineingetaucht, damals unter der Wolkensäule und im Meer. Sie ernährten sich auf der Wüstenwanderung auch alle von derselben Nahrung, die der Gottesgeist ihnen schenkte. Alle tranken auch dasselbe geistgewirkte Getränk. Sie löschten ihren Durst durch dieselbe vom Gottesgeist bereitgestellte Felsenquelle, die mit ihnen unterwegs war. Dieser Fels war niemand anderes als der Messias selbst. Und dennoch war es so, dass Gott zu den meisten von ihnen nicht voll und ganz Ja sagen konnte. So starben sie schließlich auf dem Weg durch die Wüste. Diese Ereignisse können uns als lehrreiche Beispiele dienen. Sie lehren uns, dass wir unser Begehren nicht auf falsche Dinge richten, so wie unsere Vorfahren es damals getan haben. Lasst euch auch nicht zur Verehrung falscher Götter hinreißen, so wie

unseren Vorfahren geschahen, waren ganz grundlegende Beispiele. Sie sind als Ermutigung und Ermahnung für uns aufgeschrieben, denn wir sind es, über die das Ende der Zeiten hereinbricht. Deshalb soll der, der meint, dass er fest steht, darauf achten, dass er nicht hinfällt. Die Prüfungen, die ihr bislang erlebt habt, gehen nicht über das gewöhnliche Maß hinaus, das Menschen erleben. Denn Gott ist vertrauenswürdig. Er wird nicht zulassen, dass ihr stärker auf die Probe gestellt werdet, als in dem Maß, das ihr ertragen könnt. Und er wird auf jeden Fall auch zusammen mit der Prüfung dafür sorgen, dass ein Ausweg daraus vorhanden ist, sodass ihr in der Lage sein werdet, sie zu ertragen. Aus Psalm 34 lesen wir die Verse 1 bis 10 aus der Übersetzung Das Buch. Leben unter Gottes Schutz. Von David. Als er sich vor Abimelech wie ein Wahnsinniger aufführte und der ihn fortjagte, und David dann fortgegangen war. Immer und immer wieder will ich den Herrn preisen. Ja, stets soll sein Lob in meinem Mund sein. Über den Herrn soll meine Seele jubeln, die Armen sollen es hören und sich freuen. Preist den Herrn zusammen mit mir, lasst uns gemeinsam seinen Namen erheben. Ich habe nach dem Herrn gefragt und er antwortete mir. Ja, aus allen meinen Ängsten hat er mich herausgerissen. Die auf ihn blicken, werden strahlen und ihr Gesicht wird nicht rot vor Scham. Als ich ganz am Ende war, rief ich, und der Herr hörte und half mir aus all meiner Bedrängnis. Es lagert sich der Bote des Herrn um die, die ihm mit Ehrfurcht begegnen, und er befreit sie. Schmeckt doch und seht, dass der Herr gütig ist. Wahres Glück findet der Mensch, der bei ihm Zuflucht sucht. Begegnet dem Herrn mit Ehrfurcht, ihr Menschen, die ihr ganz zu ihm gehört. Denn denen fehlt es an nichts, die ihn ehren. Aus Sprüche lesen wir heute Kapitel 21, Vers 13 aus der Übersetzung Neues Leben. Wer seine Ohren vor den Bitten der Armen verschließt, dem wird auch nicht geholfen werden, wenn er selbst in Not ist.

0: Es ist 14 Uhr und 30 Minuten.
1: Das Gebet einer Ehefrau. Elisabeth Mittelstädt schreibt folgende Geschichte. Er war ein erklärter Agnostiker. Ich weiß einfach nicht, ob es Gott gibt oder nicht, erklärte er seiner Frau, die eine überzeugte Christin war. Eines Tages traf er im Zug einen Atheisten, der Religion und insbesondere die christliche, redegewandt, aber ausgesprochen sarkastisch angriff. Dieser Agnostiker war beunruhigt und beschloss, die Wahrheit über diesen Jesus von Nazareth herauszufinden. Hatte er wirklich gelebt? Und war er tatsächlich der Sohn Gottes gewesen, der er zu sein behauptete? Auf seiner intensiven Suche durchstöberte er sämtliche bekannte Bibliotheken Europas und der Vereinigten Staaten. Ja, er verbrachte sogar eine geraume Zeit in Palästina, dem Land, in dem Jesus Christus gelebt und gelehrt hatte, wo er gestorben und wieder auferstanden war. Später schrieb er diese bemerkenswerten Worte: Nach 6 Jahren unvoreingenommenen Nachforschens über die Frage, ob das Christentum Wahrheit oder Lüge sei, bin ich zu der bewussten Überzeugung gelangt, dass Jesus Christus, der Messias der Juden, der Retter der Welt und mein persönlicher Erlöser ist. Eines Abends fiel ich in meinem Studierzimmer auf die Knie und betete zum allerersten Mal in meinem Leben. Ich bat Gott, er möge sich mir offenbaren, mir meine Sünden vergeben und mir helfen, Jesus Christus nachzufolgen. Der Morgen graute bereits, als es endlich Licht in meiner Seele wurde. Ich ging in das Zimmer, in dem meine Frau schlief, weckte sie auf und erzählte ihr, dass ich Jesus Christus als meinen Herrn und Erlöser angenommen hatte. Ihr Gesicht strahlte, als sie das erfuhr. »Ach, Schatz«, jubelte sie, »genau dafür habe ich die ganze Zeit gebetet, seit ich wusste, dass du dieses Buch schreiben willst. Ich habe gebetet, dass du Gott während deiner Schreibarbeit begegnest.« Gemeinsam kniete nun das Ehepaar am Bettrand nieder und dankte Gott für seine große Gnade. Anschließend fragte der Mann seine Frau, »Was soll ich denn nun mit dem ganzen Material machen, das ich mit so viel Mühe und Kosten zusammengetragen habe?« Sie meinte, »Kein Problem, nutz doch deine Informationen über die Zeit Jesu und schreib einen historischen Roman, der deiner jetzigen Überzeugung entspricht. So kannst du mehr Menschen aufgrund deiner eigenen Nachforschungen zeigen, dass Jesus Christus wirklich der war und ist, der er zu sein behauptete.« Gesagt, getan. Das Buch erschien unter dem Titel Ben-Hur, ein Roman, der zur Zeit Jesu spielt. Und der Autor ist kein geringerer als Lew Wallace. Später wurde der Roman in Hollywood verfilmt und gilt inzwischen als einer der großen Klassiker. Im In- und Ausland ernteten Film und Buch großen Beifall und reiften zu einem zeitlosen Favoriten, der besonders um die Osterzeit in vielen Ländern der ganzen Erde in den Kinos läuft. Und auch im Fernsehen. Eine Ehefrau hat so lange gebetet, bis sie Gottes Wirken sah. Und Gott überraschte sie noch über das hinaus, wofür sie gebetet hatte. Ich habe das Buch mal als junges Mädchen gelesen und ich habe auch den Film mal im Fernsehen gesehen. Ben-Hur war ein reicher Jude, der mit seiner Mutter und seiner Schwester zusammen lebte. Er war befreundet mit einem ebenfalls sehr reichen Römer. Irgendwo zerstritten sich die beiden und der jüdische Mann Ben-Hur musste auf die Galeeren. Das sind diese schrecklichen Sklavenschiffe gewesen, wo die Leute fast alle an Lungenentzündung starben. Aber Ben-Hur wurde stark und fast unbesiegbar durch diese schwere Arbeit auf diesen Sklavenschiffen. Eines Tages kehrt er heim und hört von Jesus Christus. Und er ist auch dabei, als Jesus am Kreuz stirbt. Und im Film wird dann so wunderbar das Blut gezeigt, das irgendwo von dem Berg Golgatha herunterfloss und in die Höhle hineinfloss, in der seine Mutter und seine Schwester lebten, die inzwischen Aussatz gekriegt hatten, also die damals unheilbare Leprakrankheit, durch die Verschuldung von diesem römischen Mann, der früher sein Freund gewesen war. Und das sehr Erschütternde ist, wie dann an Jesu Todestag diese beiden von ihrer Lepra, von ihrem Aussatz geheilt werden und Ben-Hur sie findet und sie alle drei wieder glücklich in ihr Haus einziehen können. So ungefähr in wenigen Sätzen diese Geschichte, die aber sehr, sehr wahrheitsgetreu nacherzählt ist.

0: Es ist 15 Uhr.
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2: Hi und herzlich willkommen zu einer neuen Folge von Deep Talk. Schön, dass du mit dabei bist. Mein Name ist Tina. Ich bin heute mal wieder nicht allein im Studio und wir haben heute auch nur ein Audioformat. Auf jeden Fall will ich dich zu Beginn nochmal einladen, dass du uns auch gerne schreibst, dass du Feedback gibst. Auch über Spotify kannst du die 5 Sterne anklicken. Auch da kann man kommentieren. Und du kannst uns auch unterstützen, sei es finanziell oder vor allem im Gebet. Darüber freuen wir uns riesig. So, jetzt möchte ich doch mal verraten, wer heute dabei ist hier im Studio. Das ist nämlich Paul von den Philippinen. Und Peter Wiebe ist auch mit dabei. Er wird das Ganze übersetzen, damit auch jeder mitgenommen wird. Jetzt soweit. Herzlich willkommen, Paul. Schön, dass du da bist. Wärst du so nett, dich einmal vorzustellen?
3: Hello everyone, this is Paul Tabanao and my wife Jeanette is here with us also. And we are from the Philippines in a city called Cebu.
4: Hallo alle zusammen, hier ist Paul Tabanao. Ich bin heute mit meiner Frau Jeanette hier. Und wir kommen von den Philippinen aus einer Stadt, die Cebu heißt.
3: I got saved last 1983. When I was 15 years old, in a church called Bible Baptist Church. It was then pastored by Dr. Armie Gisalva and now pastored by Pastor Kent Gisalva.
4: Ich habe meine Wiedergeburt erlebt 1983 in unserer Gemeinde in Cebu. Damals war unser Gemeindeleiter Pastor Gisalva und heute ist sein Sohn der Gemeindeleiter in dieser Gemeinde, wo ich mich damals bekehrt habe.
3: And God called us to become missionaries to Cambodia last 1996, and we arrived in Cambodia 1997.
4: Und der Herr hat uns für einen Missionsdienst in Kambodscha berufen am Ende des Jahres 1996 und tatsächlich in Kambodscha angekommen sind wir dann 1997.
3: Our main missionary work is church planting, as we were sent out by Cebu Bible Baptist Church.
4: Und unsere Hauptaufgabe ist die Gemeindegründung. Dafür wurden wir von unserer Baptistengemeinde in Cebu in den Philippinen ausgesandt.
2: Mhm. Vielen Dank, das sind jetzt schon einige Informationen, die wir hier bekommen durften. Jetzt habe ich doch mal noch eine ganz andere Frage. Ihr seid das erste Mal in Europa. Wie war euer erster Eindruck?
3: As an Asian, the first impression is the weather. We really like the weather and of course, I've been told that German food is really great. So I think I've really prepared my mind and my body for that. And so I really like German food here.
4: Als jemand, der aus Asien kommt, das Erste, was mir auffällt, ist natürlich das Wetter. Das ist so mein erster Eindruck. Und dann hatte ich auch schon in der Vorbereitung gehört auf Deutschland, dass das Essen wohl hier sehr gut ist und das darf ich jetzt genießen und tatsächlich bin ich recht gut vorbereitet nach Europa gekommen.
2: dann habe ich auch nochmal eine ganz andere Frage. Gibt es einen Bibelvers, der dir aktuell sehr wichtig ist oder generell über deinem Leben steht?
3: As a missionary, one of the verses that always comes to mind is Psalm chapter 2, verse 8. Ask of me and I shall give you the nations as an inheritance for you.
4: Als Missionar, der damit viel zu tun hat, ist einer meiner Lieblingsverse aus Psalm 2, Vers 8, wo es heißt, bittet den Herrn und ich werde euch das Erbe geben. Das ist das, was ich sehr mag.
2: Wunderbar. Da wurden wir schon mal so ein bisschen mit reingenommen, konnten dich ein bisschen kennenlernen. Jetzt will ich gerne viel weiter zurückgehen und zwar zu deiner Kindheit. Wie bist du aufgewachsen? Wie hast du deine Kindheit erlebt?
3: Okay, I was born into a Catholic family. I was the third of 5 children.
4: Ich bin in eine katholische Familie geboren worden Und ich bin das dritte Kind von 5 Kindern in der Familie.
3: The one good thing about being Catholic is that some of the basic doctrines that we now believe were already taught, like the Bible is God's word.
4: Eines der guten Sachen, dass ich katholisch aufgewachsen bin, ist zum Beispiel die Glaubenswahrheiten wurde mir schon von klein auf beigebracht, zum Beispiel, dass die Bibel das Wort Gottes ist. Somit bin ich aufgewachsen als Katholik.
3: And also the doctrine of the Trinity. And so I think that was very important for me in growing up.
4: Auch die Dreieinigkeit Gottes, damit bin ich aufgewachsen.
3: I came to the point where I was really a faithful Catholic. I was bringing my Bible to school, to church. And then my classmate in fourth year high school, I was 15 years old then, that he got my Bible and explained to me the simple plan of salvation.
4: Und ich bin tatsächlich als sehr gläubiger und sehr konsequenter Katholik aufgewachsen. Ich habe immer wieder auch die Bibel gelesen. Und mir war diese Wahrheiten sehr wichtig. Und eines Tages, als ich 15 war, gab es einen, mein Klassenkamerad, der mir meine Bibel genommen hat und auf einmal mir den Weg zur Errettung ganz einfach erklärt hatte.
3: So, because I was taught as a child that the Bible is God's word, so I cannot really debate my classmate.
4: Und ich bin ja so aufgewachsen, dass die Bibel ein Wort Gottes ist oder das Wort Gottes ist, also konnte ich nichts gegen diese Erklärung bringen, die mir der Klassenkamerad gebracht hat.
3: So it was no debate at all. So I just kept on agreeing with my classmate because it was God's word that he was sharing with me.
4: Also konnte ich da im Prinzip gar nichts gegen sagen und musste das so annehmen, weil das ja aus dem Wort Gottes kam. Und dadurch, dass ich so aufgewachsen bin, habe ich das einfach auch so im Glauben aufgenommen.
2: Mhm. Wie haben deine Eltern reagiert?
3: So I was the first one who got saved in our family, and my dad was working in another island. He was an engineer, and so wherever he was assigned as an engineer, building construction, so he was a little bit distant from us. But it was my mom who really, when she discovered, like a month after, that I already was a Baptist, I was reading my Bible, she was wondering why. But then her reaction was, she got my Bible and hid it somewhere so that I could no longer use my Bible.
4: Ich bin in den Philippinen aufgewachsen, und mein Vater war Ingenieur, und der hat auf einer anderen Insel gearbeitet. So, der hat da jetzt nicht sehr viel mitgekriegt, und ihm war das auch recht egal, als er erfahren hat, dass ich wiedergeboren wurde. Aber meine Mutter, die eines Tages hatte sie meine Bibel einfach genommen und hat irgendwo versteckt. Und sie war es nicht sehr dafür und hatte dann die Bibel versteckt, damit ich die nicht regelmäßig lesen kann.
2: Wow. Hat sich dann die Reaktion von deiner Mutter noch geändert über die Zeit?
3: Not sooner. In fact, it was 1983 when I got saved. And then she really tried, because she got my Bible already, and then she tried to give me some household chores to do during Sunday so that I could go to church. Mm. So it was really obvious to me that she was trying to woo me back to Catholicism.
4: Also diese Reaktion hat sehr lange angehalten. Das ist dann so gewesen, dass sie mir extra, also zum einen hatte sie ja die Bibel versteckt, zum anderen hatte sie mir extra Aufgaben gegeben während den Gottesdienstzeiten und wollte mich damit abhalten, dass ich zu Gottesdiensten gehe. Und dieser Zustand hat sich länger angehalten.
3: But some of the guys that became my friends in church, they kept encouraging me about Acts 16:31 that says, believe in the Lord Jesus Christ and thou shalt be saved and thine house. So it is a promise from God. So keep on holding on to that promise and just keep praying. And just trust the Lord that he will eventually save your family. That's, that was my encouragement.
4: Aber Freunde von mir haben mich immer wieder ermutigt, so wie wir das ja auch in der Apostelgeschichte lesen, wo es heißt, glaube nur fest an Jesus Christus, so wirst du und dein Haus gerettet. Und das war so der Mut, den mir meine Freunde immer wieder zugesprochen haben, dass wenn ich weiterhin im Glauben festbleibe und wachsen werde, dass dann auch der Rest von meiner Familie zum Herrn kommen wird.
3: But it took me, can you imagine, it took me 21 years to pray for my mother, because we were already in 2004. We were already missionaries to Cambodia before we saw our mother finally made that decision to receive the Lord Jesus Christ as Savior and got baptized during that year also.
4: Aber kannst du dir vorstellen, es hat 21 Jahre gedauert. In der Zeit waren wir schon Missionare in Kambodscha, bis sich meine Mutter dann auch bekehren durfte und anschließend auch sich taufen lassen hat.
3: And then my father, he had some problems in his job, so we lost him for 10 years. He was trying to hide because there were some legal issues in his job. But when he came back, we thank God that we also finally made the decision to receive the Lord as his Savior.
4: Auch meinen Vater, es gab eine Zeit, wo er sich verstecken musste und der ist für 10 Jahre untergetaucht und wir wussten nicht, wo der ist. Und als er dann wieder aufgetaucht ist, durfte auch er sich bekehren und so zum Herrn finden.
3: And so when those things happened, my dad and my mom, they finally received the Lord Jesus Christ as a Savior. It was like a celebration because Acts 16:31 is really true in my life.
4: Und als meine beiden Eltern sich damals bekehrt haben, das war ein großes Fest für mich, weil die Apostelgeschichte 16:31, wo es heißt, glaube nur fest und du und dein Haus werden sich bekehren oder werden zum Herrn finden, wurde Realität in meinem Leben.
3: We are 5 siblings, but if you will be praying for us, please pray for my brother, my elder brother, because until now he has not made that decision yet, but I still cling into Acts 16:31.
4: Wie ich das auch schon sagte, wir sind 5 Geschwister zu Hause und mein ältester Bruder, der ist noch nicht wiedergeboren und der folgt dem Herrn noch nicht. Also wenn ihr ein Gebetsanliegen mit mir teilen wollt, dann bitte betet für meinen ältesten Bruder, damit die ganze Familie, so wie es in Apostelgeschichte heißt, dem Herrn folgen kann.
2: Richtig schön. Gott ist wirklich gut, dass deine Eltern sich bekehren konnten. Und gerne möchte ich dich einladen, lieber Zuhörer, auch für den älteren Bruder noch zu beten. Aber obwohl du jetzt nicht die besten Bedingungen hattest, warst du trotzdem richtig dabei, hast das Wort geliebt, daran gelesen, das haben wir gerade schon gehört. Wie bist du weiter im Glauben gewachsen? Was hat dir noch geholfen?
3: My first year after, it was 1983. So 1983, 1984, I was so active in going to church. And there was one Bible student and another youth leader, a lady. They were the ones who tried to focus on me in giving me some encouragement and some discipleship lessons. And then, of course, our youth pastor was also there trying to encourage me and nurture me in the faith. And actually, after 1 year, when I would say like my mother kind of won and pressuring me not to go to church. So actually there was this weird advice from one of my disciples. He said, how about trying obeying your mother for 1 year?
4: Also am Anfang war das so in unserer Jugend. Es war ja dann das Jahr 83 und 84. Wir hatten in unserer Jugend einen Bibelschüler, der dabei war und auch jemanden aus dem Jugendleitungsteam, eine Schwester. Das waren so die beiden, die mich sehr stark geprägt haben, die für mich gebetet haben, die mit mir dann auch Unterricht gemacht haben oder mich mir geholfen haben, geistig zu wachsen. Und natürlich war da auch der Jugendleiter, der eine große Rolle gespielt hat. Und dann gab es einen Moment, wo, wie ich sagen würde, meine Mutter hatte gewonnen, indem sie mich erfolgreich davon abgehalten hatte, zur Gemeinde zu gehen. Damals war einer meiner Lehrer, der mir diesen Vorschlag gegeben hatte, vielleicht wäre das besser, dass du deinen Eltern gehorsam bist und nicht zum Gottesdienst gehst.
3: So it was like my first year as a believer, I was off to a good start because I was really reading my Bible and I was really into devotional books or, devotional messages, and I was memorizing verses and I was taking notes every time there's preaching and, I go to church.
4: Ja, und das hat dann dazu geführt, das erste Jahr, das war so ein Jahr des Wachstums. Ich war wirklich geistlich auf der Höhe, ich wollte dazulernen, ich hatte diesen Hunger. Ich habe viele im Wort Gottes gelesen, ich habe dann, wenn Predigten waren, habe ich ein Blatt genommen und habe mir dann die Predigten notiert und aufgeschrieben und ich war wirklich sehr tief in der Schrift drin.
3: And I think one of the other factors is there were three of us who got saved together at the same time. So we were going to church together, you know, as a group of friends, three of us.
4: Ein anderer Faktor war noch so, dass mit mir damals waren zwei meiner anderen Freunde, die wir haben uns gleichzeitig bekehrt und wir drei waren dann immer wieder zusammen und wir haben alles gemeinsam gemacht. Wir sind auch gemeinsam immer wieder zum Gottesdienst gegangen.
3: And then at the same time again, my mother was pressuring me. So after 1 year, there was this weird advice from me. One of my disciples, he said, how about obeying your mother for 1 year by not going to church because she does not want you to go to church.
4: Und dann war ja da die Mutter, die dann sehr dagegen war. Und dieser einer meiner Begleiter, der mich begleitet hat, einer meiner Lehrer, hatte diesen komischen Vorschlag damals. Was ist, wenn du ein Jahr lang einfach nur deiner Mutter gehorchst und nicht zum Gottesdienst gehst?
3: So the even weirder thing was that I decided to obey the suggestion.
4: Und der noch verrücktere Sache war dann so, dass ich tatsächlich dann auch entschieden hatte, diesem Vorschlag zu gehorchen und ich bin dann nicht gegangen.
3: And so for 1 year I didn't go to church, but I was always bringing my Bible, my old and New Testament Bible with me to school.
4: Und das hat dann dazu geführt, dass ich ein ganzes Jahr lang nicht mehr in die Gemeinde gegangen bin. Aber was ich gemacht hatte, ist, ich hatte immer wieder meine Bibel in die Schule mitgenommen.
3: And it was like so strange because an experience like that was, I was not going to church, but I was always bringing my Bible. And then during that time, I won my classmate to the Lord because I was bringing my Bible and he was so interested to know why I was always bringing Bible.
4: Die interessante Geschichte dabei war, also ihr müsst euch vorstellen, ich bin nicht zum Gottesdienst gegangen, aber hatte immer wieder meine Bibel mit und habe darin gelesen in der Schule. Und das hat dazu geführt, dass ich meinen Schulkameraden zum Herrn geführt habe und der durfte sich auch bekehren.
3: And after 1 year, I cannot help it anymore, so I went back to church.
4: Und nach einem Jahr konnte ich das nicht mehr aushalten und dann bin ich zurück in die Gemeinde gegangen.
3: It was also because my classmate already also like was interested to go to church because he already got saved. So.
4: Und das hing auch damit zusammen, dass mein Klassenkamerade, den ich damals zum Herrn geführt hatte, auch jetzt natürlich zur Gemeinde gehen wollte und dann sind wir beide wieder zurück in die Gemeinde gegangen.
3: But I thought, that because your question was how did I grow initially, so I think all those factors that I mentioned was very crucial in that.
4: Deine Frage war ja, wie bin ich geistlich gewachsen? Und ich denke, all diese einzelnen Sachen, das waren so unterschiedliche Faktoren, die mich dazu geführt haben, dass ich geistlich gewachsen bin.
2: Was für ein schönes Zeugnis. Danke, dass du uns da teilhaben lassen hast. Und du hast auch später dann eine Bibelschule besucht, um noch mehr im Glauben zu wachsen. Da hast du jemanden kennengelernt. Vielleicht kannst du uns auch diese Geschichte ein bisschen teilen.
3: Ja. Yes, I graduated from high school in 1984. Okay, I got saved in 1983, and then 1984 I graduated, and then it was decision time whether to go which college to go. So those one of my friends went to Bible school, but I did not go to Bible school yet.
4: Ich hatte mich ja 1983 bekehrt und 1984 hatte ich dann die High School abgeschlossen und dann war ich in so einer Entscheidungszeit, in einer Entscheidungsphase, was soll ich machen? Und einige meiner Freunde hatten sich entschieden, zur Bibelschule zu gehen.
3: I went to college, took up electrical technology. And then 1987, the calling was already so strong. So that I gave up, I forsook all those and then entered Bible college, second semester of 1987.
4: Und ich hatte mich damals nicht für die Bibelschule entschieden, sondern ich bin in ein College gegangen. Und aber 87 war dieser Wunsch so, so stark, zur Bibelschule zu gehen, dass ich das College tatsächlich abgebrochen hatte. Und dann zur Bibelschule gegangen bin.
3: So all along those years, all along the while, still the very important factor aside from, you know, Bible reading and prayer is those friends of mine, they still encourage me. And then my youth pastor was still there to continue to encourage me.
4: Und einer der entscheidenden Faktoren dafür waren unter anderem meine Freunde, die mich sehr ermutigt haben, diesen Schritt zu tun, zur Bibelschule zu gehen, aber auch mein Jugendleiter, der immer wieder auf mich eingeredet hatte, dass ich diesen Schritt machen soll.
3: So first semester 1987, I did not enroll yet, but my youth pastor took me for a mission trip in another island.
4: Das erste Semester 1987 bin ich dann nicht zur Bibelschule gegangen, sondern mein Jugendleiter hatte mich zu einem Missionseinsatz auf einer anderen Insel bei uns auf den Philippinen mitgenommen.
3: So that was one of the major defining factor that after that I said, okay, God is really calling me to the ministry. So second semester, and my wife, my now wife, yeah, she entered Bible school the first semester. So second semester I enrolled.
4: Und dieser Missionsansatz hat so viel in meinem Leben bewirkt, dass ich dann entschieden habe, ich werde dann im zweiten Semester einsteigen in der Bibelschule. Meine jetzige Frau, die war in derselben Klasse, aber die war dann, ist im ersten Semester angefangen und ich bin dann im zweiten dazugekommen.
3: So that's how we met. In, she came from another island, but she came to our Bible school to be enrolled because her pastor in the other island is a close friend of our pastor in Cebu.
4: Und meine Frau kommt von einer anderen Insel als ich. Und sie ist zur Bibelschule gegangen, weil ihr Pastor sehr stark auf sie ermutigt hatte, zur Bibelschule zu gehen. Und ihr Pastor und mein Pastor, die kannten sich. Und so kam das, dass wir beide uns in der Bibelschule getroffen hatten.
3: Actually, it was my close friend, the one who got saved with me at the same time, who was initially the one trying to court her when she entered Bible school.
4: Eigentlich, wenn ich ehrlich bin, war das eigentlich mein bester Freund. Der hatte ein Auge auf sie gelegt.
3: But it did not work out. So, I mean, it took me, when we were graduating, when I started to pray for her and then started
4: Aber
3: to court her.
4: Das hatte damals mit den beiden nicht geklappt. Und wo wir dann die Bibelschule abgeschlossen hatten, habe ich angefangen, ganz gezielt für diese Beziehung zu beten. Und der Herr hat das dann so geführt.
3: So in retrospect, I would say it was like the Garden of Eden. It was Eve. It was brought. God brought Eve to Adam. So God brought her to my island, and that's how I came to know her.
4: Und ich muss tatsächlich so ein bisschen sagen, das ist so wie der Garten Eden für mich persönlich. Also Gott hatte meine Eva zu mir, den Adam gebracht, obwohl sie von einer anderen Insel kam, aber wir hatten uns getroffen.
3: Yes.
2: Ja, spannende Geschichte, wie Gott das auch immer wieder führt und ja, euch so füreinander dann bestimmt hat. Ihr seid dann auch zusammen nach Kambodscha gegangen. Du hast das vorhin ein bisschen angerissen, aber so eine Entscheidung trifft man ja nicht so einfach aus dem Bauch heraus, sondern wie hat Gott euch da ganz konkret geführt?
3: Okay, when I graduated from Bible school in 1991, I first for one year, 1991 to 92, I was a school staff of our Christian school there because it was also my prayer that if God will call me to the ministry or somewhere, He will also allow me to start a school.
4: Ich hatte 91 hatten wir damals die Bibelschule abgeschlossen und nachdem wir die Bibelschule abgeschlossen hatte, war ich dann 92 bin ich dann in der Bibelschule geblieben und habe da dann auf dem Gelände mitgearbeitet.
3: And then while doing local church missionary work in the city of Manny, Pacquiao, General Santos City, from 1992 to 1993.

0: erzählt, amerikanischen Missionaren, der nach Kambodscha gegangen ist. Damals war Kambodscha ja kommunistisch, und wo die dann frei wurde, war dieser Pastor Baskin nach Kambodscha gegangen, und mein Gemeindeleiter hier vor Ort erzählte mir von ihm.
1: And so he said, my pastor said that we are actually praying for 10 missionary families to go to Cambodia to be missionaries there and preach the gospel to Cambodians.
0: Und mein Pastor sagte mir damals, wir beten ganz konkret für 10 Familien, die Gott berufen würde, dass sie nach Kambodscha gehen und die Arbeit vor Ort anfangen würden.
1: So my pastor said, we will pray for you that you will go to Cambodia.
0: Und dann sagte mir mein Pastor, wir werden für dich konkret beten oder für euch konkret beten, damit ihr nach Kambodscha geht.
1: It was really a big surprise for me that my pastor would tell me something like that, because it never occurred to me that I would become a foreign missionary.
0: Für mich war das eine große Überraschung, dass mein Pastor mich persönlich so direkt ansprechen würde und sagen, dass ich dahin gehen soll, weil in meiner Gedankenwelt spielte das gar keine Rolle und ich war darauf gar nicht vorbereitet.
1: I had to struggle. My wife and I, we prayed. And then one morning in sometime in February 1996, I really told God, Lord, I'm very, very troubled. So I would open your Bible today. I would read your word. Lord, please reveal to me in a very clear manner whether you're calling us to Cambodia or not.
0: Und dann ging bei uns der Kampf los. Und ich habe mit meiner Frau sehr viel gebetet und wir haben überlegt und wir hatten wirklich ein Kampf miteinander über diese Frage. Und eines Tages ist dieser Wunsch so groß geworden und wir konnten uns nicht entscheiden. Dann hatte ich zum Herrn gebetet und hat gesagt, ich will dein Wort lesen heute. Und ich möchte, dass du durch dein Wort mir ganz klar eine Antwort gibst, wie ich mich in dieser Situation entscheiden soll.
1: And that morning, I have a Bible reading schedule. And my Bible reading schedule during that morning was Ezekiel chapter 37.
0: Ich lese nach einem Bibelleseplan und an diesem Morgen war Hesekiel Kapitel 37 dran in meinem Bibelleseplan.
1: And if you're familiar with the chapter, of course I totally forgot about Ezekiel 37 even, you know, before reading, but when I opened it, I suddenly remembered what it is all about.
0: Und wenn ihr Hesekiel 37 kennt oder liest, also ich hatte das damals ganz vergessen, was da steht, aber wenn man sich mal hineindenkt und wenn man das mal wieder hochholt, was Kapitel 37, wovon er spricht.
1: So in my study Bible, the publisher, you know, publishers put subtitles in the chapter, and my subtitle in my Bible is Ezekiel 37 is the Valley of Dry Bones.
0: Und die Überschrift in meiner Bibel über Hesekiel 37 ist überschrieben mit, das ist das Tal der trockenen Knochen.
1: And some years ago, when I was a backslider, I watched the movie The Killing Fields, and it was about Cambodia.
0: Und als ich damals Hesekiel 37 aufgeschlagen hatte, muss ich mich an einen Film erinnern, den ich früher noch geschaut habe. Und der Filmtitel war Das Todesfeld. Und dieses Totenfeld handelte von Kambodscha.
1: And while I was reading the first 10 verses of Ezekiel 37, it was like I was watching again the movie The Killing Fields. It was like the verses, you know, just jump on me, like the movie.
0: Und dann hatte ich angefangen, Ezekiel 37 zu lesen. Und wo ich die ersten 10 Verse gelesen habe, war ich in meinen Gedanken mitten in diesem Film drinne, das Totenfeld, was über Kambodscha handelt, und die Worte, die sprangen gerade so in meine Augen raus.
1: So right then and there, I realized that God was confirming his call for us to Cambodia.
0: Und in dem Moment wusste ich, okay, das ist ein ganz klarer Ruf Gottes für uns, nach Kambodscha zu gehen.
1: So it was a mixed emotion, because now, you know, I don't have to be questioning whether there's the calling or not, but it was like I'm happy, but at the same time I was scared because we are going to the killing fields.
0: Und das hat in mir so gemischte Gefühle hervorgerufen. Auf der einen Seite wusste ich, dass okay, die Frage der Berufung geklärt ist. Ich war auf einer Seite war ich froh, dass der Herr mir diese Frage beantwortet hat. Auf der anderen Seite

0: hatte ich aber auf einmal Angst gekriegt. Wir gehen in ein Totenfeld hinein.
1: So that was the beginning of our journey, and like there was another question in my mind, because way back in Bible school days I was praying for Taiwan actually.
0: Und das war so interessant. Eine Zeit zurück hatte ich gebeten, dass der Herr uns vielleicht nach Taiwan schicken würde.
1: And then but now yeah, it's like the direction is Cambodia, and I'm actually going there.
0: Und jetzt war das auf einmal anders. Die Richtung ist Kambodscha und wir gehen jetzt dahin.
1: And I talked to my wife and she did not have any problem with going to Cambodia.
0: Und dann habe ich das mit meiner Frau besprochen und sie war mit mir voll einverstanden und die hatte kein Problem damit, mit mir nach Kambodscha zu gehen.
1: Her attitude was like Ruth, where she said, whither thou goest, I will go.
0: Ihre Einstellung war so, wie wir das bei Ruth sehen. Da, wo du hingehst, da will ich mitgehen.
2: Echt ein schönes Zeugnis. Auch wie Gott so ganz persönlich immer wieder die Geschichten lenkt, seine Kinder führt. Das ist wirklich sehr spannend. Hattet ihr zu dem Zeitpunkt schon Kinder?
1: Ja, yeah, when I have confirmation from God that we are going to Cambodia, our child was 1.5 years old.
0: Als ich vom Herrn diese Bestätigung bekommen hatte, nach Kambodscha zu gehen, war unser ältester Sohn 1.5 Jahre alt.
1: And so, of course, my pastor told me, Paul, if you have made the decision to go to Cambodia, leave General Santos City and come back to Cebu and make Cebu your home again.
0: Und mein Pastor hatte mir damals geraten, damals, wo wir uns entschieden hatten, nach Kambodscha zu gehen, dass wir die Stadt General Santos verlassen sollten und erstmal zurück nach Cebu gehen sollte, wo ich herkomme.
1: So that was where we will make our base to for our deputation, and so I brought my whole family with me, and so we were going together in many different places.
0: Und dann wurde Cebu wieder unsere Heimat und da haben wir uns dann ganz konkret vorbereitet für den Dienst. Ich hatte meine ganze Familie dann genommen und wir sind dann wieder zurück nach Cebu gezogen und da dann die ganzen Prozess durchgegangen.
1: So when we arrived in Cambodia a year after, so Kyle was 2.5 years old.
0: Als wir dann später, nach dieser ganzen Vorbereitungszeit, ein Jahr später in Kambodscha angekommen sind, war Kyle, unser Erstgeborener, 2.5.
1: Our second son was made in Cambodia, conceived in Cambodia, but we went back to the Philippines to give birth.
0: Ja, unser zweiter Sohn, die Anfänge waren in Kambodscha und dann sind wir aber zur Geburt zurück nach den Philippinen gegangen.
1: He was born in 1998.
0: Und er ist 1998 geboren.
2: Mhm. Du hast berichtet, dass 10 Familien ausgesendet werden sollten. Und das ist ja nicht gerade wenig. Ihr hattet dann auch schon eine Familie. Wie wurdet ihr finanziert?
1: It was we saw it as both a challenge and at the same time opportunity. Yeah, the prayer was for 10 families. We had a big conference. Our church hosted a special missions conference called Booster Missions Conference in May of 1996. And then, of course, there were like almost 10 missionary family units who were kind of expressing that we will become missionaries to Cambodia.
0: Das war, auf der einen Seite war das eine Herausforderung, auf der anderen Seite war das aber auch eine große Möglichkeit, so haben wir das gesehen. Was wir damals gemacht haben ist, wir haben eine große Missionskonferenz abgehalten, das hieß damals Booster Missionskonferenz und auf dieser Konferenz hatten sich mehrere Familien, das waren um die 10 Familien bereit erklärt, tatsächlich dann auch ausgesandt zu werden.
1: But the others were still trying to finish Bible school, so there were actually just 3 of us that were ready to go.
0: Und von den 10 Familien, die bereit waren zu gehen, einige mussten noch ihre Bibelschule zu Ende machen. Tatsächlich an dem Moment gegangen sind 3 Familien.
1: There was another family that was also ready to go, but for some reason they cannot go yet.
0: Eine 4. Familie, die waren zwar bereit zu gehen, aber da gab einige Faktoren, die dazu geführt haben, dass sie nicht gegangen sind.
1: I say it was both challenging at the same time opportunity, because there were only 3 of us, and so when we did deputation, so it was there were many churches to visit, so not much competition, quote unquote.
0: Ja, das war dann so, wie ich schon am Anfang sagte, das war auf der einen Seite eine Herausforderung, auf der anderen Seite aber auch eine Möglichkeit, weil wir am Anfang ja in dem Sinne 3 Familien waren. Und als wir unseren Reisedienst dann in die viele Gemeinden gemacht haben, um einfach zu bitten auch, dass sie uns helfen würden, waren wir halt nicht 10 Familien, die den Reisedienst machen, sondern nur in Anführungsstrichen 3 Familien.
1: 99% of our churches in the Philippines were not yet into supporting foreign missions, so it was going to be us who will be their first prospects for supporting foreign missions.
0: 99% aller Gemeinden, die wir kannten jetzt in den Philippinen, die waren noch nicht so, die hatten noch nicht diesen Blick, dass sie in eine Auslandsmission jetzt Missionare aussenden. Also war das im Prinzip unsere Aufgabe, ihnen zunächst erstmal die Wichtigkeit und den Wunsch zu erzählen, Auslandsmissionen zu unterstützen.
1: On the other hand, there was the big challenge of persuading these churches of starting to get involved in foreign missions by supporting foreign missions.
0: Und auf einer Seite war das diese große Herausforderung oder dieser Aufgabenbereich, den Gemeinden es wichtig zu machen, die Wichtigkeit der Auslandsmission.
1: And we were so grateful that beside us reaching to visiting these churches, there were 3 or 4 pastors of big churches who were always preaching and challenging and going from church to church and then holding missions conferences to really encourage these pastors to start supporting.
0: Neben uns, die 3 Familien, die dann diesen Reisedienst gemacht hatten, hatten wir noch sozusagen 3 oder 4 Fürsprecher. Das waren Gemeindeleiter von diesen Gemeinden, die dann auch diesen Wunsch oder diese Vision hatten, Auslandsmissionen zu unterstützen. Und sie waren dann so unsere Fürsprecher, die dann auch Missionskonferenzen abgehalten haben, die dann rausgegangen sind, gepredigt haben in anderen Gemeinden und auch die Wichtigkeit dieser Auslandsmission dann weitergegeben hatten.
1: And then there was the challenge of really stepping out by faith. Our mentor, Dr. Jack Baskin, he really insisted, for your departure, do not set a dollar on your departure. Whether you have reached your goal or not, it's not about the money. Set a date on your departure, not a dollar on your departure.
0: Und dann unser Mentor, Dr. Baskin, der hat uns sehr, sehr stark herausgefordert, einen buchstäblichen Glaubensschritt zu machen. Und er hat gesagt, bitte konzentriert euch nicht auf die Summe, die ihr gemeinsam zusammengesammelt habt, sondern setzt ein Datum, eine Timeline, in dem ihr es einfach festmacht und sagt, an diesem Datum werden wir rausgehen, egal wie die Finanzierung aussieht.
1: So at the start of our deputation, we were looking forward and say whether these churches will start supporting us or not, we will live in the date that we are setting.
0: Und dann haben wir uns fest vorgenommen, wir haben gesagt, okay, wir werden ein bestimmtes Datum festlegen. Und unabhängig davon, ob wir jetzt Gemeinden hinter uns haben, die uns unterstützen oder nicht, wir werden an diesem Tag ausreisen.
1: So when we left, we were like only 60% of our support.
0: Und als wir dann tatsächlich gegangen sind, hatten wir um die 60% unserer Finanzierung zusammen.
1: But looking back, we never regretted that we stepped out by faith.
0: Aber wenn ich heute zurückschaue, ist es kein Tag, den ich bereue, dass wir damals diesen Glaubensschritt gemacht haben.
1: When we arrived in Cambodia, 2 months after the Asian economic depression happened, our peso went so down and then our support went down to 50%.
0: In dem Moment, wo wir dann in Kambodscha angekommen sind, hatten wir bei uns in Asien eine Wirtschaftskrise, speziell bei uns auf den Philippinen. Und der Peso, der ist dann so tief gefallen, so dass wir am Ende des Tages im Prinzip nur 50% unserer Finanzierung hatten.
1: But then again, looking back, we saw that God was pleased, that we trusted him. And from day to day, we lived by faith.
0: Und trotzdem, wenn ich heute zurückschaue, wie gesagt, bereue ich keinen Tag. Ganz im Gegenteil, ich bin ganz fest davon überzeugt, dass der Herr ein Gefallen hatte daran, dass wir diesen Glaubensschritt gemacht hatten.
1: We've proven so many times as missionaries that God will take care of us.
0: Und das erleben wir jeden Tag aufs Neue, dass der Herr für uns sorgt als Missionare.
2: Ein gewaltiges Zeugnis, wow. Gott steht zu seinen Zusagen und das merkt man bei euch. Ihr seid auch Glaubenshelden, würde ich so beschreiben. Und meine nächste Frage ist, als ihr dann nach Kambodscha gekommen seid, war es ja nicht sehr einfach, sondern es waren direkt schwierige Umstände. Kannst du uns da auch mit reinnehmen?
1: We did not have a lot of mentors to guide us.
0: Wir hatten, als wir nach Kambodscha kamen, nicht viele Mentoren, die uns begleitet haben.
1: So we just took by steps, by strides. We don't know much about, you know, how, what we'll do in the future, but every day we just trusted God.
0: Wir hatten keine sehr große Pläne für die Zukunft, als wir da angefangen haben, sondern wir haben tatsächlich einen Schritt nach dem anderen gemacht und wir haben erstmal ganz normal unseren Alltag gelebt, ohne große Pläne zu haben.
1: And yes, it was not really easy because 3 months into our stay, there was a coup d'etat that happened and so we had to be repatriated back to the Philippines for another 3 months.
0: Und das war tatsächlich, der Anfang war sehr schwer, weil 3 Monate nachdem wir in Kambodscha angekommen sind, gab es bürgerkriegähnliche Zustände bei uns im Land, so dass wir das Land wieder verlassen mussten für 3 Monate.
1: Okay, so after 3 months in, back in the Philippines, we determined to go back to Cambodia right away. And as what we were told to do, the first step is to learn the language.
0: Und als wir dann nach 3 Monaten zurück auf den Philippinen, hatten wir dann entschieden, dass wir zurückgehen nach Kambodscha. Und als wir dann da wieder ankamen, wurde uns gesagt, das Beste ist, ich fange mit einem Sprachkurs, mit dem Sprachunterricht an.
1: There were 2 American missionaries in the Philippines that really said, make sure to learn the language, do not do anything else, do not start ministry right away, just learn the language, it's very important.
0: Da gab es 2 Missionarsfamilien aus den USA, die haben uns sehr stark auf uns eingeredet, haben gesagt, bitte fangt keine Arbeit zunächst an, übernimmt keine Projekte, sondern geht erst und lernt die Sprache.
1: So maybe 6 months into our language study, we started to teach some free English to some young men that we came to know.
0: Und als wir dann 6 Monate in der Sprachschule waren, hatten wir angefangen, kostenlose Englischkurse anzubieten.
1: We saw that many young people are into trying hard to learn English and also computer.
0: Was uns aufgefallen ist, dass viele junge Menschen ein großes Anliegen hatten, Englisch zu lernen und auch Computerkurse besucht hatten.
1: So we thought, let's start building relationships with some young people by doing these 2 things, English and computer.
0: Und wir dachten, das wäre eine gute Idee, dass wir diese beiden Anliegen zusammenbringen, dass wir zum einen kostenlosen Englischunterricht anbieten, aber auch Computerkurse anbieten.
1: And so we already can speak a little bit of Cambodian. So I announced the English was Tuesdays to Fridays. And then I announced that this coming next Saturday, I will start teaching Bible.
0: Und damals hatten wir schon einiges von der Sprache gelernt, die in Kambodscha gesprochen wird. Und wir haben dann immer wieder von Dienstag bis Freitag hatten wir dann Englischunterricht und Computerunterricht gemacht. Und dann eines Tages bin ich aufgestanden und habe eine Ansage gemacht, dass ich jeden Samstag von morgen an, jeden Samstag Bibelunterricht machen werde.
1: The idea of teaching Bible to them was not strange, because I made it a point that when I started teaching English to them, I said, I'm a teacher of Jesus.
0: Und für die war das auch gar nicht so komisch, weil von Anfang an, wo ich dann angefangen habe, Unterricht zu machen, habe ich den jungen Menschen immer wieder erklärt, dass ich ein Lehrer bin und ich bin ein Lehrer, der Jesus lehrt.
1: So that's the way of, you know, in Cambodian, you say, I'm a teacher of Jesus, I'm a follower of Jesus, and I come to Cambodia, I come to teach Jesus.
0: Und das war in Kambodscha ist auch kein großes Problem, weil die wussten, dass ich Missionar bin, beziehungsweise dass ich Jesu nachfolge und Jesus lehre.
1: So that Saturday, I was so surprised that all of my students, they came to hear about the Bible study.
0: An dem ersten Samstag, wo ich dann angefangen habe mit dem Bibelunterricht, war ich sehr überrascht, weil alle Studenten, die sonst im Englisch- und im Computerunterricht waren, kamen auch am Samstag zum Bibelunterricht.
1: I would say the relationship building that happened during the teaching English and computer was also vital in making them to be attracted to also listen to the Bible study.
0: Ich bin heute überzeugt, dass die Beziehungen, die ich damals im Englisch- und Computerkurs geknüpft habe mit diesen jungen Menschen, spielte eine entscheidende Rolle, dass sie auch zum Bibelunterricht kamen.
1: And then later we invited them because our group of missionaries, we were like 5 missionary families then, our group of missionaries had a Sunday worship, as you know, as missionaries together, we worship in English in one of the missionaries' home.
0: Damals war es so, dass wir als Missionare mit mehreren Missionaren da vor Ort hatten, wir uns regelmäßig am Sonntag immer wieder zum Gottesdienst getroffen in einem der Häuser von den Missionaren.
1: So part of them learning English, we told them, you know what, we want you to learn how to listen to an English speaker, so please come and join us in this Sunday service.
0: Was wir dann gemacht haben, ist, wir haben dann auf diese jungen Menschen eingeredet und haben gesagt, hey, kommt, wenn ihr einen Menschen ein klares Englisch reden hören wollt, kommt bitte am Sonntag in dieses Haus, da werdet ihr einen Englischredner haben, dessen Englisch die Muttersprache ist.
1: And the other missionaries were also doing what we were doing, so it was a surprise to them. They were encouraged that, oh, there's also other Cambodians learning English with some other missionaries. And so we became like a small community of believers.
0: Und die anderen Missionare, die waren überrascht und auch froh, wo sie gesehen haben, oh, da gibt es noch andere Einheimische, die dann auch Englisch lernen wollen. Und wir haben dann diese Menschen angeschleppt. Und so wurden wir eine kleine Gemeinde.
1: Because all along the while, they already started to receive the Lord Jesus Christ. We asked them if they want to believe in Jesus. And so we started baptizing them too.
0: Weil gar nicht lange danach fingen die Ersten an, Jesus als ihren persönlichen Erlöser anzunehmen. Und wir haben auch schon dann die erste Taufe gefeiert gehabt.
1: And thank God, one of the big churches there that was already there before, even before Pol Pot's time, the Christian organization, you know, the one started by Bill Bright, the Campus Crusade for Christ. I think you've heard them here in Germany too, but they have a ministry called the Leadership Training Institute. They train youth leaders for soul winning and evangelism. So it was an annual event, and so I started encouraging them to attend, and I paid for them.
0: Und danach, was wir gemacht haben, ist, vielleicht kennt ihr das auch in Deutschland hier von Campus Crusade, das ist eine Missionsgesellschaft aus England. Die hatten seinerzeit bei uns in Kambodscha auch Seminare gemacht, so Leiterschaftsseminare, wo sie junge Menschen vorbereitet haben. Und die haben auch einmal im Jahr so eine große Konferenz gehabt. Und für die ersten Bekehrten, die damals bei uns in die Gemeinde gekommen sind, ich hatte die dann persönlich angemeldet und habe dann auch die Kosten für sie übernommen, damit sie an dieser Konferenz teilnehmen dürfen.
1: So it was a slow process of immersing them into what Christian life is all about. So there was the Bible study Saturdays, and then there was the English service Sundays, and then there was the Leadership Training Institute.
0: Ja, und das war so Schritt für Schritt, was wir versucht haben, diese jungen Christen hineinnehmen in die Nachfolge. Das war dann, wie gesagt, die Unterricht in der Woche, der Sonntagsgottesdienst und dann auch diese Seminare. Und somit kamen die dann rein.
1: So with that exposure, I thought they were ready for our own church service, Cambodian church service.
0: Und das ist dann gewachsen und irgendwann mal dachte ich, so, wir sind jetzt so weit, wir sind bereit, dass wir unseren eigenen Gottesdienst in Kambodscha haben können.
1: Because during our Bible studies, we were already singing hymns before we started our studies.
0: Weil, wo wir dann in unseren wöchentlichen Unterrichten zusammensaßen, hatten wir angefangen, Lieder gemeinsam zu singen, bevor wir dann die Bibel studiert haben.
1: And then during our English service, they were kind of exposed to what it means to worship God, the singing, the teaching and fellowship, something
0: und
1: like that.
0: Am Sonntag, wo wir dann gemeinsam den Englisch-Gottesdienst gehabt haben, dann haben die auch gesehen, wie wir Gott anbeten, wie wir gemeinsam Lieder singen, wie wir Gottesdienst gestalten.
1: So I started announcing that March 7, 1999, we will start our own service, Cambodian church service. We will no longer go to the English service.
0: Im März, am 7. März, ich habe dann angefangen, bekannt zu geben, dass wir am 7. März 1999 mit unserem eigenen Gottesdienst beginnen wollen in Khmer, das ist die Sprache in Kambodscha.
1: So I already assigned a song leader. I assigned who will get the offering, and I will be the one to preach.
0: Und dann habe ich auch schon Dienste verteilt. Ich habe jemanden bestimmt, der dann die Lieder aussuchen wird, der die Lieder dann vortragen soll und die anderen also singen lassen soll. Ich hatte jemanden beauftragt, der dann die Spende einsammeln wird und ich würde dann die Predigt machen.
1: And so that was the start of our first Cambodian service, March 7, 1999.
0: Und das war so der Start, der Beginn von unserer Gemeinde in Kambodscha, 7. März 1999.
2: Mhm. Wow, aber eine Frage habe ich dann auf jeden Fall noch. Aus welchen Religionen kamen diese Menschen denn, die jetzt neu zum Glauben gekommen sind?
1: Okay, I forgot to mention that Cambodia is 19, when we arrived there, Cambodia is 99% Buddhist, and then the rest 1% is divided into animism and Brahmanism and Muslims, and then Christianity is like 0.01%, something like that. Mm-hmm.
0: Was ich vergessen hatte zu erwähnen, in Kambodscha 99% der ganzen Bevölkerung sind Buddhisten. Und der 1%, der teilt sich dann auf, da gibt es Brahmanen, da gibt es Moslems, und was Christen angeht, ist ungefähr 0,1% Christen.
2: Mhm. Du hast auch erzählt, dass ihr die Sprache gelernt habt, dass es ganz, ganz wichtig war. Kannst du uns einmal verraten, was es heißt, Jesus liebt dich?
1: Jesus loves you in Khmer is, goes like this, Pray Jesus, Rolanya.
2: Wow, ja, das hört sich richtig gut an. Also, wer dahin möchte, da sind noch viele Leute, die Christen werden dürfen. Vielleicht beruft Gott ja auch dahin. Soweit Teil 1 mit Paul Tabanau, hier zu Gast bei Deep Talk. Übersetzt hat heute Peter Wiebe. Und nächste Woche solltest du unbedingt wieder dabei sein, denn Paul wird konkrete Insights geben in seinen Dienst und auch in das, was seine Frau so macht. Und ganz besonders spannend, welche Herausforderungen es gab. Also sei wieder dabei. Mein Name ist Tina und ich würde mich richtig drüber freuen, wenn du diese Podcast-Folge kommentierst. Schreib uns gerne mal drunter, was du über dieses Format denkst, also gerade mit einem englischsprachigen Gast und der Übersetzung. Das wäre richtig hilfreich. Und natürlich kannst du auch gerne über Spotify die 5 Sterne vergeben und diese Sendung teilen. Das wäre richtig stark. Hiermit verabschiede ich mich dann. Ich freue mich drüber, dich nächste Woche wieder begrüßen zu dürfen. Und bis dahin eine gesegnete Woche.
3: Schön, dass du heute dabei warst. Wenn es für dich ein Segen war und du etwas mitnehmen konntest, dann teile Deep Talk gerne mit deinen Freunden und fühl dich frei, auch uns ein Feedback zu schreiben. Wir würden uns da sehr drüber freuen. Wenn du heute zum ersten Mal dabei warst oder eine Sendung verpasst hast, kannst du alle vorherigen Sendungen auf Spotify oder auf Soundcloud finden. Mehr Infos über Deep Talk oder Segenswelle allgemein findest du auf www.segenswelle.de oder auf unserem Instagram-Feed, auch unter Segenswelle zu finden. Falls du Fragen und Anregungen, zum Beispiel Themenvorschläge hast, schreib uns gerne. Wir wünschen dir noch eine gesegnete Woche mit den Worten aus Kolosser 3, Vers 17. Und was immer ihr tut, in Wort oder Werk, das tut alles im Namen des Herrn Jesus und dankt Gott dem Vater durch ihn.

Herzlich willkommen zu unserer DX-Sendung hier von Radio HCJB am Wochenende 15. 16. August. Schön, dass ihr wieder eingeschaltet habt. Es geht gleich los mit den DX-Tipps der AG DX und Olaf Mertens. Dann hören wir eine kleine Andacht mit Rüdiger Klaue und zum Schluss der Beitrag auf Empfang mit Thomas Riegler. Ich wünsche euch angenehme und störungsfreie 30 Minuten. Mein Name ist Horst Wiese.

0: Willkommen zum DX-Programm der AGDX, der Arbeitsgemeinschaft DX. Mein Name ist Olaf Mertens und ich habe dieses Programm zusammengestellt. Country Radio ist ein privater tschechischer Radiosender. Das Musikangebot des Senders konzentriert sich auf Country-Musik, Folk, Popmusik der 60er Jahre, Spirituals, Gospel, tschechische Trampmusik, Bluegrass sowie schottische, irische und australische Folkmusik. Auch Klassik Rock'n'Roll und Southern Rock gehören zum Programm. Die Dominanz tschechischer Musik ist im Programm deutlich hörbar. Der Anteil tschechischer Künstler an der gesamten Sendezeit beträgt etwa 70%. Thematisch gibt es neben viel Musik Gesprächssendungen, Magazine für Autofreunde und Pferdeliebhaber sowie verschiedene Ratgebersendungen. Die Station gehört zur tschechischen Mediengruppe Radio United Broadcasting SRO in Prag, zu der unter anderem auch Radio Beat, Radio Kiss, Radio 1, Radio Spin und Signalradio gehören. Der Radiosender ist zudem Mitglied im Nationalen Verband der privaten Rundfunkanstalten. Country Radio gibt es schon seit 35 Jahren. Der Sendebetrieb begann am 15. August 1991 um 15.15 Uhr auf dem Prager Messegelände in Büroräumen im rechten Flügel des Kongresspalastes. Damals sendete man nur 6 Stunden täglich von 10 bis 16 Uhr auf der Frequenz 89,5 MHz. Erst am 30. April 1993 begann Country Radio mit dem Rund-um-die-Uhr-Betrieb. In der Zwischenzeit zog der Sender in neue Räumlichkeiten in der Zentkloverstraße in Prag 8 um. 2006 wurden die Studios in die Rekanska-Straße in Prag 10 verlegt. Heute wird als aktuelle Adresse des Senders ein Medienhaus in der Vinohradská im Prager Bezirk 10 genannt, wo auch andere private TV- und Radiostationen beheimatet sind. Ein wichtiger Meilenstein für Country Radio war die Zuteilung von 8 UKW-Frequenzen im Jahr 2010. Im Laufe der Zeit kamen immer mehr UKW-Kleinsender an verschiedenen Standorten dazu und die Zahl der Zuhörer vergrößerte sich. Das Programm ist auch über den Satelliten Astra 23,5 Grad Ost als Internetstream, in Tschechien über das Kabelnetz von Vodafone sowie über das Digitalradio DAB Plus empfangbar. Über DAB Plus sollen bereits 83,4% der tschechischen Bevölkerung erreicht werden. Aus der Stadt Budweis in Südböhmen sendet Country Radio auch auf der Mittelwelle 954 kHz über einen 5 Kilowatt Sender, der oft weit außerhalb Tschechiens zu empfangen ist. Früher gab es zudem eine Mittelwellenausstrahlung über den vom tschechischen Rundfunk erst im Jahr 2023 übernommenen Großsender Lieblitze in Mittelböhmen auf 639 kHz, zuletzt mit einer reduzierten Leistung von 20 Kilowatt. Diese Ausstrahlung wurde allerdings Ende März 2025 aus Kostengründen wieder eingestellt. Neben dem Radioprogramm engagiert sich Country Radio bei verschiedenen Veranstaltungen und tritt zum Beispiel als Medienpartner bei regionalen Country-Festivals auf. Der aktuelle Slogan des Senders lautet: Ruhiges Radio für unruhige Zeiten.
1: Country Radio. Klidné Radio do neklidné doby. Dobré ráno. Posloucháte Country Radio.
0: Über den Mittelwellensender Budweis in Südböhmen auf 954 kHz wurde Country Radio nach dem Logbuch der Zeitschrift Radio Kurier weltweit hören in diesem Sommer abends auch schon in Norddeutschland empfangen.

Das war der heutige AGDX-Beitrag. Vielen Dank fürs Zuhören. Empfangsberichte bestätige ich gerne mit einer QSL-Karte. Bitte schickt eure Berichte und Briefe an folgende Adresse: AGDX e.V., Postfach 1214 in 61282 Bad Homburg, Deutschland. Informationen über die AGDX, die Arbeitsgemeinschaft DX, gibt es auch im Internet unter www.agdx.de. Den nächsten AGDX-Beitrag gibt es ab Samstag, den 19. September 2026. Bis dahin alles Gute und weiterhin gute X, Olaf Mertens.

0: Ein ganz herzliches Dankeschön an Ola für die DX-Tipps. Ihr hört weiterhin das DX-Programm hier von Radio HCJB. Wir hatten wieder eine schöne Woche hier in Schottland. Das ist immer außergewöhnlich. Es hat praktisch nicht geregnet, eine ganze Woche lang. Und wir hatten Temperaturen sogar bis zu 25 Grad hier in Edinburgh und Umgebung. Und wir hatten aber auch schon vorher ordentlich Regen. Also es ist auch nicht zu trocken hier in Schottland. Wenn ihr mal grünes Gras sehen möchtet, vor allen Dingen die Leute in Deutschland, Österreich, Schweiz, da hat es ja lange nicht geregnet, dann kommt hier nach Schottland und hier ist alles schön grün. Es geht weiter mit der kleinen Andacht und Rüdiger Klaue.
1: Der Husarengeneral von Zieten war im Siebenjährigen Krieg einer der tapfersten und bedeutendsten Generäle. Friedrich der Große mochte ihn besonders gern und lud ihn immer wieder in seine abendliche Tischrunde ein. So auch an einem Karfreitag. Von Zieten ließ sich entschuldigen, er wäre unabkömmlich, da er zum Abendmahl ginge. Eine Woche nach Ostern saß von Zieten dann wieder an der Tafel Friedrichs des Großen. Mitten in der Unterhaltung unterbrach Friedrich der Große das Gespräch und sagte zu von Zieten: »Na, mein lieber von Zieten, wie ist ihm denn das Abendmahl am Karfreitag bekommen? Hat er den Leib und das Blut Christi auch ordentlich verdaut?« Gespannte Stille. Von Zieten erhob sich: »Königliche Majestät, ihr wisst, dass ich bereit bin, auf euren Befehl alles einzusetzen, Leben, Leib und Gut. Aber es ist noch eine Majestät über euch, die lasse ich nicht antasten. Ich gebe euch einen Rat, Majestät. Wenn ihr dem Volk und den Soldaten diesen Heiland abspenstig macht, grabt ihr euch selbst das Grab. Halten zu Gnaden, Majestät.« Die ganze Versammlung hielt den Atem an und wartete ängstlich, was nun kommen würde. Der König erhob sich, legte seine Hand auf die Schulter des Generals und sagte: »Von Zieten, glücklicher von Zieten, um einen solchen Glauben beneide ich ihn. Wenn wir unser Christuszeugnis mutig, ehrlich und unbekümmert weitersagen, werden wir, neben Hohn und Spott, auch Anerkennung und Aufhorchen finden. Wir haben doch die beste Nachricht der Welt weiterzugeben. Viele warten darauf. Andere werden darauf gestoßen. Christen sind immer im Zeugenstand.«

Und weiterhin seid ihr eingeschaltet beim DX-Programm hier bei Radio HCJB. Ich komme wie immer an dieser Stelle zu den Sendezeiten und Frequenzen. Zunächst, ihr könnt uns hören auf Kurzwelle auf 3995 kHz im 75 Meter Band und 5920 kHz im 49 Meter Band. Wir sind zu hören über den Satelliten Astra, wir haben eine Telefon-App und im Internet unter www.hcjb.de, dort im Livestream und auch im Podcast. Da muss ich übrigens auch mal wieder reinschauen auf die Webseite. Einiges ändert sich, auch an den Programmen ändert sich immer hin und wieder was, aber das bekomme ich dann auch nicht so einfach mit. Aber wenn ihr uns schreibt, zum Schluss der Sendung gebe ich wie immer unsere Adresse bekannt und ihr irgendwas merkt, was nicht ganz so läuft, wie es sein sollte, dann bin ich daran sehr interessiert und die Post wird auch beantwortet. Und wenn ihr uns einen richtig ausgefüllten Empfangsbericht zuschickt, dann bekommt ihr auch die aktuelle QSL-Karte. Das DX-Programm ist übrigens zu hören jeden Samstag und Sonntag zu folgenden Zeiten 6.30 Uhr, 11.30 Uhr, 16 Uhr, 19 Uhr und 23 Uhr, jeweils mitteleuropäischer Sommerzeit. Da ist manchmal auch die Frage, dass um 6.30 Uhr morgens mitteleuropäischer Sommerzeit die Sendung nicht so gut zu hören ist, also vor allen Dingen auf der Kurzwelle. Das sollte aber eigentlich alles gut laufen. Ich frage ab und zu mal nach. Manchmal gibt es Probleme, aber dann werde ich euch das auch mitteilen. Es geht jetzt weiter mit dem Beitrag auf Empfang und Thomas Riegler.

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1: Ich gehe, viele grazie. Ciao, ciao.
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4: In Gedenken an dem in der Nacht vom 18. auf den 19. Juni 2026 verstorbenen Radiopionier Jürgen von Wedel hören wir heute in einem zweiten Teil Auszüge aus einem Interview, das ich mit ihm im Mai 2024 aufgenommen habe. Jürgen von Wedel war der Mitbegründer des legendären Radio Bavaria International.
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4: Wenn jetzt das Studio am Brenner direkt war und ihr seid jetzt hoch am Berg zu der großen Sendeantenne, weißt du das eigentlich, ihr habt am Brenner einen kleinen Sender gehabt und ihr habt dann oben auf der Zirukalm eigentlich den richtigen Sender gehabt. Wo habt ihr die Sende überhaupt hergekriegt und welche Sendeleistungen habt ihr gehabt?
8: Wir hatten natürlich auch mit Rode und Schwarz gesprochen, also einen von den ganz großen Cracks aus München, und hatten mal gefragt, was kostet denn bei euch so ein Sender? Und dann fielen wir schon hinten über. Das war allein für den einfachen Grundsender hätten wir schon so viel gezahlt, wie unser komplettes Kapital war. Also forget it auf Hochdeutsch. Und dann hatte Joe ja durch seine ganzen Radiomacherei dort bei den verschiedenen Radiostationen, hatte er in Florenz einen Radiosender kennengelernt. Das war Radio One in Florenz. Und die hatten schon unendlich viele Kontakte. Und da gab es einen Schrauber, sage ich mal, ganz simpel ausgedrückt. Das war also ein Senderbauer, Kelmer in Ferenz hieß der. Der baute selber Sender und die kamen mit Sicherheit für einen Bruchteil des Geldes wie ein Rode- und Schwarz-Sender. Vielleicht waren sie nicht ganz so hyperstabil wie die Sender von Rode und Schwarz, aber das war uns in dem Moment egal. Und dann haben wir also im Studio haben wir einen Sender gebraucht mit 25 Watt. Mit 25 Watt haben wir dann aus dem Studio nach oben auf den Berg hoch gesendet. Und dann dort hatten wir natürlich, wie gesagt, diesen Frequency Lock Receiver, und da unten drunter stand dann unser Bergsender, und der hatte damals in der Anfangsphase 500 Watt Sendeleistung. Also für Innsbruck hat das perfekt ausgereicht. Es war wirklich kein Problem. Also wir waren doch etwas blauäugig. In München kam zwar was an, aber längst nicht das, was wir uns erwartet hätten zu dem Zeitpunkt.
4: Reden wir von Mono oder reden wir von Stereo? Und welche Frequenzen habt ihr gehabt?
8: Ja, also die Frequenz, die wir vom Studio hatten, war irgendwas bei 93, schlag mich tot, irgendwas 93,6 oder so in der Art. Mit der haben wir auf den Berg hochgesendet. Nochmal kurz zu erwähnen, dort oben am Brenner war wenig los mit Radiostationen. Das heißt, wir hatten mehr oder weniger alle Frequenzen zur Verfügung, die wir haben wollten. Das war sozusagen die Studiofrequenz. Und dann oben auf dem Berg habe ich das Ganze ja umgesetzt und habe dann einfach mit dem Audiokabel das unten in den Hauptsender eingegeben, in den 500-Watt-Sender. Und von dort haben wir auf 103,5 Megahertz, war unsere erste Hauptsendefrequenz, haben wir also Richtung Norden gesendet. Und das waren so die allerersten Anfangsphasen. Das hat sich aber nachher in der Zeit auch noch geändert, denn wir merkten natürlich auch, wir müssen noch stärker werden, müssen noch stärker rauskommen, und sind dann nachher auf einen etwas höheren Punkt gewandert.
4: Ihr möchtet zu eurem ersten Sendetag zurückkommen. Weißt du noch, was der erste Titel gewesen ist, was ihr gesendet habt? Und weißt du auch noch die ersten Worte, die ihr ins Mikrofon reingesprochen habt?
8: Es war jetzt also nicht ganz so aufregend, wie es bei MTV gewesen ist. Als MTV in Europa angefangen hat, dann war so ein kleines Mädchen vom Exorzisten war, jedenfalls so ein kleines Mädchen, das saß vor einem Fernseher, der irgendwie schwimmerte, und dann hieß es, they're here, und das war dann MTV, fing an. Das war es natürlich bei uns nicht. Wir haben also einfach erstmal angefangen. Ich kann dir auch wirklich nicht sagen, was wir als erstes Lied gespielt haben. Was wir haben eben, und das war eine ganz wichtige Sache, denn wir mussten ja auch, gut, dass du das angesprochen hast, aber wir mussten ja eben auch irgendwo Platten herkriegen, denn es gab noch kein MP3 oder so ein Zeug. Wir mussten alles mit Platten und Kassetten und Bändern machen. Das war das Material, was zur Verfügung stand.
4: Kannst du genau beschreiben, was im Studio alles so trainiert war? Was habt ihr da so alles so gehabt?
8: Ja, also wie gesagt, wir hatten für die ersten Testsendungen, die wir vom Berg hatten, hatten wir uns ein ganz tolles Gerät geholt. Das war ein Auto-Reverse-Kassettenrekorder. Sowas Tolles hatten wir sonst noch nie gesehen, aber das mussten wir unbedingt haben. Hatten wir dort in München dann gekauft. Das war also eins der wichtigen Sachen. Dann hatten wir einen Mischpult und da gab es Selbstbau-Mischpulte. Und das war auch ganz wichtig, weil die gab es relativ preiswertig. Man musste selber noch viel machen an den Dingern und ich musste auch pausenlos mit dem Lötkolben da unten drunter liegen, weil wieder irgendwo was knackste oder knirschte. Ich habe dann auch die Studiotechnik selber noch ein bisschen erweitert. Es ging dann darum, diese Plattenspieler, ist ja alles ganz schön und gut, aber du musst ja irgendwie eine Möglichkeit finden, wenn du moderierst und dann musst du die Platten starten. Und das geht dann nicht damit, dass du sagst, so, jetzt haben wir die und die Platte und dann nimmst du den Tonarm und legst den sozusagen, also den Plattenspielerarm und legst den auf die Platte und dann geht das los. So geht das nicht. Und dann habe ich eben gesagt, okay, die haben innen drin einen 12-Volt-Motor drin, dann habe ich den unterbrochen, den 12-Volt-Motor, und habe unten eine kleine Selbstschaltung reingebaut mit zwei Knöpfen. Ich hatte also für jeden von den zwei Plattenspielern, die wir hatten, hatte ich einen Start- und einen Stoppknopf. Und ich konnte also diesen Motor mit diesem Relais einfach starten, auf den Startknopf ging und den Plattenarm am Anfang angesetzt. Hätte ich aber gehört, war natürlich nicht. Also das ganze Ding musste eine Vierteldrehung zurückgedreht werden, denn den Anfangssprung, den musste man sozusagen rausnehmen und dann konntest du wunderbar moderieren, du sagst so, so und so und dann zack, dann hast du einfach draufgedrückt und dann fuhr sofort die Musik ab. Und so hatten wir also dann die ersten Platten, mussten dann natürlich richtig alles mit Platten machen. Das ging noch gar nicht mit irgendwelchen Playlist-Sachen oder so, die du auf dem Computer hast. Das haben wir also alles selbst gemacht. Und auch wenn wir Musik gemacht haben, also wenn ich meine Sendungsmorgens habe, dann bin ich ins Studio gekommen und habe gesagt, so, was spiele ich denn jetzt? Dann bin ich zu dem Kasten gegangen, wo unsere Platten drin waren. Ich sagte, oh ja, das hört sich gut an. Ja, ich nehme mal das da und das da. Habe mir meine Platten einfach so Pi mal Daumen ausgesucht. Und weil ich dachte, das könnte unserem Hörer in Anführungsstrichen gefallen. Und habe das ausgewählt, hat auch meistens gut geklappt. Ne? Und für die gut moderierten Sendungen war Joe da. Der hatte wirklich einen irre guten Moderationsstil, weil der kam auch wahnsinnig gut an bei den Hörern. Aber wie gesagt, Musik haben wir selber ausgewählt. Was uns nach unserem Gusto passierte, da hat uns keiner was vorgeschrieben, was wir machen sollten.
4: Gut, das klingt dann noch ein richtig lebendigen Programm. Wie lange hat es denn gedauert, bis ihr die ersten Reaktionen gekriegt habt? Oder beziehungsweise, wie habt ihr dann festgestellt, wo sie überall zum Hirn satz?
8: Ja, wir haben natürlich auch verschiedene Testfahrten gemacht und haben dann nachgeguckt, wie weit geht der Sender. Und in Innsbruck war es wunderbar. Also da hatten wir relativ schnell eine gute Hörerschar, von der wir aber leider am Anfang nicht allzu viel mitbekommen haben. Denn in Italien war es sehr, sehr schwer, einen normalen Telefonanschluss zu kriegen. Und das hat bei uns circa 8 bis 9 Wochen gedauert, bis wir unseren ersten Telefonanschluss hatten. Erst dann ging das natürlich richtig los, weil dann konnten wir sagen, so Leute, jetzt haben wir Telefon, ihr könnt uns anrufen, ihr könnt Wünsche mitteilen, was ihr gerne hättet und was euch bei uns gefällt oder eben nicht gefällt und so. Und das war richtig gut. Das war noch so ein altes analoges Telefon. Wir hatten so einen kleinen Saugnapf an der Seite drin, da war so eine Spule drin. Das, was auf dem Telefon passierte, konnten wir dann ins Mischpult eingeben und damit konnten wir die Hörer auch live auf dem Sender tun, was die natürlich ganz genial fanden. Ne? Wenn man da am Telefon sitzt und dann hörst du im Radio nebenbei, hörst du deine eigene Stimme, sind die natürlich begeistert und das hielt die natürlich auch bei der Stange. Und das wurde dann ruckzuck auch mal weitergetragen, dieser Gedanke. Joe hatte dann die glorreiche Idee, es gibt ja einige Diskotheken in Innsbruck und dann hat Joe eben gesagt, komm, ich gehe mal einfach hin zu den Diskotheken und frage mal, ob sie unseren Sender kennen. Die meisten von den Diskotheken kannten unseren Sender nach einer bestimmten Zeit schon und dann hat Joe gesagt, ich mache euch einen Vorschlag. Wir produzieren unsere Top 50 Sendung in eurer Diskothek, machen Werbung für eure Diskothek über den Sender und ihr gebt uns eben die Möglichkeit, das bei euch live zu produzieren. Und das war eine Sache, die unwahrscheinlich gut ankam. Also wir konnten uns die Diskotheken nachher aussuchen, wo wir hingehen wollten. Das war ideal. Wir haben also die Sendung aufgenommen vor Live-Publikum. Das war richtig gut. Joe da oben am Mikrofon hat dann unsere aktuelle Top 50 immer vorgestellt. Und dann wurde das dort aufgenommen, ging dann per Band nach Italien, unten runter ins Studio. Und von dort wurde es dann wieder ausgestrahlt. Und das war schon ein absoluter Renner da in der Hinsicht.
4: Ein Privatsender braucht ja Werbung. Wie hat es denn da ausgeschaut?
8: Das ist ein etwas Wundergedanke, den du gerade anspielst. Meine Mutter und meine Schwester sagten damals immer, wann kommt denn jetzt eigentlich bei euch die Werbung? Also sprich in Anführungsstrichen das Geld. Und dann war nachher ein geflügeltes Wort bei uns zu Hause. Ja, nächste Woche Donnerstag. Und leider war das nicht immer der Fall. Und wir haben also damals eher von der Hand in den Mund gelebt. Wir hatten eben eine irre Begeisterung gesagt, mir ist vollkommen egal, ob wir da was mitverdienen oder nicht. Mit der Idee konntest du natürlich keinen Sender aufbauen. Das war uns dann auch

0: Klack, klick, klack, klick, klack. Ich sagte, was ist denn jetzt schon wieder los? Ne? Dann bin ich hochgegangen und dann war der Audio-Reverse-Recorder. Wir hatten 120er Bänder, Kassettenbänder drin. Wahnsinnig dünne Dinger. Die sind natürlich irgendwann mal durchgenudelt. Das ist vollkommen klar. Hatte wieder die Kassette gezogen und das war, in dem Moment war natürlich keine Sendung auf dem Sender. Konnte man nicht machen. Ich also dann dahin mit verschlafenen Augen die Kassette rausgepopelt, neue Kassette rein, auf Play gedrückt, kurz das Mikro hochgefahren. Entschuldigung, geht schon weiter, zack. Und dann habe ich mich wieder auf meine Luftmatratze geschmissen. Und wie gesagt, es war wirklich Radio Made by Hand. Wir hatten einfach Lust und wir hatten Spaß an der Sache. Wir haben nicht das große Geld verdient und das war zwar mal irgendwann die Idee gewesen, aber wenn du mal von diesem Virus infiziert bist, kommst du dann so schnell nicht weg.
1: Richtung Süden, Richtung Sterzing, seid ihr da danach runtergekommen? Habt ihr euch da auch gehört?
0: Das ging, also mit Sterzing ging es eigentlich erst in der Zeit los, wo wir unser zweites Studio bekommen haben. Dann ging natürlich die Sache, wie kommen wir hier oben zu unserem Berg hin? Wir müssen ja zu unserem Berg hin senden. Das war das Hühnerspiel, war dazwischen. Das heißt, von Sterzing konnten wir gar nicht direkt auf den Berg hochsenden. Wir sind dann sozusagen auf den Roßkopf, glaube ich, der war auf der anderen Seite. Da haben wir in einem kleinen Bauernhaus nochmal eine Umsetzanlage hingesetzt. Das heißt, wir haben von unserem Studio in Sterzing auf den Roßkopf hochgesendet. Dort wurde das Signal umgesetzt und von dort aus wieder auf den Ziroc rüber gesendet und dort wieder in unseren Sender eingespeist, ne?
1: Jürgen von Wedel, recht herzlichen Dank, dass wir das alles hören dürfen haben. Und in dem Sinn sage ich jetzt bis zum nächsten Mal, Ihr Thomas Riegler.

Ein ganz herzliches Dankeschön an Thomas für diesen Beitrag. Und hier nun unsere Adresse, damit ihr uns gerne schreiben könnt. Die lautet Radio HCJB Deutschland, Postfach 2504 N32715 Detmold. Oder schickt uns einfach eine E-Mail unter info@hcjb.de. Die Ferien hier in Schottland, vor allen Dingen in Edinburgh und Umgebung, sind nun auch schon zu Ende seit ein paar Tagen, also Sommer ist fast vorbei. Ich hoffe aber, dass es noch einige schöne Tage gibt. In Deutschland sind ja auch schon wieder einige Kinder, vor allen Dingen in den nördlichen Bundesländern, auf dem Weg zur Schule. Das war's nun für heute, wie gesagt, für den 15. 16. August. Schaltet gerne nächste Woche wieder ein. Ich wünsche euch eine schöne Woche, gute X und Gottes Segen und bleibt auch gesund. Hier am Mikrofon begleitete euch Horst Wiese.

0: Bibelverse für Kinder erklärt. Jesus spricht zu ihr: Ich bin die Auferstehung und das Leben. Wer an mich glaubt, wird leben, auch wenn er stirbt. Johannes 11, Vers 25. Kims Mama ist inzwischen öfter zu Hause als früher. Sie bekommt bald ihr Baby und braucht jetzt nicht mehr zur Arbeit. Kim hatte so viel dafür gebetet, dass doch die Mama öfter zu Hause ist, und kurze Zeit später erzählte die Mutter, dass sie schwanger ist. Kim geht seit einem Jahr in eine Jungschar. Dort lernen die Mädchen jede Woche einen Bibelvers. Der Vers für diese Woche heißt: Jesus spricht zu ihr: Ich bin die Auferstehung und das Leben. Wer an mich glaubt, wird leben, auch wenn er stirbt. Johannes 11, Vers 25. Kim weiß schon genau, was die Jungschar-Lehrerinnen als erstes fragen werden. Sie kennen sie doch schon ganz gut. Sie werden fragen, zu wem spricht Jesus diese Worte? Und da Kim eine Bibel hat, schaut sie nach. Johannesevangelium, der gute Hirte. Ach nein, das ist ja in Kapitel 10. Kapitel 11, murmelt sie vor sich hin. Ah, da ist es ja. Auferweckung des Lazarus steht in der Überschrift. Kim überlegt. Sie hat ja schon oft für ihre Mutter gebetet. Vielleicht könnte sie der Mutter die Geschichte einfach vorlesen. Mama? Kim hat leise die Wohnzimmertür geöffnet. Darf ich dir eine Geschichte vorlesen? Die Mutter lächelt. Na, früher habe ich dir ja Geschichten vorgelesen, also warum nicht mal umgekehrt? Kim macht es sich auf dem Sofa neben ihrer Mama bequem und kuschelt sich an sie. Die Mutter legt den Arm um Kim. Kim fängt an zu lesen. Lazarus, der in Bethanien wohnte, war schwer erkrankt. In diesem Dorf wohnten auch seine Schwestern Maria und Martha. Maria war es gewesen, die mit kostbarem Salböl die Füße des Herrn übergossen und sie mit ihrem Haar getrocknet hatte. Kim schaut ihre Mutter an. Diese schaut aus dem Fenster und ist nicht so ganz dabei. »Wie lange dauert es noch, bis du das Baby bekommst?«, fragt Kim. »Noch etwa 4 Wochen«, antwortet Mama. »Freust du dich schon?«, fragt Kim weiter. »Ich weiß nicht. Manchmal freue ich mich und manchmal...« Sie stockt. »Mama hat sich verändert«, denkt Kim. »Früher hätte sie einen Wutanfall bekommen, wenn Kim den Vorschlag gemacht hätte, aus der Bibel vorzulesen.« Mama weiß, dass Kim an den Herrn Jesus gläubig wurde, kurz nachdem ihre Freundin Lisa gestorben war. Kim geht seit dieser Zeit in die Jungschar und sonntags mit Lisas Eltern in einen Gottesdienst. »Soll ich weiterlesen?«, fragt Kim etwas schüchtern. »Irgendwie kommt mir das bekannt vor«, antwortet die Mutter. »Wieso willst du mir das eigentlich vorlesen?«, fragt sie dann. »Wir haben doch jede Woche einen Bibelvers in der Jungschar und den lernen wir auswendig und dann reden wir darüber. Und da dachte ich, es ist gut, die Geschichte zu kennen, aus der der Vers ist. Willst du den Vers hören?« Und ohne eine Antwort abzuwarten, sagt Kim: »Jesus spricht zu ihr: Ich bin die Auferstehung und das Leben. Wer an mich glaubt, wird leben, auch wenn er stirbt.« Johannes 11, Vers 25. »Ist doch so, Mama, wenn man so einen Vers lernen soll, dann muss man einfach wissen, zu wem Jesus das sagt, oder?« »Na gut, und zu wem spricht Jesus diesen Vers?«, fragt Mama mit einem ganz leicht spöttischen Unterton. Moment, mit ihrem Finger gleitet sie über die Zeilen. Sie will nicht, dass Mama sich langweilt. »Warte, der Lazarus stirbt also und Jesus kommt nach Bethanien. Aber da ist der Lazarus schon 4 Tage tot. Ah, ab hier kann ich weiterlesen.« Bethanien ist nur wenige Kilometer von Jerusalem entfernt. Deswegen waren viele Juden zu Maria und Martha gekommen, um die beiden Schwestern zu trösten. Als Martha hörte, dass Jesus auf dem Wege zu ihnen war, lief sie ihm entgegen. Maria aber blieb zu Hause. Traurig, sagte Martha zu Jesus: »Herr, wärst du hier gewesen, würde mein Bruder noch leben. Aber auch jetzt weiß ich, dass Gott dir alles geben wird, worum du ihn bittest.« Kim schaut wieder zu ihrer Mutter. Jetzt ist es ihr unangenehm, denn jetzt muss sie vorlesen, dass Jesus sagt, dass er den Lazarus auferweckt und das, obwohl er schon 4 Tage tot ist. Soll ich oder soll ich nicht? Mama, du glaubst wahrscheinlich nicht, aber Jesus sagt zu Martha, dass er ihren Bruder auferwecken wird.
1: Naja, dass das in der Bibel steht, das glaube ich schon. Aber die Frage ist ja, ob das, was in der Bibel steht, auch wahr ist.
0: Früher hast du an den Weihnachtsmann ja auch geglaubt und heute weißt du, dass es keinen Weihnachtsmann gibt. Du bist groß und vernünftig und weißt, dass die Weihnachtsgeschenke von uns kamen. Und so sind diese Geschichten auch entstanden. Genau wie das mit dem Weihnachtsmann halt irgendwie, was weiß ich.
2: Mama, das ist alles wahr, was da steht. Jesus ist Gottes Sohn und er ist auch Gott.
0: Um die ganze Sache abzukürzen, sagt die Mama jetzt, also ich vermute, dass Jesus der Martha jetzt diesen Vers sagen wird, oder?
2: Ja, Mama, so ist es. Ich schau mal, ob ich ihn schon auswendig kann.
0: Sie hält der Mutter die Bibel hin und zeigt mit dem Finger genau auf den Vers. Sieh, hier ist er, Johannes 11, Vers 25. Dann schaut Kim der Mutter in die Augen und sagt den Vers auf. Jesus spricht zu ihr. Ich bin die Auferstehung und das Leben. Wer an mich glaubt, wird leben, auch wenn er stirbt. Johannes 11, Vers 25.
2: Der Vers ist richtig. Die Mutter nickt ihr zu.
0: Kim drückt ihrer Mama einen Kuss auf die Wange. So, jetzt muss ich noch Schularbeiten machen, sagt sie und verlässt das Wohnzimmer. Sie denkt an ihre Freundin Lisa, die gestorben ist. Doch sie weiß, dass Lisa lebt. Zwar nicht auf dieser Erde, aber sie ist bei Jesus. So will Kim dafür beten, dass auch ihre Mutter gerettet wird und ewig bei Jesus leben darf und dass ihr Geschwisterchen schon ganz früh die vielen Geschichten aus der Bibel kennenlernt. Und nachdem Kim sich vorgenommen hat, ihrem Geschwisterchen jeden Abend aus der Bibel vorzulesen, wollen wir den Vers wiederholen und ihn gemeinsam sprechen. Jesus spricht zu ihr, ich bin die Auferstehung und das Leben. Wer an mich glaubt, wird leben, auch wenn er stirbt. Johannes 11, Vers 25. 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

0: Es ist 17 Uhr.
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2: Bleibt in meiner Liebe. Johannes 15, Vers 9. Diesmal ist es mir Bedürfnis geworden, einige Worte zu den Entmutigten zu reden, und zwar in Bezug auf das Bleiben in Jesus. Eine Hauptwaffe des Feindes gegen Kinder Gottes sind die Entmutigungen. Israel kam nicht in das Land der Ruhe, weil es sein Herz von den Kundschaftern verzagt machen ließ. Petrus ging, obwohl er ein Herz voll brennender Liebe zu Jesus und seinem Dienst hatte, wieder zu seinem Fischerhandwerk zurück, weil er im Blick auf seine Vergangenheit und auf seinen Charakter sehr entmutigt war. Die Faustschläge, die Paulus von Satans Engel zu erleiden hatte, waren wahrscheinlich Entmutigungen im Blick auf seine Vergangenheit als Verfolger der Christen und im Blick auf die Arbeit und ihre Erfolge an den Gemeinden. Paulus wollte gern schwach sein, um der Kraft Gottes Raum zu machen. Aber er wollte nicht entmutigt sein, um dem Feinde Raum zu geben. Schwach sein und entmutigt sein ist nicht das Gleiche. Als David entmutigt war, sprach er in seinem Herzen: Nun werde ich eines Tages durch die Hand Sauls umkommen. 1. Samuel 27, Vers 1. Als er aber schwach war, sprach er voll tiefer, kindlicher Glaubenszuversicht: Nur auf Gott wartet still meine Seele, nur er ist mein Fels und meine Rettung, meine hohe Feste, ich werde nicht wanken. Psalm 62. Die unglückselige Selbstkraft, an die der Feind so gern appelliert, macht uns vor allen Dingen das Bleiben in Jesus schwer. Sie ist die Hauptquelle der Niederlagen und Entmutigungen. Und wer müsste nicht zugeben, dass wir trotz aller dem Glauben gegebenen Verheißungen immer noch durch einen Überrest eigener Kraft geschwächt und durch einen Überrest eigener Gerechtigkeit beunruhigt werden? Diese Selbstkraft, das, was wir unser Eigen nennen und als solches sorgsam bewahren, verschließt uns leider so lange die Kraft Gottes und hält uns so lange im Nebel und Dunkel, lässt uns so lange nicht zur Ruhe kommen. Oh, wie viel nutzlose Anstrengungen werden doch in Bezug auf das Bleiben in Jesus gemacht, wo eigentlich gar keine gemacht werden sollten. Jesus hat gesagt: Kommt her zu mir, ich will euch Ruhe geben. Wie macht es der Müde, der gerne ruhen möchte? Fängt er an zu arbeiten? Nein, sondern er setzt sich auf einen Stuhl oder legt sich auf ein Ruhebett. Ist Bleiben Anstrengung? Wenn es Anstrengung ist, so ist es schon nicht mehr Bleiben. Die Mutter hält ihr kleines, vierjähriges Kind an der Hand und sagt: Bleibe du bei mir. Warum? Um es vor den Anstrengungen, welche die größeren Kinder machen, zu bewahren. Viele strengen ihren Kopf an, um mit ihren Gedanken in Jesus zu bleiben. Sie wissen nicht, dass Bleiben gerade vor Anstrengungen bewahren soll. Sie haben von ihrem Bleiben in Jesus nichts als einen müden Kopf und ein entmutigtes Herz. Hat Jesus das gemeint, als er sagte: Kommt zu mir und bleibt in mir? Oh nein, er hat uns sein Leben gebracht. Noch mehr, sich selbst. Mein Bleiben in Jesus war viele Jahre lang nur ein Haschen nach ihm, statt ein Bleiben in ihm. Ich wollte den Geist empfangen, um stark zu sein und wirken zu können, statt durch den Geist stark zu werden am inwendigen Menschen, um Christus in mich aufnehmen zu können, so dass er in mir und durch mich die Werke seines Wohlgefallens wirkte, gleich wie der Vater in ihm und durch ihn wirkte. Ich wollte den Geist empfangen, um für Jesus wirken zu können, statt den Geist zu empfangen, damit Jesus durch mich wirken könne. Kennst du diesen Unterschied? Kennst du diese heilige Passivität? Wann ist das Kindlein am sichersten in der Wiege? Solange es klein ist und keine Kraft hat. Sobald es ein Jahr alt ist und Anstrengungen macht, ist das Bleiben viel schwerer. Es sagt jemand: Das Leben eines Christen ist gleich dem des Herrn Jesus, und zwar in umgekehrter Weise. Das Leben des Herrn Jesus begann in der Krippe und endete am Kreuz. Das Leben des Christen beginnt am Kreuz und endet in der Krippe. Das heißt, man wird immer kleiner, geringer und hilfloser in sich selbst und erfährt so die Wahrheit der Worte: nichts können und nichts wissen, nichts wollen und nichts tun, als Jesus folgen müssen. Das heißt im Frieden ruhen. Viele meinen, das Bleiben in Jesus sei nur das Vorrecht gereifter Christen. Oh nein, je kleiner das Kind, desto näher ist ihm die Mutter. Der gute Hirte hat verheißen, die Lämmer in seine Arme zu sammeln und in seinem Busen zu tragen. Ich war viele Jahre, was das Bleiben in Jesus betrifft, oft sehr entmutigt, weil ich vergaß, dass der Weinstock nicht nur die fruchtbringende Rebe, sondern auch den Schössling, ja, sogar die kleine Knospe trägt. Ich hatte nicht beachtet, dass der treue Heiland in Johannes 15 auch sagt: bleibt in meiner Liebe, werdet meine Jünger. Schließen sich sozusagen alle Türen, die zu Jesus hineinführen, vor mir, so bleibt mir doch eine offen: seine Liebe. Bleibt in seiner Liebe, wie ein kleines, ja sogar krankes Kind in der Liebe seiner Mutter bleibt. Wenn eine Mutter ihr krankes Kind nicht verlässt, bis es ganz wiederhergestellt ist, sollten denn Jesu Gefühle für uns andere sein? Oh, vertraue seiner Liebe. Wenn das kranke Kind einen Rückfall bekommt, wird die Mutter es verlassen? Und wenn es viele Rückfälle hätte, würde sie es dann tun? Und wenn sie es tun würde, würde es dann der Herr auch tun? Und doch gibt es Leute, welche denken, Gott würde ihrer müde. Eines Aufrichtigen wird Gott nie müde. Jesus, der himmlische Seelsorger, weiß mit dem zerstoßenen Rohr und mit dem glimmenden Docht umzugehen. Oh, wie oft schon habe ich mich erquickt und aufgerichtet an dem Verslein in Jesaja 42, wo von dem himmlischen Seelsorger gesagt ist: er wird nicht matt werden noch verzagen. Er hätte so oft Grund gehabt, matt zu werden und zu verzagen mit mir, aber er hat es nicht getan und wird es nicht tun. Gelobt sei sein anbetungswürdiger Name. Der Direktor einer Anstalt für Schwachsinnige fragte kürzlich einen von seinen dreiwöchigen Ferien zurückkehrenden Knaben: was hast denn du gemacht in den 3 Wochen zu Hause? Nachdem der Knabe sich ein wenig besonnen hatte, gab er zur Antwort: ich habe mich von meiner Mutter lieben lassen. Der kleine schwachsinnige Knabe konnte nichts anderes als sich von seiner Mutter lieben lassen. So lass auch du dich von Jesus lieben, wenn du sonst nichts kannst. Ich habe schon oft zugeschaut, wie Schwäne ihre Jungen bei einbrechender Dunkelheit oder wenn die Kleinen frieren, dieselben auf ihre Schultern nehmen und sie mit ihren Flügeln zudecken, um sie so vor Gefahr und Kälte zu schützen. So oft ich es sah, musste ich denken: werden Gottes Gefühle gegen dich andere sein? Hat er nicht verheißen, Benjamin, den Kleinsten, zwischen seinen Schultern zu tragen? Gehörst du zu diesen Kleinen? Siehe, das ist dein Platz. Kommt es dir auch so vor, als ob du bei Jesus auf nichts Anspruch machen dürftest? So darfst du doch Anspruch machen auf seine Liebe. Denn er sagt: bleibt in meiner Liebe. Andere stellen sich vor, das Bleiben in Jesus sei ein Gefühl. Solange du das meinst, kannst du nicht zur Ruhe kommen. Denn unsere Gefühle sind beständig allerlei Einflüssen ausgesetzt und darum auch immerwährenden Veränderungen. Gefühle sind der Zucker für die Kindermilch, aber du sollst lernen, starke Speise zu genießen. Und das ist das Leben im Geist und im Gehorsam. Weißt du, warum der Auferstandene, der von ihren Gefühlen überwältigten Maria, das scheinbar harte Wort zurief: rühre mich nicht an? Der Herr wollte sie einen Schritt weiterführen. Er wollte sie auf eine höhere Stufe des Verkehrs mit ihm stellen. Das Anrühren eines Menschensohnes, das Fühlen des Herrn Jesus sollte ein Ende haben. Von nun an wollte er als der auferstandene und aufgefahrene Christus mit ihr durch seinen Geist verkehren. Maria verstand dies. Viele verstehen dies nicht und meinen, der Herr sei hart. Er sei nicht mehr derselbe wie früher. Oh, er ist derselbe und bleibt derselbe. Aber er möchte uns mehr sein und uns weiterbringen, möchte uns aus dem Gemüts- und Gefühlsleben in das Leben des Geistes führen, das ein Leben des Gehorsams ist. Und das sehen viele als innere Dürre und Gottverlassenheit an. Oh nein, es ist nur ein Abstreifen dessen, was das Reich Gottes nicht ererben kann. Ein Wegnehmen der Dinge, die den wahren, reinen, geistlichen Verkehr mit ihm hindern, die uns aufhalten, einen geübten Sinn, einen freien Blick und ein durch Gnade festgewordenes Herz zu bekommen. Und das geht nach Hebräer 4,12 durch Scheidung hindurch. Zuerst scheidet Gott Fleisch und Geist und dann auch Seele und Geist. Das heißt Seelenleben oder Gefühlsleben und Geistesleben. Weißt du, womit das Reifen der Trauben anfängt? Damit, dass der schöne Blätterschmuck dürr wird und abfällt. Wenn dies nicht geschähe, so käme die Traube nicht zur Reife. Darum freue dich, wenn dich der Herr deines Blätterschmucks, das heißt deiner Gefühle, entblößt. Die Gefühle verlieren ist nicht die erste Liebe verlieren. Die erste Liebe sind nicht Gefühle, sondern Werke der Liebe und des Gehorsams. Das Bleiben in Jesus ist nicht ein Gefühl, von dem man seine Stellung zu ihm abhängig macht, sondern vor allen Dingen ein Einssein mit ihm. Werden auch zwei miteinander wandeln, es sei denn, dass sie zuvor eins geworden sind? Amos 3, Vers 3. Was das Einssein alles in sich schließt und bedeutet, kann ich dir hier nicht sagen. Das musst du in der Stille mit der offenen Bibel auf den Knien lernen. Da musst du diesen Jesus beschauen. Da beschaue ihn als den Menschensohn in seiner Niedrigkeit, in seiner Armut, in seinem Dienst, in seiner Liebe, in seiner Selbstlosigkeit. Beschaue ihn als das Lamm in seinem Tragen und Erdulden. Beschaue ihn als den am Kreuz, der dich zu sich hinaufruft in seine Todesgemeinschaft. So wirst du bald merken, dass es sich hier nicht um Gefühle handelt, sondern um viel mehr, um den Willen deines Herzens. Solange wir noch nach Gefühlen haschen, sind wir noch im Fleisch und darum ungeschickt für die lebendige Verbindung mit Jesus. Und nicht nur das, wir bieten dadurch den Anfechtungen die Hand, öffnen der Verzweiflung Tür und Tor. Eine gesunde Seele sucht und fragt nur nach dem einen. Stehe ich im Gehorsam? Und so bekommt sie einen Standpunkt, der über den Höhen der Erde liegt, Jesaja 58. Weißt du, was Jesus ein Genuss war auf Erden? Den Willen des Vaters zu tun, ihm gehorsam zu sein bis zum Tode, ja, bis zum Tode am Kreuz. Kennst auch du diesen Genuss? Oh, wie viele bekehrte Leute stoßen sich an dem Kreuz. Sie wissen nicht, was das bedeutet. Sie haben das Kreuz lieb, solange es heißt, an diesem Fluchholz starb Jesus für mich. Aber das ist nur die eine Seite des Kreuzes. Es ist noch eine da, und die heißt, wir sind mit ihm gekreuzigt. Das Haupt kann nicht allein am Kreuz sein, sondern gewiss auch der Leib. Diese Leute möchten die Lebensgemeinschaft mit Jesus, die Kraft seiner Auferstehung, aber sie fürchten die Todesgemeinschaft mit ihm. Kann denn jemand auferstehen, der nicht im Tod und Grab war? Oh, wie viele suchen das Leben auf eine ganz verkehrte Weise. Alle Schwachheit im christlichen Leben kommt daher, dass man wohl mit Christus leben, aber nicht mit ihm sterben will. Diese Leute vergessen, dass nur Schlachtschafe in den Schafstall gehen und darin bleiben, dass der gute Hirte nur den Schlachtschafen Leben und volles Genüge geben kann. Willst du so ein Schlachtschaf werden? Willst du als Rebe die Einheit mit dem Weinstock eingehen? Dann ist die Grundbedingung des Bleibens in Jesus erfüllt. Dann hast du den schmalen, geraden Pfad gefunden, auf dem man nur vorwärts geht, den Weg, auf dem man dauernden Frieden und dauernde Freude findet und bewahrt. Wieder andere lassen sich durch die Versuchungen von Jesus wegtreiben. Wir können nicht ohne Versuchungen sein. Denn je näher dem König, desto heißer der Kampf. Die Versuchungen sind nicht da, um uns zu entmutigen, sondern sollen uns nach dem Worte des Jakobus sogar zur Freude gereichen. Er sagt, freut euch, wenn ihr in mancherlei Anfechtung fallet. Jakobus 1, Vers 2. Nicht wahr? Wir haben so lange gegen die Anfechtungen gekämpft und waren traurig, wenn wir angefochten wurden. Und doch, sagt der Knecht Jesu Christi, freut euch. Wann wird dies bei uns der Fall sein? Erstens, wenn wir gelernt haben, mit jeder Versuchung sofort zu Jesus zu kommen und nicht fragen, kann ich, sondern kann Jesus damit fertig werden? Wenn wir die Anforderungen und Aufgaben, die das tägliche Leben an uns stellt, nicht mehr selber lösen wollen, mit der Kraft und der Liebe und der Geduld, die in unserem kleinen Herzen ist, sondern uns an das große Herz wenden, das reich genug ist, allen Forderungen zu genügen. Mit einem Wort, wenn wir den durch uns überwinden lassen, der sagen konnte, der Fürst dieser Welt kommt und hat nichts an mir. Zweitens, wenn wir gelernt haben, nicht nur den Versuchungen zu widerstehen, sondern uns aus Jesu Fülle das Gegenteil von dem, worin wir angefochten sind, zu nehmen. Es sagte jemand, der darin Fertigkeit hatte, wenn ich durch Reizbarkeit versucht werde, ergreife ich seine Sanftmut. Wenn ich mich überheben will, suche ich seine Demut. So verwandelten sich seine Versuchungen in Segnungen. Anstatt uns zu Fall zu bringen, heben sie uns empor. Anstatt uns von Jesus zu entfernen, bringen sie uns ihm näher. Auch Paulus übte sich in dieser Kunst, und Petrus und Jakobus ermahnen uns dazu. Bruder, Schwester, wollen wir dieses Geheimnis nicht praktizieren lernen? Drittens, wenn wir aus dem Suchenden in den vertrauenden Glauben hineingegangen sind, der Gott schon danken kann für eine Gabe und für den Sieg, den er noch nicht in den Händen hat, aber im Glauben schon besitzt. Der suchende Glaube schaut durch die Schwierigkeit auf Gott, wie wenn man die Sonne durch ein umgekehrtes Fernrohr ansieht. Der vertrauende Glaube sieht durch Gott auf die Schwierigkeit. Der suchende Glaube spricht, Herr, sei mein Licht, sei mein Heil, sei meines Lebens Kraft. Der vertrauende Glaube aber sagt, der Herr ist mein Licht, ist mein Heil, ist meines Lebens Kraft. Jesus dankte am Grabe des Lazarus für die Erhörung seines Gebets, als ob Lazarus schon lebendig vor ihm stände, während er doch noch tot im Grabe lag. Georg Müller füllte sehr oft die Postanweisungen auf 400 Pfund für seine Missionare aus, während er noch keinen Schilling in den Händen hatte. Das ist vertrauender Glaube, Siegesglaube, der weit überwindet. Wir wollen uns in diesem vertrauenden Glauben üben, der den Herrn nicht nur zwischen uns und unsere Sünden, sondern auch zwischen uns und den Feind, zwischen uns und unsere täglichen Schwierigkeiten hineintreten lässt. Aber wenn du auch bis heute mehr Niederlagen als Siege hattest, so lass dich jetzt dadurch nicht vom Herrn wegtreiben. Es ist gewiss nicht gesagt, dass man sich immer wieder mit dem alten Sündenwust beflecken müsse. Die Möglichkeit ist vorhanden, aber nicht die Notwendigkeit. Es gibt Leute, die sagen, sie könnten nicht mehr sündigen, nicht weil sie keine Fähigkeit mehr dazu hätten, nicht weil keine Möglichkeit in ihnen und um sie her wäre, nein, sondern weil sie keine Lust mehr an der Sünde haben. Sie können nicht mehr aus Liebe zu ihrem Herrn, wie Josef nicht konnte, weil er Gott und seine Nächsten liebte. Glaube es nur, dass es Gläubige gibt, die tatsächlich eine solche Stellung einnehmen. Hat die Gnade dich noch nicht so weit bringen können, dann zweifle doch nicht daran, dass andere durch die Gnade dahin gebracht worden sind. Da es aber möglich ist, dass wir sündigen können, darum hat der treue Gott auch dafür Vorkehrungen getroffen. Lies 4. Mose Kapitel 19. Der Israelit, der sich an einem Toten verunreinigt hatte, musste das Sprengwasser brauchen. Das Kind Gottes, das sich mit dem alten Sündenwesen verunreinigt und befleckt hat, soll das Blut Christi brauchen. Ein Knecht Gottes sagt hierüber, Johannes erklärt seinen Kindern, dass er seinen ganzen Brief nur darum schreibe, damit sie nicht sündigen. Freilich fährt er sogleich weiter fort, und ob jemand sündigt, so haben wir einen Sachwalter bei dem Vater, Jesus Christus, den Gerechten. Daraus ist zu erkennen, dass es nicht der Sinn des Apostels ist, die Sünde schlechthin als eine Unmöglichkeit für Kinder Gottes hinzustellen oder als etwas, wodurch der Stand der Gotteskindschaft sofort aufgehoben wird. Er weiß, dass, solange wir im Leibe wallen, die Sünde eine leicht umstellende Macht ist und dass auch bei Vätern in Christus Fehltritte vorkommen können. Deshalb hält er denen, die gesündigt haben, den Zugang zu der in Christus geschehenen Sühnung offen, damit sie nicht immer tiefer in die Sünde verflochten, sondern wieder zurechtgebracht werden. Wenn ein Kind aus dem Hause sein Vergehen erkennt und eilends Verzeihung sucht, so darf es nicht fürchten, von dem Vater verstoßen und enterbt zu werden, auch wenn sein Vergehen groß war. Immer aber stellt es Johannes nur als eine betrübende Ausnahme hin, dass Sünde bei Kindern Gottes vorkommt. Als Regel gilt ihm, dass sie nicht sündigen. Wer noch ganz und gar mit der Sünde vermengt ist, der hat Christus ganz und gar nicht erkannt. Wer hingegen von der Sünde immer noch übermannt wird, der mag zu Christus gekommen sein, aber er hat ihn erst teilweise erkannt und ist der vollen Erlösung noch nicht teilhaftig geworden. Das heißt, er hat die auch für ihn vollbrachte Erlösung noch nicht im Glauben angenommen. Wer in ihm bleibt, der sündigt nicht. Das heißt, die Sünde kann nimmer sein eigentlicher gewohnter Zustand werden. Er kann wie eine Magnetnadel durch eine Erschütterung aus seiner Stellung verrückt werden, aber er lenkt, wie jene, in der nächsten Sekunde wieder zu seinem Pol hin. Wer sündigt, sei es aus Unwissenheit oder aus Unvorsichtigkeit, und er kommt nicht sofort zu dem Blute der Besprengung, der bringt immer zu der einen Sünde noch eine zweite hinzu, nämlich die des Unglaubens. Der Israelit sollte ausgerottet werden, nicht weil er sich befleckte, sondern weil er mit seiner Befleckung nicht zum Sprengwasser kam und sich reinigen ließ. Hierüber sagt jemand: Das wahre Kennzeichen christlichen Wesens besteht nicht in Unfähigkeit, in die Sünde zu geraten, sondern in der sofortigen Reue über dieselbe und der sofortigen Wiederaufnahme des vorhin verlassenen Weges. Weil man diese heilige Lektion nicht befolgt und übt, darum kommt man in Nebel und Sumpf hinein, dass man zuletzt nicht mehr weiß, wo man daheim ist. In unvergebenen Sünden hat der Teufel eine große Macht, ein mächtiges Bollwerk, das mit jedem Tag größer wird. Ein Kind Gottes braucht keine Defizite zu haben, weil es mit jeder Schuld zu der Vergebungsgnade, zu der es Zugang hat, eilen darf. Römer 5, Vers 2. Wenn wir einen Fehltritt gemacht haben, sollten wir es sofort bekennen und uns unter das Blut Christi stellen. So hätte Satan keine Macht. Da laufen aber manche Tage, Wochen, sogar Monate umher mit unvergebenen Sünden und wundern sich dann, wenn sie vom Teufel geplagt werden. Wundern sich, dass sie keine Gemeinschaft mit Gott haben. Ein Unreiner durfte nicht in den Tempel, durfte nicht opfern, durfte nicht einmal anbeten. Was er zu tun hatte, war, sich dem Priester zu stellen und ihm zu sagen: Ich habe mich verunreinigt, reinige mich. Oh, übe diese heilige Eilfertigkeit, dann gibt's keine Wand, keine Wolke zwischen dir und deinem Gott. Ist das nicht ein biblischer Weg? Kann man so nicht in Jesus bleiben? Wenn man gefehlt hat, beugt man sich. Man nennt das Kind beim Namen. Sage es Jesus: Ich war neidisch, lieblos, selbstsüchtig, unrein, geldgierig und so weiter. Bekenne nur immer vor ihm. Gib dir Rechenschaft von deinem Fehler vor Gott, so wirst du bald vorsichtiger. Wir müssen nicht jeden Tag sündigen, nach der Lehre Satans. Christus kam, um zu erlösen. Wir sollen nicht an die Macht der Sünde, sondern an die Macht seines Sieges für uns und in uns glauben. Jesus sah nicht den toten Lazarus an, sondern hob seine Augen auf gen Himmel und dankte. Aber wenn du dennoch gefehlt hast, so glaube dem Teufel nicht, wenn er dir sagt: So oft darf man nicht kommen. Das Blut ist eine zu heilige Sache. Ja, das Blut ist etwas sehr Heiliges, aber man darf aus Gnade hinzutreten. Gott hat es seinen Kindern gegeben zu einem Born wider Sünde und Unreinheit. Zacharia 13,1. Wie es den Israeliten

Noch andere lassen sich durch die Vorstöße des Fleisches erschrecken und entmutigen. Sie wissen nicht, dass auch der bekehrte Mensch etwas mit sich herumträgt, was durch die Wiedergeburt nicht erneuert worden ist, nämlich die von Adam ererbte Natur oder Fleisch, wie es in Römer 8 genannt ist. Es sagte einer hierüber sehr klar und wahr: Die Einführung der neuen Natur verändert nicht im Mindesten den Charakter der alten. Dieselbe bleibt, wie sie war, und wird in keiner Weise verbessert, sondern tritt durch das Erscheinen der neuen umso schärfer hervor. In 1. Mose 21, wo unter Ismael und Isaak die beiden Naturen dargestellt werden, sehen wir, dass die Geburt Isaaks nicht zur Besserung Ismaels diente, sondern nur den Gegensatz zwischen ihm und dem Sohne der Verheißung umso greller ins Licht treten ließ. Die Wiedergeburt bedeutet nicht die Ausrottung des alten Lebens mit Stumpf und Stiel, sondern die Einsetzung neuer Lebensgrundsätze. Sie bedeutet auch nicht eine stufenweise Veränderung der alten Natur, die sich so lange fortsetzt, bis der ganze Mensch umgestaltet ist. Siehe zum Beispiel Römer 8, Vers 7. Der alte Mensch wird ausgezogen oder nach Römer 6 in den Tod gegeben und mit Glauben darin erhalten, nicht aber vervollkommnet. Gottes Befehl über die alte Natur ist wie über Ismael: Stoße sie aus, halte sie am Kreuz, an dem ihr gegebenen Platz. Und alles, was ans Kreuz gehört, ist unter dem Fluch, und was unter dem Fluch ist, kann nicht gebessert werden. An dieser alten Natur sucht die Sünde ihre Anknüpfungspunkte. An ihr findet sie ein Organ, durch welches sie sich betätigen kann. Halten wir sie nun im Glauben an dem von Gott ihr gegebenen Platz am Kreuz, im Tod, so ist sie außer Wirksamkeit gesetzt. Die Sünde hat ihr Organ, durch welches sie sich betätigen kann, verloren und ist somit machtlos geworden. Was Natur oder Fleisch ist, ist uns im Worte Gottes klar gesagt. Erstens, in seinem Wesen. Feindschaft gegen Gott, Römer 8, Vers 7. Nicht wahr? Da können wir die öftere Abneigung gegen Gottes Wort, die Trägheit zum Gebet, das Widerstreben gegen Gottes Willen und Wege wohl verstehen. Zweitens, in seiner Betätigung. Widerstreit wider den Geist, Galater 5, Vers 17. Der inwendige Mensch hat Lust am Gesetz des Herrn, aber das Fleisch, das selbst, hat eine Abneigung dagegen. Und wenn uns der Lebensgeist nicht zu Hilfe kommt und uns frei macht, so bleiben wir der gebundene, seufzende Mensch, wie er in Römer 7 beschrieben ist. Drittens, in seinen Äußerungen. Ehebruch, Hurerei, Unreinheit, Unzucht, Abgötterei, Zauberei, Feindschaft, Hader, Neid, Zorn, Zank, Zwietracht, Rotten, Hass, Mord, Saufen, Fressen und dergleichen. Galater 5, Vers 19. Du wirst erschrecken und sagen: Ja, ist das möglich? Und bin ich zu dem allem noch fähig? Ja und nein. Ja, wenn du nicht im Geiste wandelst. Galater 5, Vers 16. Wenn du nicht durch den Geist des Fleisches Geschäfte tötest. Römer 8, Vers 13. Nein, wenn du im Geiste wandelst, denn wandelt im Geist, so werdet ihr die Lüste des Fleisches nicht vollbringen, sagt uns der Apostel in Galater 5, 16. Da ist mit unserer Macht nichts getan. Diese Macht des Fleisches kann nur durch den Geist des Lebens an dem Orte des Todes gehalten werden. Oh, wie wichtig und notwendig ist es darum, dass wir dem Geist des Lebens gehorsam werden, damit er in uns Raum gewinne, um uns zur Freiheit zu führen und darin zu erhalten. Zum Schluss möchte ich dich noch auf zwei Wörtlein aufmerksam machen, die Jesus als Bedingung des Bleibens aufstellt. Und was der Herr sagt, ist immer das Einfachste und Beste. Die beiden Wörtlein heißen Gehorsam und Liebe. Johannes 15, 10 und 12. Gehorsam gegen seinen Vater und Liebe zu den Menschen. Das waren die zwei Linien, in denen Jesu Leben sich bewegte. Meine Speise ist die, dass ich tue den Willen dessen, der mich gesandt hat. Johannes 4,34.

0: war seine Stellung zum Vater, und des Menschensohn ist nicht gekommen, dass er sich dienen lasse, sondern dass er diene und gebe sein Leben. Matthäus 20,28. Das war seine Stellung zu den Menschen. Was macht, dass der Dampf eine so schwere Maschine und eine ganze Anzahl Wagen so leicht fortbewegt? Die Schienen. Nimm diese beiden Schienen weg oder auch nur eine und siehe, was er dann vermag? Nichts. Du begehrst größere Geisteskraft, aber sie nützt dir nichts. Du kommst trotzdem nicht vorwärts, wenn diese beiden Schienen, Gehorsam und Liebe, nicht in Ordnung oder gar weggerissen sind. Wenn bei der Eisenbahn so etwas vorkommt, sagt man, die Verbindung ist unterbrochen, der Verkehr ist gestört. Ist's nicht gerade so in der Verbindung mit Jesus? Können wir bei ihm bleiben, wenn wir ungehorsam sind? Können wir richtig zu ihm stehen, wenn wir nicht richtig stehen zu unseren Mitmenschen? Nie und nimmer. Seine Wege und unsere Wege gehen da auseinander. Hast du diesen Trennungsschmerz nicht schon oft empfunden, wenn du ungehorsam gegen ihn oder lieblos gegen deinen Nächsten warst? Kamst du dir in deinem Gebet, in deinem Zeugnis, in deinem Dienst nicht vor wie eine Maschine, die keine Schienen vor sich hat und doch vorwärts wollte? Da muss man sich zuerst bücken und die Schienen in Ordnung bringen. Gehe den Weg des Gehorsams und der Liebe, so triffst du mit Jesus zusammen. Gehst mit ihm seinen Weg. Gehorsam gegen Gott ist einer der wichtigsten Punkte im Kindesleben, aber nicht weniger wichtig ist die Liebe zu den Menschen. Wer in der Liebe bleibt, der bleibt in Gott und Gott in ihm. In der Liebe gegen Gott und den Nächsten hängt das ganze Gesetz und die Propheten und auch das Evangelium. Denn Jesu neues Gebot heißt, liebt euch untereinander. Liebe ist Leben. Ohne Liebe lebt man nicht. Ohne Liebe bleibt man nicht. Lieben macht glücklich. Der Vater im Himmel hat uns so viel Gelegenheit gegeben, glücklich zu sein, weil er uns so viel Gelegenheit gegeben hat, zu lieben. Alles macht Anspruch auf unsere Liebe. Sogar jedes Tierlein und jedes Pflänzlein und alles, was Anspruch macht auf unsere Liebe, will nur unser Glück vermehren. Liebe ist das Band der Vollkommenheit. Wie das Band oder die Schärpe den Offizier von dem gewöhnlichen Soldaten auszeichnet, so ist die Liebe das Erkennungszeichen der Kinder Gottes inmitten der Weltkinder. Die ersten Christen erkannte man an diesem Band. Erkennt man an diesem Band auch dich? Bitte lies in der Stille. Psalm 81, Verse 14 bis 17. Jesaja 48, Verse 18 und 19. Johannes 7, Vers 17. Johannes Kapitel 14. Und Jesaja Kapitel 58. Joel Kapitel 4, Vers 19. Micha Kapitel 6, Verse 6 bis 16. Matthäus Kapitel 22, Verse 36 bis 40. Und flehe mit Salomo: Gib deinem Knecht ein gehorsames Herz. Und mit dem Dichter: Du, der seine Jüngerschar lieben lehrte und dies Feuer immer da segnend nährte, meine Seele öffnet sich, schenk mir Triebe deiner Jesusliebe. Lebst du in der Gegenwart Gottes? Solches redete Jesus und hob seine Augen auf gen Himmel und sprach: Vater, Johannes Kapitel 17, Vers 1. Jesus lebte so in der bewussten Gegenwart seines Vaters, dass er überall, wo er ging und stand, seine Augen gen Himmel erheben und sprechen konnte: Vater. Es bedurfte nur eines Blickes nach oben, und er hatte die innige, bewusste Verbindung mit dem Vater, das Ohr seines Vaters. Das Leben in der Gegenwart Gottes macht das Beten leicht und zu einer Erquickung. Wer in der Gegenwart Gottes lebt, muss seinen Gott nicht suchen. Nein, er hat ihn. Er kann ihn anrühren. Beten ist ein Anrühren Gottes. Aber wenn ich jemand anrühren will, muss ich vor allem nahe bei ihm sein. Trittst du erst dann in die Gegenwart Gottes, wenn du betest? Wundere dich dann nicht, wenn du Mühe hast, die Verbindung nach oben zu finden, wenn dein Gebet nicht aufwärts steigt, wenn es Gottes Herz und Ohr nicht findet. Wundere dich nicht, wenn du manchmal von den Knien aufstehen musst, ohne dass du ihn anrühren konntest und seine Kraft empfingst. Statt erquickt und erfüllt zu werden, wirst du matt und leer. Und warum? Dein Geist ist mit so vielen Dingen umhüllt, dein Herz von so vielem eingenommen und dein Gemüt mit so vielem beschwert, dass es lange Zeit braucht, bis du dich durch alle Schichten hindurchgearbeitet hast und in deinem Herzen ein gebahnter Weg ist für Gott. Psalm 84, Vers 5. Das Leben in der Gegenwart Gottes macht unseren Umgang mit Menschen zu einem Gesegneten. Jesus lebte so in der Gegenwart seines Vaters, dass er nach jedem Wort, das er sprach, seine Augen gen Himmel erheben und sprechen konnte: Vater. Sprechen wir auch so, dass wir nach jeder Rede sagen können: Vater? Vater, segne und versiegle, was ich jetzt sprechen durfte. Lege es in die Furchen des Herzens hinein und decke es zu mit deiner Hand, dass es aufgeht und seine Frucht bringt. Oder müssen wir noch oft die Augen niederschlagen und seufzen: Lieber Vater, vergib mir, was ich vorhin geredet habe. Tilge aus mit deiner Hand und lass nicht aufgehen den Unkrautsamen. Wir sind einander ein heiliges Leben schuldig, ich dir und du mir. Aber wir können diese Schuld nur abtragen, wenn wir beide in der Gegenwart Gottes wandeln und in seiner Gegenwart zusammenkommen. Wo der Mensch dem Menschen gegenübersteht, kann nur Sünde und Verwirrung sein. Johannes wünschte Gemeinschaft mit anderen, weil seine Gemeinschaft war mit dem Vater und mit seinem Sohne Jesus Christus. 1. Johannes 1, Vers 3. Nur wer Gemeinschaft hat mit Gott, darf wünschen und hat ein Recht, Gemeinschaft mit anderen zu haben. Wir sind nur dann ein Lebensgeruch, wenn wir mit ihm in bewusster Verbindung sind. Nur heilige Leute sind ein Segen. Das Leben in der Gegenwart Gottes bewahrt vor Sünden. Jesus, von dem im 16. Psalm weissagend gesprochen ist, sagt im 8. Vers: Ich habe Jahwe stets vor mich gestellt, weil er zu meiner Rechten ist, werde ich nicht wanken. Selbst er suchte seine Bewahrung vor Fehltritten in der Gegenwart Gottes. Kann man sündigen in der Gegenwart Gottes? Nein. Da gibt's für uns keinen verborgenen Ort, keinen heimlichen Gedanken, kein ungehörtes Wort, keinen ungesehenen Blick, keine unbeobachteten Gefühle und Empfindungen mehr. Es ist alles bloß und aufgedeckt vor seinen Augen, mit dem wir es zu tun haben. Hebräer 4, Vers 13. Jeder Sünde geht eine innere Lösung der Verbindung mit Gott voraus, ein Verlassen der Gegenwart Gottes. Wenn wir zart genug sind, fühlen wir dieses Gelöstwerden ganz gut und merken, dass jetzt der Augenblick gekommen ist, wo wir zum Gnadenthron eilen müssen, um hier Gnade zu finden zur rechten Hilfe. Hebräer 4, 14 bis 16. Damit wir nicht sündigen. Wenn ich sündige, so habe ich nicht Gnade gefunden zur rechten Zeit. Weil ich versäumt habe, die helfende Gnade zu empfangen, muss ich nun die vergebende Gnade suchen. Es gibt, dem Herrn sei Dank, für die gegenwärtige Versuchung auch eine gegenwärtige Gnade. Hebräer 4, 14 bis 16. Weil Jesus in der Gegenwart seines Vaters lebte, hatte er auch in der Stunde der Versuchung und der Nöte schnell das offene Ohr und die starke Hand seines Vaters. Er sagt in Johannes 17,1: Vater, die Stunde ist gekommen. Welche Stunde? Die schwere Stunde von Gethsemane und Golgatha. Es gibt Leute, die Tag und Nacht auf ihre Sünde und ihre Leidenschaft aufpassen, über dieselbe wachen und sie dadurch nur wach erhalten. Immer nur auf seine Sünde sehen, bringt keine Kraft. Im Gegenteil, macht sehr müde und wird eine Versuchung, zum zweiten Mal hineinzufallen. Schaue deinen Gott an, statt deine Sünde. Jeder Blick auf ihn bringt Leben. Das Leben in der Gegenwart Gottes führt zu einem Wandel im Licht. In seinem Licht sehen wir das Licht. Nichts anderes als die Gegenwart Gottes wird uns das Zweifelhafte in unserem Leben so wahr kennzeichnen und was krumm ist, als solches darstellen. Der Priester des alten Bundes trat mit seinen Fragen in die Gegenwart Gottes, und da gab ihm Gott durch Licht und Recht Antwort. Bringe alles dir Zweifelhafte und Unklare in sein Licht, und du wirst schnell merken, was recht ist. Mache es wie jener treue, einfältige Christ, der sich immer fragte, hat auch Jesus so geredet? Hat auch Jesus so getan? Du lebst vielleicht mit deiner Umgebung in einem Missverhältnis und entschuldigst dich und sagst, sie haben mir Unrecht getan, und billig zürne ich. Bringe aber diese Sache in die Gegenwart Jesu und siehe zu, ob du da noch zürnen kannst. Frage dich, möchte ich, dass Jesus, wenn er kommt, mich findet in einem Missverhältnis mit meiner Umgebung? Und schnell wirst du dir sagen müssen, nein, ach, tausendmal nein. Zu einem frommen Vater kam eines Sonntags sein einziges Töchterlein und klagte. Alle Töchter des Dorfes gehen heute auf den Tanz. Ich bin die einzige, die nicht gehen darf. Mein Kind, erwiderte der Vater, ich habe nicht gesagt, dass du nicht gehen darfst. Wenn es dir nichts macht, dass dich der Heiland, wenn er heute Nacht kommt, auf dem Tanzboden findet, dann geh du hin. Der Vater hätte keine bessere Antwort geben können als diese, denn als das Kind sein Begehren in die Gegenwart Jesu gestellt sah, merkte es sofort den Irrtum und sagte, nein, ich möchte nicht, dass mich Jesus auf dem Tanzboden findet, wenn er kommt. Das Leben in der Gegenwart Gottes ordnet alles in Herz und Haus, in Handel und Wandel. Als Jesus das Haus des Zachäus betrat, brachte seine Gegenwart nicht nur den Mann, sondern auch das ganze Haus in Ordnung. Glaubst du an die Gegenwart Gottes in deinem Hause? Dann wird seine Gegenwart dein ganzes Haus ordnen, den Schmuck an deinen Zimmerwänden, dein Schreibpult, deine Schränke und deine Kommode. Du wirst keine Rumpelkammer in deinem Hause haben können, wo alles kreuz und quer hineingeworfen werden darf. Du wirst niemals unordentlich gekleidet sein können. Du wirst alles so in Ordnung haben, dass dein Herr dich jede Stunde in seine sichtbare Gegenwart rufen kann.
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0: 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Dieser Gruß geht an Frieda und Willi Schulz aus Kallertal-Hohenhausen. Beide feierten in dieser Woche ihren Geburtstag. Die Geschwister und Mama gratulieren herzlich und wünschen den beiden für das neue Lebensjahr die Verse 7 und 8 aus Psalm 121. Der Herr behüte dich vor allem Übel. Er behüte deine Seele. Der Herr behüte deinen Ausgang und Eingang von nun an bis in Ewigkeit.
1: Liebe Frieda, lieber Willi, hinter euch liegt ein bewegtes und gesegnetes Lebensjahr, auf das ihr voller Dankbarkeit zurückblicken könnt. Gott hat euch auf jedem Schritt begleitet. Gemeinsam mit euch möchten wir durch das Gedicht von Julia Steinbaron Gott für alles Danke sagen. Ich schaue zurück aufs letzte Jahr und viel Erinnerung kommt auf. Nicht immer es hier einfach war, doch schaue dankbar ich hinauf. So oft enttäuscht, doch Gott war treu. Wie oft hab dieses ich erlebt. Er zeigte seine Lieb aufs Neu, davon hat oft mein Herz gebebt. So oft gefreut, es kam von ihm, denn er füllte stets mein Herz. Die Freud hat er mir gern geliehen, selbst in den allergrößten Schmerz. So oft gebete zu dem Herrn. Er hat aus Gnaden es gehört. Gemeinschaft hatte ich mit ihm und nichts hat uns darin gestört. So oft er redete zu mir und seine Stimme gab mir Mut. Auch wenn verzweifelt ich war hier, es ging mit ihm mir wieder gut. So viel erlebt hab ich mit Gott, nicht alles wiedergeben kann, ob durch die Freude oder Not, mein Gott ja immer bei mir war.
0: Dreh dich nochmal um und schau zurück, ist das Wunschlied für Frieda und Willi Schulz.

0: Irma Sonnenberg hat am 18. August ihren 87. Geburtstag. Madeleine Krebs aus Backnang schreibt:
1: Wir sind Gott dankbar, dass wir dich haben, liebe Mama, Oma und Uroma. Und gratulieren zum 87. Geburtstag mit 1. Petrus 5, die Verse 10 und 11.
0: Der Gott aber aller Gnade, der uns berufen hat zu seiner ewigen Herrlichkeit in Christo Jesu, der wird euch, die ihr eine kleine Zeit leidet, zubereiten, stärken, kräftigen, gründen. Ihm sei Ehre und Macht von Ewigkeit zu Ewigkeit. Amen.
1: Herr, mein Gott, ich will dir danken, dass mich deine Liebe hält, jeden Tag und jede Stunde auf dem Weg durch diese Welt. Herr, mein Gott, ich will dir danken, dass mich deine Treue führt, über Höhen und durch Tiefen bis ans Ziel mich bringen wird. Herr, mein Gott, ich will dir danken, dass mich deine Gnade trägt und dazu noch so viel Gutes täglich auf dem Weg mir legt. Herr, mein Gott, ich will dir danken, du siehst mir ins Herz hinein. Möge auch mein weiteres Leben voll von Dank und Lobpreis sein. Liebe Mama, Oma und Uroma, wir lieben dich und beten für dich und danken auch für deine vielen Gebete, für einen jeden Einzelnen deiner großen Familie in Deutschland oder in weitem Kanada. Hab herzlich, herzlich Dank. Auch wünschen wir dir noch weitere schöne, freuderfüllte Jahre in unserem Gemeinde- und Familienkreis. Deine Familie.
0: Danke, Herr, du bist bei mir, ist das Wunschlied, gesungen vom Waldbrüller Männerensemble.

0: Auch die Töchter aus Kanada senden herzliche Segensgrüße an ihre Mutter Irma Sonnenberg. Die Familie Andrei und Olga Kebernik mit Psalm 115, den Versen 14 und 15. Der Herr segne euch je mehr und mehr, euch und eure Kinder. Ihr seid die Gesegneten des Herrn, der Himmel und Erde gemacht hat.
1: Und die Familie Alexander und Lydia Wiese mit einem Spruch. Gesegnet war dein Leben bis hierher. Das konnte ich als Tochter sehen, es tat der Herr. So möge Gott auch weiterhin mit dir sein, bis ich bald komme, mein liebes Mütterlein.
0: Sie wünschen für Mutter Irma das Lied zu spielen, Näher, mein Gott, zu dir. Dieses Lied wird vom Waldbrüller Männerensemble gesungen.

Lea Dick sendet herzliche Segenswünsche zum Geburtstag an Melina Tadajewski aus Gästland mit dem Lied »Bleibend ist deine Treu«.

0: Maria Dück schreibt:
1: Am 14. August hat unsere Mama, Oma und Uroma, Olga Kehler aus Petershagen, ihren 87. Geburtstag. Zu diesem Anlass möchten wir als Familie Sie mit dem Lied »Still das Morgenrot glüht« ganz herzlich gratulieren. Wir wünschen ihr gottesreichen Segen und Kraft für das neue Lebensjahr.

0: Wir haben eine ganz besondere Grußbotschaft von Anna Löwen aus Bad Salzuflen erhalten. Sie schickt heute liebe Grüße zur Ermutigung an ihre beiden Schwestern und hat sich dafür zwei Lieder gewünscht, die wir direkt nacheinander senden. Der erste Gruß geht nach Detmold an Katharina Penner.
1: Liebe Katharina, mit dem Lied »Blicke nur auf Jesus« und den Worten auf Psalm 103, Vers 1 bis 4 möchte ich dir Mut für deinen Alltag wünschen. Jesus hat alles im Blick, auch dich. Lobe den Herrn, meine Seele, und alles, was in mir ist, seinen heiligen Namen. Lobe den Herrn, meine Seele, und vergiss nicht, was er dir Gutes getan hat, der dir alle deine Sünden vergibt und heilt alle deine Gebrechen, der dein Leben vom Verderben erlöst und dich krönt mit Gnade und Barmherzigkeit.
0: Und der zweite Gruß von Anna geht an ihre Schwester Helene Avetisian in Bad Salzuflen.
1: Liebe Helene, für dich folgt gleich im Anschluss das Lied »Vergiss deine Sorgen«, begleitet von den Worten aus Psalm 42, Vers 2 und 3. Wie ein Hirsch lechzt nach Wasserbächen, so lechzt meine Seele, o Gott, nach dir. Meine Seele dürstet nach Gott, nach dem lebendigen Gott. Wann werde ich kommen und vor Gottes Angesicht erscheinen? Alles Liebe an euch von eurer Schwester Anna.
0: Es klingt jetzt das Lied für Katharina, »Blicke nur auf Jesus«, und dem folgt das Lied für Anna, »Vergiss deine Sorgen«.

0: Wir senden herzliche Geburtstagsgrüße nach Frankenthal. Irene Wahl aus Neuwied gratuliert ihrer Nichte Rebecca Liebenau und ihrem Neffen Henrik Repsch ganz herzlich zu ihren Geburtstagen. Tante Irene wünscht euch beiden für das neue Lebensjahr von Herzen Gesundheit, Kraft für all eure Aufgaben und gottesreichen Segen mit dem Gedicht »Herr, nimm auch dieses Jahr in deine Hand« und dem Lied »Die Zeit ist kurz, o Mensch, sei weise«.
1: Herr, nimm auch dieses Jahr in deine Hand und wandle alles, was es bringt, in Segen. Lass mich auf dich nur blicken und verwandt, dass eigener Wunsch und Wille sich nicht regen. Schenk ein geöffnet Ohr für dein Gebot, für deine Stimme für des Tages Treiben, dass ich das Rechte tue, das, was Not, und lass mich alle Zeit in dir, Herr, bleiben. Ja, nimm auch dieses Jahr in deine Hand, dass es nicht sei umsonst gelebt, vergebens, nicht leer und nutzlos rinne in den Sand, dass es dir Frucht erbringe, Herr des Lebens. Ein Tag, ein winzig Korn und wiegt doch schwer, ist unser Leben doch ein Heer von Tagen. Nimm sie in deine Gnadenhand, o Herr, dass sie mich immer näher zu dir tragen.

Am Sonntag, den 16. August, hat Darlene Schmidt aus Kanada Geburtstag. Die Oma, der Opa und Tante Lili aus Bielefeld gratulieren Darlene herzlich zum 15. Geburtstag und wünschen ihr Gottes Segen mit dem Lied »Auf dem Weg die Lilieblüte auf«.

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Vor langer Zeit sprach Gott zu Abraham: Geh hinaus aus deinem Land und aus deiner Verwandtschaft und aus dem Haus deines Vaters in das Land, das ich dir zeigen werde. Und ich will dich zu einem großen Volk machen und dich segnen und deinen Namen groß machen, und du sollst ein Segen sein.

Herzlich willkommen zu unserer DX-Sendung hier von Radio HCJB am Wochenende 15. 16. August. Schön, dass ihr wieder eingeschaltet habt. Es geht gleich los mit den DX-Tipps der AG DX und Olaf Mertens. Dann hören wir eine kleine Andacht mit Rüdiger Klaue und zum Schluss der Beitrag auf Empfang mit Thomas Riegler. Ich wünsche euch angenehme und störungsfreie 30 Minuten. Mein Name ist Horst Wiese.

0: Willkommen zum DX-Programm der AGDX, der Arbeitsgemeinschaft DX. Mein Name ist Olaf Mertens und ich habe dieses Programm zusammengestellt. Country Radio ist ein privater tschechischer Radiosender. Das Musikangebot des Senders konzentriert sich auf Country-Musik, Folk, Popmusik der 60er Jahre, Spirituals, Gospel, tschechische Trampmusik, Bluegrass sowie schottische, irische und australische Folkmusik. Auch Klassik Rock'n'Roll und Southern Rock gehören zum Programm. Die Dominanz tschechischer Musik ist im Programm deutlich hörbar. Der Anteil tschechischer Künstler an der gesamten Sendezeit beträgt etwa 70%. Thematisch gibt es neben viel Musik Gesprächssendungen, Magazine für Autofreunde und Pferdeliebhaber sowie verschiedene Ratgebersendungen. Die Station gehört zur tschechischen Mediengruppe Radio United Broadcasting SRO in Prag, zu der unter anderem auch Radio Beat, Radio Kiss, Radio 1, Radio Spin und Signalradio gehören. Der Radiosender ist zudem Mitglied im Nationalen Verband der privaten Rundfunkanstalten. Country Radio gibt es schon seit 35 Jahren. Der Sendebetrieb begann am 15. August 1991 um 15.15 Uhr auf dem Prager Messegelände in Büroräumen im rechten Flügel des Kongresspalastes. Damals sendete man nur 6 Stunden täglich von 10 bis 16 Uhr auf der Frequenz 89,5 MHz. Erst am 30. April 1993 begann Country Radio mit dem Rund-um-die-Uhr-Betrieb. In der Zwischenzeit zog der Sender in neue Räumlichkeiten in der Zentkloverstraße in Prag 8 um. 2006 wurden die Studios in die Rekanska-Straße in Prag 10 verlegt. Heute wird als aktuelle Adresse des Senders ein Medienhaus in der Vinohradská im Prager Bezirk 10 genannt, wo auch andere private TV- und Radiostationen beheimatet sind. Ein wichtiger Meilenstein für Country Radio war die Zuteilung von 8 UKW-Frequenzen im Jahr 2010. Im Laufe der Zeit kamen immer mehr UKW-Kleinsender an verschiedenen Standorten dazu und die Zahl der Zuhörer vergrößerte sich. Das Programm ist auch über den Satelliten Astra 23,5 Grad Ost als Internetstream, in Tschechien über das Kabelnetz von Vodafone sowie über das Digitalradio DAB Plus empfangbar. Über DAB Plus sollen bereits 83,4% der tschechischen Bevölkerung erreicht werden. Aus der Stadt Budweis in Südböhmen sendet Country Radio auch auf der Mittelwelle 954 kHz über einen 5 Kilowatt Sender, der oft weit außerhalb Tschechiens zu empfangen ist. Früher gab es zudem eine Mittelwellenausstrahlung über den vom tschechischen Rundfunk erst im Jahr 2023 übernommenen Großsender Lieblitze in Mittelböhmen auf 639 kHz, zuletzt mit einer reduzierten Leistung von 20 Kilowatt. Diese Ausstrahlung wurde allerdings Ende März 2025 aus Kostengründen wieder eingestellt. Neben dem Radioprogramm engagiert sich Country Radio bei verschiedenen Veranstaltungen und tritt zum Beispiel als Medienpartner bei regionalen Country-Festivals auf. Der aktuelle Slogan des Senders lautet: Ruhiges Radio für unruhige Zeiten.
1: Country Radio. Klidné Radio do neklidné doby. Dobré ráno. Posloucháte Country Radio.
0: Über den Mittelwellensender Budweis in Südböhmen auf 954 kHz wurde Country Radio nach dem Logbuch der Zeitschrift Radio Kurier weltweit hören in diesem Sommer abends auch schon in Norddeutschland empfangen.

Das war der heutige AGDX-Beitrag. Vielen Dank fürs Zuhören. Empfangsberichte bestätige ich gerne mit einer QSL-Karte. Bitte schickt eure Berichte und Briefe an folgende Adresse: AGDX e.V., Postfach 1214 in 61282 Bad Homburg, Deutschland. Informationen über die AGDX, die Arbeitsgemeinschaft DX, gibt es auch im Internet unter www.agdx.de. Den nächsten AGDX-Beitrag gibt es ab Samstag, den 19. September 2026. Bis dahin alles Gute und weiterhin gute X, Olaf Mertens.

0: Ein ganz herzliches Dankeschön an Ola für die DX-Tipps. Ihr hört weiterhin das DX-Programm hier von Radio HCJB. Wir hatten wieder eine schöne Woche hier in Schottland. Das ist immer außergewöhnlich. Es hat praktisch nicht geregnet, eine ganze Woche lang. Und wir hatten Temperaturen sogar bis zu 25 Grad hier in Edinburgh und Umgebung. Und wir hatten aber auch schon vorher ordentlich Regen. Also es ist auch nicht zu trocken hier in Schottland. Wenn ihr mal grünes Gras sehen möchtet, vor allen Dingen die Leute in Deutschland, Österreich, Schweiz, da hat es ja lange nicht geregnet, dann kommt hier nach Schottland und hier ist alles schön grün. Es geht weiter mit der kleinen Andacht und Rüdiger Klaue.
1: Der Husarengeneral von Zieten war im Siebenjährigen Krieg einer der tapfersten und bedeutendsten Generäle. Friedrich der Große mochte ihn besonders gern und lud ihn immer wieder in seine abendliche Tischrunde ein. So auch an einem Karfreitag. Von Zieten ließ sich entschuldigen, er wäre unabkömmlich, da er zum Abendmahl ginge. Eine Woche nach Ostern saß von Zieten dann wieder an der Tafel Friedrichs des Großen. Mitten in der Unterhaltung unterbrach Friedrich der Große das Gespräch und sagte zu von Zieten: »Na, mein lieber von Zieten, wie ist ihm denn das Abendmahl am Karfreitag bekommen? Hat er den Leib und das Blut Christi auch ordentlich verdaut?« Gespannte Stille. Von Zieten erhob sich: »Königliche Majestät, ihr wisst, dass ich bereit bin, auf euren Befehl alles einzusetzen, Leben, Leib und Gut. Aber es ist noch eine Majestät über euch, die lasse ich nicht antasten. Ich gebe euch einen Rat, Majestät. Wenn ihr dem Volk und den Soldaten diesen Heiland abspenstig macht, grabt ihr euch selbst das Grab. Halten zu Gnaden, Majestät.« Die ganze Versammlung hielt den Atem an und wartete ängstlich, was nun kommen würde. Der König erhob sich, legte seine Hand auf die Schulter des Generals und sagte: »Von Zieten, glücklicher von Zieten, um einen solchen Glauben beneide ich ihn. Wenn wir unser Christuszeugnis mutig, ehrlich und unbekümmert weitersagen, werden wir, neben Hohn und Spott, auch Anerkennung und Aufhorchen finden. Wir haben doch die beste Nachricht der Welt weiterzugeben. Viele warten darauf. Andere werden darauf gestoßen. Christen sind immer im Zeugenstand.«

Und weiterhin seid ihr eingeschaltet beim DX-Programm hier bei Radio HCJB. Ich komme wie immer an dieser Stelle zu den Sendezeiten und Frequenzen. Zunächst, ihr könnt uns hören auf Kurzwelle auf 3995 kHz im 75 Meter Band und 5920 kHz im 49 Meter Band. Wir sind zu hören über den Satelliten Astra, wir haben eine Telefon-App und im Internet unter www.hcjb.de, dort im Livestream und auch im Podcast. Da muss ich übrigens auch mal wieder reinschauen auf die Webseite. Einiges ändert sich, auch an den Programmen ändert sich immer hin und wieder was, aber das bekomme ich dann auch nicht so einfach mit. Aber wenn ihr uns schreibt, zum Schluss der Sendung gebe ich wie immer unsere Adresse bekannt und ihr irgendwas merkt, was nicht ganz so läuft, wie es sein sollte, dann bin ich daran sehr interessiert. Und die Post wird auch beantwortet und wenn ihr uns einen richtig ausgefüllten Empfangsbericht zuschickt, dann bekommt ihr auch die aktuelle QSL-Karte. Das DX-Programm ist übrigens zu hören jeden Samstag und Sonntag zu folgenden Zeiten 6.30 Uhr, 11.30 Uhr, 16 Uhr, 19 Uhr und 23 Uhr, jeweils mitteleuropäischer Sommerzeit. Da ist manchmal auch die Frage, dass um 6.30 Uhr morgens mitteleuropäischer Sommerzeit die Sendung nicht so gut zu hören ist, also vor allen Dingen auf der Kurzwelle. Das sollte aber eigentlich alles gut laufen. Ich frage ab und zu mal nach. Manchmal gibt es Probleme, aber dann werde ich euch das auch mitteilen. Es geht jetzt weiter mit dem Beitrag auf Empfang und Thomas Riegler.

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1: Ich gebe dir viele grazie. Ciao, ciao.
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4: In Gedenken an dem in der Nacht vom 18. auf den 19. Juni 2026 verstorbenen Radiopionier Jürgen von Wedel hören wir heute in einem zweiten Teil Auszüge aus einem Interview, das ich mit ihm im Mai 2024 aufgenommen habe. Jürgen von Wedel war der Mitbegründer des legendären Radio Bavaria International.
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4: Wenn jetzt das Studio am Brenner direkt war und ihr seid jetzt hoch am Berg zu der großen Sendeantenne, weißt du das eigentlich, ihr habt am Brenner einen kleinen Sender gehabt und ihr habt dann oben auf der Zirukalm eigentlich den richtigen Sender gehabt. Wo habt ihr die Sender überhaupt hergekriegt und welche Sendeleistungen habt ihr gehabt?
8: Wir hatten natürlich auch mit Rode und Schwarz gesprochen, also einen von den ganz großen Cracks aus München, und hatten mal gefragt, was kostet denn bei euch so ein Sender und so ein Sender? Und dann fielen wir schon hinten über. Das war allein für den einfachen Grundsender hätten wir schon so viel gezahlt, wie unser komplettes Kapital war. Also forget it auf Hochdeutsch. Und dann hatte Joe ja durch seine ganzen Radiomacherei dort bei den verschiedenen Radiostationen, hat er in Florenz einen Radiosender kennengelernt. Das war Radio One in Florenz. Und die hatten schon unendlich viele Kontakte. Und da gab es einen Schrauber, sage ich mal, ganz simpel ausgedrückt. Das war also ein Senderbauer, Kelmer in Ferenz hieß der. Der baute selber Sender und die kamen mit Sicherheit für einen Bruchteil des Geldes wie ein Rode- und Schwarz-Sender. Vielleicht waren sie nicht ganz so hyperstabil wie die Sender von Rode und Schwarz, aber das war uns in dem Moment egal. Und dann haben wir also im Studio haben wir einen Sender gebraucht mit 25 Watt. Mit 25 Watt haben wir dann aus dem Studio nach oben auf den Berg hoch gesendet. Und dann dort hatten wir natürlich, wie gesagt, diesen Frequency Lock Receiver, und da unten drunter stand dann unser Bergsender, und der hatte damals in der Anfangsphase 500 Watt Sendeleistung. Also für Innsbruck hat das perfekt ausgereicht. Es war wirklich kein Problem. Also wir waren doch etwas blauäugig. In München kam zwar was an, aber längst nicht das, was wir uns erwartet hätten zu dem Zeitpunkt.
4: Reden wir von Mono oder reden wir von Stereo? Und welche Frequenzen habt ihr gehabt?
8: Ja, also die Frequenz, die wir vom Studio hatten, war irgendwas bei 93, schlag mich tot, irgendwas 93,6 oder so in der Art. Mit der haben wir auf den Berg hochgesendet. Nochmal kurz zu erwähnen, dort oben am Brenner war wenig los mit Radiostationen. Das heißt, wir hatten mehr oder weniger alle Frequenzen zur Verfügung, die wir haben wollten. Das war sozusagen die Studiofrequenz. Und dann oben auf dem Berg habe ich das Ganze ja umgesetzt und habe dann einfach mit dem Audiokabel das unten in den Hauptsender eingegeben, in den 500-Watt-Sender. Und von dort haben wir auf 103,5 Megahertz, war unsere erste Hauptsendefrequenz, haben wir also Richtung Norden gesendet. Und das waren so die allerersten Anfangsphasen. Das hat sich aber nachher in der Zeit auch noch geändert, denn wir merkten natürlich auch, wir müssen noch stärker werden, müssen noch stärker rauskommen, und sind dann nachher auf einen etwas höheren Punkt gewandert.
4: Ich möchte zu eurem ersten Sendetag zurückkommen. Weißt du noch, was der erste Titel gewesen ist, was ihr gesendet habt? Und weißt du auch noch die ersten Worte, die ihr ins Mikrofon reingesprochen habt?
8: Es war jetzt also nicht ganz so aufregend, wie es bei MTV gewesen ist. Als MTV in Europa angefangen hat, dann war so ein kleines Mädchen vom Exorzisten war, jedenfalls so ein kleines Mädchen, das saß vor einem Fernseher, der irgendwie schwimmerte, und dann hieß es, they're here, und das war dann MTV fing an. Das war es natürlich bei uns nicht. Wir haben also einfach erstmal angefangen. Ich kann dir auch wirklich nicht sagen, was wir als erstes Lied gespielt haben. Bloß wir haben eben, und das war eine ganz wichtige Sache, denn wir mussten ja auch, gut, dass du das angesprochen hast, aber wir mussten ja eben auch irgendwo Platten herkriegen, denn es gab doch kein MP3 oder so ein Zeug. Wir mussten alles mit Platten und Kassetten und Bändern machen. Das war das Material, was zur Verfügung stand.
4: Kannst du genau beschreiben, was im Studio alles so trainiert war? Was habt ihr da so alles so gehabt?
8: Ja, also wie gesagt, wir hatten es für die ersten Testsendungen, die wir vom Berg hatten, da hatten wir uns damals ein ganz tolles Gerät geholt. Das war ein Auto-Reverse-Kassettenrekorder. Sowas Tolles hatten wir sonst noch nie gesehen, aber das mussten wir unbedingt haben, hatten wir dort in München dann gekauft. Das war also eins der wichtigen Sachen. Dann hatten wir einen Mischpult und da gab es Selbstbau-Mischpulte. Und das war auch ganz wichtig, weil die gab es relativ preiswertig. Man musste selber noch viel machen an den Dingern und ich musste auch pausenlos mit Lötkolben da unten drunter liegen, weil wieder irgendwo was knackste oder knirschte. Ich habe dann auch die Studiotechnik selber noch ein bisschen erweitert. Es ging dann darum, diese Plattenspieler, ist ja alles ganz schön und gut, aber du musst ja irgendwie eine Möglichkeit finden, wenn du moderierst und dann musst du die Platten starten. Und das geht dann nicht damit, dass du sagst, so, jetzt haben wir die und die Platte und dann nimmst du den Tonarm und legst den sozusagen, also den Plattenspielerarm und legst den auf die Platte und dann geht das los. So geht das nicht. Und dann habe ich eben gesagt, okay, die haben innen drin einen 12-Volt-Motor drin, dann habe ich den unterbrochen, den 12-Volt-Motor, und habe unten eine kleine Selbstschaltung reingebaut mit zwei Knöpfen. Ich hatte also für jeden von den zwei Plattenspielern, die wir hatten, hatte ich einen Start- und einen Stoppknopf. Und ich konnte also diesen Motor mit diesem Relais einfach starten, auf den Startknopf ging und den Plattenarm am Anfang angesetzt. Hätte ich gehört, war natürlich nicht. Also das ganze Ding musste eine Vierteldrehung zurückgedreht werden, denn den Anfangssprung, den musste man sozusagen rausnehmen und dann konntest du wunderbar moderieren. Du sagst so, so und so und dann zack, dann hast du einfach drauf gedrückt und dann fuhr sofort die Musik ab. Und so hatten wir also dann die ersten Platten, mussten dann natürlich richtig alles mit Platten machen. Das ging noch gar nicht mit irgendwelchen Playlist-Sachen oder so, die du auf dem Computer hast. Das haben wir also alles selbst gemacht. Und auch wenn wir Musik gemacht haben, also wenn ich meine Sendung morgens habe, dann bin ich ins Studio gekommen und habe gesagt, so, was spiele ich denn jetzt? Dann bin ich zu dem Kasten hingegangen, wo unsere Platten drin waren. Ich sagte, oh ja, das hört sich gut an. Ja, ich nehme mal das da und das da. Habe mir meine Platten einfach so Pi mal Daumen ausgesucht. Und weil ich dachte, das könnte unserem Hörer in Anführungsstrichen gefallen. Und habe das ausgewählt, hat auch meistens gut geklappt. Ne? Und für die gut moderierten Sendungen war Joe da. Der hatte wirklich einen irre guten Moderationsstil. Weil der kam auch wahnsinnig gut an bei den Hörern. Aber wie gesagt, Musik haben wir selber ausgewählt. Was uns nach unserem Gusto passierte, da hat uns keiner was vorgeschrieben, was wir machen sollten.
4: Gut, das klingt dann noch ein richtig lebendigen Programm. Wie lange hat es denn gedauert, bis ihr die ersten Reaktionen gekriegt habt? Oder beziehungsweise, wie habt ihr dann festgestellt, wo sie überall zum Hören sind?
8: Ja, wir haben natürlich auch verschiedene Testfahrten gemacht und haben dann nachgeguckt, wie weit geht der Sender. Und in Innsbruck war es wunderbar. Also da hatten wir relativ schnell eine gute Hörerschar, von der wir aber leider am Anfang nicht allzu viel mitbekommen haben. Denn in Italien war es sehr, sehr schwer, einen normalen Telefonanschluss zu kriegen. Und das hat bei uns circa 8 bis 9 Wochen gedauert, bis wir unseren ersten Telefonanschluss hatten. Erst dann ging das natürlich richtig los, weil dann konnten wir sagen, so Leute, jetzt haben wir Telefon, ihr könnt uns anrufen, ihr könnt Wünsche mitteilen, was ihr gerne hättet und was euch bei uns gefällt oder eben nicht gefällt und so. Und das war richtig gut. Das war noch so ein altes analoges Telefon. Wir hatten so einen kleinen Saugnapf an der Seite drin, da war so eine Spule drin. Das, was auf dem Telefon passierte, konnten wir dann ins Mischpult eingeben und damit konnten wir die Hörer auch live auf dem Sender tun, was die natürlich ganz genial fanden. Ne? Wenn man da am Telefon sitzt und dann hörst du im Radio nebenbei, hörst du deine eigene Stimme, sind die natürlich begeistert und das hielt die natürlich auch bei der Stange und das wurde dann ruckzuck auch mal weitergetragen, dieser Gedanke. Joe hatte dann die glorreiche Idee, es gibt ja einige Diskotheken in Innsbruck und dann hat Joe eben gesagt, komm, ich gehe mal einfach hin zu den Diskotheken und frage mal, ob sie unseren Sender kennen. Die meisten von den Diskotheken kannten unseren Sender nach einer bestimmten Zeit schon und dann hat Joe gesagt, ich mache euch einen Vorschlag. Wir produzieren unsere Top 50 Sendung in eurer Diskothek, machen Werbung für eure Diskothek über den Sender und ihr gebt uns eben die Möglichkeit, das bei euch live zu produzieren. Und das war eine Sache, die unwahrscheinlich gut ankam. Also wir konnten uns die Diskothek nachher aussuchen, wo wir hingehen wollten. Das war ideal. Wir haben also die Sendung aufgenommen vor Live-Publikum. Das war richtig gut. Joe da oben am Mikrofon hat dann unsere aktuelle Top 50 immer vorgestellt. Und dann wurde das dort aufgenommen, ging dann per Band nach Italien, unten runter ins Studio. Und von dort wurde es dann wieder ausgestrahlt. Und das war schon ein absoluter Renner da in der Hinsicht.
4: Ein Privatsender braucht ja Werbung. Wie hat es denn da ausgeschaut?
8: Das ist ein etwas Wundergedanke, den du gerade anspielst. Meine Mutter und meine Schwester sagten damals immer, wann kommt denn jetzt eigentlich bei euch die Werbung? Also sprich in Anführungsstrichen das Geld. Und dann war nachher ein geflügeltes Wort bei uns zu Hause. Ja, nächste Woche Donnerstag. Und leider war das nicht immer der Fall. Und wir haben also damals eher von der Hand in den Mund gelebt. Wir hatten eben eine irre Begeisterung gesagt, mir ist das vollkommen egal, ob wir da was mitverdienen oder nicht. Mit der Idee konntest du natürlich keinen Sender aufbauen. Das war uns dann auch irgendwann klar. Aber wir haben zum Beispiel das erste Geld haben wir bekommen von verschiedenen Pizzerias am Brenner, wo wir dann kostengünstig, sprich umsonst essen konnten und so, und haben gesagt, machen wir Werbung für euch, und das war dann ganz gut, dann das eine da und so, und dann natürlich die Diskotheken haben dann auch Werbungen geschaltet teilweise, und so kam wenigstens ein bisschen Geld rein, das war nicht viel, aber dadurch, dass wir sehr, sehr genügsam waren, sprich, wir hatten auch nicht irgendwo eine tolle Wohnung, wo wir zwischendurch wohnen konnten, wenn wir mal nicht auf Sendung waren, sondern wir hatten eine Luftmatratze unter Mischpult liegen, und da lag dann der Schlafsack drauf, und dann irgendeiner musste dann immer im Studio übernachten, der andere konnte dann oben in einem Hotelzimmer noch weiter übernachten. Ich bin dann irgendwann nachts zum Beispiel auch mal, eine nette Geschichte, bin ich nachts mal aufgewacht, und dann hörte ich bloß klick, klack, klick, klack, klick, klack. Ich sagte, was ist denn jetzt schon wieder los? Ne? Dann bin ich hochgegangen, und dann war der Audio-Reverse-Recorder, wir hatten 120er Bänder, Kassettenbänder drin, wahnsinnig dünne Dinger, die sind natürlich irgendwann mal durchgenudelt, das ist vollkommen klar. Hatte wieder die Kassette gezogen, und das war, in dem Moment war natürlich keine Sendung auf dem Sender, konnte man nicht machen. Ich also dann dahin mit verschlafenen Augen, die Kassette rausgepopelt, neue Kassette rein, auf Play gedrückt, kurz das Mikro hochgefahren, Entschuldigung, geht schon weiter, zack, und dann habe ich mich wieder auf meine Luftmatratze geschmissen. Und wie gesagt, es war wirklich Radio made by hand. Wir hatten einfach Lust und wir hatten Spaß an der Sache. Wir haben nicht das große Geld verdient, und das war zwar mal irgendwann die Idee gewesen, aber wenn du mal von diesem Virus infiziert bist, kommst du dann so schnell nicht weg.
4: Richtung Süden, Richtung Sterzing, seid ihr da danach runtergekommen? Habt ihr euch da auch gehört?
8: Das ging, also mit Sterzing ging es eigentlich erst in der Zeit los, wo wir unser zweites Studio bekommen haben. Dann ging natürlich die Sache, wie kommen wir oben zu unserem Berg hin? Wir müssen ja zu unserem Berg hin senden. Das war das Hühnerspiel, war dazwischen. Das heißt, von Sterzing konnten wir gar nicht direkt auf den Berg hochsenden. Wir sind dann sozusagen auf den Rosskopf, glaube ich, der war auf der anderen Seite. Da haben wir in einem kleinen Bauernhaus nochmal eine Umsetzanlage hingesetzt. Das heißt, wir haben von unserem Studio in Sterzing auf den Rosskopf hochgesendet. Dort wurde das Signal umgesetzt und von dort aus wieder auf den Ziroc rüber gesendet und dort wieder in unseren Sender eingespeist. Ne?
4: Jürgen von Wedel, recht einen herzlichen Dank, dass wir das alles hören dürfen haben. Und in dem Sinn sage ich jetzt bis zum nächsten Mal, Ihr Thomas Riegler.

schöne Tage gibt. In Deutschland sind ja auch schon wieder einige Kinder, vor allen Dingen in den nördlichen Bundesländern, auf dem Weg zur Schule. Das war's nun für heute. Wie gesagt, für den 15. 16. August. Schaltet gerne nächste Woche wieder ein. Ich wünsche euch eine schöne Woche, gute X und Gottes Segen und bleibt auch gesund. Hier am Mikrofon begleitete euch Horst Wiese.

0: 19 Uhr und 30 Minuten.
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0: Hören Sie Evangelist Heinz-Dieter Schäfer, sein Thema Hiob, Gott erfahren.
1: Hiob, Kapitel 42. Und Hiob antwortete dem Herrn und sprach: Ich erkenne, dass du alles vermagst, und nichts, was du dir vorgenommen, ist dir zu schwer. Wer ist der, der den Ratschluss verhüllt mit Worten ohne Verstand? Darum habe ich unweise geredet, was mir zu hoch ist und ich nicht verstehe. So höre nun, lass mich reden, ich will dich fragen. Lehre mich. Ich hatte von dir nur vom Hörensagen vernommen, aber nun hat mein Auge dich gesehen. Darum spreche ich mich schuldig und tue Buße in Staub und Asche. Als nun der Herr diese Worte mit Hiob geredet hatte, sprach er zu Eliphas von Teman: Mein Zorn ist entbrannt über dich und über deine beiden Freunde, denn ihr habt nicht recht geredet von mir wie mein Knecht Hiob.

So nehmt nun 7 junge Stiere und 7 Widder und geht hin zu meinem Knecht Hiob und opfert Brandopfer für euch, aber mein Knecht Hiob soll für euch Fürbitte tun, denn ihn will ich erhören, dass ich nicht töricht an euch handle. Denn ihr habt nicht recht von mir geredet, wie mein Knecht Hiob. Da gingen hin Eliphas von Teman, Bildad von Schuach und Zophar von Naama und taten, wie der Herr ihnen gesagt hatte, und der Herr erhörte Hiob. 20 Reden in 38 Kapiteln hatten Hiob und seine Freunde gehalten. Und dann antwortet Gott in Kapitel 38 und Kapitel 39. Und Hiob antwortet wenig darauf. Ihn verschlägt es die Sprache. Weil Gott nicht antwortet in menschlicher Weise, mit menschlicher Logik und Rhetorik und was so alles Menschen aufbieten können, sondern Gott antwortet nur mit Fragen. Wo warst du? Und als Gott seine Fragen gestellt hat und sein ganzes Bilderbuch aufgeblättert hat und dem törichten oder begrenzt denkenden Menschen einfach einmal bildhaft seine Schöpfung nur gezeigt hat, nur seine sichtbare Macht gezeigt hat, die unsichtbare kann er eben nicht zeigen,

Als also Gott so geantwortet hat, dann sagt der Hiob, Vers Kapitel 40, Vers 2, ich bin zu gering. Was soll ich antworten? Ich will meine Hand auf meinen Mund legen. Einmal habe ich geredet und will nicht wieder antworten. Ein zweites Mal geredet und will es nicht wieder tun. Und dann kommt diese nächste Rede noch in Kapitel 40 und 41. Und antwortet Hiob in Kapitel 42 dem Herrn und sagt, ich erkenne, dass du alles vermagst. Dir ist nichts unmöglich. Was du dir vorgenommen hast, das kommt. Dir ist kein Ding unmöglich. Gott kann. Gott kann. Wir Menschen sind oft am Ende. Aber Gott kann. Das hat der Hiob hier auch erkannt. Und dann grüßt diese Frage, wer ist der, der den Ratschluss verhüllt? Mit Worten ohne Verstand. Du fragst, Herr, warum ich so geredet habe, so gefragt habe. Und die Antwort des Hiob ist einfach, in meinem Unverstand, in meinem menschlichen Begrenztsein, habe ich von Dingen geredet, die mein Denken einfach übersteigen. Wo ich meine Grenzen gar nicht gesehen habe oder mich überschätzt habe. Er ist nicht in seinem Intellekt ergriffen worden. Er ist nicht überführt worden von einer menschlichen Logik auf menschliche Weise. Der Hiob ist ergriffen worden von der Lebendigkeit Gottes. Und das hat ihn die Sprache verschlagen. Hier in Kapitel 42, Vers 5. Nachdem er dann sagt, so höre nun und lass mich reden, ich will dich fragen, Herr, lehre mich. Dann kommt ein Schlüsselwort, ein Schlüsselvers. Ich hatte ja nur vom Hörensagen dich vernommen. Aber jetzt hat mein Auge dich gesehen. Und das ist ein wichtiger Schlüsselsatz in dieser ganzen Auflösung.

Hiob hatte ja bisher nur immer von Gott gehört. Und erstaunlich war sein Glaube und sein Gehorsam Gott gegenüber, wenn wir so die ersten Kapitel sehen. Oder überhaupt das ganze erste Kapitel. Aber jetzt hat er Gott erfahren. Jetzt hat sein Auge gesehen, was Gott tut und wer Gott ist. Wenigstens ein ganz kleines bisschen. Und das ist so entscheidend. Es gibt so viele Menschen, die haben nur gehört. Es gibt so viele Menschen, die haben nur verstanden. Denen ist das, bildlich einmal gesprochen, nur bis dahin gerutscht und noch nicht weiter in ihrem Leben.

Wer aber diese Erfahrung mit diesem lebendigen Gott gemacht hat, und es geht manchmal durch Leid, durch große Tiefen, durch lange Durchstrecken. Wer diese Erfahrung mit diesem lebendigen Gott gemacht hat, dieser Herr, diesen Herrn kennengelernt hat, der weiß, wer Gott ist. Aber auch nur begrenzt. Wir werden es erst wissen in der ewigen Herrlichkeit. Erst wissen, wie Gott wunderbar handelt, wenn er den Stickrahmen, dieses Bild, das ich einmal gebraucht habe, herumdreht. Wo wir diesen Wirrwarr der Fäden, die wir von unten eigentlich nur sehen, wo wir uns überhaupt keinen Reim draus machen können. Wenn Gott den Stickrahmen herumdreht und zeigt uns sein wunderbares Muster, das er mit uns gewebt hat, dann werden wir ihn richtig erkennen.

Die Frage, die sich uns stellt, was weiß ich von Gott? Weiß ich nur etwas von Gott oder habe ich Gott persönlich erlebt? Ich hatte nur vom Hörensagen vernommen. Aber jetzt hat mein Auge dich gesehen. Hier habe ich Erfahrungen mit Gott gemacht. Es gibt ja viele junge Leute, die sagen, es gibt keinen Gott. Nicht nur junge Leute. Wenn sie Gott einmal erfahren hätten, würden sie diese Sätze nicht mehr so leicht über die Lippen bringen. Nur die persönliche Erfahrung mit Gott führt auch dann zur Umkehr dieser eigenen Sicht und führt zum Glauben. Und dann weiß ein Mensch, dass Gott auch Ja im Leid zu ihm sagt. Sein Ja für uns hat auch in den Zeiten des Leidens, in den Zeiten der Not, in den Zeiten der Dunkelheit.

Liebe Hörer, Sie hörten heute den Neues Leben Impuls. Es sprach Evangelist Heinz-Dieter Schäfer. Wir möchten Ihnen gerne ein Heftchen oder eine CD schicken, die mehr über den christlichen Glauben informiert. Falls Sie die haben wollen, können Sie uns anrufen. Unsere Nummer ist die 02681 9830444. Nochmal die Nummer 02681 9830444 oder schreiben Sie uns Neues Leben Radio, Raiffeisenstraße 2 in 57635 Wölmersen. Nochmal die Anschrift Neues Leben Radio, Raiffeisenstraße 2 in 57635 Wölmersen oder übers Internet unter www.radio-amigos.de. Nochmal die Internetseite www.radio-amigos.de. Ich wünsche Ihnen noch Gottes Segen.

Todesstreifen überwinden. Rückblende. Berlin, 13. August 1961. Kurz nach Mitternacht reißen bewaffnete Einheiten Straßen auf und errichten Barrikaden. Stacheldraht wird hochgezogen, Panzer fahren auf. Die Bürger schauen fassungslos zu. In den nächsten Tagen werden Betonpfähle in die Erde gerammt und Wälle aufgeschüttet. Das Brandenburger Tor steht auf einmal im Niemandsland. So wurde in einer Nacht- und Nebelaktion der sogenannte antifaschistische Schutzwall errichtet, der Deutschlands Teilung in Ost und West besiegelte. SED-Chef Walter Ulbricht hatte die Weltöffentlichkeit bis zuletzt getäuscht. Niemand hat die Absicht, eine Mauer zu errichten, hatte er noch 2 Monate zuvor behauptet. Nur noch wenige Reisevisa wurden ausgestellt. Waghalsige DDR-Bürger versuchten immer wieder über Mauer und Stacheldraht nach West-Berlin zu flüchten. Damit riskierten sie ihr Leben oder zumindest mehrere Jahre Gefängnis. Das Leben in der DDR bestand jedoch nicht nur aus Widerstand und Aufbegehren. Viele Menschen arrangierten sich und blieben, durften aber trotz hoher Qualifikation den gewünschten Beruf nicht erlernen, weil sie sich systemkritisch geäußert hatten oder weil sie aktive Christen waren. Die Berliner Mauer steht für viele Schicksale, für zerrissene Familien, zerstörte Hoffnungen, unerfüllte Wünsche, vor allem aber für die knapp 960 Menschen, die sterben mussten, weil sie in Freiheit leben wollten. Wie befreiend, dass es diese Mauer und den Todesstreifen, aber auch das Staatssystem nicht mehr gibt, das die Menschen bespitzelte, einengte und unter Druck setzte. Gott sei täglich Dank dafür. Vieles wurde anders, meist besser. Reisen können, wohin ich will, den Beruf erlernen und ausüben, von dem ich träume. Wenn ich nur genug Geld hätte, wenn nur genügend Ausbildungs- und Arbeitsplätze zur Verfügung stünden. Auch jetzt kann ich mir nicht alle Wünsche erfüllen, nicht alle Träume verwirklichen. Andere Grenzen engen mich nun ein. Der neue Druck heißt Marktordnung, Kostensenkung, Rentabilität, Pflegepersonal wird abgebaut, Arbeitsplätze werden wegrationalisiert, Fabriken geschlossen. Auch jetzt kann unsere Freiheit nicht grenzenlos sein. Mit Grenzen müssen wir leben, zu allen Zeiten. Eine ganz andere Grenze ist der Tod, der meiner Lebenszeit ein Ende setzt. Der Tod macht Wünsche zunichte, lässt Pläne und Träume wie Seifenblasen zerplatzen. Diese Grenze ist jedem gesetzt. Und kein Mensch kann sie aus der Welt schaffen. Doch einer hat diesen Todesstreifen überwunden. Nicht nur für sich selbst, sondern für alle, die an ihn glauben. Jesus Christus, der Sohn Gottes. Er ist von den Toten auferstanden, erlebt. Und jeder, der nach Gottes Wort lebt und ihm vertraut, darf wissen, bei Gott ist er nicht verloren, auch wenn er erst einmal sterben muss. Der Glaubende wird diesen Todesstreifen überwinden. Gott schenkt ihm ewiges Leben. Glücklich ist, wer darauf vertraut und sein Leben auf diese Grundlage von Gottes Wort baut. Wohl denen, die sich zur Gemeinde von Jesus Christus halten, zum Volk Gottes. Lassen auch sie sich von Jesus Christus über den Todesstreifen hinweg retten, schon jetzt und heute und für ewig. 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

0: Es ist 20 Uhr.
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Die erste zwei sind aus dem Oude Testament und die zweite aus Rheima. 1. Mose 3, Vers 19. Du sagst Gott, du wirst viel Schweite machen, um dir noch Ete zu tragen, und schließlich wirst du sterben und weiter zu Erd worden. 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Mose Kapitel 6, 12 und 13. Er sagt, dass alle Menschen auf der Erde schandhaft lebten. Und Gott sagte Noah, ich habe mich beschlossen, mit allen Menschen und Tieren ein Ende zu machen. Die ganze Erde ist voll von ihr unbändigem Leben. Nun will ich ihn anbringen in ein Ende mit der Erde machen. Und dann ist die nächste Frau. Ist dann kein Mensch auf Erde ohne Sinn? Was von Fleisch geboren wird, dort ist Fleisch. Keiner ist ohne Sinn, als allein der Sehen Gottes, der vom Heiligen Geist empfangen ist. Und hier sind wir drei Schriftstücke angegeben. Und die sind alle aus dem Neuen Testament. Das erste ist in Johannes Kapitel 3, Vers 6. Wort von Fleisch geboren wird, ist Fleisch. Und wort vom Geist geboren wird, ist Geist. Dort ist, was Jesus sagt. Und Jesus, wenn der auch aus einem kleinen Kind geboren wird, wie aber anders. Der Engel hat Maria gesagt, dass sie würde ein kleines junges Kind in diese Welt bringen. Und das würde die sein, für wem sie gelehrt hat. Israel, ihr Messias. 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
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Wir sind sinnvoll, unsere Kinder sind sinnvoll, sie haben dort ja Arbe von uns, und sogar unsere Grautkinder sind in Sinn geboren. 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
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Gott hat er unter der Satz gegeben bei dem Buch Sinai. 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Johannes Kapitel 3, da lesen wir, da wir ein Mann, ein Pharisäer, einer, der im jüdischen Hohen Rot war, der heit Nikodemus. Der kam danach nur Jesus und sagt, Lehrer, wie weiter, dort du ein Lehrer bist, der von Gott gekommen ist, willst du die Tierchens, wo du das kann, keiner daune, wenn Gott nicht mit ihm ist. Und Jesus sagte ihm, ich sage dir die Wahrheit. Wer nicht noch einmal geboren ist, kann Gott sein Recht nicht sein. Nikodemus konnte das nicht verstehen. Und dann sagt Jesus zu ihm, was vom Fleisch geboren wird, ist Fleisch. Und was vom Geist geboren wird, ist Geist. Was vom Fleisch geboren wird, wird niemals nicht ändern. Also damit wie am Geist geboren worden. Und das ist die neue Geburt, wo Jesus von redet hat. Und Jesus sagt zu Nikodemus, dort diese Geburt ist nicht eine physische Geburt, das ist eine geistliche Geburt. Dort port von uns, was er nicht zu sein ist. Dort ist so aus dem Wind. Und das ist dort port von einem Mensch, was er nicht sterben wird, wenn sein Körper auch sterben wird. Also wer kann so das nicht verstehen? Und wo wird eine wahre Geburt geworden? Und dort kriegt, was Nikodemus weiter will. Hei wie ein Pharisäer, hei wie utiliert, hei wie ein klüger Mann. Aber wer kann verstehen, was in der geistlichen Welt passiert hat? Und wo wird in der Wahrheit geboren worden? Also, Jesus sagt Nikodemus dann so stirb, in Vers 15, dort all die, die an ihm glauben, dort ewige Leben haben. Gott ist der Welt so viel wert, dort er sie einen einzigen Sinn gibt, dort all die, die an ihm glauben, nicht verloren gehen, aber dort ewige Leben haben. 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Und wir haben alle eine Gelegenheit, diese Notrecht anzunehmen. Dort Jesus ist gekommen, unsere Sünd wegzunehmen mit seinem Blut. Und wenn wir dort annehmen, dann können wir ganz sicher sein, dass wir mit einem Taub wurden abstehen und im Himmel sind mit einem. Amen.

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0: Es ist 20 Uhr und 30 Minuten.
1: Das Gebet einer Ehefrau. Elisabeth Mittelstädt schreibt folgende Geschichte. Er war ein erklärter Agnostiker. Ich weiß einfach nicht, ob es Gott gibt oder nicht, erklärte er seiner Frau, die eine überzeugte Christin war. Eines Tages traf er im Zug einen Atheisten, der Religion und insbesondere die christliche Rede gewarnt, aber ausgesprochen sarkastisch angriff. Dieser Agnostiker war beunruhigt und beschloss, die Wahrheit über diesen Jesus von Nazareth herauszufinden. Hatte er wirklich gelebt? Und war er tatsächlich der Sohn Gottes gewesen, der er zu sein behauptete? Auf seiner intensiven Suche durchstöberte er sämtliche bekannte Bibliotheken Europas und der Vereinigten Staaten. Ja, er verbrachte sogar eine geraume Zeit in Palästina, dem Land, in dem Jesus Christus gelebt und gelehrt hatte, wo er gestorben und wieder auferstanden war. Später schrieb er diese bemerkenswerten Worte: Nach 6 Jahren unvoreingenommenen Nachforschens über die Frage, ob das Christentum Wahrheit oder Lüge sei, bin ich zu der bewussten Überzeugung gelangt, dass Jesus Christus, der Messias der Juden, der Retter der Welt und mein persönlicher Erlöser ist. Eines Abends fiel ich in meinem Studierzimmer auf die Knie und betete zum allerersten Mal in meinem Leben. Ich bat Gott, er möge sich mir offenbaren, mir meine Sünden vergeben und mir helfen, Jesus Christus nachzufolgen. Der Morgen graute bereits, als es endlich Licht in meiner Seele wurde. Ich ging in das Zimmer, in dem meine Frau schlief, weckte sie auf und erzählte ihr, dass ich Jesus Christus als meinen Herrn und Erlöser angenommen hatte. Ihr Gesicht strahlte, als sie das erfuhr. »Ach, Schatz«, jubelte sie, »genau dafür habe ich die ganze Zeit gebetet, seit ich wusste, dass du dieses Buch schreiben willst. Ich habe gebetet, dass du Gott während deiner Schreibarbeit begegnest.« Gemeinsam kniete nun das Ehepaar am Bettrand nieder und dankte Gott für seine große Gnade. Anschließend fragte der Mann seine Frau, »was soll ich denn nun mit dem ganzen Material machen, das ich mit so viel Mühe und Kosten zusammengetragen habe?« Sie meinte, »kein Problem, nutz doch deine Informationen über die Zeit Jesu und schreib einen historischen Roman, der deiner jetzigen Überzeugung entspricht. So kannst du mehr Menschen aufgrund deiner eigenen Nachforschungen zeigen, dass Jesus Christus wirklich der war und ist, der er zu sein behauptete.«

Gesagt, getan. Das Buch erschien unter dem Titel Ben-Hur, ein Roman, der zur Zeit Jesu spielt. Und der Autor ist kein geringerer als Lew Wallace. Später wurde der Roman in Hollywood verfilmt und gilt inzwischen als einer der großen Klassiker. Im In- und Ausland ernteten Film und Buch großen Beifall und reiften zu einem zeitlosen Favoriten, der besonders um die Osterzeit in vielen Ländern der ganzen Erde in den Kinos läuft und auch im Fernsehen. Eine Ehefrau hat so lange gebetet, bis sie Gottes Wirken sah. Und Gott überraschte sie noch über das hinaus, wofür sie gebetet hatte. Ich habe das Buch mal als junges Mädchen gelesen und ich habe auch den Film mal im Fernsehen gesehen. Ben-Hur war ein reicher Jude, der mit seiner Mutter und seiner Schwester zusammen lebte. Er war befreundet mit einem ebenfalls sehr reichen Römer. Irgendwo zerstritten sich die beiden und der jüdische Mann Ben-Hur musste auf die Galeeren. Das sind diese schrecklichen Sklavenschiffe gewesen, wo die Leute fast alle an Lungenentzündung starben. Aber Ben-Hur wurde stark und fast unbesiegbar durch diese schwere Arbeit auf diesen Sklavenschiffen. Eines Tages kehrt er heim und hört von Jesus Christus. Und er ist auch dabei, als Jesus am Kreuz stirbt. Und im Film wird dann so wunderbar das Blut gezeigt, das irgendwo von dem Berg Golgatha herunterfloss und in die Höhle hineinfloss, in der seine Mutter und seine Schwester lebten, die inzwischen Aussatz gekriegt hatten, also die damals unheilbare Leprakrankheit, durch die Verschuldung von diesem römischen Mann, der früher sein Freund gewesen war. Und das sehr Erschütternde ist, wie dann an Jesu Todestag diese beiden von ihrer Lepra, von ihrem Aussatz geheilt werden und Ben-Hur sie findet und sie alle drei wieder glücklich in ihr Haus einziehen können. So ungefähr in wenigen Sätzen diese Geschichte, die aber sehr, sehr wahrheitsgetreu nacherzählt ist.

die sich für sein Reich entscheiden, dass solches Opfer nicht

0: 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Dieser Gruß geht an Frieda und Willi Schulz aus Kallertal-Hohenhausen. Beide feierten in dieser Woche ihren Geburtstag. Die Geschwister und Mama gratulieren herzlich und wünschen den beiden für das neue Lebensjahr die Verse 7 und 8 aus Psalm 121. Der Herr behüte dich vor allem Übel. Er behüte deine Seele. Der Herr behüte deinen Ausgang und Eingang von nun an bis in Ewigkeit.
1: Liebe Frieda, lieber Willi, hinter euch liegt ein bewegtes und gesegnetes Lebensjahr, auf das ihr voller Dankbarkeit zurückblicken könnt. Gott hat euch auf jedem Schritt begleitet. Gemeinsam mit euch möchten wir durch das Gedicht von Julia Steinbaron Gott für alles Danke sagen. Ich schaue zurück aufs letzte Jahr und viel Erinnerung kommt auf. Nicht immer es hier einfach war, doch schaue dankbar ich hinauf. So oft enttäuscht, doch Gott war treu. Wie oft hab dieses ich erlebt. Er zeigte seine Lieb aufs Neu, davon hat oft mein Herz gebebt. So oft gefreut, es kam von ihm, denn er füllte stets mein Herz. Die Freud hat er mir gern geliehen, selbst in den allergrößten Schmerz. So oft gebetet zu dem Herrn. Er hat aus Gnaden es gehört. Gemeinschaft hatte ich mit ihm und nichts hat uns darin gestört. So oft er redete zu mir und seine Stimme gab mir Mut. Auch wenn verzweifelt ich war hier, es ging mit ihm mir wieder gut. So viel erlebt hab ich mit Gott, nicht alles wiedergeben kann, ob durch die Freude oder Not, mein Gott ja immer bei mir war.
0: Dreh dich nochmal um und schau zurück, ist das Wunschlied für Frieda und Willi Schulz.

0: Irma Sonnenberg hat am 18. August ihren 87. Geburtstag. Madeleine Krebs aus Backnang schreibt:
1: Wir sind Gott dankbar, dass wir dich haben, liebe Mama, Oma und Uroma. Und gratulieren zum 87. Geburtstag mit 1. Petrus 5, die Verse 10 und 11.
0: Der Gott aber aller Gnade, der uns berufen hat zu seiner ewigen Herrlichkeit in Christo Jesu, der wird euch, die ihr eine kleine Zeit leidet, zubereiten, stärken, kräftigen, gründen. Ihm sei Ehre und Macht von Ewigkeit zu Ewigkeit. Amen.
1: Herr, mein Gott, ich will dir danken, dass mich deine Liebe hält. Jeden Tag und jede Stunde auf dem Weg durch diese Welt. Herr, mein Gott, ich will dir danken, dass mich deine Treue führt, über Höhen und durch Tiefen bis ans Ziel mich bringen wird. Herr, mein Gott, ich will dir danken, dass mich deine Gnade trägt und dazu noch so viel Gutes täglich auf dem Weg mir legt. Herr, mein Gott, ich will dir danken, du siehst mir ins Herz hinein. Möge auch mein weiteres Leben voll von Dank und Lobpreis sein. Liebe Mama, Oma und Uroma, wir lieben dich und beten für dich und danken auch für deine vielen Gebete, für einen jeden Einzelnen deiner großen Familie in Deutschland oder in weitem Kanada. Hab herzlich, herzlich Dank. Auch wünschen wir dir noch weitere schöne, freuderfüllte Jahre in unserem Gemeinde- und Familienkreis. Deine Familie.
0: Danke, Herr, du bist bei mir, ist das Wunschlied, gesungen vom Waldbrüller Männerensemble.

0: Auch die Töchter aus Kanada senden herzliche Segensgrüße an ihre Mutter Irma Sonnenberg. Die Familie Andrei und Olga Kebernik mit Psalm 115, den Versen 14 und 15. Der Herr segne euch je mehr und mehr, euch und eure Kinder. Ihr seid die Gesegneten des Herrn, der Himmel und Erde gemacht hat.
1: Und die Familie Alexander und Lydia Wiese mit einem Spruch. Gesegnet war dein Leben bis hierher. Das konnte ich als Tochter sehen, es tat der Herr. So möge Gott auch weiterhin mit dir sein, bis ich bald komme, mein liebes Mütterlein.
0: Sie wünschen für Mutter Irma das Lied zu spielen, Näher, mein Gott, zu dir. Dieses Lied wird vom Waldbrüller Männerensemble gesungen.

Lea Dick sendet herzliche Segenswünsche zum Geburtstag an Milina Tadajewski aus Gästland mit dem Lied »Bleibend ist deine Treu«.

0: Maria Dück schreibt:
1: Am 14. August hat unsere Mama, Oma und Uroma, Olga Kehler aus Petershagen, ihren 87. Geburtstag. Zu diesem Anlass möchten wir als Familie Sie mit dem Lied »Still das Morgenrot glüht« ganz herzlich gratulieren. Wir wünschen ihr gottesreichen Segen und Kraft für das neue Lebensjahr.

0: Wir haben eine ganz besondere Grußbotschaft von Anna Löwen aus Bad Salzuflen erhalten. Sie schickt heute liebe Grüße zur Ermutigung an ihre beiden Schwestern und hat sich dafür zwei Lieder gewünscht, die wir direkt nacheinander senden. Der erste Gruß geht nach Detmold an Katharina Penner.
1: Liebe Katharina, mit dem Lied »Blicke nur auf Jesus« und den Worten auf Psalm 103, Vers 1 bis 4 möchte ich dir Mut für deinen Alltag wünschen. Jesus hat alles im Blick, auch dich. Lobe den Herrn, meine Seele, und alles, was in mir ist, seinen heiligen Namen. Lobe den Herrn, meine Seele, und vergiss nicht, was er dir Gutes getan hat, der dir alle deine Sünden vergibt und heilt alle deine Gebrechen, der dein Leben vom Verderben erlöst und dich

0: Wir senden herzliche Geburtstagsgrüße nach Frankenthal. Irene Wahl aus Neuwied gratuliert ihrer Nichte Rebecca Liebenau und ihrem Neffen Henrik Repsch ganz herzlich zu ihren Geburtstagen. Tante Irene wünscht euch beiden für das neue Lebensjahr von Herzen Gesundheit, Kraft für all eure Aufgaben und Gottes reichen Segen mit dem Gedicht »Herr, nimm auch dieses Jahr in deine Hand« und dem Lied »Die Zeit ist kurz, o Mensch, sei weise«.
1: Herr, nimm auch dieses Jahr in deine Hand und wandle alles, was es bringt, in Segen. Lass mich auf dich nur blicken und verwandt, dass eigener Wunsch und Wille sich nicht regen. Schenk ein geöffnet Ohr für dein Gebot, für deine Stimme für des Tages Treiben, dass ich das Rechte tue, das, was Not, und lass mich alle Zeit in dir, Herr, bleiben. Ja, nimm auch dieses Jahr in deine Hand, dass es nicht sei umsonst gelebt, vergebens, nicht leer und nutzlos rinne in den Sand, dass es dir Frucht erbringe, Herr des Lebens. Ein Tag, ein winzig Korn und wiegt doch schwer, ist unser Leben doch ein Heer von Tagen. Nimm sie in deine Gnadenhand, o Herr, dass sie mich immer näher zu dir tragen.

Am Sonntag, den 16. August, hat Darlene Schmidt aus Kanada Geburtstag. Die Oma, der Opa und Tante Lili aus Bielefeld gratulieren Darlene herzlich zum 15. Geburtstag und wünschen ihr Gottes Segen mit dem Lied »Auf dem Weg die Lilie blühte auf«.

0: Das waren die Grüße und Segenswünsche für diese Ausgabe der Sendung Wunschbox von Radio Segenswelle mit Anna und Viktor Sawatzki.
1: Ihre Grußbestellungen nehmen wir gerne unter der Telefonnummer 05231 500 5988 entgegen. Am besten erreichen Sie uns von Montag bis Donnerstag zwischen 8 und 16 Uhr. Zu jeder Zeit jedoch können Sie uns eine Nachricht über WhatsApp oder Telegram schicken. Die Nummer für WhatsApp plus 49 5231 500 5988. 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

Vor langer Zeit sprach Gott zu Abraham: Geh hinaus aus deinem Land und aus deiner Verwandtschaft und aus dem Haus deines Vaters in das Land, das ich dir zeigen werde. Und ich will dich zu einem großen Volk machen und dich segnen und deinen Namen groß machen, und du sollst ein Segen sein.

Herzlich willkommen, werte Hörerinnen und Hörer. Ich begrüße Sie zum Abendjournal auf Radio ZP30. Heute ist Donnerstag, der 13. August. Am Mikrofon ist für Sie Bettina Koop. Sie hören die Nachrichten aus aller Welt, außerdem lokale Anzeigen, die aktuellen Devisenkurse und den Wetterüberblick. Zu folgenden Themen gibt es heute folgende Beiträge: Christen in aller Welt, Informationen zum 45-jährigen Jubiläum der Berufsschule in Loma Plata und Neues vom Rodeo-Gelände. Soweit der Überblick. Ich freue mich auf diese Stunde mit Ihnen am Radio.

Die Nachrichten aus dem internationalen Bereich. Riesige Marienstatue in Polen soll Pilger anziehen. Wie die Tagesschau berichtet, wird am Samstag in Polen eine 55 Meter hohe Marienstatue eingeweiht. Das monumentale Bauwerk steht im kleinen Dorf Konotopje und ist bereits aus großer Entfernung zu sehen. Zur Einweihung und Segnung an dem katholischen Feiertag werden tausende Besucher erwartet. Die Statue ist höher als die berühmte Christusstatue von Rio de Janeiro, die einschließlich Sockel rund 38 Meter misst. Schon vor der offiziellen Einweihung kommen zahlreiche Besucher nach Konotopje. Finanziert wurde das rund 23 Millionen Euro teure Projekt vom polnischen Multimillionär Roman Karkoisk. Gleichzeitig gibt es Kritik an den hohen Kosten. Einige Anwohner hätten sich gewünscht, dass das Geld beispielsweise in Krankenhäuser oder Waisenhäuser investiert worden wäre. Die rund 130.000 Einwohner der Stadt freuen sich trotz dessen auf die Einweihung der Statue und die Touristen, die dadurch angezogen werden. Peru und die USA wollen gemeinsam gegen das organisierte Verbrechen vorgehen. Darüber schreibt die Deutsche Welle. Die peruanische Nationalpolizei und das US-amerikanische FBI haben ein Abkommen zur Bekämpfung des grenzüberschreitenden organisierten Verbrechens unterzeichnet. Wie ein Polizeichef mitteilte, wurde die Vereinbarung bereits vor rund 3 Monaten während der peruanischen Übergangsregierung unter José María Balcázar geschlossen, um ausländische kriminelle Banden gezielt zu zerschlagen. Das Abkommen sieht vor, dass die USA Technologie, Logistik, spezialisierte Ausbildungen und professionelle Unterstützung bereitstellen. Die US-Botschaft betonte, dies markiere einen neuen Schritt in der sicherheitspolitischen Zusammenarbeit. Die Intensivierung der Partnerschaft erfolgt im Rahmen einer engeren Annäherung der US-Regierung unter Donald Trump an die neue rechte Regierung von Präsident Keiko Fujimori in Peru. Die Unterstützung umfasst zudem den Ausbau der Grenz- und Gefängniskontrollen durch Biometrie sowie Spenden von Sicherheitstechnik für den Flughafen Lima. Kolumbien hat einem gemeinsamen Militäreinsatz mit den USA zugestimmt. Laut dem Spiegel habe Kolumbien die USA gebeten, sich dem Verteidigungsminister Jorge Mora bestätigte die Unterzeichnung eines bilateralen Abkommens mit den USA. Dieses solle dazu beitragen, die operative Wirksamkeit im Kampf gegen die terroristischen und kriminellen Organisationen zu steigern. Kolumbien ist der weltweit größte Produzent von Kokain. Kolumbien wird seit wenigen Tagen vom rechten Staatschef Abelardo de la Espriella regiert, den US-Präsident Donald Trump im Wahlkampf unterstützt hatte. Das Land war lange Zeit der wichtigste Partner der USA in Südamerika. Unter de la Espriellas linkem Amtsvorgänger Gustavo Petro waren die Beziehungen jedoch deutlich abgekühlt. Wladimir Putin hat erstmals die umstrittenen Kurileninsel Iturup besucht. Russlands Präsident Wladimir Putin hat erstmals die von Japan beanspruchte Kurileninsel Iturup besucht und damit scharfen Protest in Japan ausgelöst, schreibt die Deutsche Welle. Die Insel gehört zu den 4 südlichsten Kurilen und steht unter russischer Verwaltung. Japans Ministerpräsidenten Sanae Takaishi erklärte, Putins Besuch verletze die Gefühle des japanischen Volkes und sei absolut inakzeptabel. Die Visite erschwere zudem eine Verbesserung der Beziehungen zu Russland. Diese sind seit Russlands Angriff auf die Ukraine 2022 stark belastet. Japan schloss sich den Sanktionen der übrigen G7-Staaten gegen Russland an. Die Kurilen sind eine etwa 1200 Kilometer lange Inselkette im Nordpazifik. Sie verbinden die russische Halbinsel Kamtschatka mit der japanischen Insel Hokkaido.
Japan beansprucht Iturup, Kunashir und Shikotan sowie die Habomai-Inselgruppe. Die Sowjetunion besetzte die Gebiete 1945 am Ende des Zweiten Weltkriegs. Rund 17.000 dort lebende Japaner wurden anschließend vertrieben. Die strategisch bedeutsam gelegenen Inseln dienten später als Luft- und Marinestützpunkte. Russisches Militär ist dort weiterhin präsent. Heute leben dort rund 20.000 russische Einwohner. Die Gewässer sind fischreich, zudem verfügen die Inseln über Bodenschätze wie Gold und Silber.

Nachrichten aus Paraguay. Eine Landesschule hat die Modernisierung zu 85% abgeschlossen und Schüler sind in renovierte Klassenräume zurückgekehrt. Die Behörden haben die Modernisierung des Colegio Técnico Nacional zu 85% abgeschlossen, wobei die Schüler bereits in die renovierten Werkstätten und Klassenräume zurückgekehrt sind. Wie die staatliche Nachrichtenagentur IP Paraguay berichtet, wurde der reguläre Unterricht in den erneuerten Praxisräumen nach den Bauarbeiten wieder vollumfänglich aufgenommen. Das Großprojekt wird durch das binationale Wasserkraftwerk Itaipu finanziert und befindet sich aktuell in der absoluten Endphase. Die verbleibenden Baumaßnahmen konzentrieren sich vor allem auf die Außenfassade des Geländes sowie auf den administrativen Verwaltungsblock. Ziel dieser umfassenden strukturellen Erneuerung ist, die technische Ausbildung der Jugendlichen gezielt an die modernen Anforderungen des paraguayischen Arbeitsmarktes anzupassen. Die Staatsanwaltschaft hat ein mutmaßliches Schneeballsystem rund um Wasserverkauf in Caucupé aufgedeckt. Die Staatsanwaltschaft hat unter der Leitung von Italico Rienzi ein mutmaßliches Schneeballsystem in Asunción zerschlagen, wie ADN Digital berichtet. Die Betreiber lockten Investoren mit dem Versprechen außergewöhnlich hohen Renditen innerhalb weniger Tage durch den Wasserverkauf an Pilger während des Caucupé-Festes. Nach anfänglichen Auszahlungen zur Vertrauensbildung wurden höhere Summen gefordert, woraufhin die Zahlungen eingestellt wurden. Bisher haben 8 Opfer, darunter meist kommunale Angestellte und ein pensionierter Militär, Anzeige erstattet. Gefundene Dokumente wie Schuldanerkenntnisse deuten jedoch auf einen Gesamtschaden von rund 2 Milliarden Guaraníes hin. Eine Person wurde festgenommen. Der Wettbewerb Riesen der Erde ist bis zum 19. August verlängert worden. Die Organisation A Todo Pulmón Paraguay Respira hat die Einschreibefrist für die diesjährige Ausgabe des Umweltwettbewerbs Colossos de la Tierra verlängert, wie Ultima Hora berichtet. Aufgrund des beachtlichen öffentlichen Interesses können Bewerbungen nun bis zum kommenden Mittwoch, den 19. August, um 20 Uhr über die offizielle Plattform eingereicht werden. Der traditionsreiche Wettbewerb, der bereits zum 15. Mal stattfindet, zeichnet die geschichtsträchtigsten und mächtigsten Bäume des Landes aus. Zu den verschiedenen Kategorien gehören unter anderem der größte Baum Paraguays, der größte Baum in Naturschutzgebieten sowie der symbolträchtigste Baum einer Gemeinde oder Schule. Für die Hauptkategorien müssen die gemeldeten einheimischen Arten eine Mindesthöhe von 20 Metern oder einen Stammumfang von mindestens 3 Metern aufweisen. Paraguay ist erstmals zum Gastgeber der südamerikanischen Vogelmesse ernannt worden. Paraguay wird vom 17. bis 20. September 2026 im Kulturzentrum des Hafens von Asunción erstmals die südamerikanische Vogelmesse ausrichten. Die 15. Ausgabe dieses kontinentalen Haupttreffens für Vogelbeobachtung und Naturtourismus steht laut IP Paraguay unter dem Motto »Eine von der Natur inspirierte Kultur«. Die Veranstaltung bringt internationale Fachleute, Forscher und Naturschützer zusammen, um Themen wie Wissenschaft, Fotografie und Naturtourismus für Vogelbeobachter zu erörtern. Das Event bietet Paraguay die Möglichkeit, seine Biodiversität mit über 730 registrierten Vogelarten zu präsentieren. Das Programm umfasst Fachvorträge, Workshops, Fotoausstellungen sowie morgendliche Vogelbeobachtungstouren in verschiedene Ökosysteme des Landes. Sicherheitskräfte haben eine Großoffensive gegen die kriminelle Struktur von Macho in Canindeyú gestartet. Darüber schreibt das Nachrichtenportal El Nacional.
Seit den frühen Morgenstunden des heutigen Donnerstags führen über 300 Polizeibeamte und 9 Staatsanwälte 16 gleichzeitige Razzien im Departement Kanindeju durch. Die Großoperation richtet sich gegen das Drogen- und Waffenhandelsnetzwerk von Felipe Acosta, genannt Macho. Im Fokus steht die Siedlung Primero de Marzo, wo bereits 4 Verdächtige, darunter ein brasilianischer Staatsbürger, festgenommen sowie Sturmgewehre und Munition beschlagnahmt wurden. Der Einsatz erfolgt in einer Hochrisikozone, in der Ende Juli bei einem Angriff auf einem Polizeiposten 2 Beamte getötet wurden. Macho selbst wird seit 2023 gesucht. Das Nationale Kulturamt hat die paraguayische Teilnahme am 2. Iberoamerikanischen Kunsthandwerksgipfel in Mexiko bestätigt. Wie die staatliche Nachrichtenagentur IP schreibt, wird Paraguay vom 28. bis 30. August beim 2. Iberoamerikanischen Kunsthandwerksgipfel in Puebla, Mexiko, vertreten sein. Die Teilnahme von Gloria Martinez aus der indigenen Macar-Gemeinschaft und dem Holzschnitzer Teofilo Portillo aus Tobati erfolgt nach der Vollmitgliedschaft Paraguays im Kooperationsprogramm Ibero Artesanías. Das internationale Treffen dient der Förderung des Sektors und dem Erfahrungsaustausch. Die Finanzierung wird von der Organisation und der Gemeinde Puebla getragen, um die paraguayische Identität und Handwerkstradition im Ausland zu präsentieren.

Eine lokale Anzeige. Es wird nach einem Ehepaar gesucht, das in San Bernardino ein Haus beaufsichtigen und unterhalten kann. Die Aufgabenbereiche beinhalten Gartenarbeit, Säuberung des Schwimmbeckens und den Hausputz. Des Weiteren werden auch Grundkenntnisse in Elektrizität und Klempnerarbeiten gewünscht und die Bereitschaft, Besucher aufzunehmen und zu bedienen. Bei Interesse kann man sich unter folgender Nummer melden: 0982 360 366, gezeichnet Roberto De Mestri.

Das Wetter in Philadelphia. Der Himmel ist leicht bewölkt. Die Temperatur beträgt 24 Grad Celsius. Die relative Luftfeuchtigkeit liegt bei 39%. Der Luftdruck beträgt 1016 Millibar. Der Wind weht aus südöstlicher Richtung mit einer Geschwindigkeit von 9 Kilometern in der Stunde. Die Höchstgeschwindigkeit des Windes betrug heute 34 Kilometer pro Stunde. Die Höchsttemperatur ist 24 Grad Celsius und die Tiefsttemperatur betrug 14 Grad Celsius. Die Wetteraussichten für Freitag von der Nationalen Wetterbehörde. Die Wetterverhältnisse morgen sind ähnlich wie heute. Laut der Prognose mit Temperaturen zwischen 15 Grad Celsius und 25 Grad Celsius als Tagesmaximum. Der Himmel zeigt sich größtenteils bewölkt und der Wind kommt aus dem Süden. Auch Regenschauer werden nicht ausgeschlossen.

Zwei geschäftliche lokale Nachrichten. Vom Reisebüro Canada Viajes wird bekannt gegeben, dass sie einen Stand auf der Ausstellung Rodeo Trevol haben. Wer eine Reise plant oder sich über verschiedene Reiseangebote informieren möchte, kann den Stand von Canada Viajes besuchen. Dort werden Besucher persönlich beraten und bei der Planung ihrer nächsten Reise unterstützt. Weitere Informationen gibt es unter der Telefonnummer 0981 602 853. Gezeichnet Eveline Hiebert. Es wird bekannt gegeben, dass das Reisebüro Arami Turismo wieder einen Stand auf der Ausstellung Rodeo Trevol hat. Alle sind eingeladen, den Stand im Pavillon 5 zu besuchen. Arami Turismo bietet Buchungen von Flugtickets, Hotel, Kreuzfahrten, Touren und internationale Reiseversicherung an. Und am Stand von Expo Rodeo Trevol erhalten Sie Sofortgewinne sowie die Chance auf Rabattgutscheine für Ihre nächste Reise. Gezeichnet Caroline Rempel.

Zu den Devisenkursen. Der Dollar stand heute im Ankauf auf 5.950 und im Verkauf auf 6.040 Guaranis. Der kanadische Dollar im Ankauf 3.500 und im Verkauf auf 5.100 Guaranis. Der Euro wurde mit 6.850 zu 7.350 Guaranis gehandelt. Der brasilianische Real im Ankauf 1.095 und im Verkauf 1.195 Guaranis. Der Peso Argentino 3 zu 5,5 Guaranis. 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
1: Psalm 119, Vers 130. Wenn dein Wort offenbar wird, so erleuchtet es und macht klug die Unverständigen.

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1: Was das Evangelium in anderen Ländern bewirkt, davon berichten wir jetzt. Zu Ihnen spricht Rosanna Löwen. Bhutan. Pastor Kamal aus Bhutan wuchs in einer Familie auf, die tief in der Hexerei verwurzelt war. Sein Vater starb jung. Obwohl er Hexendoktor war, konnte er sich selbst nicht retten. Jahre später wurde Kamal selbst schwer krank. Die Symptome waren dieselben. Für ihn war klar, auch er stand unter einem Fluch und würde wie sein Vater sterben. In seiner ausweglosen Situation erzählte ihm sein Schwager von Jesus. Was dann geschah, hätte Kamal nie erwartet. Statt zu sterben, begann für Kamal ein neues Leben. Er entschied sich, Jesus sein Leben zu geben und wurde gesund. Als ältester Sohn wollte er, dass auch seine Familie die Freiheit in Jesus erlebt, die er gefunden hat. Nach und nach kamen seine engsten Angehörigen zum Glauben. Doch diese Entscheidung hatte ihren Preis. Verwandte brachen den Kontakt zu ihm ab, Kollegen mieden ihn, weil er nun Christ geworden war. Doch Kamal ließ sich nicht entmutigen. Sein Pastor lehrte ihn Gottes Wort, bildete ihn aus und gab ihm die Möglichkeit, als Diakon zu dienen. Einige Jahre später berief die Gemeinde Kamal selbst zum Pastor, nachdem der erste Pastor weggezogen war. Inzwischen dient er der Kirche seit 16 Jahren als Gemeindeleiter. Zentralasien. Menschen in Zentralasien erfahren Heilung durch Kinderbibel. Open Doors

Kamerun. Christen in Kamerun erleben eine tiefgreifende Veränderung im Denken. Das geschieht vor allem durch ein Jüngerschaftsprogramm. Das Webportal LiveNet berichtet davon. Alu, ein Schulungsleiter für Jüngerschaft, bekennt offen, dass sein Blick früher nur auf die eigene Gemeinde beschränkt war. Jetzt sehe er die verlorenen Dörfer in der Nähe, hieß es. Dadurch entstanden mehrere Gemeinden. Außerdem wurden kleine Gruppen von Christen gebildet, um zwei Dörfer in der Nähe mit dem Evangelium zu erreichen. Die Jüngerschaftsbewegung greift auch in den Alltag hinein, wie das Beispiel von Beatrice zeigt. Lange Zeit sah sie Mission als die Aufgabe ihres Mannes und konzentrierte sich ganz auf ihren Handel im Markt. Erst eine Schulung, die Glaube und Arbeit miteinander verband, öffnete ihr die Augen. Ihr Stand beim Markt wurde ein Ort der Begegnung und des Zeugnisses. Als sie begann, ihren Glauben mit Kunden zu teilen, blühte ihr Geschäft auf. Ihr Marktstand wurde zu einem wesentlichen Träger der lokalen Missionsarbeit. Ihre Geschichte zeigt einen wachsenden Trend in Kamerun, wo gewöhnliche Berufe für den Dienst am Reich Gottes neu ausgerichtet werden.

Vergessen wir nicht, dass Gottes Segen ein Geschenk ist und dass es sich lohnt, in die göttliche Ordnung zu kommen, damit noch mehr Segen fließen kann. Und damit verabschiede ich mich. Auf Wiederhören.

0: Die Berufsschule Loma Plata feiert in diesem Jahr ihr 45-jähriges Bestehen. Über das CFP allgemein und über die geplante Jubiläumsfeier unterhielt sich unsere Korrespondentin Hildegard Battista mit dem Direktor des CFP, Wilfried Neufeld.
1: Herr Neufeld, 45 Jahre Berufsschule, was bedeutet dieses Jubiläum für die Institution?
2: Das 45-jährige Bestehen der Berufsschule ist für uns sehr wichtig, dass wir das feiern, weil dass wir dadurch auch können, erstens einmal unsere Institution selber besser kennenlernen, wir als Arbeiter, Mitarbeiter, auch mit den Schülern zusammen analysieren, wo stehen wir und wo wollen wir hin. Und das wollen wir dann aber auch über die Eltern und über die Schüler und über das Personal ein bisschen ausbreiten, indem dass wir verschiedene Veranstaltungen durchführen und organisieren. Im Rückblick können wir auch sagen, dass die Institution sich sehr entwickelt hat in dem Bereich, dass verschiedene Lehrgänge angeboten wurden. Aber auch besonders herausfordernd sind ja auch heutzutage die neuen Technologien und alles, was so im Markt gefragt ist. Und deshalb glauben wir, dass diese Jubiläumsfeier dazu dienen soll, dass wir Vergleiche ziehen können von dem, was passiert ist, von dem, was jetzt ist und dann auch diese Vorschau halten vorauf, was kann das noch alles geben, damit wir uns wieder neu ausrichten und dementsprechend auch können diese Institutionen weiterführen mit vorbereitetem Personal und mit tatkräftigen Arbeitern, die einfach mithelfen von Seiten von Unternehmen, von Eltern und besonders auch von den drei Trägerkolonien, die uns dann tatkräftig unterstützen, auch in diesem Bereich hier, wo wir das Jubiläum feiern.
1: Wie hat sich das CFP seit seiner Gründung vor 45 Jahren in einigen Schritten gesagt entwickelt?
2: Wenn wir an die Gründung denken, am 21. August 1981, da war ja die Idee vom Ausland und auch von den drei Kolonien, dass man eine Landwirtschaftsschule gründen würde, wo man dann junge Leute besser vorbereiten könnte im Gebiet der Landwirtschaft, Viehzucht und Milchwirtschaft. Das hat ja dann aber nicht ausgereicht, weil die professionellen Leute mehr sehen und in die Zukunft schauen und was kann man noch machen, wie kann man das verbessern, besonders auch auf dem landwirtschaftlichen Bereich. So wurde das dann auch weiterentwickelt und aus dem dualen System gab es dann irgendwann auch das Vollzeitsystem vom BTA. Dann gab es mehrere weitere Angebote, besonders im Bereich vom dualen System für Mechaniker, für Landwirte, auch für Schreiner und auch für die Buchführung. Also das hat sich so langsam entwickelt, weil die Ansprüche größer werden von den Firmen oder von den auch aus den Kooperativen. Sie verlangen immer mehr, dass die jungen Leute mehr wissen und besser vorbereitet sind. Und deshalb, glaube ich, ist auch diese Entwicklung, glaube ich, entsprechend vorangegangen. Wir müssen uns aber gründlich überlegen, um auch weitere Schritte zu unternehmen und noch besser zu werden.
1: Welches sind so Fachrichtungen oder Ausbildungsangebote, die derzeit besonders gefragt sind?
2: Fachrichtungen, würde ich mal sagen, können wir nicht unbedingt sagen, dass spezifisch einige sehr gefragt sind. Wir haben natürlich im Bereich von BTA, also vom Vollzeitsystem, Bachillerato Tecnico Agropecuario, die größte Anzahl der Schüler. Wahrscheinlich liegt das daran, dass auch diese Schüler nachher auch irgendwo im Land ein Weiterstudium machen können in den verschiedenen Universitäten in Paraguay, weil das einfach vom MEC anerkannt ist. Wir haben aber auch andere, die anerkannt sind vom MEC, zum Beispiel die Ausbildung als Tecnico Superior in Administration. Und andere werden dann einfach auch vom Arbeitsministerium und SNPP zertifiziert, wo sie dann können in ihre Arbeitswelt gehen und mit einem Zertifikat aufweisen, das ihnen dann diese Möglichkeit gibt, gerade in diesem mittleren Bereich zu arbeiten. Also besonders gefragt ist kein Bereich. Ich glaube, die sind alle gleich wichtig, dass wir wirklich in allen Bereichen, sei es in der Mechanikabteilung, Schreinerabteilung, Elektrikerabteilung, Landwirte, Buchführung, die sind alle gefragt.
1: Vor welchen Herausforderungen steht die Berufsschule heute?
2: Eines unserer besonderen Herausforderungen heute ist die Besetzung der spezifischen Fächer. Also, dass wir wirklich vorbereitetes Personal haben, die sich interessieren, mit jungen Leuten zu arbeiten, sowohl im theoretischen als auch im praktischen Bereich. Ich beziehe mich besonders darauf im Bereich von Landwirtschaft, wo wir Agronome oder auch Veterinäre brauchen, die dann sagen, okay, ich will mit jungen Leuten arbeiten, ich bin aber auch bereit, diese Theorie weiterzugeben, auch mit ihnen zusammen in die Praxis zu gehen. Das ist kein einfaches Ding, denn man hat das Empfinden, dass heute eher die Leute sagen, okay, ich gehe auf die Landwirtschaft, ich arbeite direkt mit den Rindern, ich arbeite direkt mit den Pflanzen und lassen dann eher diese jungen Leute daneben stehen. Und ich würde sehr daran appellieren, unterstützt uns und helft uns darin, dass wir wirklich können Leute finden, die bereit sind, beides zu tun. Diese jungen Leute auszubilden, vorzubereiten und dann aber auch direkt mit ihnen aufs Feld zu gehen, um wirklich auch in realen Situationen diese Theorie weiterzugeben. Weiter ist auch eine Herausforderung, diese jungen Leute selbst zu motivieren und sie zu inspirieren, dass das wichtig ist, dass wir diese Leute in dieser mittleren Ausbildung brauchen, dass das die sind, die unsere Gesellschaft, die im Land sehr wichtig sind, die viel dazu beitragen oder besser gesagt, die ganze Wirtschaft tragen. Wir brauchen diese Arbeiter und das ist für uns eine Herausforderung, dass wir diese jungen Leute wirklich in diese Ausbildung hier beim CFP kriegen. Aber es ist zugleich auch eine hervorragende Gelegenheit, dieses tun zu dürfen, jungen Leuten zu begegnen und zu motivieren.
1: Sie haben schon einiges erwähnt, in welcher Form die Berufsschule arbeitet. Aber was zeichnet diese Institution jetzt besonders aus und unterscheidet sie auch von anderen Ausbildungsrichtungen?
2: Ich würde mal sagen, eines der besondersten Merkmale, die das CFP hat, ist die duale Ausbildung. Weil eine duale Ausbildung zu machen, hat ja damit zu tun, dass man wirklich viel Praktisches macht, sowohl schon hier im Unterricht, in den Stunden, wo man hier ist, in der Institution, aber auch im Gegenzug die Firmen oder die Unternehmen oder die Instanzen, die dann diese Schüler aufnehmen. Das sind ja in Wirklichkeit auch Personen, die 50% oder mehr dazu beitragen, dass diese jungen Leute ausgebildet werden und dass die auch wirklich mit einem guten Fachwissen vorbereitet werden und das in ihren Betrieben, in den realen Situationen, wie ich schon erwähnt habe. Also das würde ich sagen, macht die Berufsschule besonders zu einem besonderen Merkmal und dass wir dieses tun dürfen. Denn wir wollen eher ein bisschen mehr weg von der Theorie und in die Praxis gehen, damit Leute, die nachher hier rauskommen, vorbereitet sind und praktisch anpacken können.
1: Jetzt ist zum 45-jährigen Jubiläum des CFP eine Feier geplant. Wann und auch in welchem Rahmen soll diese stattfinden?
2: Ja, in diesem Jahr feiern wir das 45-jährige Jubiläum. Wir haben verschiedene Aktivitäten geplant hier beim CFP. Mit den Schülern, auch mit den Kollegen. Sowohl auf, haben wir schon mit dem Ziel auf den Expos, Pioneros del Chaco und so wie jetzt auch auf Rodeo Trevol, wo wir einfach versuchen, die Geschichte des CFP zu präsentieren. Besucht unseren Stand da, da werdet ihr sehen, wie das angefangen hat und mit verschiedenen Fotos und einfach eine geschichtliche Darstellung zu machen, damit Leute sehen, was geschehen ist. Aber auch die hier beim CFP gewesen sind, die werden sich dann vielleicht da hin und wieder irgendwo sehen und das wird den Mut machen, auch besonders den jungen Leuten Mut machen. Da war ich mal und so sieht's heute aus. Also wir wollen das da machen, aber auch in der Institution haben wir verschiedene Aktivitäten geplant, so wie in der Woche vom 17. bis 20. August wollen wir jeden Tag Berichte hören, Erfahrungen hören von Ex-Direktores, von Ex-Schüler, von Ex-Lehrer, die heute auch noch Schüler aufnehmen vielleicht, aber die berichten, was sie erlebt haben im CFP, wie sie arbeiten, was sie heute tun und das sollen sie den jungen Leuten mitteilen, dass die wirklich können sagen, okay, so war das und so ist das heute und wo wollen wir hin? Wir glauben, dass das wird gute Vergleiche geben und sehr motivierend sein. Diese Veranstaltungen, die werden wir am Nachmittag in den letzten zwei Stunden von 15 Uhr bis 16:25 Uhr, sind zwei Unterrichtsstunden. Da dürfen natürlich auch Gäste kommen, Eltern kommen, die interessiert sind. Wir werden das publizieren im Status. Bitte kommt, fühlt euch frei. Ihr dürft mithören, was Ex-Schüler, Ex-Lehrer, Ex-Direktoris zu sagen haben. Und am 21. dann ist unser Hauptakt, den wir dann am Gegenabend bis abends durchführen. Dazu haben wir dann einfach nur Gäste eingeladen, weil wir glauben, das wird zu viel werden. Das, was dann Ex-Schüler auch sind oder Ex-Direktoris und Lehrer, wo wir uns dann verschiedene Berichte wieder anhören werden, um wirklich versuchen, das CFP wieder so hinzukriegen, so vorzustellen, dass es anziehend und attraktiv wird für diese jungen Leute. Und gemeinsam wollen wir zurückblicken, aber auch in die Zukunft blicken, gerade mit den Verwaltungen zusammen auch und mit diesen ex-erfahrenen Lehrern und Schülern und einen besseren Blick bekommen, damit wir wirklich können, auch unsere Institution, das CFP, pädagogisch, sowohl ethisch, moralisch als auch biblisch weiterzuführen, besser zu organisieren, zu gestalten und dann wieder neue Angebote für die jungen Leute zu machen.
0: CFP-Direktor Wilfried Neufeld mit Informationen über eine geplante Jubiläumsfeier anlässlich des 45-jährigen Bestehens der Institution.

0: Unsere Korrespondentin Hildegard Battista war vor Ort auf Rodeo Trevol und unterhielt sich mit dem Pressesprecher Holger Bergen.
1: Wir befinden uns hier auf dem Gelände des Rodeo Trevol. Hier ist ganz reger Verkehr. Viele Schüler sind heute auch noch unterwegs hier bei ausgezeichnetem Wetter. Und man sieht, dass die Zuschauer, die Besucher kommen immer mehr, weil es heute Abend halt auch ein sehr spannendes Programm gibt für all die Leute hier im Corral, nämlich dem ganzen Motorradsport. Näheres dazu sofort im Interview hier mit dem Pressesprecher, Herrn Holger Bergen. Herr Bergen, zunächst einmal kurz zum Abend heute. Die Zuhörer sind bestimmt ganz gespannt, ob die Motorradfahrer aus Brasilien angereist sind.
2: Ja, die sind schon da, machen gerade schon fertig. Also die Rampen sind schon aufgestellt. Und es geht in nächster Zeit wieder los. Auch die lokalen Fahrer sind schon alle startbereit, mit sehr viel Enthusiasmus, mit sehr viel Energie. So, wir freuen uns auf ein super Programm heute Abend.
1: Dann kurz zurückgeblickt auf den Tag heute bei diesem ausgezeichneten Augustwetter.
2: Wirklich ein sehr schöner Tag mit sehr vielen Leuten, sehr vielen Schülern. Wir sehen bis zu dieser Uhrzeit immer noch Schüler hier rumziehen mit ihren Lehrern, mit Uniformen. In dem Sinne sind wir sehr mutig, dass es so einen großen Andrang in diesen zwei Tagen, besonders von Schulen und Institutionen gegeben hat, die sich hier was abschauen kommen. Und wir sehen auch sehr viele Schüler, die mit dem Heft unterm Arm Trabajos schreiben, Notizen machen, Infos mitnehmen.
1: Heute Abend gibt es dann ein ganz attraktives Programm für all die Leute, die gerne die lauten Motore hören. Einige stellen sich die Frage, wie ist es mit den Eintrittskarten für die Sitzplätze? Wird da kassiert? Wenn, wo kauft man die?
2: Nein, heute wird noch nicht kassiert. Also wie schon in den vorigen Jahren am Samstag und am Sonntagabend. Für dann wird kassiert, aber in den vorherigen Programmen jetzt noch nicht. So, man zahlt einen einzigen Eintritt von 35.000 Guaraníes, kann damit sich den Tag über hier die Beine vertreten. Und am Abend dann geht es dann ein bisschen so, wer zuerst sitzt, hat den besten Platz.
1: Geben Sie doch einen kurzen Einblick oder Überblick über das, was morgen Vormittag so vorgesehen ist.
2: Also den ganzen Tag über laufen die verschiedenen Programme hier. Die Abrichtungen werden jetzt langsam abgeschlossen. Morgen ist dann die Prämierung mittags der Industriestände, je nach Kategorie. Wir haben ja da mindestens 6 Kategorien von lokalen und auswärtigen, sagen wir mal Besucherständen, die hier sind. Und dann gibt es Servicestände, gibt es Produktionsstände und so weiter. Also das läuft morgen während des Tages.
1: Allgemein, da sind ja halt, wie Sie anfänglich schon einmal gesagt haben, sehr viele Stände vertreten, sei es jetzt in den Pavillons oder draußen. Wie ist Ihr Eindruck jetzt bis jetzt der Aufbau und aber auch der Besuch hier in den Ständen?
2: Also wir haben bis jetzt mehrere positive Kommentare zurückgekriegt von den Besuchern, die hier schon rumgelaufen sind. Sie haben das erwähnt, dass viel Investition nicht nur von der Travel-Organisation, sondern auch von den Ausstellern selbst, sehr schöne Stände. Und von den Ausstellern her haben wir auch schon positive Bemerkungen bekommen, dass sie für die ersten zwei Tage relativ viel Besuch hatten, womit sie nicht so gerechnet hatten. Das ist ja in dieser Woche eigentlich immer so, dass die anfänglichen Tage eher langsam sind und sich alles am Wochenende konzentriert. Aber in diesem Jahr hat es sich drastisch verändert, sodass wir, wie gesagt, schon am gestrigen Tag schon 1.300 zahlende Besucher hatten. Zudem all die, die hier noch auf den Hof kamen.
1: Gibt es besondere Informationen, die die Hörer wissen müssten für den Abend morgen, wo es den kulturellen Abend gibt?
2: Am besten etwas zeitig kommen. Es geht ab 19 Uhr los, vielleicht sogar schon einige Minuten vorher mit einigen Tanzdarstellungen vom Ballett Municipal. Ansonsten es ist ein längeres Programm. Es kann um die 3 Stunden werden, weil wir eben 3 Gruppen haben. Es sind 3 sehr gute, unterhaltsame Gruppen. Also da kann man schon mit etwas Geduld rechnen, wenn man das Ganze anhören möchte. Ab 19 Uhr bis 22 Uhr.
0: Holger Bergen gab Ihnen einen Überblick über aktuelle Geschehen beim Rodeo Trevol.
3: Jetzt ist der Chamamee, was alle Lied auf dem Rodeo hier

0: Diese Sendung kommt zum Abschluss. Es ist genau 18 Uhr und 58 Minuten. Hier noch einmal die Wetterdaten für Sie. Die Temperatur beträgt 22 Grad Celsius, die Luftfeuchtigkeit 42%, der Luftdruck 1016 Millibar. Der Wind kommt aus dem Südosten mit 5 Stundenkilometern. Der Hinweis auf einige Sendungen, die wir heute Abend auf diesem Sender noch für Sie haben. Gleich anschließend folgen in unserem Blog für Kinder zunächst die Plattdeutsche Kindergeschichte, danach Kinderhits. Um 19.30 Uhr die Sendung Neues Leben und um 20.27 Uhr die Segensworte am Abend. Das war's für heute. Danke, dass Sie dabei waren. Ihnen wünsche ich nur noch einen erholsamen Abend. Auf Wiederhören.
1: Es ist 23 Uhr.

Herzlich willkommen zu unserer DX-Sendung hier von Radio HCJB am Wochenende 15. 16. August. Schön, dass ihr wieder eingeschaltet habt. Es geht gleich los mit den DX-Tipps der AG DX und Olaf Mertens. Dann hören wir eine kleine Andacht mit Rüdiger Klaue und zum Schluss der Beitrag auf Empfang mit Thomas Riegler. Ich wünsche euch angenehme und störungsfreie 30 Minuten. Mein Name ist Horst Wiese.

0: Willkommen zum DX-Programm der AGDX, der Arbeitsgemeinschaft DX. Mein Name ist Olaf Mertens und ich habe dieses Programm zusammengestellt. Country Radio ist ein privater tschechischer Radiosender. Das Musikangebot des Senders konzentriert sich auf Country-Musik, Folk, Popmusik der 60er Jahre, Spirituals, Gospel, tschechische Trampmusik, Bluegrass sowie schottische, irische und australische Folkmusik. Auch Klassik Rock'n'Roll und Southern Rock gehören zum Programm. Die Dominanz tschechischer Musik ist im Programm deutlich hörbar. Der Anteil tschechischer Künstler an der gesamten Sendezeit beträgt etwa 70%. Thematisch gibt es neben viel Musik Gesprächssendungen, Magazine für Autofreunde und Pferdeliebhaber sowie verschiedene Ratgebersendungen. Die Station gehört zur tschechischen Mediengruppe Radio United Broadcasting SRO in Prag, zu der unter anderem auch Radio Beat, Radio Kiss, Radio 1, Radio Spin und Signalradio gehören. Der Radiosender ist zudem Mitglied im Nationalen Verband der privaten Rundfunkanstalten. Country Radio gibt es schon seit 35 Jahren. Der Sendebetrieb begann am 15. August 1991 um 15.15 Uhr auf dem Prager Messegelände in Büroräumen im rechten Flügel des Kongresspalastes. Damals sendete man nur 6 Stunden täglich von 10 bis 16 Uhr auf der Frequenz 89,5 MHz. Erst am 30. April 1993 begann Country Radio mit dem Rund-um-die-Uhr-Betrieb. In der Zwischenzeit zog der Sender in neue Räumlichkeiten in der Zentkloverstraße in Prag 8 um. 2006 wurden die Studios in die Rekanska-Straße in Prag 10 verlegt. Heute wird als aktuelle Adresse des Senders ein Medienhaus in der Vinohradská im Prager Bezirk 10 genannt, wo auch andere private TV- und Radiostationen beheimatet sind. Ein wichtiger Meilenstein für Country Radio war die Zuteilung von 8 UKW-Frequenzen im Jahr 2010. Im Laufe der Zeit kamen immer mehr UKW-Kleinsender an verschiedenen Standorten dazu und die Zahl der Zuhörer vergrößerte sich. Das Programm ist auch über den Satelliten Astra 23,5 Grad Ost, als Internetstream, in Tschechien über das Kabelnetz von Vodafone sowie über das Digitalradio DAB Plus empfangbar. Über DAB Plus sollen bereits 83,4% der tschechischen Bevölkerung erreicht werden. Aus der Stadt Budweis in Südböhmen sendet Country Radio auch auf der Mittelwelle 954 kHz über einen 5 Kilowatt Sender, der oft weit außerhalb Tschechiens zu empfangen ist. Früher gab es zudem eine Mittelwellenausstrahlung über den vom tschechischen Rundfunk erst im Jahr 2023 übernommenen Großsender Lieblitze in Mittelböhmen auf 639 kHz, zuletzt mit einer reduzierten Leistung von 20 Kilowatt. Diese Ausstrahlung wurde allerdings Ende März 2025 aus Kostengründen wieder eingestellt. Neben dem Radioprogramm engagiert sich Country Radio bei verschiedenen Veranstaltungen und tritt zum Beispiel als Medienpartner bei regionalen Country-Festivals auf. Der aktuelle Slogan des Senders lautet: Ruhiges Radio für unruhige Zeiten.
1: Country Radio. Klidné Radio do neklidné doby. 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
0: Über den Mittelwellensender Budweis in Südböhmen auf 954 kHz wurde Country Radio nach dem Logbuch der Zeitschrift Radio Kurier weltweit hören in diesem Sommer abends auch schon in Norddeutschland empfangen.

Das war der heutige AGDX-Beitrag. Vielen Dank fürs Zuhören. Empfangsberichte bestätige ich gerne mit einer QSL-Karte. Bitte schickt eure Berichte und Briefe an folgende Adresse: AGDX e.V., Postfach 1214 in 61282 Bad Homburg, Deutschland. Informationen über die AGDX, die Arbeitsgemeinschaft DX, gibt es auch im Internet unter www.agdx.de. Den nächsten AGDX-Beitrag gibt es ab Samstag, den 19. September 2026. Bis dahin alles Gute und weiterhin gute X, Olaf Mertens.

0: Ein ganz herzliches Dankeschön an Ola für die DX-Tipps. Ihr hört weiterhin das DX-Programm hier von Radio HCJB. Wir hatten wieder eine schöne Woche hier in Schottland. Das ist immer außergewöhnlich. Es hat praktisch nicht geregnet, eine ganze Woche lang. Und wir hatten Temperaturen sogar bis zu 25 Grad hier in Edinburgh und Umgebung. Und wir hatten aber auch schon vorher ordentlich Regen. Also es ist auch nicht zu trocken hier in Schottland. Wenn ihr mal grünes Gras sehen möchtet, vor allen Dingen die Leute in Deutschland, Österreich, Schweiz, da hat es ja lange nicht geregnet, dann kommt hier nach Schottland und hier ist alles schön grün. Es geht weiter mit der kleinen Andacht und Rüdiger Klaue.
1: Der Husarengeneral von Zieten war im Siebenjährigen Krieg einer der tapfersten und bedeutendsten Generäle. Friedrich der Große mochte ihn besonders gern und lud ihn immer wieder in seine abendliche Tischrunde ein. So auch an einem Karfreitag. Von Zieten ließ sich entschuldigen, er wäre unabkömmlich, da er zum Abendmahl ginge. Eine Woche nach Ostern saß von Zieten dann wieder an der Tafel Friedrichs des Großen. Mitten in der Unterhaltung unterbrach Friedrich der Große das Gespräch und sagte zu von Zieten: »Na, mein lieber von Zieten, wie ist ihm denn das Abendmahl am Karfreitag bekommen? Hat er den Leib und das Blut Christi auch ordentlich verdaut?« Gespannte Stille. Von Zieten erhob sich: »Königliche Majestät, ihr wisst, dass ich bereit bin, auf euren Befehl alles einzusetzen, Leben, Leib und Gut. Aber es ist noch eine Majestät über euch, die lasse ich nicht antasten. Ich gebe euch einen Rat, Majestät. Wenn ihr dem Volk und den Soldaten diesen Heiland abspenstig macht, grabt ihr euch selbst das Grab. Halten zu Gnaden, Majestät.« Die ganze Versammlung hielt den Atem an und wartete ängstlich, was nun kommen würde. Der König erhob sich, legte seine Hand auf die Schulter des Generals und sagte: »Von Zieten, glücklicher von Zieten, um einen solchen Glauben beneide ich ihn. Wenn wir unser Christuszeugnis mutig, ehrlich und unbekümmert weitersagen, werden wir, neben Hohn und Spott, auch Anerkennung und Aufhorchen finden. Wir haben doch die beste Nachricht der Welt weiterzugeben. Viele warten darauf. Andere werden darauf gestoßen. Christen sind immer im Zeugenstand.«

Und weiterhin seid ihr eingeschaltet beim DX-Programm hier bei Radio HCJB. Ich komme wie immer an dieser Stelle zu den Sendezeiten und Frequenzen. Zunächst, ihr könnt uns hören auf Kurzwelle auf 3995 kHz im 75 Meter Band und 5920 kHz im 49 Meter Band. Wir sind zu hören über den Satelliten Astra, wir haben eine Telefon-App und im Internet unter www.hcjb.de, dort im Livestream und auch im Podcast. Da muss ich übrigens auch mal wieder reinschauen auf die Webseite. Einiges ändert sich, auch an den Programmen ändert sich immer hin und wieder was, aber das bekomme ich dann auch nicht so einfach mit. Aber wenn ihr uns schreibt, zum Schluss der Sendung gebe ich wie immer unsere Adresse bekannt und ihr irgendwas merkt, was nicht ganz so läuft, wie es sein sollte, dann bin ich daran sehr interessiert und die Post wird auch beantwortet und wenn ihr uns einen richtig ausgefüllten Empfangsbericht zuschickt, dann bekommt ihr auch die aktuelle QSL-Karte. Das DX-Programm ist übrigens zu hören jeden Samstag und Sonntag zu folgenden Zeiten 6.30 Uhr, 11.30 Uhr, 16 Uhr, 19 Uhr und 23 Uhr, jeweils mitteleuropäischer Sommerzeit. Da ist manchmal auch die Frage, dass um 6.30 Uhr morgens mitteleuropäischer Sommerzeit die Sendung nicht so gut zu hören ist, also vor allen Dingen auf der Kurzwelle. Das sollte aber eigentlich alles gut laufen. Ich frage ab und zu mal nach. Manchmal gibt es Probleme, aber dann werde ich euch das auch mitteilen. Es geht jetzt weiter mit dem Beitrag auf Empfang und Thomas Riegler.

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4: In Gedenken an dem in der Nacht vom 18. auf den 19. Juni 2026 verstorbenen Radiopionier Jürgen von Wedel hören wir heute in einem zweiten Teil Auszüge aus einem Interview, das ich mit ihm im Mai 2024 aufgenommen habe. Jürgen von Wedel war der Mitbegründer des legendären Radio Bavaria International.
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4: Wenn jetzt das Studio am Brenner direkt war und ihr seid jetzt hoch am Berg zu der großen Sendeantenne, weißt du das eigentlich, ihr habt am Brenner einen kleinen Sender gehabt und ihr habt dann oben auf der Zirukalm eigentlich den richtigen Sender gehabt. Wo habt ihr die Sende überhaupt hergekriegt und welche Sendeleistungen habt ihr gehabt?
8: Wir hatten natürlich auch mit Rode und Schwarz gesprochen, also einen von den ganz großen Cracks aus München, und hatten mal gefragt, was kostet denn bei euch so ein Sender und so ein Sender? Und dann fielen wir schon hinten über. Das war allein für den einfachen Grundsender hätten wir schon so viel gezahlt, wie unser komplettes Kapital war. Also forget it auf Hochdeutsch. Und dann hatte Joe ja durch seine ganzen Radiomacherei dort in bei den verschiedenen Radiostationen, hatte er in Florenz einen Radiosender kennengelernt. Das war Radio One in Florenz. Und die hatten schon unendlich viele Kontakte. Und da gab es einen Schrauber, sage ich mal, ganz simpel ausgedrückt. Das war also ein Senderbauer, Kelmer in Ferenz hieß der. Der baute selber Sender und die kamen mit Sicherheit für einen Bruchteil des Geldes wie ein Rode und Schwarz Sender. Vielleicht waren sie nicht ganz so hyperstabil wie die Sender von Rode und Schwarz, aber das war uns in dem Moment egal. Und dann haben wir also im Studio haben wir einen Sender gebraucht mit 25 Watt. Mit 25 Watt haben wir dann aus dem Studio nach oben auf den Berg hoch gesendet. Und dann dort hatten wir natürlich, wie gesagt, diesen Frequency Lock Receiver, und da unten drunter stand dann unser Bergsender und der hatte damals in der Anfangsphase 500 Watt Sendeleistung. Also für Innsbruck hat das perfekt ausgereicht. Es war wirklich kein Problem. Also wir waren doch etwas blauäugig. In München kam zwar was an, aber längst nicht das, was wir uns erwartet hätten zu dem Zeitpunkt.
4: Reden wir von Mono oder reden wir von Stereo? Und welche Frequenzen habt ihr gehabt?
8: Ja, also die Frequenz, die wir vom Studio hatten, war irgendwas bei 93, schlag mich tot, irgendwas 93,6 oder so in der Art. Mit der haben wir auf den Berg hochgesendet. Nochmal kurz zu erwähnen, dort oben am Brenner war wenig los mit Radiostationen. Das heißt, wir hatten mehr oder weniger alle Frequenzen zur Verfügung, die wir haben wollten. Das war sozusagen die Studiofrequenz. Und dann oben auf dem Berg habe ich das Ganze ja umgesetzt und habe dann einfach mit dem Audiokabel das unten in den Hauptsender eingegeben, in den 500-Watt-Sender. Und von dort haben wir auf 103,5 MHz, war unsere erste Hauptsendefrequenz, haben wir also Richtung Norden gesendet. Und das waren so die allerersten Anfangsphasen. Das hat sich aber nachher in der Zeit auch noch geändert, denn wir merkten natürlich auch, wir müssen noch stärker werden, müssen noch stärker rauskommen und sind dann nachher auf einen etwas höheren Punkt gewandert.
4: Ihr möchtet zu eurem ersten Sendetag zurückkommen. Weißt du noch, was der erste Titel gewesen ist, was ihr gesendet habt? Und weißt du auch noch die ersten Worte, die ihr ins Mikrofon reingesprochen habt?
8: Es war jetzt also nicht ganz so aufregend, wie es bei MTV gewesen ist. Als MTV in Europa angefangen hat, dann war so ein kleines Mädchen vom, weiß nicht, ob das vom Exorzisten war, jedenfalls so ein kleines Mädchen, das saß vor einem Fernseher, der irgendwie schwimmerte, und dann hieß es "They're here" und das war dann MTV fing an. Das war es natürlich bei uns nicht. Wir haben also einfach erstmal angefangen. Ich kann dir auch wirklich nicht sagen, was wir als erstes Lied gespielt haben. Was wir haben eben, und das war eine ganz wichtige Sache, denn wir mussten ja auch, gut, dass du das angesprochen hast, aber wir mussten ja eben auch irgendwo Platten her kriegen, denn es gab noch kein MP3 oder so ein Zeug. Wir mussten alles mit Platten und Kassetten und Bändern machen. Das war das Material, was zur Verfügung stand.
4: Kannst du genau beschreiben, was im Studio alles so trainiert war? Was habt ihr da so alles so gehabt?
8: Ja, also wie gesagt, wir hatten für die ersten Testsendungen, die wir vom Berg hatten, da hatten wir uns damals ein ganz tolles Gerät geholt. Das war ein Auto-Reverse-Kassettenrekorder. Sowas Tolles hatten wir sonst noch nie gesehen, aber das mussten wir unbedingt haben, hatten wir dort in München dann gekauft. Das war also eins der wichtigen Sachen. Dann hatten wir einen Mischpult und da gab es Selbstbau-Mischpulte. Und das war auch ganz wichtig, weil die gab es relativ preiswertig. Man musste selber noch viel machen an den Dingern und ich musste auch pausenlos mit dem Lötkolben da unten drunter liegen, weil wieder irgendwo was knackste oder knirschte. Ich habe dann auch die Studiotechnik selber noch ein bisschen erweitert. Es ging dann darum, diese Plattenspieler, ist ja alles ganz schön und gut, aber du musst ja irgendwie eine Möglichkeit finden, wenn du moderierst und dann musst du die Platten starten. Und das geht dann nicht damit, dass du sagst, so, jetzt haben wir die und die Platte und dann nimmst du den Tonarm und legst den sozusagen, also den Plattenspielerarm und legst den auf die Platte und dann geht das los. So geht das nicht. Und dann habe ich eben gesagt, okay, die haben innen drin einen 12-Volt-Motor drin, dann habe ich den unterbrochen, den 12-Volt-Motor, und habe unten eine kleine Selbstschaltung reingebaut mit zwei Knöpfen. Ich hatte also für jeden von den zwei Plattenspielern, die wir hatten, hatte ich einen Start- und einen Stoppknopf. Und ich konnte also diesen Motor mit diesem Relais einfach starten, auf den Startknopf ging und den Plattenarm am Anfang angesetzt. Hätte es aber gehört, war natürlich nicht. Also das ganze Ding musste eine Vierteldrehung zurückgedreht werden, denn den Anfangsschwung, den musste man sozusagen rausnehmen und dann konntest du wunderbar moderieren. Du sagst so, so und so und dann zack, dann hast du einfach draufgedrückt und dann fuhr sofort die Musik ab. Und so hatten wir also dann die ersten Platten, mussten dann natürlich richtig alles mit Platten machen. Das ging noch gar nicht mit irgendwelchen Playlist-Sachen oder so, die du auf dem Computer hast. Das haben wir also alles selbst gemacht. Und auch wenn wir Musik gemacht haben, also wenn ich meine Sendung morgens habe, dann bin ich ins Studio gekommen und habe gesagt, so, was spiele ich denn jetzt? Dann bin ich zu dem Kasten gegangen, wo unsere Platten drin waren. Ich sagte, oh ja, das hört sich gut an. Ja, ich nehme mal das da und das da. Habe mir meine Platten einfach so Pi mal Daumen ausgesucht. Und weil ich dachte, das könnte unserem Hörer in Anführungsstrichen gefallen. Und habe das ausgewählt, hat auch meistens gut geklappt. Ne? Und für die gut moderierten Sendungen war Joe da. Der hatte wirklich einen irre guten Moderationsstil, weil der kam auch wahnsinnig gut an bei den Hörern. Aber wie gesagt, Musik haben wir selber ausgewählt, was uns nach unserem Gusto passierte. Da hat uns keiner was vorgeschrieben, was wir machen sollten.
4: Gut, das klingt dann noch ein richtig lebendigen Programm. Wie lange hat es denn gedauert, bis ihr die ersten Reaktionen gekriegt habt? Oder beziehungsweise, wie habt ihr dann festgestellt, wo sie überall zum Hirnsatz?
8: Ja, wir haben natürlich auch verschiedene Testfahrten gemacht und haben dann nachgeguckt, wie weit geht der Sender. Und in Innsbruck war es wunderbar. Also da hatten wir relativ schnell eine gute Hörerschar, von der wir aber leider am Anfang nicht allzu viel mitbekommen haben. Denn in Italien war es sehr, sehr schwer, einen normalen Telefonanschluss zu kriegen. Und es hat bei uns circa 8 bis 9 Wochen gedauert, bis wir unseren ersten Telefonanschluss hatten. Erst dann ging das natürlich richtig los, weil dann konnten wir sagen, so Leute, jetzt haben wir Telefon, ihr könnt uns anrufen, ihr könnt Wünsche mitteilen, was ihr gerne hättet und was euch bei uns gefällt oder eben nicht gefällt und so. Und das war richtig gut. Das war noch so ein altes analoges Telefon. Wir hatten so einen kleinen Saugnapf an der Seite drin, da war so eine Spule drin. Das, was auf dem Telefon passierte, konnten wir dann ins Mischpult eingeben und damit konnten wir die Hörer auch live auf dem Sender tun, was die natürlich ganz genial fanden. Ne? Wenn man da am Telefon sitzt und dann hörst du im Radio nebenbei, hörst du deine eigene Stimme, sind die natürlich begeistert und das hielt die natürlich auch bei der Stange. Und das wurde dann ruckzuck auch mal weitergetragen, dieser Gedanke. Joe hatte dann die glorreiche Idee, es gibt ja einige Diskotheken in Innsbruck und dann hat Joe eben gesagt, komm, ich gehe mal einfach hin zu den Diskotheken und frage mal, ob sie unseren Sender kennen. Die meisten von den Diskotheken kannten unseren Sender nach einer bestimmten Zeit schon und dann hat Joe gesagt, ich mache euch einen Vorschlag. Wir produzieren unsere Top 50 Sendung in eurer Diskothek, machen Werbung für eure Diskothek über den Sender und ihr gebt uns eben die Möglichkeit, das bei euch live zu produzieren. Und das war eine Sache, die unwahrscheinlich gut ankam. Also wir konnten uns die Diskothek nachher aussuchen, wo wir hingehen wollten. Das war ideal. Wir haben also die Sendung aufgenommen vor Live-Publikum. Das war richtig gut. Joe da oben am Mikrofon hat dann unsere aktuelle Top 50 immer vorgestellt. Und dann wurde das dort aufgenommen, ging dann per Band nach Italien, unten runter ins Studio. Und von dort wurde es dann wieder ausgestrahlt. Und das war schon ein absoluter Renner da in der Hinsicht.
4: Ein Privatsender braucht ja Werbung. Wie hat es denn da ausgeschaut?
8: Das ist ein etwas Wundergedanke, den du gerade anspielst. Meine Mutter und meine Schwester sagten damals immer, wann kommt denn jetzt eigentlich bei euch die Werbung? Also sprich in Anführungsstrichen das Geld. Und dann war nachher ein geflügeltes Wort bei uns zu Hause. Ja, nächste Woche Donnerstag. Und leider war das nicht immer der Fall. Und wir haben also damals eher von der Hand in den Mund gelebt. Wir hatten eben eine irre Begeisterung gesagt, mir ist das vollkommen egal, ob wir da was mitverdienen oder nicht. Mit der Idee konntest du natürlich keinen Sender aufbauen. Das war uns dann auch irgendwann klar. Aber wir haben zum Beispiel das erste Geld haben wir bekommen von verschiedenen Pizzerias am Brenner, wo wir dann kostengünstig, sprich umsonst essen konnten und so, und haben gesagt, machen wir Werbung für euch, und das war dann ganz gut. Dann das eine da und so, und dann natürlich die Diskotheken haben dann auch Werbungen geschaltet teilweise, und so kam wenigstens ein bisschen Geld rein. Das war nicht viel, aber dadurch, dass wir sehr, sehr genügsam waren, sprich, wir hatten auch nicht irgendwo eine tolle Wohnung, wo wir zwischendurch wohnen konnten, wenn wir mal nicht auf Sendung waren, sondern wir hatten eine Luftmatratze unter Mischpult liegen, und da lag dann der Schlafsack drauf, und dann irgendeiner musste dann immer im Studio übernachten, der andere konnte dann oben in einem Hotelzimmer noch weiter übernachten. Ich bin dann irgendwann nachts zum Beispiel auch mal, eine nette Geschichte, bin ich nachts mal aufgewacht, und dann hörte ich bloß klick, klack, klick, klack, klick, klack. Ich sagte, was ist denn jetzt schon wieder los? Ne? Dann bin ich hochgegangen, und dann war der Audio-Reverse-Recorder, wir hatten 120er Bänder, Kassettenbänder drin, wahnsinnig dünne Dinger, die sind natürlich irgendwann mal durchgenudelt, das ist vollkommen klar. Hatte wieder die Kassette gezogen, und das war, in dem Moment war natürlich keine Sendung auf dem Sender, konnte man nicht machen. Ich also dann dahin mit verschlafenen Augen, die Kassette rausgepopelt, neue Kassette rein, auf Play gedrückt, kurz das Mikro hochgefahren, Entschuldigung, geht schon weiter, zack, und dann habe ich mich wieder auf meine Luftmatratze geschmissen. Und wie gesagt, es war wirklich Radio made by hand. Wir hatten einfach Lust und wir hatten Spaß an der Sache. Wir haben nicht das große Geld verdient, und das war zwar mal irgendwann die Idee gewesen, aber wenn du mal von diesem Virus infiziert bist, kommst du dann so schnell nicht weg.
4: Richtung Süden, Richtung Sterzing, seid ihr da danach runterkommen? Habt ihr euch da auch gehört?
8: Das ging, also mit Sterzing ging es eigentlich erst in der Zeit los, wo wir unser zweites Studio bekommen haben. Dann ging natürlich die Sache, wie kommen wir hier oben zu unserem Berg hin? Wir müssen ja zu unserem Berg hin senden. Das war das Hühnerspiel, war dazwischen. Das heißt, von Sterzing konnten wir gar nicht direkt auf den Berg hoch senden. Wir sind dann sozusagen auf den Rosskopf, glaube ich, der war auf der anderen Seite. Da haben wir in einem kleinen Bauernhaus nochmal eine Umsetzanlage hingesetzt. Das heißt, wir haben von unserem Studio in Sterzing auf den Rosskopf hochgesendet. Dort wurde das Signal umgesetzt und von dort aus wieder auf den Ziroc rüber gesendet und dort wieder in unseren Sender eingespeist. Ne?
4: Jürgen von Wedel, recht einen herzlichen Dank, dass wir das sehen dürfen haben. Und in dem Sinn sage ich jetzt bis zum nächsten Mal, Ihr Thomas Riegler.

Ein ganz herzliches Dankeschön an Thomas für diesen Beitrag. Und hier nun unsere Adresse, damit ihr uns gerne schreiben könnt. Die lautet Radio HCJB Deutschland, Postfach 2504 N32715 Detmold. Oder schickt uns einfach eine E-Mail unter info@hcjb.de. Die Ferien hier in Schottland, vor allen Dingen in Edinburgh und Umgebung, sind nun auch schon zu Ende seit ein paar Tagen, also Sommer ist fast vorbei. Ich hoffe aber, dass es noch einige schöne Tage gibt. In Deutschland sind ja auch schon wieder einige Kinder, vor allen Dingen in den nördlichen Bundesländern, auf dem Weg zur Schule. Das war's nun für heute, wie gesagt, für den 15. 16. August. Schaltet gerne nächste Woche wieder ein. Ich wünsche euch eine schöne Woche, gute X und Gottes Segen und bleibt auch gesund. Hier am Mikrofon begleitete euch Horst Wiese.

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1: Herzlich willkommen zu einer weiteren Ausgabe der Sendereihe Durch die Bibel. Wir machen weiter mit unserer Betrachtung des zweiten Buchs der Chronik. In diesem Teil des Chronikwerkes geht es um die Zeit Salomos und seiner Nachkommen. Nach Davids Tod wurde von seinem Nachfolger Salomo der Bau des Tempels in Jerusalem begonnen. Und der wird rasch zu seinem geistlichen Aushängeschild. Man könnte es auch so ausdrücken, Salomo macht sich einen Namen mit dem Bau des Tempels. Als alles vollendet ist, kommen neue Herausforderungen auf Israel zu, und worin die bestehen, das wird konkret im zweiten Buch der Chronik in den Kapiteln 5 und 6. Von der Einweihung des Tempels berichtet das zweite Buch der Chronik im 5. Kapitel. Dort heißt es in den Versen 3 bis 6: Und es versammelten sich beim König alle Männer Israels zum Fest, das im 7. Monat gefeiert wird. Und es kamen alle Ältesten Israels, und die Leviten hoben die Lade auf und brachten sie hinauf samt der Stiftshütte und allem heiligen Gerät, das in der Stiftshütte war. Es brachten sie hinauf die Priester und Leviten. Aber der König Salomo und die ganze Gemeinde Israel, die bei ihm vor der Lade versammelt war, opferten Schafe und Rinder, so viel, dass es niemand zählen noch berechnen konnte. Man hat hier wohl erst gar keinen Versuch gemacht, die Opfer zu zählen. Das ist für mich verständlich, denn die Opfer stellen einen Hinweis dar auf das Opfer Christi. Dieses Opfer ist vollgültig. Es kann deshalb nicht gezählt oder gemessen werden. Weiter geht dann die Einweihung mit dem Einzug der Bundeslade. Das wird in den Versen 7 bis 9 wie folgt beschrieben. So brachten die Priester die Lade des Bundes des Herrn an ihre Stätte, in den Chorraum des Hauses, in das Allerheiligste, unter die Flügel der Cherubim, dass die Cherubim ihre Flügel ausbreiteten über die Stätte der Lade. Und die Cherubim bedeckten die Lade und ihre Stangen von oben her. Die Stangen aber waren so lang, dass man ihre Enden vor dem Chorraum in der Tempelhalle sah, aber von außen sah man sie nicht, und sie war dort bis auf diesen Tag. Die Angabe bis auf diesen Tag spricht natürlich von der Zeit, als die Chronikbücher geschrieben wurden. Die Stangen wurden also herausgezogen, heißt es von der Bundeslade. Das bedeutet, sie wird nicht mehr transportiert. Man kann sich hier leicht ins Gedächtnis rufen, dass die Bundeslade einst in der Wüste beim Berg Sinai gebaut worden war. Das Volk Israel verbrachte immerhin 40 Jahre in der Wüste. Dabei wurde, wenn man unterwegs war, die Bundeslade immer vor den Menschen hergetragen. Die Lade Gottes ging auch als erste über den Jordan, als sie das gelobte Land erreicht hatten. Nachdem sie angekommen waren, hat man sie noch weiter von Ort zu Ort getragen. Einmal ist die Bundeslade von den Philistern erobert worden, aber später brachten sie sie dann wieder zurück. David hatte die Lade Gottes nach Jerusalem gebracht und sie auf dem Berg Zion aufbewahrt, bis der Tempel fertiggestellt sein sollte. Und diese Zeit war jetzt gekommen.

Die Bundeslade wurde ins Allerheiligste des Tempels gestellt und ihre Stangen herausgezogen. Sie sollte nicht mehr transportiert werden. Das Gesetz hatte bestimmt, die männlichen Israeliten sollten sich an 3 Festen pro Jahr in der Stiftshütte versammeln. Zum Passafest, zum Erntefest und zum Laubhüttenfest. Und das bedeutet, dass sie von nun an zu diesen Festtagen nach Jerusalem kommen und zum Tempel gehen würden. Zum Tempel, in dem sich die Bundeslade befindet. Vermutlich ist Ihnen gegenwärtig, was ich zuletzt gesagt habe über den Verweischarakter der Lade, dass eben diese Bundeslade vom Herrn Jesus Christus spricht, von seiner Person. Denn direkt über der Lade befand sich das, was als Gnadenstuhl bekannt war. Und der spricht von einer Erlösung, von dem Blut, das er, Christus, für uns vergossen hat, von der Tatsache, dass er jetzt zu unserer Versöhnung geworden ist. All dies gilt nicht bloß bis auf diesen Tag, sondern wird von Dauer sein. Das beschreibt der Hebräerbrief in Kapitel 9. Nun aber am Ende der Welt ist er ein für allemal erschienen, durch sein eigenes Opfer die Sünde aufzuheben. Hebräer 9, Vers 26. Es gilt für immer. Es ist verbürgt. Die Stangen wurden jetzt herausgezogen. Es wird keinen Transport mehr geben. Es wird auch keine andere Möglichkeit der Erlösung mehr geben. So konnte Petrus seinen Zuhörern sagen, und in keinem anderen ist das Heil, auch ist kein anderer Name unter dem Himmel den Menschen gegeben, durch den wir sollen selig werden. Apostelgeschichte 4, Vers 12. Die Stangen sind herausgezogen worden und das hat Bestand. Die Bundeslade wird nicht mehr transportiert. Die herausgezogenen Stangen symbolisieren Ruhe. Und genauso gültig ist, der Herr Jesus Christus gibt denen Ruhe, die zu ihm kommen. Außerdem wird hier der Gesichtspunkt betont, es gibt einen Ort der Ruhe. Unser Herr Jesus Christus nimmt Bezug auf diesen Ort, als er sich an seine Jünger wendet mit den Worten, »In meines Vaters Hause sind viele Wohnungen. Wenn's nicht so wäre, hätte ich dann zu euch gesagt, ich gehe hin, euch die Stätte zu bereiten. Und wenn ich hingehe, euch die Stätte zu bereiten, will ich wiederkommen und euch zu mir nehmen, damit ihr seid, wo ich bin.« Johannes 14, Vers 2 und 3. Der Ort ist also schon vorbereitet, und eines Tages werden wir dorthin kommen. Eine der Eigenschaften dieses Ortes ist seine Beständigkeit, die Tatsache, dass es ein Ort für die Ewigkeit ist. Davon ist auch in der Offenbarung des Johannes die Rede, in deren 21. Kapitel. Und Gott wird abwischen alle Tränen von ihren Augen, und der Tod wird nicht mehr sein. Noch Leid, noch Geschrei, noch Schmerz wird mehr sein. Denn das Erste ist vergangen. Offenbarung 21, Vers 4. Dies kennzeichnet die Stadt Gottes. Sie ist dauerhaft und der Herr, der allmächtige Gott, ist ihr Tempel, er und das Lamm. Und auf das alles wird schon beim Einweihungsfest für den Tempel angespielt, denn die Stangen wurden bereits entfernt. Es ist doch wunderbar, dass wir die Wüstenwanderungen nicht mehr mitmachen müssen. Wir müssen nicht länger nach Gott suchen. Im Römerbrief hat Paulus gesagt, dass wir nicht mehr in den Himmel gehen müssen, um Christus herunterzuholen. Und wir müssen auch nicht in die Hölle gehen, um ihn hochzuholen. Er ist für uns hier. Das ist etwas Dauerhaftes. Es ist für ewig. Es wird sich nicht ändern. Denn er hat die Stäbe entfernt. In Vers 10 tun wir einen Blick in die Bundeslade. Er lautet: Und es war nichts in der Lade außer den 2 Tafeln, die Mose am Horeb hineingelegt hatte, die Tafeln des Bundes, den der Herr mit Israel geschlossen hatte, als sie aus Ägypten zogen. 2 Gegenstände, die Mose in die Bundeslade gelegt hatte, fehlen nun. Aarons Stab und der Topf mit Manna. Im 4. Buch Mose wird berichtet, dass das Manna verschwindet, wenn die Menschen es nicht mehr sammeln. Wenn es nicht am gleichen Tag gegessen wird, dann verdirbt es. In der Bundeslade wurde bislang ein Topf mit Manna als Erinnerung aufbewahrt. Nun ist er nicht mehr da. Auch das Manna kann als ein Symbol für Christus angesehen werden, denn er ist das Brot des Lebens, das die Seinen ernährt. Der blühende Stab Aarons dagegen, von dem im 2. Buch Mose Kapitel 16 erzählt wird, symbolisiert die Auferstehung Christi. Für uns Heutige wurde dies Wirklichkeit durch die historische Tatsache, dass Jesus als Zeichen seiner Menschlichkeit gestorben ist, begraben wurde und am 3. Tag auferstand. Und das ist nicht menschlich. Das stellt seine Göttlichkeit dar.
Bei Aaron und Christus ist in beiden Fällen das angesprochen, was es bedeutet, ein Priester zu sein. Die Priesterschaft Jesu Christi liegt in seiner Auferstehung. Und genauso ist Aarons Priesterschaft durch den blühenden Stab bestätigt worden, was man auch als eine Art von Auferstehung bezeichnen könnte. Weiter mit Vers 11. Und die Priester gingen heraus aus dem Heiligtum, denn alle Priester, die sich eingefunden hatten, hatten sich geheiligt, ohne dass sie sich an die Ordnungen hielten, und alle Leviten, die Sänger waren, nämlich Asaf, Heman und Jedutun und ihre Söhne und Brüder, angetan mit feiner Leinwand, standen östlich vom Altar mit Zimbeln, Psaltern und Harfen, und bei ihnen 120 Priester, die mit Trompeten bliesen. 2. Chronik 5, Vers 11 und 12. Sehen Sie, für dieses besondere Ereignis sind alle Priester zusammengekommen. Sänger waren da, das Orchester mit Zimbeln, Psaltern und Saiteninstrumenten sowie mit 120 Trompetern. Und den Effekt von alledem beschreibt Vers 13. Und es war, als wäre es einer, der trompetete und sänge, als hörte man eine Stimme loben und danken dem Herrn. Und als sich die Stimme der Trompeten, Zimbeln und Saitenspiele erhob und man den Herrn lobte, er ist gütig und seine Barmherzigkeit währt ewig, da wurde das Haus des Herrn erfüllt mit einer Wolke. Es war ein großartiges Ereignis. Der letzte Vers in Kapitel 5 hat folgenden Wortlaut: So dass die Priester nicht zum Dienst hinzutreten konnten wegen der Wolke, denn die Herrlichkeit des Herrn erfüllte das Haus Gottes. Im 6. Kapitel kommen wir zur Einweihungsbotschaft Salomos und zu seinem Segensgebet. Dabei handelt es sich um eine gewaltige Aussage, die Salomo hier macht. Ich lese aus dem 6. Kapitel ab Vers 1. Da sprach Salomo: Der Herr hat gesagt, er wolle im Dunkel wohnen. So habe ich nun ein Haus gebaut, dir zur Wohnung und einen Sitz, da du ewiglich wohnest. Und der König wandte sein Antlitz und segnete die ganze Gemeinde Israel, während sie stand. 2. Chronik 6, Vers 1 bis 3. Nun spricht Salomo zu den Menschen und sprach: Gelobt sei der Herr, der Gott Israels, der durch seinen Mund meinem Vater David zugesagt und es mit seiner Hand erfüllt hat, als er sagte. 2. Chronik 6, Vers 4. Sehen Sie, es ist tatsächlich David verantwortlich gewesen für diesen Tempel. Weiter mit Vers 5 und 6, in denen die Rede Gottes an David enthalten ist. Seit der Zeit, da ich mein Volk aus Ägyptenland geführt habe, habe ich keine Stadt erwählt, aus allen Stämmen Israels ein Haus zu bauen, dass mein Name daselbst sein sollte, und habe auch keinen Mann erwählt, dass er Fürst sein sollte über mein Volk Israel. Aber Jerusalem habe ich erwählt, dass mein Name daselbst sei, und David habe ich erwählt, dass er über mein Volk Israel Herr sei. 2. Chronik 6, Vers 5 und 6. In Gottes Vollmacht wird er Jerusalem als Mittelpunkt und als Hauptstadt dieser Erde bestimmen. Dies wird meiner Meinung nach eines Tages geschehen. Er hatte ja bereits Jerusalem als den Ort erwählt, wo der Tempel stehen sollte. Er hatte David als König ausgesucht. Nun war erneut einer aus Davids Familie König geworden. Das ist der eigenmächtige, absolute Wille Gottes, mit dem er diese Auswahl trifft. Unsere Wahl sieht oft ganz anders aus als Gottes Wahl. Ich hätte zum Beispiel nicht Jerusalem ausgesucht. Ich denke, der schönste Ort im ganzen Land Israel ist die Gegend um Samaria, wo Ahab und Isebel wohnten. Viele Menschen bauen ja auf Bergen, so dass man ins Tal hinabblicken kann. In Samaria kann man jedoch in jede Richtung blicken. Im Westen ist das Mittelmeer zu sehen. Im Osten kann man das Jordantal sehen und den See Genezareth. Im Süden fällt der Blick auf Jerusalem und im Norden ist der Berg Hermon zu sehen. Das ist wirklich eine tolle Aussicht. Hier würde ich Gottes Hauptstadt bauen. Gott hat mich aber nicht nach meinen Wünschen gefragt. Gott hat sich Jerusalem ausgesucht. Dies entspricht dem souveränen Willen Gottes. Gott sagt: Jerusalem habe ich erwählt. Gott hat dann auch einen Plan für Sie und mich. Ich glaube, dass Gott für jedes seiner Kinder einen Ort und ein Haus ausgesucht hat, wo es leben soll. Sein Plan für uns betrifft alles in unserem Leben. Die große Herausforderung für Sie und mich ist, dass wir dem Willen Gottes folgen.
Wir können uns viel über freien Willen des Menschen und Gottes Souveränität auseinandersetzen, aber es ist fruchtlose Zeitverschwendung. Ich sage Ihnen etwas sehr Nützliches. Gehen Sie an den Ort, den Gott mit einem großen X für Sie ausgesucht hat. Wer dorthin kommt, wird am richtigen Platz sein. Gottes Wille drückt sich darin aus, was wirklich wichtig für uns ist. Damals galt, Gott hat Jerusalem auserwählt. Gott hat diesen Menschen David ausgesucht. Von dem spricht nun Salomo in den Versen 7 bis 9. Und als mein Vater David im Sinn hatte, dem Namen des Herrn, des Gottes Israels, ein Haus zu bauen, sprach der Herr zu meinem Vater David: Du hast wohlgetan, dass du im Sinn hast, meinem Namen ein Haus zu bauen. Doch nicht du sollst das Haus bauen, sondern dein Sohn, der von dir kommen wird, soll meinem Namen das Haus bauen. Salomo sagt, dass er getan hat, was sein Vater getan haben wollte. Er hat seinen Wunsch erfüllt, den Tempel zu bauen. Und dadurch handelt Gott, wie die Verse 10 bis 11 belegen. So hat nun der Herr sein Wort wahr gemacht, das er geredet hat. Denn ich bin zur Macht gekommen an meines Vaters Davids Statt und sitze auf dem Thron Israels, wie der Herr zugesagt hat, und habe dem Namen des Herrn, des Gottes Israels, ein Haus gebaut und habe die Lade hineingebracht, in der die Tafeln des Bundes des Herrn sind, den er mit den Israeliten geschlossen hat. Es geht nun weiter mit einem Gebet Salomos. Und damit ist hier im zweiten Chronikbuch ein wunderbares Einweihungsgebet an der Reihe, als dessen Einleitung die Verse 12 und 13 gedacht sind. Da heißt es von Salomo: Und er trat vor den Altar des Herrn angesichts der ganzen Gemeinde Israel und breitete seine Hände aus. Aber Salomo hatte eine Kanzel aus Kupfer gemacht und mitten in den Vorhof gestellt. 5 Ellen lang und breit und 3 Ellen hoch. Auf diese trat er und fiel nieder auf seine Knie angesichts der ganzen Gemeinde Israel und breitete seine Hände aus gen Himmel. 2. Chronik 6, Vers 12 und 13. Wer Fragen hat zur richtigen Gebetshaltung? Salomo kniet nieder. Knien ist eine angemessene Haltung für das Geschöpf vor seinem Schöpfer. Salomo beginnt in den Versen 14 und 15 mit seinem Dankgebet. Und sprach: Herr, Gott Israels, es ist kein Gott dir gleich, weder im Himmel noch auf Erden, der du hältst den Bund und die Barmherzigkeit deinen Knechten, die vor dir wandeln von ganzem Herzen. Du hast deinem Knecht David, meinem Vater, gehalten, was du ihm zugesagt hast. Mit deinem Mund hast du es geredet, und mit deiner Hand hast du es erfüllt, so wie es heute ist. 2. Chronik 6, Vers 14 und 15. Er dankt Gott dafür, dass er der Schöpfer ist, und wegen seiner Gnade und Treue. Durch seine Gnade hat er das Herz Davids erreicht und dadurch das ganze Volk und auch das Leben Salomos mitgeprägt. Der fügt seinem Gebet 2 Aufforderungen an Gott hinzu, die in den Versen 16 und 17 aufgeschrieben sind. Nun, Herr Gott Israels, halte deinem Knecht David, meinem Vater, was du ihm zugesagt hast. Es soll dir nicht fehlen an einem Mann, der vor mir steht, der auf dem Thron Israels sitzt, sofern deine Söhne ihren Weg bewahren, dass sie wandeln in meinem Gesetz, wie du vor mir gewandelt bist. Nun, Herr Gott Israels, lass dein Wort wahr werden, das du deinem Knecht David zugesagt hast. 2. Chronik 6, Vers 16 und 17. Heutzutage brauchen viele Christen offenbar Erlebnisse mit Gott. Es scheint, als wären sie zufrieden damit, aus der Ferne dem Herrn zuzusehen. Sie halten ihn letztlich auf Distanz, sagen aber: Ja, ich bin ein Christ. Dabei ist es wichtig, eine enge Beziehung zu ihm zu haben, wirkliche Gemeinschaft. An der Stelle kommt für den einen oder anderen Zeitgenossen eine Frage auf, die auch Salomo schon stellte: Wo ist Gott denn zu finden? In Vers 18 heißt es: Aber sollte Gott wirklich bei den Menschen auf Erden wohnen? Siehe, der Himmel und aller Himmel Himmel können dich nicht fassen. Wie sollte es dann dies Haus tun, das ich gebaut habe? Dies ist ein wichtiger Vers, auf den wir bereits vorher hingewiesen wurden. Es ist klar, weder Salomo noch das Volk Israel haben Gott in eine Schachtel stecken wollen, als sie den Tempel bauten. Stattdessen sollte der Tempel ein Begegnungsort sein für Gott und Menschen. Damit er dazu wird, dazu richtet Salomo an Gott eine Bitte, die in Vers 19 und 20 zu finden ist. Wende dich aber, Herr, mein Gott, zu dem Gebet deines Knechts und zu seinem Flehen, dass du erhörest das Bitten und Beten deines Knechtes vor dir.
Lass deine Augen offen sein über diesem Hause Tag und Nacht, über der Stätte, von der du gesagt hast, du wollest deinen Namen daselbst wohnen lassen, dass du hörest das Gebet, das dein Knecht an dieser Stätte beten wird. 2. Chronik 6, Vers 19 und 20. Sehen Sie, in diesem Tempel konnten Menschen Gott begegnen. Eine weitere Bitte an diesen Gott fügt Salomo an in Vers 21. So höre nun das Flehen deines Knechts und deines Volkes Israel, wenn sie bitten werden an dieser Stätte. Höre es von der Stätte deiner Wohnung, vom Himmel her, und wenn du es hörst, wollest du gnädig sein. Gott hört und gibt Gnade. Dafür ist der Tempel gemacht und soll im Gedächtnis des Volkes als ein solcher Ort eingraviert sein. Wer im Tempel oder auch in Gedanken an diesen Tempel etwas sich vornimmt, das soll von Gott beachtet werden. Das gilt dann sowohl im positiven als auch im negativen Fall, wie Vers 22 und 23 besagt. Wenn jemand an seinem Nächsten sündigt und es wird ihm ein Fluch auferlegt, sich selbst zu verfluchen, und er kommt und verflucht sich vor deinem Altar in diesem Hause, so wollest du hören im Himmel und Recht schaffen deinen Knechten, dass du den Frevler als Frevler erkennen und seine Tat auf sein Haupt kommen lässt, den aber, der im Recht ist, gerecht sprichst und ihm gibst nach seiner Gerechtigkeit. 2. Chronik 6, Vers 22 und 23. Der Tempel sollte zum Mittelpunkt des Lebens der Israeliten werden. Und das galt für alle Lagen des Lebens, wie die Verse 24 und 25 zeigen. Wenn dein Volk Israel vor dem Feind geschlagen wird, weil sie an dir gesündigt haben, und sie bekehren sich dann und bekennen deinen Namen, bitten und flehen vor dir in diesem Hause, so wollest du hören vom Himmel her und vergeben die Sünde deines Volkes Israel und sie in das Land zurückbringen, das du ihnen und ihren Vätern gegeben hast. 2. Chronik 6, Vers 24 und 25. Der Sinn ist, wenn sie gesündigt hatten, dann sollten sie zum Tempel zurückkehren. Aber es gab auch Fälle, die schwerwiegende Beeinträchtigungen für das ganze Volk mit sich brachten. Das beschreiben die Verse 26 und 27. Wenn der Himmel verschlossen ist, dass es nicht regnet, weil sie an dir gesündigt haben und sie beten dann an dieser Stätte und bekennen deinen Namen und bekehren sich von ihren Sünden, weil du sie bedrängt hast, so wollest du hören im Himmel und vergeben die Sünde deiner Knechte und deines Volkes Israel, dass du sie den guten Weg lehrst, auf dem sie wandeln sollen, und regnen lässt auf dein Land, das du deinem Volk zum Erbe gegeben hast. 2. Chronik 6, Vers 26 bis 27. Was sollten sie tun, wenn wegen der Sünde der Menschen eine Dürre herrschte? Sie sollten sich im Gebet zu Gott aufmachen. Der 28. Vers in diesem Kapitel beschreibt eine solche Lage. Wenn eine Hungersnot im Lande sein wird oder Pest oder Dürre, Getreidebrand, Heuschrecken, Raupen oder wenn sein Feind im Lande seine Städte belagert oder irgendeine Plage oder Krankheit da ist. Sie sollten zum Beten in den Tempel kommen, ganz egal, welche Katastrophe sie auch überfallen hätte. Und dann würde das passieren, was die Verse 29 bis 31 schildern. Wer dann bittet oder fleht, es seien einzelne Menschen oder dein ganzes Volk Israel, wenn jemand seine Plage und Schmerzen fühlt und seine Hände ausbreitet zu diesem Hause, so wollest du hören vom Himmel her, vom Sitz deiner Wohnung, und gnädig sein und jedermann geben nach all seinem Wandel, wie du sein Herz erkennst. Denn du allein erkennst das Herz der Menschenkinder, damit sie sich fürchten und wandeln in deinen Wegen alle Tage, solange sie in dem Lande leben, das du unseren Vätern gegeben hast. 2. Chronik 6, Vers 29 bis 31. Gott kennt uns. Das kann ich Ihnen nur bestätigen. Aus diesem Grund sollten wir ihn in unsere Rechnung einkalkulieren und ganze Sache mit ihm machen. Und auch Nicht-Israeliten sind dabei im Blick, wie die Verse 32 und 33 beweisen. Auch wenn ein Fremder, der nicht von deinem Volk Israel ist, aus fernen Landen kommt, um deines großen Namens und deiner mächtigen Hand und deines ausgestreckten Arms willen und zu diesem Hause hinbetet, so wollest du hören vom Himmel her, vom Sitz deiner Wohnung, und alles tun, worum er dich anruft, auf dass alle Völker auf Erden deinen Namen erkennen und dich fürchten wie dein Volk Israel und inne werden, dass dein Name über diesem Hause genannt ist, das ich gebaut habe. 2. Chronik 6, Vers 32 und 33. Wir erkennen hier ein hervorragendes Missionsprojekt.
Der Tempel sollte nicht nur für die Israeliten da sein, sondern die ganze Welt sollte hierher kommen. Fremde aus fernem Land, vom Ende der Welt, konnten herkommen und Gott im Tempel begegnen. Umgekehrt gilt für Israel in der Fremde, Vers 34 und 35, wenn dein Volk auszieht in den Krieg gegen seine Feinde auf dem Wege, den du sie senden wirst, und sie zu dir beten nach dieser Stadt hin, die du erwählt hast, und nach dem Hause hin, das ich deinem Namen gebaut habe, so wolltest du ihr Gebet und Flehen hören vom Himmel her und ihnen zu ihrem Recht helfen. Eindrücklich beschreibt die Heilige Schrift hier dann, wie ernst es Gott meint mit dem Thema Sünde. Wenn sie an dir sündigen werden, denn es gibt keinen Menschen, der nicht sündigt, und du über sie zürnst und sie vor ihren Feinden dahingibst und diese sie gefangen wegführen in ein fernes oder nahes Land, und sie nehmen es sich dann zu Herzen in dem Lande, in dem sie gefangen sind, und bekehren sich und flehen zu dir im Lande ihrer Feinde und sprechen, wir haben gesündigt, übel getan und sind gottlos gewesen. 2. Chronik 6, Vers 36 bis 37. In dem Land, wo sie gefangen waren, sollten sie sich in Richtung des Tempels stellen und zu Gott beten. Genau dies tat Daniel. Er öffnete sein Fenster Richtung Jerusalem, und damals war der Tempel bereits zerstört. Er kniete nieder und betete dreimal am Tag zu Gott. Siehe Daniel 6, Vers 11. Gott hörte seine Gebete. Wer betet, so die Botschaft des Chronikbuches, kann mit Gottes Beistand rechnen. Die Verse 38 bis 40 lauten: Und sich von ganzem Herzen und von ganzer Seele zu dir bekehren im Lande ihrer Feinde, indem man sie gefangen hält, und sie beten nach ihrem Lande hin, das du ihren Vätern gegeben hast, und nach der Stadt hin, die du erwählt hast, und nach dem Hause hin, das ich deinem Namen gebaut habe. So wollest du ihr Gebet und Flehen hören vom Himmel her, vom Sitz deiner Wohnung, und ihnen zu ihrem Recht helfen und deinem Volk vergeben, das an dir gesündigt hat. So lass nun, mein Gott, deine Augen offen sein und deine Ohren aufmerken auf das Gebet an dieser Stätte. Der Tempel soll ein Treffpunkt sein. Am Schluss von Kapitel 6 stehen in den Versen 41 und 42 weitere Bitten Salomos. Und nun mache dich auf, Herr Gott, zu deiner Ruhe, du und die Lade deiner Macht. Lass deine Priester, Herr Gott, mit Heil angetan werden und deine Heiligen sich freuen des Guten. Du, Herr Gott, weise nicht ab das Antlitz deines Gesalbten. Gedenk an die Gnaden, die du deinem Knechte David verheißen hast. Dies ist ein ausgezeichnetes Gebet. Es basiert auf der Gnade, die Gott David geschenkt hat. Und wir sollen beten, weil Christus uns durch sein Blut einen Gnadenstuhl errichtet hat. Gott möchte uns seine Gnade schenken. Am Anfang des zweiten Buchs der Chronik wird Salomos Umsetzung von Davids Plänen berichtet. Der Tempelbau ist vollendet, die Bundeslade hat ihren Platz gefunden. Die Auswirkungen des fertigen Tempels für Israel und seinen König werden uns auch in den folgenden Kapiteln beschäftigen. In der nächsten Ausgabe der Sendereihe durch die Bibel steht das 7. Kapitel aus dem 2. Buch der Chronik im Mittelpunkt. Bis dahin auf Wiederhören und Gott befohlen.